0: geschossen. Zuvor hatte US-Präsident Trump neue Luftangriffe auf den Iran angeordnet. Aus Washington berichtet Anne Schneider.
1: Das US-Regionalkommando CENTCOM bezeichnete die Schläge als Reaktion auf die anhaltende Aggression des Iran. Die Angriffe folgten auf ein Krisentreffen im Weißen Haus. Kurz zuvor hatte Trump angekündigt, die USA würden den Iran noch heute hart treffen, falls es keinen Fortschritt bei den Verhandlungen gäbe. Wie aus Regierungskreisen verlautet, prüft die US-Führung weitere militärische Optionen, die groß angelegt, aber zeitlich begrenzt wären. Bereits am Dienstag hatten die USA iranische Radar- und Luftabwehrstellungen angegriffen. Auslöser war der Abschuss eines US-Hubschraubers, für den Washington den Iran verantwortlich macht.
0: Bei einem russischen Drohnenangriff auf den Osten der Ukraine sind am Abend mindestens 12 Menschen verletzt worden. Nach Angaben des Militärgouverneurs der betroffenen Region wurde bei der Attacke ein mehrstöckiges Wohnhaus getroffen, was zu einem Brand führte. Das Gebäude sei dabei stark beschädigt worden. Papst Leo XIV. Hat am Abend in Barcelona den höchsten Kirchturm der Welt geweiht. Im Rahmen einer Feier segnete er den 172,5 Meter hohen Christusturm der Basilika Sagrada Familia und würdigte den Architekten dahinter. Aus Barcelona berichtet Lisa Weiß.
2: In seiner Predigt nannte er die Kirche ein architektonisches Meisterwerk. Gaudí habe als tiefgläubiger Architekt diese Räume mit dem Wunsch entworfen, die Geheimnisse des Lebens des Herrn zu erzählen, so der Papst. Leo XIV. Rief außerdem erneut zu Frieden auf. Man könne nicht an Jesus glauben und diejenigen im Stich lassen, die leiden, die weinen, die vor der Not fliehen, so der Papst. Flucht dürfte auch das große Thema des letzten Teils seiner Spanienreise werden. Leo besucht die Kanarischen Inseln und wird sich auf Gran Canaria und Teneriffa unter anderem mit Migrantinnen und Migranten treffen.
0: Der Kabarettist Dieter Nuhr ist am Abend in Berlin mit dem Leo-Beck-Preis ausgezeichnet worden. Der Zentralrat der Juden vergibt den Preis jedes Jahr an Menschen, die sich auf besondere Weise gegen Antisemitismus engagieren. Zentralratspräsident Schuster sagte bei der Verleihung, in einer Zeit, in der Judenhass eine Normalisierung erfahre, stehe Nuhr an der Seite der jüdischen Gemeinschaft. Das Wetter für Deutschland. In der Nacht regnet es an den Küsten und in den Mittelgebirgen. Auch sonst immer wieder vereinzelte Schauer. Die Tiefstwerte liegen bei 11 bis 4 Grad. Heute startet der Tag im Westen meist regnerisch, teils mit Gewittern. Gegen Mittag ziehen die Schauer weiter Richtung Osten. Die Temperaturen erreichen maximal 14 bis 20 Grad. Und noch die Zeit. Es ist gleich 2.03 Uhr.
3: Schönen Dank für den Blick auf die aktuelle Nachrichtenlage. Jetzt sind wir bestens informiert und starten mit dem Verkehrsservice der ARD Hitnacht. Die A1 Osnabrück Richtung Bremen ist zwischen Dreieck Ahlhorn-Heide und Wildeshausen West wegen Bauarbeiten wieder mal bis 6 Uhr gesperrt. Umleitung führt über die A29 und Ahlhorn. Die A4 Aachen Richtung Köln ist zwischen dem Kreuz Köln West und Köln-Eiffeltor wegen Markierungsarbeiten bis 5 Uhr gesperrt. Die A4 ist in Höhe Pulsnitz wegen eines Schwertransportes mehrfach kurzfristig gesperrt. Die A9 Halle-Leipzig Richtung Berlin ist zwischen Wiedemar und Halle-Saale immer noch nach dem Unfall von vorhin gesperrt. Die A31 ist zwischen Jemgum und Leer West wegen Bauarbeiten im Ems-Tunnel bis morgen früh jeweils zwischen 20 und 6 Uhr in beiden Richtungen gesperrt. Die A71 Richtung Schweinfurt ist zwischen Oberhof und Suhl-Zellameles wegen Wartungsarbeiten im Tunnel Hochwald bis 6 Uhr gesperrt. Auf der A81 zwischen Kreuzingen und Hilzingen ist der Hohentwiel-Tunnel wegen Wartungsarbeiten bis ca. 6 Uhr in beiden Richtungen noch gesperrt. Der Blick nach Berlin, die A100 und die A111 sind jeweils gesperrt in beiden Richtungen. Und zwar die A100 zwischen Jakob-Kaiser-Platz und Hohenzollern-Damm bis 5 Uhr. Und der Tunnel Flughafen Tegel in beiden Richtungen ebenfalls wegen Wartungsarbeiten. Die A535 Felbert Richtung Wuppertal ist zwischen Dreieck Felbert Nord und Felbert wegen Brückenarbeiten gesperrt bis 5 Uhr. Und die A565 bleibt dauerhaft gesperrt zwischen Bonn-Beuel und Bonn-Auerberg. Ihnen unterwegs eine muntere Fahrt durch die Nacht.
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3: Mit Hanno Bauer in Erfurt. Ich grüße schön.

Gudrun hat geschrieben und ich freue mich sehr darüber. Sie hat nämlich geschrieben, ich freue mich über die schöne Musik und die Begleitung in der Nacht. Liebe Grüße, Gudrun. Da grüße ich doch mal ganz lieb zurück und freue mich sehr darüber.

ist voll wach, wenn Carlos Santana hier die Gitarre zupft mit seiner Band und dem herrlichen Samba-Party. Und Elke hat geschrieben, ich bin in der Nachtschicht im Krankenhaus in Wittenberg, Sachsen-Anhalt und eure Musik ist ein toller Begleiter. Danke für den schönen Mix und weiterhin eine angenehme Nacht. Ich wünsche auch eine schöne Nachtschicht, liebe Elke, und möge die Nachtschicht so schnell vorbeigehen, wie mir die Sendung immer so schnell vorbeizieht. Fragt man sich dann am Ende, wo ist eigentlich die Zeit geblieben? 2:12 steht jetzt gerade auf der Uhr.

Also wir haben in dieser Nacht schon gelernt, die meisten Hörer haben so eine Wohlfühltemperatur irgendwo zwischen 20 und 25 Grad. Mehr muss es im Sommer dann auch nicht sein. Hitze mögen nur, ja, wir sind drauf gekommen, Faultiere zum Beispiel. Tja, und mehr waren mir vorhin auch gar nicht schnell eingefallen. Aber es gibt noch andere. Lara schreibt, Hallihallo ins Studio. Es gibt tatsächlich Tiere, die eine Sommerruhe halten. Sehr verbreitet bei Landschildkröten, wie zum Beispiel der Vierzehenschildkröte, die im Sommer in den trockenen Steppen keine Nahrung findet und sich deswegen eingräbt. Liebe Grüße von einem Sommermuffel. Lara, das ist ja wunderbar. Perfekt sozusagen. Wobei Muffel ja eher in die Mufflon-Familie gehören. Ganz liebe Grüße zurück, Lara.

3.30 Uhr ist es genau und damit Zeit für den Verkehrsservice der ARD Hitnacht. Die A1 Osnabrück Richtung Bremen ist zwischen Dreieck Ahlhorner Heide und Wildeshausen West wegen Bauarbeiten gesperrt bis 6 Uhr. Die Umleitung führt über die A29 und Ahlhorn. Dann A4 Aachen Richtung Köln. Hier ist zwischen Kreuz Köln West und Köln-Eiffeltor wegen Markierungsarbeiten bis 5 Uhr gesperrt. Die A4 ist in Höhe Pulsnitz wegen eines Schwertransportes bis ca. 3.30 Uhr noch mehrfach kurzfristig gesperrt. Die A31 ist zwischen Jemgum und Leer West wegen Bauarbeiten im Emstunnel bis morgen früh jeweils 6 Uhr in beiden Richtungen gesperrt. Die A71 Richtung Schweinfurt ist zwischen Oberhof und Suhl-Zellermelis bis 6 Uhr gesperrt wegen Wartungsarbeiten im Tunnel. Auf der Autobahn 81 zwischen Kreuzingen und Hilzingen ist der Hohen

0: Tunnel wegen Wartungsarbeiten bis ca. 6 Uhr in beiden Richtungen gesperrt. Dann in Berlin die A100 und A111. Hier ist zwischen Jakob-Kaiser-Platz und Hohenzollern-Damm wegen Wartungsarbeiten gesperrt bis 5 Uhr und der Tunnel Flughafen Tegel in beiden Richtungen wegen Wartungsarbeiten. Dann A535 Felbert Richtung Wuppertal. Hier ist zwischen Dreieck Felbert Nord und Felbert wegen Brückenarbeiten gesperrt. Bis 5 Uhr soll es dauern. Und dann noch die Autobahn 565. Hier ist zwischen Bonn-Beuel und Bonn-Auerberg in beiden Richtungen wegen Brückenarbeiten gesperrt. Gute Fahrt!
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0: Mit Hanno Bauer in Erfurt. Ich grüße schön.

Jesus Loves You, Bow Down Mister, bei uns in der ARD-Hitnacht. Und Marco hat ein Gedicht geschrieben. Und wer mich kennt, eigentlich mag ich es ja sonst nicht so, wenn Reim dich oder Fress mich Worte zusammengeschüttelt werden. Aber hier bei Marco ist das heute mal anders, so dass ich mal eine Ausnahme mache und einfach dieses Gedicht wiedergebe, was er mühevoll wahrscheinlich oder einfach auch mit sehr viel Herzblut gereimt hat. Er hat geschrieben, ich sende euch heute meine Worte von einem ganz besonderen Orte aus Schleswig-Holstein, dem Land zwischen den Meeren, wo es gibt so tolle Fähren. Eure Musik ist einfach toll, der ich gerne lausche, euch nie mit einem anderen Sender tausche. Eure Klänge kommen in guten Sound aus meinen Bose-Boxen, aber ich gehöre nicht zu den Orthodoxen. Links von mir die Nordsee, rechts die Ostsee. Das ist was anderes als die Spree. Schleswig-Holstein ist für mich Heimat und Traum. Eure Musik nehme ich mit in jeden Raum. Eure Klänge gehen durch Mark und Bein. Ja, das ist schön, so soll es sein. Ich wünsche allen eine schöne Nacht, auch wenn jemand über euch lacht. Gruß, Marco. Marco, so klingt Heimatliebe. Übrigens auch aus den Lautsprechern anderer Premium-Lautsprecherhersteller natürlich.

0: Hier ist die ARD-Hitnacht und wir hatten ja schon Elke in Wittenberg mit ihrer Nachtschicht im Krankenhaus, ja, und es ging bei uns um die richtige Wohlfühltemperatur, sprich auch um die beste Kleidung. Jetzt, da der Sommer schon bevorsteht, aber wir nochmal durch die Schafskälte durch müssen und unser Quatschkopf Jürgen, unser Radioarzt, der hat sich auch nochmal gemeldet dazu und hat geschrieben, was kann man einer nackten Krankenschwester eigentlich noch vom Leibe reißen? Na, den Bereitschaftsarzt natürlich.
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0: Sehr lustig, verstehe ich natürlich überhaupt nicht. Stop in the name of love, bitte.

wer verliert hier wen und wer ist dabei und wer nicht. Ich verliere jedenfalls Claudi nie aus dem Blick und aus dem Sinn. Claudia, ganz liebe Grüße. Du bist dabei in Stuttgart heute mit ein paar philosophischen Betrachtungen, denn die E-Mail ist überschrieben mit durchschnittlich. Ja, und sie hat geschrieben, ich bin eher so der durchschnittliche Typ und auch in vielem durchschnittlich. Fing schon bei den Schulnoten an, deswegen mag ich auch durchschnittliche Temperaturen. Die Sendung ist eher überdurchschnittlich. Freundliche Grüße. Claudi, unnormal überdurchschnittliche Umarmung zurück ins Ländle. Ich freue mich auf jeden Fall immer über deinen überdurchschnittlich feinen Humor. Und so ein paar Zeilen abzubekommen in der Sendung, das fast jede Nacht, das bedeutet mir sehr viel. Ganz lieben Gruß nach Stuttgart.

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1: Um 3 Uhr mit Ramin Movasakian. Das iranische Militär hat nach eigenen Angaben in der Nacht die Straße von Hormus komplett gesperrt. Die Regierung in Teheran reagiert damit auf erneute Luftangriffe der USA. Aus unserer Nachrichtenredaktion berichtet Miriam Ernst.
2: Jedes Schiff, das die Meerenge zu passieren versuche, werde angegriffen, ließ die Militärführung über den staatlichen Rundfunk erklären. Es gibt erste Berichte über Zusammenstöße auf See zwischen iranischen und US-Einheiten. Amerikanische Schiffe sollen demnach nahe der Straße von Hormuz mit Raketen und Drohnen beschossen worden sein. Zuvor hatte die US-Armee Ziele nahe der Meerenge angegriffen. Iranische Medien berichten von Explosionen in Hafenstädten. Schon vergangene Nacht gab es dort ähnliche Angriffe der US-Streitkräfte.
1: In Nordirland hat es am Abend erneut ausländerfeindliche Proteste gegeben. In einem Vorort der Hauptstadt Belfast kam es zu Ausschreitungen. Rund 200 Teilnehmer warfen Ziegelsteine auf Beamte und setzten Mülltonnen in Brand. Britische Medien berichten außerdem, dass einige Demonstranten sich einer Flüchtlingsunterkunft genähert hätten, die Polizei sie aber zurückdrängen konnte. Auslöser der Proteste ist ein Messerangriff am Montagabend, bei dem ein Mensch schwer verletzt wurde. Der Täter ist ein 30-jähriger Mann aus dem Sudan. Die Spitzen der schwarz-roten Koalition haben am Abend rund 3,5 Stunden mit Vertretern von Arbeitgebern und Gewerkschaften über geplante Reformen beraten. In einer Mitteilung der Bundesregierung war danach von einem konstruktiven Austausch die Rede. Aus Berlin berichtet Bianca Schwarz.
3: Einigkeit habe geherrscht in der Feststellung, dass der Wirtschaftsstandort Deutschland vor großen Herausforderungen steht, dass aber gleichzeitig die Sozialsysteme reformiert und die Bürokratielast verringert werden müsse. Außerdem sollen weitere Gespräche folgen, so die Pressemitteilung der Bundesregierung. Damit sind zwar keine konkreten Beschlüsse angekündigt worden, aber diese waren auch im Vorfeld nicht geplant. Das Treffen war eher als Beziehungspflege zu verstehen. Arbeitgeber und Gewerkschafter haben seit Monaten nicht wirklich miteinander gesprochen. Das Ziel des Abends lautete, sich wieder anzunähern.
1: Wer einen Menschen vergewaltigt, soll in Zukunft länger dafür verurteilt werden können. Das fordert Bundesjustizministerin Hubig. Aktuell liegt die Verjährungsfrist bei Vergewaltigungen bei 5 Jahren. Dem Redaktionsnetzwerk Deutschland sagte Hubig, angemessen wären aus ihrer Sicht 20 Jahre, so wie bei vergleichbar schweren Verbrechen auch. Die solle so bald wie möglich angepasst werden. Das Wetter für Deutschland. In der Nacht regnet es an den Küsten und in den Mittelgebirgen. Auch sonst immer wieder vereinzelte Schauer, die Tiefstwerte 11 bis 4 Grad. Heute startet der Tag im Westen meist regnerisch, teils mit Gewittern. Gegen Mittag ziehen die Schauer weiter Richtung Osten. Die Temperaturen erreichen maximal 14 bis 20 Grad. Auch am Freitag überwiegend bewölkt mit teils starken Regenfällen, dazu 15 bis 23 Grad. Die Zeit gleich 3.03 Uhr.
4: Dankeschön, damit sind wir wieder auf dem neuesten Stand und schauen jetzt noch auf die Verkehrsmeldungen. Hier ist der Verkehrsservice der ARD Hitnacht. Die A1 Osnabrück Richtung Bremen ist zwischen Dreieck Ahlhorner Heide und Wildeshausen West wegen Bauarbeiten gesperrt. Bis 6 Uhr wird's dauern. Bitte die Umleitung nehmen, die A29 und dann später geht's noch durch Ahlhorn. Die A4 Aachen Richtung Köln ist zwischen dem Kreuz Köln-West und Köln-Eiffeltor wegen Markierungsarbeiten bis 5 Uhr gesperrt. Die A4 ist in Höhe Pulsnitz wegen eines Schwertransportes immer mal kurzfristig gesperrt. Bis ca. 3.30 Uhr soll es dauern, halbes Stündchen noch. Die A14 ist zwischen Schönebeck und Magdeburg-Reform nach einem Unfall in beiden Richtungen gesperrt. Verdammt, ist es wirklich passiert. Vorhin stand da nämlich ein Auto und es wurde davor gewarnt. Jetzt gab es also einen Unfall an der Stelle. Wie traurig. Die Autobahn 31 ist zwischen Jemgum und Leer West wegen Bauarbeiten im Ems-Tunnel bis morgen früh 6 Uhr in beiden Richtungen gesperrt. Nee, bis heute früh natürlich. Morgen ist dann die nächste Nacht, da wird auch wieder gesperrt ab 20 Uhr. Die Autobahn 71 Richtung Schweinfurt ist zwischen Oberhof und Sulzeller Meles wegen Wartungsarbeiten im Tunnel Hochwald bis 6 Uhr gesperrt. Auf der Autobahn 81 zwischen Kreuzingen und Hilzingen ist der Hohentwiel-Tunnel wegen Wartungsarbeiten bis ca. 6 Uhr in beiden Richtungen gesperrt. Blick nach Berlin, die A100 und die A111 sind jeweils zu in den Tunneln und zwar zwischen Jakob-Kaiser-Platz und Hohenzollern-Damm wegen Wartungsarbeiten bis 5 Uhr und bis 5 Uhr auch der Tunnel Flughafen Tegel in beiden Richtungen. Die A535 Felbert Richtung Wuppertal ist zwischen Dreieck Felbert Nord und Felbert gesperrt bis 5 Uhr und dann noch die Dauersperrung jetzt von der Autobahn 565, das ist die Nordbrücke in Bonn. Hier ist zwischen Bonn-Beuel und Bonn-Auerberg dauerhaft gesperrt. Ihnen unterwegs eine gute Fahrt durch die Nacht, bleiben Sie munter mit dieser Sendung im Radio.
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4: mit Hanno Bauer in Erfurt. Ich grüße schön, wünsche einen schönen Donnerstag.

Henry, mein Techniker, sagt mir gerade, er kennt den Effekt. Kaum ist er mal beim Moderator drin und spatzt ein bisschen, kommt ein Falschfahrer. Und so ist es auch heute wieder. Achtung bitte, Falschfahrer auf der Autobahn 72 zwischen Stolberg Nord und Penich. Hier ist ein Falschfahrer auf der Straße. Bitte ganz rechts fahren, nicht überholen. Auf der A72 zwischen Stolberg Nord und Penich ist ein Falschfahrer unterwegs. Vorsicht hier unbedingt in beiden Richtungen.

aus dem Erzgebirge, hat mir auch schöne Sprüche und Weisheiten zugeliefert ins Studio. Zum Beispiel den hier: Mitleid bekommt man geschenkt, Neid muss man sich erarbeiten. Den finde ich sehr schön. Oder: Wer viel spricht, hat wenig Zeit zum Denken. Das ist ja wie bei mir, hey. Hier ist die ARD-Hitnacht und ich erinnere noch einmal an den Falschfahrer. Achtung bitte, auf der Autobahn 72 zwischen Stolberg Nord und Penig ist ein Falschfahrer unterwegs. Bitte ganz rechts fahren, nicht überholen. Vorsicht bitte, auf der Autobahn 72 zwischen Stolberg Nord und Penig ist ein Falschfahrer unterwegs. Vorsicht hier in beiden Richtungen. Und damit ganz liebe Grüße zurück an Günni nochmal. Tschüss.

Ich freue mich ja sehr über Martina aus Siegen, die es geschafft hat, mit unseren guten Wünschen gut durch die Nacht zu kommen. Jetzt hat sie sich nämlich gemeldet und hat geschrieben, hallo liebes Hitnacht-Team, ganz liebe Grüße. Lieber Hanno, du hattest recht gehabt, ich bin nur fast trocken nach Hause gekommen. Es hat nur 3 Minuten getröpfelt, mehr kam nicht runter. Jetzt sage ich ciao, bin mit der Arbeit fertig, ganz viele Grüße ans Team. Und alle, die jetzt noch hören, bis morgen, sagt eure Stammhörerin Martina aus Siegen. Ja, sehr schön, dass es nicht mehr Regen geworden ist und dass der Heimweg dann doch so einigermaßen trocken geblieben ist. 3 Minuten Getröpfel ist ja nicht so schlimm, wenn es kein Platzregen war.

Waltraud hat geschrieben und auch sie möge natürlich hier erwähnt sein. Waltraud hat geschrieben, hallo Hanno, ich kann es mir nicht verkneifen, auch diese Nacht liebe Grüße an dich und alle LKW-Fernfahrerinnen und Fernfahrer zu senden, die dafür sorgen, dass die Regale im Supermarkt immer gefüllt sind. Danke dir und für die tolle Musik natürlich den Brummifahrerinnen problemloses Ankommen am Ziel. Liebe Grüße, Waltraud. Waltraud, ich freue mich sehr darüber. Und gebe diese Wünsche natürlich gerne weiter und wünsche selbst natürlich auch gutes Ankommen.

Es ist 3.31 Uhr. Und damit Zeit für den Verkehrsservice der ARD-Hitnacht. Erstmal gibt's die Entwarnung von der Autobahn 72. Kein Falschfahrer mehr unterwegs zwischen Stolberg Nord und Penig. Fahren alle wieder in die richtige Richtung. So soll es bleiben. Dann der Blick auf die Autobahn 1 Osnabrück Richtung Bremen. Hier

0: ist zwischen Dreieck Ahlhorner-Heide und Wildeshausen-West gesperrt bis 6 Uhr. Dann die A4 Aachen Richtung Köln. Hier ist zwischen dem Kreuz Köln-West und Köln-Eiffeltor wegen Markierungsarbeiten bis 5 Uhr gesperrt. A7 Flensburg Richtung Hamburg. Der Elbtunnel ist nach Auslösung der Höhenkontrolle gesperrt. Die Autobahn 31 ist zwischen Jemgum und Leer West wegen Bauarbeiten im Enztunnel bis 6 Uhr in beiden Richtungen gesperrt. Die Autobahn 71 Richtung Schweinfurt ist zwischen Oberhof und Suhl-Zellermeles wegen Wartungsarbeiten im Tunnel bis 6 Uhr gesperrt. Auf der Autobahn 81 zwischen Kreuzingen und Hilzingen ist der Hohentwiel-Tunnel wegen Wartungsarbeiten bis ca. 6 Uhr in beiden Richtungen gesperrt. Dann der Blick nach Berlin, die A100 hier zwischen Jakob-Kaiser-Platz und Hohenzollern-Damm wegen Wartungsarbeiten in beiden Richtungen gesperrt bis 5 Uhr. Und A111, der Tunnel Flughafen Tegel, ist ebenfalls in beiden Richtungen wegen Wartungsarbeiten gesperrt. Die Autobahn 535, Felbert Richtung Wuppertal, ist zwischen dem Dreieck Felbert Nord und Felbert wegen Brückenarbeiten gesperrt bis 5 Uhr. Und dann noch die Autobahn 565, hier ist zwischen Bonn-Beuel und Bonn-Auerberg in beiden Richtungen wegen Brückenarbeiten gesperrt. Ihnen unterwegs eine gute Fahrt in den Donnerstagmorgen hinein.
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0: Mit Hanno Bauer in Erfurt. Ich grüße schön.

0: Hier ist die ARD Hitnacht. Und ja, alle Autofahrer da draußen, die vielleicht gerade unterbrochen wurden in ihrem Hörbuch oder in ihrer CD, die sie gerade hören und dann jetzt dauerhaft unsere Verkehrsdurchsage angeblieben ist, das tut uns leid. Bei uns ist das Knöpfchen einfach eingefroren. Wir können das nicht mehr ausschalten, sozusagen die Verkehrsdurchsage. Wir arbeiten auf jeden Fall dran und versuchen das wieder hinzubekommen. Ansonsten ist es natürlich schön, dass Sie jetzt mal dauerhaft dabei sind bei der Sendung. Wunderbar. So ist es mal, wenn unterbrochen wird und die Unterbrechung dann nicht mehr auszuschalten geht.
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0: Dafür machen wir jetzt auch extra besonders schöne Musik mit Billy Idol und Eyes Wave Out the Face.

Da wird hier das Gesicht ohne Augen besungen. Eyes Without a Face. Billy Idol in der ARD-Hitnacht. Und was wären das nun mal für Augen? Ja, es wären Sexy Eyes. Dr. Hook schließt sich gleich an.

Hier ist die ARD Hitnacht. Und Manfred und Jessica schreiben: Eure Grüße an die Trucker und Truckerinnen. Eben in der Hitnacht haben mitten ins Schwarze getroffen. Oft fühlt man sich auf den Straßen da draußen ein bisschen vergessen. Aber eure Worte haben ja gezeigt, es gibt sie noch. Die Menschen, die an uns denken. Einen Gruß zurück aus Polen von einem Trucker-Ehepaar. Meine Frau rockt gerade das Steuer und ich genieße den Beifahrersitz. Egal, ob über DAB Plus oder per Internetradio, ihr seid unser treuer Begleiter im Cockpit. Danke für euren super Job und die Wertschätzung. Liebe Grüße, Manfred und Jessica. Und ich wünsche euch auf jeden Fall noch eine sehr gute Fahrt und kommt sicher ans Ziel, bitte. Und macht euren Job so hervorragend weiter, wie ihr es tut. Ganz liebe Grüße aus Erfurt, aus der Nachtsendung.

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1: Um 4 Uhr mit Ramin Movasakian. Das iranische Militär hat nach eigenen Angaben in der Nacht die Straße von Hormus komplett geschlossen. Jedes Schiff, das die Meerenge versuche zu passieren, werde angegriffen, heißt es in einer Mitteilung. Das US-Militär bestreitet die Berichte. Handelsschiffe würden weiter die Straße von Hormus durchfahren. US-Präsident Trump hatte zuvor neue Luftangriffe auf den Iran angeordnet. Nach Berichten iranischer Medien gab es Explosionen in der Nähe von Teheran und mehreren Städten im Süden des Landes. In Berlin haben die Spitzen der schwarz-roten Koalition am Abend rund 3,5 Stunden mit Vertretern von Arbeitgebern und Gewerkschaften über geplante Reformen beraten. Die Bundesregierung zeigte sich nach dem Treffen im Kanzleramt optimistisch, berichtet ARD-Hauptstadtkorrespondentin Bianca Schwarz.
2: Es gab keine konkreten Beschlüsse, aber kurz nach Ende des Treffens eine Pressemitteilung der Bundesregierung. Und darin schreibt sie von einer, Zitat, konzentrierten und konstruktiven Atmosphäre. Und in dieser Atmosphäre habe man 4 Themenfelder diskutiert, und zwar die Situation am Arbeitsmarkt, die Stabilität und Sicherung der Sozialversicherungen, Bürokratieabbau und Steuerpolitik. Und weiter heißt es in dieser Pressemitteilung, man sei sich auch einig in der Feststellung, dass der Wirtschaftsstandort Deutschland vor großen Herausforderungen steht, dass gleichzeitig aber die Sozialsysteme reformiert werden müssen und dass die Bürokratielast verringert werden muss.
1: Die Weltgesundheitsorganisation hat die europäischen Länder angesichts des Klimawandels dazu aufgefordert, mehr gegen Hitze zu tun. WHO-Regionaldirektor Kluge sagte, wer in aufgeheizten Wohnungen und dicht bebauten Vierteln lebe, könne sich oft kaum vor den extrem hohen Temperaturen schützen. Allein in den letzten 4 Jahren seien europaweit mehr als 200.000 Menschen an den Folgen von Hitze gestorben. Der Kabarettist Dieter Nuhr ist am Abend in Berlin mit dem Leo-Beck-Preis ausgezeichnet worden. Diesen vergibt der Zentralrat der Juden jedes Jahr an Menschen, die sich in besonderer Weise gegen Antisemitismus einsetzen. Aus Berlin berichtet Matthias Bertsch.
3: Dieter Nuhr erhalte den Preis, weil er konsequent Doppelstandards und antisemitische Stereotype in der deutschen Medienlandschaft aufdecke. Nuhr selbst schlug in seiner Dankesrede den Bogen vom Antisemitismus der Linken bis zur Klimaaktivistin Greta Thunberg, die inzwischen zum Boykott Israels aufruft. Sie eine der Hass auf die freie Welt. Ihm selbst gehe es darum, diese zu verteidigen und damit auch Israel, die, wie er betonte, einzige Demokratie im Kreis mittelalterlicher Folterregime.
1: Das Wetter für Deutschland. Der heutige Tag startet im Westen meist regnerisch, teils mit Gewittern. Gegen Mittag ziehen die Schauer weiter Richtung Osten. Die Temperaturen erreichen maximal 14 bis 20 Grad. Auch morgen am Freitag überwiegend bewölkt mit teils starken Regenfällen. Dazu werden es 15 bis 23 Grad. Die Zeit 4.03 Uhr.
4: Hi.
5: Dankeschön für den Blick auf die aktuelle Nachrichtenlage. Von mir jetzt noch der Blick auf die Straßen im Lande. Hier ist der Verkehrsservice der ARD Hitnacht. Und los geht's auf der Autobahn 1. Osnabrück Richtung Bremen ist zwischen Dreieck Alhorner Heide und Wildeshausen West wegen Bauarbeiten gesperrt. Bis 6 Uhr wird's noch dauern, 2 Stunden. Die Umleitung führt über die A29 und Alhorn. Die A4 Aachen Richtung Köln ist zwischen dem Kreuz Köln-West und Köln-Eifeltor wegen Markierungsarbeiten bis 5 Uhr gesperrt. Die A31 ist zwischen Jemgum und Leer-West wegen Bauarbeiten im Ems-Tunnel bis heute Morgen um 6 Uhr in beiden Richtungen gesperrt. Nächste Nacht ist dann auch wieder gesperrt zwischen 20 und 6 Uhr. Dann die Autobahn 71 Richtung Schweinfurt ist zwischen Oberhof und Suhl-Zellermedes wegen Wartungsarbeiten im Tunnel Hochwald bis 6 Uhr gesperrt. Auf der Autobahn 81 zwischen Kreuzingen und Hilzingen ist der Hohentwiel-Tunnel wegen Wartungsarbeiten bis ca. 6 Uhr in beiden Richtungen gesperrt. In Berlin ist gesperrt noch eine Stunde lang die Autobahn 100 zwischen Jakob-Kaiser-Platz und Hohenzollern-Damm wegen Wartungsarbeiten in beiden Richtungen und in beiden Richtungen ebenfalls der Tunnel Flughafen Tegel. Das wäre dann die A111. Die A535 ist zwischen Dreieck Felbert Nord und Felbert wegen Brückenarbeiten gesperrt bis 5 Uhr. Und dann natürlich noch die Nordbrücke in Bonn über den Rhein. Die A565 ist jetzt dauerhaft gesperrt zwischen Bonn-Beuel und Bonn-Auerberg. Ihnen unterwegs eine gute Fahrt in den Donnerstagmorgen hinein.
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5: Mit Hanno Bauer in Erfurt. Ich grüße schön und wünsche einen schönen Donnerstag.

Draußen im Nordosten, wenn ich aus dem Fenster schaue, sehe ich schon einen roten Streifen am Horizont. Das bedeutet, so lange wird es nicht mehr dauern, bis der neue Tag ins Laufen kommt und wir dann wahrscheinlich einen sehr schönen Sonnenaufgang haben werden. Und Norah Jones singt auch jetzt davon schon bei uns in der ARD-Hitnacht. Um 4.10 Uhr gleich Sunrise. Das ist also der Vorsonnenaufgang am Donnerstag, dem 11.06.

So schöne Musik. Und auch ein sehr schönes Lied, sagt Rüdiger. Ein sehr schönes Lied, danke Hanno. Ein guter Ersatz für Nights in White Satin hat er geschrieben. Eine Hymne auf unsere lieben Frauen von Barbara Streisand haben wir ja auch eben gerade schon gehört. Allen einen schönen Start in den Tag von Rüdiger. Rüdiger, ich grüße ganz lieb zurück. Jetzt machen wir mal einen Tempowechsel zu ABBA und Honey Honey, okay?

Hier ist die ARD Hitnacht und heute, das wird ja nun mal so ein gemischter Tag, ja, mit ganz viel unterschiedlichem Wetter. Die Sonne kann sich mal zeigen, allerdings Gewitter ist auch dabei. Und so ein bisschen Gewitter hören wir auch jetzt schon um diese Uhrzeit, 4:23 Uhr mit den Pet Shop Boys.

ist die ARD-Hitnacht und um diese Uhrzeit, 4.31 Uhr, schauen wir auf die Straßen im Lande. Zeit für den Verkehrsservice der ARD-Hitnacht. Die Autobahn 1 Osnabrück Richtung Bremen ist zwischen Dreieck Ahlhornheide und Wildeshausen West bis 6 Uhr noch gesperrt. Die Umleitung führt über die A29 und Ahlhorn. Die A4 Aachen Richtung Köln ist zwischen dem Kreuz Köln West und Köln Eiffeltor wegen Markierungsarbeiten noch eine halbe Stunde gesperrt. Die A31 ist zwischen Jemgum und Leer West wegen Bauarbeiten gesperrt bis 6 Uhr in beiden Richtungen. Die A71 Richtung Schweinfurt ist zwischen Oberhof und Suhl-Zelle-Mehles wegen Wartungsarbeiten im Tunnel Hochwald bis 6 Uhr gesperrt. Auf der Autobahn 81 zwischen

0: Kreuzingen und Hilzingen ist der Hohenwiehlt-Tunnel wegen Wartungsarbeiten bis ca. 6 Uhr in beiden Richtungen gesperrt. In Berlin gesperrt sind die Autobahn 100 zwischen Jakob-Kaiser-Platz und Hohenzollern-Damm wegen Wartungsarbeiten in beiden Richtungen bis 5 Uhr und die A111, der Tunnel Flughafen Tegel, mal wieder in beiden Richtungen, ebenfalls wegen Wartungsarbeiten. Und dann die Autobahn 535 ist zwischen Dreieck Velbert Nord und Velbert wegen Brückenarbeiten, Velbert Richtung Wuppertal gesperrt bis 5 Uhr. Und die Autobahn 565 ist zwischen Bonn-Beuel und Bonn-Auerberg in beiden Richtungen wegen Brückenarbeiten gesperrt.
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0: Mit Hanno Bauer in Erfurt. Ich grüße schön, wünsche einen schönen Donnerstag.

0: Milo. Little in the Middle. Um 4.40 Uhr und moin moin, lieber Hanno, hätte da auch noch ein lustiges Sprüchlein beizusteuern, hat Sonja aus Ulm geschrieben und bezieht sich auf die vielen lustigen Sprüche, die heute Nacht schon kamen. Und das hier ist Sonjas Spruch. Das coolste Insekt ist immer noch die Hummel. Etwas Übergewicht, völlig kurzsichtig, will keinen Stress, findet Blumen cool und nervt nicht. Ja, Sonja, total richtig.
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0: In diesem Sinne einen coolen Hummelflugtag wünschen wir aus dem ARD-Hitnachtstudio. Ich mag Hummeln auch sehr. So friedlich. Das ist, was mir besonders an denen gefällt. Haben einen Stachel und sagen trotzdem, ey, ich bin doch nicht blöd. Ich brummle lieber davon. Geniale Insekten. Ganz liebe Grüße zurück nach Ulm.

Wer reitet hier in den Donnerstagmorgen? Wer ist noch dabei? Wer ist schon munter oder wird's gerade mit uns? Wir bekommen jetzt 11 Minuten vor 5 noch raus, wer alles dabei ist. Wir haben nämlich den Durchzählsong 1, 2, 3, You Can Count On Me. Hier kommt Bruno Mars.

Mensch, draußen ist es hell. Dann war es dann wohl das schon mit der Nacht. Und vor allem bei den vielen Frühaufstehern. Ich bin Hanna Bauer, verabschiede mich von denen, die gleich mit ihren ausgeschlafenen Radioleuten in den Tag starten. Schönen Donnerstag wünsche ich. Und ich bin für die, die den Tag ruhig angehen lassen, gerne noch eine Stunde nach 5 auf Sendung. Bis dann.

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1: Um 5 Uhr mit Ramin Movasakian. Das iranische Militär hat nach eigenen Angaben in der Nacht die Straße von Hormus komplett gesperrt. Die Regierung in Teheran reagiert damit auf erneute Luftangriffe der USA. Aus unserer Nachrichtenredaktion berichtet Miriam Ernst.
2: Jedes Schiff, das die Meerenge zu passieren versuche, werde angegriffen, ließ die Militärführung über den staatlichen Rundfunk erklären, auch Öltanker und Frachter. Das US-Regionalkommando dementierte und erklärte über X, Handelsschiffe würden weiterhin durch die Straße von Hormus fahren. Zuletzt mussten Reedereien vor der Durchfahrt ihrer Schiffe mit iranischen Kontaktstellen einen Korridor koordinieren und teils hohe Gebühren bezahlen. Als Reaktion auf die US-Angriffe hat der Iran auch wieder Ziele in den Golfstaaten Bahrain und Kuwait ins Visier genommen.
1: Die Spitzen von Union und SPD haben am Abend rund 3,5 Stunden mit Vertretern von Arbeitgebern und Gewerkschaften über geplante Reformen beraten. Regierungssprecher Cornelius sagte danach, die Teilnehmer seien sich einig gewesen, dass es weitere Schritte zur Stärkung des Wirtschaftsstandorts Deutschland benötige. Alle Seiten hätten anerkannt, dass die Sozialsysteme reformiert und die Bürokratielast verringert werden müssten. Neben steuerlichen Entlastungen für Arbeitnehmer ging es bei den Gesprächen auch um die Senkung der Energiekosten. Wer einen Menschen vergewaltigt, soll in Zukunft länger dafür verurteilt werden können. Das fordert Bundesjustizministerin Hubig. Aktuell liegt die Verjährungsfrist bei Vergewaltigungen bei 5 Jahren. Dem Redaktionsnetzwerk Deutschland sagte Hubig, angemessen wären aus ihrer Sicht 20 Jahre, so wie bei vergleichbar schweren Verbrechen auch. Dies solle so bald wie möglich angepasst werden. In Mexiko-Stadt startet heute die bisher größte Fußball-Weltmeisterschaft. Erstmals sind 48 Mannschaften dabei. Im Eröffnungsspiel trifft Gastgeber Mexiko im Aztekenstadion auf Südafrika. Anpfiff ist um 21 Uhr unserer Zeit. ARD-Sportreporter Jakob Rüger.
3: Rund um das Aztekenstadion werden bis zu 7 Protestmärsche erwartet, die nichts mit der WM zu tun haben. So demonstriert unter anderem die Lehrergewerkschaft gegen zu geringe Bezahlung. 90 Minuten vor dem Anpfiff der Partie soll im Stadion die große Eröffnungsshow starten. Popstar Shakira wird den offiziellen WM-Song erstmals live aufführen. Auch im deutschen Quartier in Winston-Salem werden die Nationalspieler das Eröffnungsspiel laut David Raum gemeinsam verfolgen. Bundestrainer Julian Nagelsmann hat vorher eine Trainingseinheit angesetzt. Die Spieler haben anschließend den Rest des Tages frei.
1: Das waren die Nachrichten mit Ramin Movasakian. Das Wetter.
4: Hier ist der S1 Verkehrsservice. Auf der A81 Singen-Schaffhausen zwischen Kreuzingen und Hilsingen, da ist der Hohenwiel-Tunnel wegen Wartungsarbeiten noch bis ca. 6 Uhr gesperrt und das in beiden Richtungen. Das war es euch allen unterwegs. Gute Fahrt!
5: Ja, heute Morgen und heute Vormittag erstmal wechselhaftes Wetter. Einige Schauer noch unterwegs, locker zwischendurch auch mal kurz auf. Später wird es dann öfter trocken mit ein bisschen Sonne und die Temperaturen heute 14 Grad auf der Ostalb und 20 Grad immerhin im Markgräflerland.
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4: Mit Doro Bittner.
5: Und mit Patrick Nehlmeier. Einen schönen guten Morgen.
4: Hallo.

0: Donnerstagmorgen, hier ist SWR1 Baden-Württemberg. 5:12, genau die richtige Uhrzeit, um Kaffee zu trinken, finde ich. Also nicht, dass es eine falsche Uhrzeit für Kaffee gäbe, aber also zum Start den Tag muss schon sein, oder?
1: Auf jeden Fall. Also ohne Kaffee wäre es ein ganz schlechter Morgen.
0: Ja, das ist allerdings so. Und damit sind wir nicht alleine, wenn man die Statistik anguckt. Jeder Deutsche trinkt im Jahr ungefähr eine Badewanne Kaffee. 160 Liter pro Jahr, zum Glück nicht auf einmal.
1: Ja, ich würde sagen, bei dir und mir sind es doch bestimmt 1,5 Badewannen.
0: Ich habe es noch nie ausgerechnet, aber ich glaube schon.
1: Ja. Na, also zumindest was die Kaffeezubereitung angeht, da lege ich wohl voll im Trend, nämlich Filterkaffee. Aha. Ich weiß, es ist Geschmackssache, du magst es nicht so.
0: Nicht so, ne?
1: Ja, aber wir fragen mal Jens Arnold, der ist Kaffeeröster in Offenburg und der weiß, wie wir gemahlenen Kaffee möglichst lange frisch halten.
2: Die Feinde des Kaffees sind Licht, Wärme und Sauerstoff. Jetzt könnte man denken, dann lagere ich ihn ja halt im Kühlschrank. Ist aber auch nicht, weil Käse und Fischgeruch gehen dann viel zu leicht im Prinzip in den Kaffee rein. Also wenn Sie Ihren Lieblingskaffee gefunden haben, dann wie gesagt, nicht in den Kühlschrank, die Packung wieder zudrehen, wenn Sie den Kaffee entnommen haben. Und den dann im Küchenregal einfach lagern, kein Licht und nicht viel Wärme und ihn relativ schnell aufbrauchen.
0: Okay, die Verbraucherzentrale Baden-Württemberg und Stiftung Warentest auch empfehlen gemahlenen Filterkaffee, wenn 100% Arabica oder Robusta draufsteht. Sabine Holzäpfel von der Verbraucherzentrale.
3: Insgesamt kann man sagen, dass Filterkaffee tatsächlich eine gute Zubereitungsart ist. Das ist gut verträglich. Das ist eben günstiger als zum Beispiel die Kapseln und mit einem Papierfilter filtert man auch noch Stoffe raus, die bei manchen Menschen dazu führen können, dass es auf den Cholesterinspiegel sich negativ auswirkt.
0: Okay, also Filterkaffee ist gut, und aber wahre Kaffeefans schwören auf frisch gemahlene Bohnen. Und Kaffeeröster Jens Arnold weiß auch warum.
2: Wenn ich ganze Bohnen frisch mahle, sind nach 30 Minuten schon 30% der Aromen einfach verduftet. Und deswegen ist es wichtig im Prinzip, dass du den Kaffee vorm Aufbrühen frisch mahlst. Und die Investition in eine Mühle ist nicht wahnsinnig hoch. Das kann eine elektrische sein, es kann aber auch eine Handmühle sein.
1: So, ganze Bohnen oder Pads, wie trinkt ihr euren Kaffee? Das ist die Frage in unserem SWR1 WhatsApp-Kanal. Gern weiter abstimmen. Ihr findet uns in WhatsApp einfach links unten bei Aktuelles. Dann SWR1 eingeben und schon könnt ihr abstimmen. Und ich würde sagen, danach holt ihr euch sofort die nächste Tasse Kaffee.
0: Unbedingt, besonders um die Zeit.

0: 5.21 Uhr, ihr hört SWR1 Baden-Württemberg und ich könnte es verstehen, wenn manch einer sich noch so ein bisschen in die Decke einmummelt oder sich ein Jäckchen drüber wirft. Ich finde es frisch.
1: Also gestern war ja angeblich der kälteste Tag der Woche, heute ist der kälteste Morgen. 8 Grad nur bei Regen in Rottweil, das klingt wirklich ungemütlich. In Leimen aktuell bewölkter Himmel 10 Grad und in Esslingen aktuell auch bedeckter Himmel und 11 Grad, immerhin.

0: 1. Guten Morgen, Baden-Württemberg. Am Donnerstag kommt alle gut in den neuen Tag.
1: Ein großer Aktionär will Hugo Boss aus Metzingen übernehmen. Was der Modekonzern dazu sagt, ist ein Thema jetzt.
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1: Um 1:30 mit Peter Gramer.
3: Guten Morgen. Das iranische Militär hat nach eigenen Angaben in der Nacht die Straße von Hormus komplett geschlossen. Jedes Schiff, das die Meerenge versuche zu passieren, werde beschossen, heißt es in einer Mitteilung. Das US-Militär bestreitet die Berichte. Handelsschiffe würden weiter die Straße von Hormus durchfahren. US-Präsident Trump hatte zuvor neue Luftangriffe auf den Iran angeordnet. Die britische Frasers Group will den Modekonzern Hugo Boss mit Sitz in Metzingen übernehmen. Der britische Sportbekleidungshersteller will nach eigenen Angaben pro Boss-Aktie 38 Euro bieten. Bislang ist die Gruppe Großaktionär mit einem Anteil von 25%. Hugo Boss teilte mit, man sei im Vorfeld nicht informiert worden. Das Angebot sei nicht abgestimmt. In den österreichischen Alpen ist ein schwerverletzter Wanderer aus Ettlingen im Kreis Karlsruhe gerettet worden. Er hatte eine Nacht bei Kälte und Schnee in rund 2200 Meter Höhe überlebt. Das hat die österreichische Polizei am Abend mitgeteilt. Thorsten Hansel berichtet.
4: Der Mann war alleine in den Tiroler Alpen zu einer Wanderung aufgebrochen. Nachdem er am Abend nicht in seine Ferienunterkunft zurückgekehrt war, alarmierte der Wirt die Einsatzkräfte. Schlechtes Wetter behinderte laut Polizei die Suchaktion. Als sich der Nebel am nächsten Tag lichtete, fanden Rettungsteams den Schwerverletzten, der über eine sehr steile und felsige Bergflanke abgestürzt war. Er wurde mit einem Helikopter in eine Klinik im bayerischen Murnau geflogen.
3: Beim ATP-Turnier in

0: Stuttgart hatte es kein deutscher Tennisspieler ins Viertelfinale geschafft. Nach Jannik Hanfmann ist am Abend auch Jan-Lennard Struff ausgeschieden. Der 36-Jährige verlor gegen den Weltranglisten-Ersten, 11. Alexander Bublik aus Kasachstan in 3 Sätzen. 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
1: Der SWR1-Verkehrsservice fahrt vorsichtig auf der A6 Heilbronn Richtung Mannheim. Zwischen Bad Rappenau und Sinsheim-Steinsfurt eine Unfallstelle, die noch nicht abgesichert ist. Vorsicht auf der A7 Ulm Richtung Füssen zwischen Dietmannsried und Kempten-Leubers. Da liegt ein toter Dachs. Und Vorsicht auf der B28 Reutlingen Richtung Tübingen. Zwischen der B464 Reutlingen Zentrum und Industriegebiet Reutlingen West. Da liegt ein totes Reh. Und nochmal der Hinweis von der A81 Singen-Schaffhausen. Zwischen Kreuzingen und Hilsingen. Da ist der Hohenwiel-Tunnel wegen Wartungsarbeiten in beiden Richtungen gesperrt und das voraussichtlich noch bis 6 Uhr. Das war's. Allen unterwegs gute Fahrt.
2: Ja, wechselhaft und schaurig fängt dieser Donnerstag an. Später wird's dann öfter trocken mit ein bisschen Sonne. Temperaturen heute 14 Grad auf der Zollernalb und 20 am Oberrhein.
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1: Mit Doro Böckner.
2: Und Patrick Nielmeier. Wie war es mit dem kleinen Freitag?
1: Ja. Heute? Ja, ich fühle es auch schon.
2: Schönen Donnerstagmorgen. Hallo.
1: Guten Morgen.

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0: 11, noch halb 6.
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0: 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Landwirtschaft klimafit machen. 20 Freiwillige haben das gemacht in der Ortenau, haben 5 Tage auf verschiedenen Höfen geholfen, um sogenannte Agroforstsysteme mit aufzubauen.
2: Dabei werden unterschiedliche Pflanzen auf ein und demselben Acker gepflanzt, ist dann sozusagen das Gegenteil der Monokultur. Aber wie kommt man dazu, sich da freiwillig zu melden zum Arbeiten auf dem Acker?
3: Weil ich damals auch Tourenskifahrer war und ziemlich viele junge Bäumchen auf dem Gewissen hatte. Also es war so eine Art Bußgang.
4: Und es ist einfach total entspannt. Da bin ich mal nicht Chefin und kann so vor mich hinarbeiten und muss nicht gucken, ob mein Team die Arbeit erfüllt.
0: Auch mal gut, ne? Auch Jessica Hans aus dem SWR1-Team war einen Tag auf der Lorenz-Farm in Aachen dabei. Wie lief das ab?
5: Ja, so ganz ohne Verantwortung lief da jetzt auch nichts. Also auf den Anbauflächen der Lorenz-Farm wurden ja schon letztes Jahr erste Bäume für das Agroforstsystem gepflanzt und die sind halt noch ganz klein und empfindlich. Und damit die gut weiter wachsen, mussten die Freiwilligen alle möglichen Gräser und Unkraut rund um die Bäume entfernen. Und da hat der Landwirt Johannes Lorenz auch noch mal ganz ausdrücklich klar gemacht, dass es da einiges zu beachten gibt.
6: Das Allerwichtigste heute ist die Bäume schützen. Also wir sind Obstbaubäume, die man pflanzt, die sollen 20, 30 Jahre alt werden. Immer zuerst eine Handbreit um den Baum herum freimachen. So, dass man dann im zweiten Schritt mit einer Hacke oder einem Freischneider kommt, auf gar keinen Fall den Baum verletzt.
0: Warum ist die Hilfe der Freiwilligen da so wichtig?
5: Weil der Aufbau und die Pflege von Agroforstsystemen extrem zeitaufwendig ist und Landwirte wie Johannes Lorenz, die allein ihren Hof führen, können die Arbeit allein eigentlich kaum stemmen. Und deswegen war er auch wirklich sehr dankbar, dass die Leute da waren. Das hat man ihm echt auch angesehen, denn 20 Menschen schaffen an einem Tag so viel wie er in einem ganzen Monat. Und das ist schon eine krasse Zeitersparnis für ihn.
0: Ja, ist natürlich aufwendiger als bei Monokulturen, wenn Beeren und Baumreihen durcheinander stehen. Aber was ist an dem System denn besser?
5: Ja, also diese Systeme sollen die Erträge der Bauern in Zukunft sichern. Also das Anpflanzen von unterschiedlichen Pflanzenarten auf einem Acker verbessert tatsächlich die Bodenfruchtbarkeit und fördert die Artenvielfalt. Und letztendlich macht dieses Zusammenspiel auch die Erträge stabiler und kann sie im Idealfall auch erhöhen. Und ein Experte vom Naturpark Schwarzwald, der die Aktion mit dem Bergwaldprojekt organisiert hat, der hat mir auch erklärt, dass Agroforstsysteme robuster gegen Wetterextreme sind. Und davon werden wir in Zukunft nicht weniger, sondern eher mehr haben.
2: Also mehr Arbeitseinsatz, aber am Ende große Wirkung für Natur und Landwirtschaft. Ein Artikel zu diesem Projekt und anderen tollen Projekten aus Baden-Württemberg findet ihr online auf swr1.de.
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0: SWR 1 Baden-Württemberg um 5.49 Uhr. Jetzt läuft der Countdown. Noch ein paar Stunden, heute Abend 21 Uhr. Dann geht's los. Dann können wir sagen, heute Fußball-WM 2026 und wir bringen uns schon mal musikalisch in Stimmung.
1: Ja, welcher Song bringt so richtig WM-Stimmung, obwohl er eigentlich kein richtiger Fußballsong ist? Solche Songs haben wir auch in unserer Auswahl im Netz, swr1.de. Zum Beispiel hier die deutsche Torhymne. Peter Schilling, Major Tom. Oder einfach mal nur hier mitgrölen, ja, Neil Diamond und...
2: Ja.
1: Könnte man auch machen. Oh, oh, oh. Ja. Oder was immer geht, die Band, die übermorgen in Stuttgart spielt, ja, natürlich.
3: An Tagen wie diesen.
1: Die Hosen, Tage wie diesen.
0: Wir haben eine tolle Auswahl.
1: Ja, absolut.
0: Ihr könnt weiterhin abstimmen auf swr1.de und am 27. Juni hört ihr die Songs dann in der Hitparadenshow hier in SWR 1 Baden-Württemberg.

0: Es ist 6:03.
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2: Heute mit Betriebsseelsorger Paul Schobel. Guten Morgen. Schon mit seiner Namenswahl suchte Papst Leo XIV. Anschluss an seinen Namensvetter Leo XIII. Der hatte 1891 in einem Weltrundschreiben gerechten Lohn, Mitbestimmung und verträgliche Arbeitszeiten für das Industrieproletariat von damals eingefordert und ging als Sozialpapst in die Geschichte ein. Nun stehen wir dank künstlicher Intelligenz vor einer neuen industriellen Revolution, meint Leo XIV. In seiner ersten Enzyklika. Und wieder sei die Würde der arbeitenden Menschen in Gefahr. KI könnte zwar einerseits die Arbeit von besonders beschwerlichen, monotonen oder gefährlichen Tätigkeiten entlasten, andererseits aber sei zu befürchten, dass sich die Arbeit dann diesen Abläufen total unterordnen müsse und ihre Selbstständigkeit verliere, schreibt der Papst. In meinen Worten, arbeitende Menschen würden so immer mehr zu Handlangern von Maschinen, schlecht bezahlt und kaum geschützt. Schlimmer noch, dank KI, meint Papst Leo, könnten Millionen von Arbeitsplätzen dem Profit geopfert werden. Ja, das fürchte ich auch, denn die Geldhaie an den Kapitalmärkten schmieden mit Hilfe künstlicher Intelligenz längst neue Algorithmen, um noch mehr Geld aus dem Nichts zu schöpfen. Kapitalismus und KI, ein neues Traumpaar, das hat uns gerade noch gefehlt. Zur Abwehr nimmt auch Papst Leo wie seine Vorgänger die Politik in die Pflicht. Wirtschaft ist kein ethikfreier Raum. Niemals darf das hochwirksame Instrument der KI unkontrolliert, unreguliert in die Hände von Spekulanten gelangen. Sonst würden weltweit Reichtum und Armut in die Höhe schnellen und sich die Spaltung der Menschheit weiter vertiefen. Vielmehr müsse die menschliche Arbeit die grundlegende Dimension der menschlichen Erfahrung bleiben. Daher appelliert der Papst auch an die Beschäftigten selbst, vor allem in Bildung zu investieren. Je kompetenter arbeitende Menschen werden, desto weniger kann man sie manipulieren und ihre Arbeit entwerten. Zum anderen aber sollten sie sich solidarisieren und mithilfe starker Gewerkschaften wehren gegen Sozialabbau und den Verlust ihre Arbeitsplätze. Paul Schobel, Böblingen, Katholische Kirche.
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3: 6:00 mit Peter Gramer. Guten Morgen. Der Iran sperrt nach eigenen Angaben die Straße von Hormus. Ein britischer Investor will den schwäbischen Modekonzern Hugo Boss komplett übernehmen. Das Wetter: Anfang Schauer, dann öfter trocken und etwas Sonne, maximal 14 bis 20 Grad. Das iranische Militär hat nach eigenen Angaben in der Nacht die Straße von Hormus komplett blockiert. Die Regierung in Teheran reagiert damit auf erneute Luftangriffe der USA. Aus unserer Nachrichtenredaktion Miriam Ernst.
4: Jedes Schiff, das die Meerenge zu passieren versuche, werde angegriffen, ließ die Militärführung über den staatlichen Rundfunk erklären, auch Öltanker und Frachter. Das US-Regionalkommando dementierte und erklärte über X, Handelsschiffe würden weiterhin durch die Straße von Hormus fahren. Zuletzt mussten Reedereien vor der Durchfahrt ihrer Schiffe mit iranischen Kontaktstellen einen Korridor koordinieren und teils hohe Gebühren bezahlen. Als Reaktion auf die US-Angriffe hat der Iran auch wieder Ziele in den Golfstaaten Bahrain und Kuwait ins Visier genommen.
3: Die Spitzen von Union und SPD haben am Abend mit Vertretern von Arbeitgebern und Gewerkschaften über geplante Reformen beraten. Regierungssprecher Cornelius sagte danach, die Teilnehmer seien sich einig gewesen, dass es weitere Schritte zur Stärkung des Wirtschaftsstandorts Deutschland benötige. Alle Seiten hätten anerkannt, dass die Sozialsysteme reformiert und die Bürokratielast verringert werden müssten. Das britische Unternehmen Frasers Group will die Hugo Boss AG mit Sitz in Metzingen komplett übernehmen. Das hat der schwäbische Modekonzern am Abend mitgeteilt. Einzelheiten von Thomas Wagner.
5: Der britische Sportartikelhersteller Frasers Group hat demnach Interesse am Erwerb aller Aktien bekundet. Und um dem Nachdruck zu verleihen, bietet die Frasers Group 38 Euro pro Aktie. Dieses Übernahmeangebot sei mit Vorstand und Aufsichtsrat der Hugo Boss AG nicht abgestimmt, heißt es in der Mitteilung. Der Gründer der Frasers Group, der britische Milliardär Mike Ashley, hatte bereits im vergangenen Jahr für Aufregung unter den Hugo Boss Aktionären gesorgt. Seine Forderung damals, der schwäbische Modekonzern soll keine Dividenden mehr auszahlen, sondern das Geld lieber in das Wachstum des Konzerns investieren.
3: Papst Leo XIV. Hat am Abend in Barcelona einen Gottesdienst gehalten. Bei der Messe in der Basilika Sagrada Familia kritisierte er die Gewalt in der Welt. Man könne nicht an Jesus glauben und gleichzeitig den Krieg fördern, so Leo. Gleichzeitig rief er zu einem barmherzigen Umgang mit Flüchtlingen auf. Christen könnten nicht jene im Stich lassen, die vor Elend fliehen. Zuvor hatte Leo den Christusturm der Sagrada Familia gesegnet. Beim ATP-Turnier in Stuttgart ist am Abend der deutsche Tennisspieler Jan-Lennard Struff im Achtelfinale ausgeschieden. Der 36-Jährige verlor gegen den Weltranglisten-11. Alexander Bublik aus Kasachstan in 3 Sätzen. Damit hat es kein deutscher Tennisprofi ins Viertelfinale geschafft. Die Zeit, 6.03 Uhr.
6: Hier ist der SW1 Verkehrsservice. Vorsicht auf der B31 Friedrichshafen Richtung Stockach zwischen Uldingen-Mühlhofen und dem Abzweig nach Deisendorf. Eine ungesicherte Unfallstelle. Und Vorsicht auch auf der B33 Singen Richtung Konstanz zwischen Allensbach und dem Abzweig nach Waldsiedlung Reichenau. Da liegt ein toter Dachs. Und das war's auch schon. Euch allen unterwegs gute und sichere Fahrt.
7: Heute Morgen und auch am Vormittag noch wechselhaftes Schauerwetter, lockert vielleicht kurz mal auf. Später wird es dann öfter trocken und da guckt vielleicht auch mal wieder die Sonne raus. Und die Temperaturen 14 Grad auf der Zollernalb und bis 20 am Oberrhein. Immerhin schon ein kleines bisschen mehr als gestern.
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6: Mit Doro Büttner.
7: Und Patrick Nehlmeier. Und so langsam geht's bergauf mit den Temperaturen die nächsten Tage. Versprochen.
6: Ich freue mich.
7: Guten Morgen.
6: Hallo.

0: 12 nach 6, SWR1 Baden-Württemberg am Donnerstagmorgen. Erstmal ein Kaffee um die frühe Uhrzeit. Ja, und dann geht man in die Küche, macht die Box auf, wo der Kaffee drin ist, leer.
1: Ganz schlimm.
0: Absolute Horrorvorstellung für mich. Deswegen muss immer genug Kaffee da sein, muss immer genug einkaufen. Am besten natürlich, wenn er im Angebot ist irgendwo, ne?
1: Ja, also es klingt halt verlockend, ne? Also ich schaue da auch hin, wenn Kaffee im Angebot ist. Dann geht man zum Supermarkt und zack, schnappt die Falle vielleicht zu. Denn der günstige Kaffeepreis, der hat Methode. Das sagt der Offenburger Kaffeeröster Jens Arnold.
2: Kaffee ist für den Handel einfach ein Frequenzbringer. Und 6 bis 7 von 10 Packungen, die im Supermarkt verkauft werden, sind und waren immer Aktionswerbung. Das ist also nichts Neues. Mit denen will der Handel natürlich die Kunden im Prinzip zu sich führen und dann soll man natürlich die anderen Sachen auch noch mitkaufen. Und die Kunden wissen ja in der Regel, wenn sie ihren Lieblingskaffee haben, dass alle 4, 6, 8 Wochen ihr Lieblingskaffee wieder in der Werbung kommt. Und dann warten sie halt so lange, kaufen auf Vorrat. Und bis die nächste Aktion kommt, dann kaufen sie ihn halt wieder. Zum Normalpreis, wie gesagt, werden dann umgekehrt nur 3 von 10 Packungen im Supermarkt gekauft.
1: Also die Methode funktioniert für die Supermärkte. Das Ganze sorgt aber auch für Ärger, sagt Sabine Holzäpfel von der Verbraucherzentrale Baden-Württemberg.
3: Das Problem bei solchen Aktionen ist oft, das wissen wir aus Beschwerden, dass die beworbenen Produkte dann doch im Laden nicht verfügbar sind. Sei es, dass sie einfach schon zu schnell vergriffen sind oder sie wurden überhaupt nicht geliefert. Das bedeutet, dann stehen da eben andere Produkte, die teurer sind. Oder es gibt Probleme, dass der Rabatt, der beworben wurde, doch nicht gewährt wurde. Also da gibt es immer wieder Probleme und deshalb ist es ganz wichtig, dass man da nochmal einen zweiten Blick drauf wirft. Ist das wirklich die Sorte, die beworben wurde? Bekomme ich an der Kasse wirklich diesen Preis, der da auch beworben wurde? Klappt das mit diesem Coupon? Ansonsten auf jeden Fall direkt beschweren und schauen, dass sich das Problem lösen lässt.
0: Ja, das ist nicht immer so einfach mit den Angeboten, auch nicht in Sachen Kaffee. Wie sieht's bei euch aus? Wie kauft ihr Kaffee? Immer im Angebot, im Supermarkt oder direkt in der Kaffeerösterei oder vielleicht ganz woanders? Schickt uns gerne Sprachnachricht per WhatsApp oder Signal an die 0711 26 27 28 oder über die SWR1 App.

0: Please welcome Don Henley.
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0: 6, SWR1 Baden-Württemberg am Donnerstag. Was singt Don Henleder? The Boys of Summer? Ein bisschen voreilig zum einen. Also laut Kalender haben wir noch nicht Sommer und laut Temperaturen aber auch nicht.
1: Nee, es fühlt sich nicht so an.
0: Heftig gerade. Also kalt irgendwie
1: ja,
0: ist fast.
1: Also in Ravensburg ist es leicht bewölkt bei 9 Grad. Wertheim bietet Regen und 10 Grad. Und in Mannheim, da sind es aktuell 11 Grad.
0: Also heute langärmlich bitte.
1: Ja.

0: kurz vorm Frühstück. Duran Duran, Hungry Like the Wolf, SWR1 Baden-Württemberg am Donnerstag.
1: Die Retter sprechen von einem Wunder. Ein Wanderer überlebt die Nacht bei 0 Grad und Schnee in den Alpen. Ist ein Thema gleich nach der Werbung in den SWR1 Nachrichten.
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17: Um 6:30 Uhr mit Peter Gramer.
18: Guten Morgen. Das iranische Militär hat nach eigenen Angaben in der Nacht die Straße von Hormus komplett gesperrt. Jedes Schiff, das die Meerenge versuche zu passieren, werde beschossen, heißt es in einer Mitteilung. Das US-Militär bestreitet die Berichte. Handelsschiffe würden weiter die Straße von Hormus durchfahren. US-Präsident Trump hatte zuvor neue Luftangriffe auf den Iran angeordnet. Der neue baden-württembergische Kultusminister Jung will bei den Bundesjugendspielen wieder stärker den Wettkampf zwischen Schülerinnen und Schülern in den Vordergrund stellen. Die Spiele sollen vom nächsten Jahr an wieder nach klaren Regeln ablaufen, kündigte der CDU-Politiker im SWR an. Henning Otte berichtet.
19: Konkret plant das Ministerium Folgendes. Kinder ab der 3. Klasse sollen wieder in den Disziplinen Rennen, Weitsprung und Werfen gegeneinander antreten. Für ihre Leistungen soll es nach einem bestimmten System Punkte geben. Kultusminister Jung sagte, er wolle hierfür landesweit verbindliche Standards einführen. Am Ende werde es aber nur Gewinner geben, mit Urkunden in Gold, Silber und Bronze. Zuletzt hat es immer wieder Debatten über die Bundesjugendspiele gegeben, weil der Wettkampfcharakter vor 2 Jahren abgeschwächt worden war.
18: In den österreichischen Alpen ist ein schwerverletzter Wanderer aus Ettlingen im Kreis Karlsruhe gerettet worden. Er hatte eine Nacht bei Kälte und Schnee in rund 2200 Meter Höhe überlebt. Das hat die österreichische Polizei mitgeteilt. Thorsten Hansel berichtet.
20: Der Mann war alleine in den Tiroler Alpen zu einer Wanderung aufgebrochen. Nachdem er am Abend nicht in seine Ferienunterkunft zurückgekehrt war, alarmierte der Wirt die Einsatzkräfte. Schlechtes Wetter behinderte laut Polizei die Suchaktion. Als sich der Nebel am nächsten Tag lichtete, fanden Rettungsteams den Schwerverletzten, der über eine sehr steile und felsige Bergflanke abgestürzt war. Er wurde mit einem Helikopter in eine Klinik im bayerischen Murnau geflogen.
18: In Mexiko-Stadt beginnt heute die Fußball-Weltmeisterschaft. Im Eröffnungsspiel trifft Mexiko auf Südafrika. Anpfiff ist um 21 Uhr unserer Zeit. 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

0: Der SWR1 Verkehrsservice. Vorsicht im Kreis Tuttlingen auf der Strecke zwischen dem Abzweig nach Mülheim an der Donau und Buchheim. Da eine ungesicherte Unfallstelle. Und Vorsicht auch auf der A5 Frankfurt Richtung Karlsruhe zwischen Bruchsal und Karlsruhe Nord. Da liegt ein totes Tier auf der Fahrbahn. Das war's. Kommt gut und sicher ans Ziel.
1: Hartmut Mühlbauer im Wetterstudio. Heute haben wir noch mal einen nassen Kaltstart irgendwie, ne?
2: So ist es. Da sind noch einige Schauer unterwegs und besonders nass ist es jetzt in Tauberfranken. Da ist ein dickes Regengebiet noch am Start und das wird sich auch erst mal ein bisschen halten, bevor es dann weiterzieht. Aber Schauer gibt's auch Richtung Alb und in Oberschwaben. Von Westen her wird's schon trockener. Da sind nur wenige Schauer noch unterwegs, kann aber auch noch mal kurz regnen. Insgesamt wird's aber trockener und zum Nachmittag, da gibt's dann lange trockene Phasen, da gibt es kaum mehr Schauer und die Temperaturen erreichen dann immerhin noch mal 20 Grad und am Oberrhein ist das der Fall und 14 Grad im Schwarzwald und auf der Alb.
1: Aber morgen kommt der Regen dann schnell wieder zurück, ne?
2: So ist es. Morgen kommt dann nochmal ein Regengebiet vorbeigewischt. Das ist allerdings dann etwas langsamer unterwegs. Da wird es morgen in vielen Regionen doch eher regnerisch sein. Auch wenn es kein dicker Regen ist, es regnet halt so vor sich hin oder nieselt vor sich hin. Von Südwesten her wird es dann langsam besser. Also in Südbaden wird es schon am Nachmittag freundlicher. Da geht es auch bis 23 Grad. Sonst bleibt es aber teilweise vor allem nach Osten hin bis zum Abend nass. Dafür ist der Samstag dann jetzt endlich freundlicher mit Sonne und Wolken und dann auch sommerlich warm.
1: Danke, Hartmut. 4:30.
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0: Und mit der Nachricht von Joa aus Degenfeld. Guten Morgen, Doro und Patrick. Euer kleiner Freitag ist bei mir immer der Vize-Freitag. Auch nicht schlecht.
1: Kann man auch machen, ja.
0: Ja, also schöne Restwoche, ne?
1: Schönen Vize-Freitag. Guten Morgen, ja.
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0: Donnerstagmorgen, 6.43 Uhr.
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0: Heute geht's los, 21 Uhr, Mexiko gegen Südafrika. Unsere Jungs haben noch ein bisschen Pause, die sind erst Sonntagabend dran.
3: Ja, aber ich finde, so langsam wird es Zeit, dass auch wir uns vorbereiten. Ja. Ne? Wir uns die Fragen stellen, wo schauen wir die WM? Alleine, mit Family, mit Freunden? Wir haben uns umgehört in Ulm.
4: Public Viewing. Ja, weil man es mit anderen einfach teilen kann.
5: Für mich gehört dazu, dass ich meine Ruhe habe und ein gutes Spiel sehe. Dass man zu 8 oder zu 10 Männer, nee, das will ich nicht. Weil wenn ich sage, oh, das war doch faul, dann sind 9 Stück dagegen. Und dann will ich nicht diskutieren und nichts.
6: Am liebsten daheim, gemütlich auf der Terrasse. So, das wäre mein Ding.
0: So, dann ist das geklärt. Jetzt müssen wir noch gucken, wie man guckt. Ja. Das ist ganz wichtig eigentlich. Ich habe es am Wochenende beim Tennis gemerkt. Ja, da lief bei mir auf dem Handy noch der Ballwechsel und der Nachbar hat schon geschrien und die Eilmeldung, dass Zverev gewonnen hat, kam auch schon. Das ist teilweise echt verzögert. Es liegt an den unterschiedlichen Empfangswegen.
3: Ja, deshalb die Frage an Andreas Reinhardt aus der SWR Wirtschaftsredaktion. Wenn ich jetzt eben nicht wie Patrick vom Nachbar erfahren möchte, wer da jetzt gewonnen hat oder wer den Elfmeter verschossen hat, wer liefert mir die Übertragungssignale am schnellsten auf meinen Bildschirm?
7: Na, wer über Satellit schaut, der jubelt früher, weil die Signale nicht extra umgerechnet werden müssen. Das bestätigen Messungen seit Jahren. Beim Kabelfernsehen dauert es ein paar Sekunden länger. Das ist also schon fast gleich auf. Und auch das Antennenfernsehen hat eine geringe Latenz, so heißt das mit dem Fachbegriff. Dann folgen die Streams. Die Mediatheken von ARD und ZDF haben so ungefähr so 3 bis 5 Sekunden Zeitverzögerung. Und dann kommen die anderen Anbieter wie zum Beispiel Waipu TV oder Zattoo. Hier kann der Zeitunterschied schon mal 10 Sekunden und länger sein, bis das Signal auf meinem Bildschirm ankommt. Das liegt auch daran, dass die Daten gepuffert werden, damit die nicht abreißen unterwegs und stärker komprimiert werden.
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S1 Verkehrsservice. Vorsicht auf der A7, Füssen Richtung Ulm, zwischen Memmingen Süd und Rastplatz Buxach. Da eine ungesicherte Unfallstelle die linke Spur ist blockiert.

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1: Heute mit Betriebsseelsorger Paul Schobel. Guten Morgen. Schon mit seiner Namenswahl suchte Papst Leo XIV. Anschluss an seinen Namensvetter Leo XIII. Der hatte 1891 in einem Weltrundschreiben gerechten Lohn, Mitbestimmung und verträgliche Arbeitszeiten für das Industrieproletariat von damals eingefordert und ging als Sozialpapst in die Geschichte ein. Nun stehen wir dank künstlicher Intelligenz vor einer neuen industriellen Revolution, meint Leo XIV. In seiner ersten Enzyklika. Und wieder sei die Würde der arbeitenden Menschen in Gefahr. KI könne zwar einerseits die Arbeit von besonders beschwerlichen, monotonen oder gefährlichen Tätigkeiten entlasten, andererseits aber sei zu befürchten, dass sich die Arbeit dann diesen Abläufen total unterordnen müsse und ihre Selbstständigkeit verliere, schreibt der Papst. In meinen Worten, arbeitende Menschen würden so immer mehr zu Handlangern von Maschinen, schlecht bezahlt und kaum geschützt. Schlimmer noch, dank KI, meint Papst Leo, könnten Millionen von Arbeitsplätzen dem Profit geopfert werden. Ja, das fürchte ich auch, denn die Geldhaie an den Kapitalmärkten schmieden mit Hilfe künstlicher Intelligenz längst neue Algorithmen, um noch mehr Geld aus dem Nichts zu schöpfen. Kapitalismus und KI, ein neues Traumpaar, das hat uns gerade noch gefehlt. Zur Abwehr nimmt auch Papst Leo wie seine Vorgänger die Politik in die Pflicht. Wirtschaft ist kein ethikfreier Raum. Niemals darf das hochwirksame Instrument der KI unkontrolliert, unreguliert in die Hände von Spekulanten gelangen. Sonst würden weltweit Reichtum und Armut in die Höhe schnellen und sich die Spaltung der Menschheit weiter vertiefen. Vielmehr müsse die menschliche Arbeit die grundlegende Dimension der menschlichen Erfahrung bleiben. Daher appelliert der Papst auch an die Beschäftigten selbst, vor allem in Bildung zu investieren. Je kompetenter arbeitende Menschen werden, desto weniger kann man sie manipulieren und ihre Arbeit entwerten. Zum anderen aber sollten sie sich solidarisieren und mithilfe starker Gewerkschaften wehren gegen Sozialabbau und den Verlust ihrer Arbeitsplätze. Paul Schobel, Böblingen, Katholische Kirche.
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2: Um 7 Uhr mit Peter Gramer. Guten Morgen. Nach dem Reformtreffen im Kanzleramt äußern sich die Beteiligten positiv. Kultusminister Jung kündigt Änderungen bei den Bundesjugendspielen an. Das Wetter: Anfang Schauer, dann öfter trocken und etwas Sonne, maximal 14 bis 20 Grad. Nach dem Spitzentreffen im Kanzleramt haben sich die Beteiligten zufrieden gezeigt. Regierungssprecher Cornelius sagte nach den Gesprächen mit Wirtschaftsverbänden und Gewerkschaften, die Atmosphäre sei konstruktiv gewesen. Aus Berlin, Christina Nagel.
3: Die oberste Priorität sei es, Deutschland wieder auf Wachstumskurs zu bringen, hatte Kanzler Merz in den sozialen Medien geschrieben. Ähnlich formulierte es SPD-Fraktionschef Mirsch in einem Schreiben an SPD-Abgeordnete. IG Metall-Chefin Benner zeigte sich nach dem Treffen gut gelaunt. Ins Detail gehen wollte allerdings auch sie nicht. Union und SPD wollen bis zum Start der parlamentarischen Sommerpause Mitte Juli grundlegende Reformen im Sozialversicherungssystem, bei Steuern und in Sachen Bürokratieabbau auf den Weg bringen.
2: Die USA und der Iran haben sich in der Nacht erneut beschossen. Erst hatte die US-Armee militärische Kommunikationssysteme und Luftverteidigungsstellungen des Irans angegriffen, so das zuständige US-Regionalkommando. Der Iran griff US-Ziele in Golfstaaten an und blockierte nach eigenen Angaben erneut die Straße von Hormuz komplett für den Schiffsverkehr. Die Weltgesundheitsorganisation hat die europäischen Länder angesichts des Klimawandels dazu aufgefordert, mehr gegen Hitze zu tun. WHO-Regionaldirektor Kluge sagte, allein in den letzten 4 Jahren seien europaweit mehr als 200.000 Menschen an den Folgen von Hitze gestorben. Baden-Württembergs Kultusminister Jung will bei den Bundesjugendspielen wieder stärker den Wettkampf in den Vordergrund stellen. Das kündigte er im SWR an. Demnach sollen Kinder ab der 3. Klasse in 3 Disziplinen gegeneinander antreten. Für ihre Leistungen soll es Punkte geben. Zuletzt hat es immer wieder Debatten über die Bundesjugendspiele gegeben, weil der Wettkampfcharakter abgeschwächt worden war. In Mexiko beginnt heute die bisher größte Fußball-Weltmeisterschaft. Zum ersten Mal sind bei dem Turnier 48 Mannschaften dabei. Im Eröffnungsspiel heute Abend trifft Mitgastgeber Mexiko auf Südafrika. ARD-Sportreporter Jakob Rüger.
4: Rund um das Aztekenstadion werden bis zu 7 Protestmärsche erwartet, die nichts mit der WM zu tun haben. So demonstriert unter anderem die Lehrergewerkschaft gegen zu geringe Bezahlung. 90 Minuten vor dem Anpfiff der Partie soll im Stadion die große Eröffnungsshow starten. Popstar Shakira wird den offiziellen WM-Song erstmals live aufführen. Auch im deutschen Quartier in Winston-Salem werden die Nationalspieler das Eröffnungsspiel laut David Raum gemeinsam verfolgen. Bundestrainer Julian Nagelsmann hat vorher eine Trainingseinheit angesetzt. Die Spieler haben anschließend den Rest des Tages frei.
2: Soweit die Nachrichten, die Zeit. Es wird 7.03 Uhr.
5: Der SWR1 Verkehrsservice: Fahrt vorsichtig auf der Landesstraße Rottweil-Horb zwischen Fischingen und Neckarhausen. Da liegt ein totes Tier im Kurvenbereich. Und noch eine Meldung aus dem Enzkreis. Da ist die Landesstraße zwischen Wirnsheim und Wurmberg nach einem Unfall in beiden Richtungen gesperrt. Die komplette Verkehrsübersicht, auch die kleineren Meldungen, gibt's in der SWR1-App. Gute Fahrt.
6: Es geht erstmal wechselhaft und schaurig weiter heute, auch bis zum Vormittag. Lockert nur kurz mal auf. Später wird es dann öfter trocken mit ein bisschen Sonne sogar. Und die Temperaturen gehen so langsam wieder nach oben. 14 Grad am Nachmittag, immerhin auf der Zollernalb. Und bis 20 Grad gibt es am Oberrhein.
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5: Mit Doro Büttner.
6: Und Patrick Nehlmeier. Und Fußball-WM startet. Und ich habe schon festgestellt, komische Anstoßzeiten natürlich. Morgen früh haben wir live Fußball in der Sendung. Für Frühaufsteher um 4 Uhr Südkorea gegen Tschechien.
5: Ja, warum nicht?
6: Weiß noch nicht, ob ich das gut finden soll. Schönen guten Morgen.
5: Hallo.

0: klingen auch schon, als ob sie morgens zum Frühstück 2 Kannen Kaffee drin haben. ACDC in SWR1 Baden-Württemberg um 6:55. Ja, es gibt Kaffee heute Morgen bei uns, auch bei Susanne. Die hat uns ins Studio gemailt. Seit 30 Jahren wird mein Kaffee frisch gemahlen im Bodum gemacht. Besser geht's nicht. Das sind diese French Press-Dinger, ja, wo man so von oben drauf drückt. Ist jetzt meins so gar nicht. Ich bin da eher so siebträgermäßig unterwegs. Aber das ist ja das, ich meine, es gibt 1 Million Arten, sich seinen Lieblingskaffee zuzubereiten. Ne?
1: Ist auch das Schöne, jeder von uns hat so seine Angewohnheit. Ich zum Beispiel bin großer Filterkaffee-Fan.
0: Ja, okay. Ne?
1: Und wir alle, wir können noch so geschmacklich ein bisschen was rausholen bei der frisch gemahlenen Bohne, nämlich mit der 15-15-15-Regel. Jens Arnold ist Kaffeeröster aus Offenburg und der erklärt uns diese Regel.
2: Also die 15-15-15-Regel besagt, dass Rohkaffee ungefähr 15 Monate lagern kann, ohne dass ihm was passiert. Wenn wir den Kaffee geröstet haben, braucht er nochmal ungefähr 15 Tage, um auf ganz natürliche Weise CO2 auszugasen, um den Kaffee zu seinem perfekten Genusspunkt zu bringen. Und die dritten 15 sind dann 15 Minuten nach dem Mahlen sind 15% des Aromas weg. Also das heißt, es geht darum, Kaffee frisch mahlen und dann sofort benutzen.
1: Also bei der ganzen Bohne, je schneller wir zubereiten, desto mehr Genuss haben wir. Aber beim Kauf, da sollte man sich schon ein bisschen mehr Zeit nehmen. Stichwort MHD, Mindesthaltbarkeitsdatum.
2: Bei der 1-Kilo-Bohnenpackung macht die Industrie in der Regel 24 Monate Mindesthaltbarkeitsdatum drauf. Wenn ich jetzt eine Packung rumdrehe und da sind nur noch 6 Monate Mindesthaltbarkeit drauf, heißt es ja im Umkehrschluss, die Packung ist 1,5 Jahre alt. Und dann würde ich die einfach im Regal stehen lassen, weil der Kaffee wäre für mich zu alt.
1: Okay, und über die Hälfte der Kaffeefans von euch in unserer WhatsApp-Umfrage, die haben mitgemacht, die mahlen ihren Kaffee tatsächlich selbst. Steht hier, ne? Also gehört ja auch dazu. Also die Abstimmung läuft noch, gerne noch mitmachen.
0: Ja, oder im Internet nochmal gucken, da geht es um diese ganzen Kaffeemythen. Wie viel Kaffee ist gesund? Welcher Kaffee ist der beste? Und so gibt's alles bei uns im Netz. swr1.de

0: 20 nach 7. Hier ist SWR1 Baden-Württemberg. Und man könnte heute Morgen vielleicht kurz meinen, es ist März. Also nicht nur wegen der Temperaturen da draußen. Nee, vielleicht auch, wenn man an der Tankstelle vorbeifährt und dann die Preise sieht.
1: Ja, unglaublich. Ich bin auch fast gegen Busch gefahren irgendwie vorhin. Weil es ist günstig gerade. Also vergleichsweise günstig. Gestern Morgen habe ich noch gesehen, da war es, was weiß ich, 2,04 oder so. Ja. Und da habe ich noch gedacht, oh Mensch, wenn jetzt der Tankrabatt nicht verlängert wird, dann gibt es ja richtig Ende des Monats. Das wird ja dann Wahnsinn. Und jetzt heute Morgen haben wir Preise, wir haben gerade mal geguckt, Emmendingen 1,77 für E10, in Crailsheim 1,72, Mannheim sogar nur 1,70 Euro. Wahnsinn, also die dürfen ja vor 12 nicht erhöhen, deswegen wer jetzt nicht mehr viel im Tank hat, vielleicht doch noch heute Vormittag zur Tankstelle fahren, weil ich bin mir fast sicher, dass da heute Mittag ordentlich was draufkommt um 12.
0: Das glaube ich auch.

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6: Um 7:30 mit Peter Gramer.
7: Guten Morgen. Die Spitzen von Union und SPD haben am Abend mit Vertretern von Arbeitgebern und Gewerkschaften über geplante Reformen beraten. Regierungssprecher Cornelius sagte danach, die Teilnehmer seien sich einig gewesen, dass es weitere Schritte zur Stärkung des Wirtschaftsstandorts Deutschland benötige. Alle Seiten hätten anerkannt, dass die Sozialsysteme reformiert und die Bürokratielast verringert werden müssten. Nach erneuten US-Luftangriffen hat der Iran nach eigenen Angaben die Straße von Hormus blockiert. Jedes Schiff, das die Meerenge versuche zu passieren, werde beschossen. Vom US-Militär heißt es dagegen, Handelsschiffe würden die Straße von Hormus weiter durchfahren. Das britische Unternehmen Frasers Group will die Hugo Boss AG mit Sitz in Metzingen komplett übernehmen. Das hat der schwäbische Modekonzern am Abend mitgeteilt. Einzelheiten von Thomas Wagner.
8: Der britische Sportartikelhersteller Frasers Group hat demnach Interesse am Erwerb aller Aktien bekundet. Und um dem Nachdruck zu verleihen, bietet die Frasers Group 38 Euro pro Aktie. Dieses Übernahmeangebot sei mit Vorstand und Aufsichtsrat der Hugo Boss AG nicht abgestimmt, heißt es in der Mitteilung. Der Gründer der Frasers Group, der britische Milliardär Mike Ashley, hatte bereits im vergangenen Jahr für Aufregung unter den Hugo Boss Aktionären gesorgt. Seine Forderung damals, der schwäbische Modekonzern soll keine Dividenden mehr auszahlen, sondern das Geld lieber in das Wachstum des Konzerns investieren.
7: Katholische Christen in Walldürn im Neckar-Odenwald-Kreis begehen heute ihren höchsten regionalen Feiertag. Der große Blutfeiertag findet alljährlich im Rahmen der jahrhundertealten Heiligblutwallfahrt statt. Friederike Kreutsch berichtet.
9: Der große Blutfeiertag gehört zu den Höhepunkten der Walldürner Wallfahrt. Dieser besondere Feiertag beginnt um 9 Uhr mit einem Pontifikalamt, das in diesem Jahr von Kardinal Dominique Mathieu geleitet wird. Der belgische Geistliche ist der römisch-katholische Erzbischof des Bistums Teheran im Iran. Nach dem Pontifikalamt ziehen die Gläubigen in der großen Blutprozession durch die geschmückte Altstadt. Traditionell haben am Walldürner Blutfeiertag die Schulen geschlossen, ebenso einige Unternehmen. Viele Geschäfte entlang der Strecke schließen während der Prozession.
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10: SWR 1 Verkehrsservice, fahrt vorsichtig auf der B462 Schildach Richtung Rottweil zwischen Schramberg-Sulden-West-Haldenhof und Dunningen, da eine ungesicherte Unfallstelle. Und wir schauen noch kurz auf die A8 Karlsruhe Richtung Stuttgart, da braucht ihr ein bisschen mehr Zeit. Zwischen Pforzheim-West und Ost wegen der Baustelle 6 Kilometer stockender Verkehr. Das war's, euch allen unterwegs gute Fahrt.
11: Hartmut Mühlbauer im Wetterstudio. Heute ist es nochmal ein ganz schön grisseliger Start in den Tag, ne?
12: Genau, vor allem im Osten von Baden-Württemberg, da ist es noch schauerlich, da sind noch einige Schauer unterwegs, das so etwa vom Schwäbischen Wald rüber Richtung Frankenhöhe, rund um die Ostalb, aber auch in Teilen Oberschwabens Richtung Iller vor allem. Ansonsten ist es erstmal eher trocken mit so einer Mischung aus Wolken und Sonne, aber einzelne Schauer sind am Vormittag immer noch möglich. Am längsten dauert das Ganze halt im Osten Württembergs. Und wärmer als 20 Grad am Oberrhein und 14 Grad auf der Ostalb wird's eben auch nicht.
11: Aber so Richtung Wochenende geht's dann schon wieder bergauf, oder?
12: Morgen leider noch nicht. Da zieht nochmal ein Regengebiet drüber. Das ist allerdings dann erstmal das Letzte. Das wird aber trotzdem ein nasser Tag und vor allem Richtung Württemberg bleibt's auch bis zum Abend nass. Von Südwesten her, da spitzt schon das neue Hoch rein. Also am Nachmittag in Südbaden etwas besser und bis 23 Grad. Und das Hoch, das drückt dann diese Regengebiete nach Norden weg und wird uns dann ab dem Wochenende das Wetter bestimmen. Also das Wochenende eine Mischung aus Sonne und Wolken, recht freundlich. Und dann geht's auch wieder in den Sommerbereich mit den Temperaturen. Am Samstag schon teils bis 27 Grad.
11: Danke, Hartmut. 3 nach 8.
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0: mit Doro Büttner
1: und Patrick Nehlmeier. Und wenn wir schon so viel über Kaffee reden, müssen wir jetzt eigentlich noch eine Kaffeetasse verlosen, ne?
0: Ja.
1: Machen wir gleich. Geweckt, gecheckt, unser morgendliches Quiz in gut 5 Minuten. Schönen guten Morgen.
0: Guten Morgen.

0: Das waren sich wacht.
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3: Heute quizzen wir mit Marc Zimmer aus Kernstetten im Remstal. Hallo.
4: Hallo zusammen.
0: Guten Morgen.
3: Morgen, Marc. Du bist Elektriker. Wie ist denn das so auf der Baustelle mit Radio hören?
4: Ziemlich gut eigentlich, außer wenn man bei Privatkundschaft ist. Dann geht es leider nicht so, außer der Kunde hört Radio. Aber sonst ist Radio immer eigentlich mit dabei.
3: Sehr schön. Und wir dürfen verraten, du und deine Frau, ihr erwartet ja Nachwuchs im August. Würde ich sagen, das ganz große Glück im August und jetzt das kleine Glück mit der gelben SW1-Tasse.
4: Wir werden es versuchen.
0: Der Vorteil ist, die Tasse bereitet dir keine schlaflosen Nächte. Ganz großer Vorteil. Das wirst du noch zu schätzen wissen. Marc, 60 Sekunden hast du Zeit. 6 richtige Antworten bräuchtest du für die SWR1-Tasse. Und wenn du nicht mehr weiterkommst, wild drauf losraten oder weitersagen, okay?
4: Alles klar, mach ich, danke.
0: Gut, dann läuft deine Zeit jetzt. Welcher Feiertag war heute vor einer Woche?
4: Weiter.
0: Frohen Leichnam. Das Sprichwort sagt, der frühe Vogel fängt
4: den Wurm.
0: Rapunzel und Rotkäppchen sind Märchen der Brüder Jakob und Wilhelm.
4: Grimm.
0: In welchem Land findet heute das Eröffnungsspiel der Fußball-WM statt?
4: USA.
0: Mexiko. Wie viele Bundesländer haben mehr Einwohner als Baden-Württemberg?
4: 1.
0: 2. Welche Farbe hat der 100-Euro-Schein?
4: Grün.
0: Welchen Hupf gibt's in Österreich gern zum Kaffee?
4: Weiter.
0: Kugelhupf. Womit beschäftigt sich ein Graphologe?
4: Weiter.
0: Mit Schrift 1,5 Stunden sind wie viele Minuten?
4: 90.
0: Welcher Regisseur hat den Weißen Hai gedreht?
4: Weiter.
0: Spielberg. Unter welcher Abkürzung kennt man die Arbeitsgemeinschaft der Rundfunkanstalten Deutschlands?
4: SWR.
0: ARD. Ein klassischer Roadster hat wie viele Sitzplätze?
4: 2.
0: Wer hat Tristan und Isolde geschrieben, die Oper?
4: Weiter.
0: Weiter geht leider nicht mehr, Zeit ist um.
3: Es hat ganz knapp nicht gereicht, okay. Es sind 5 richtige Antworten.
4: Okay, ich hab's ja gedacht, ja.
3: Aber ist nicht schlimm, das große Glück, wie gesagt, das kommt im August, das ist viel wichtiger als so eine Tasse.
0: Allerdings, danke fürs Mitspielen und einen schönen Tag dir.
3: Ciao.
0: Tschüss.
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0: 9 vor 8 am Donnerstagmorgen, hier ist SWR1 Baden-Württemberg. Da müssen wir jetzt noch durch. Wettermäßig, ein bisschen grisseliges Wetter heute noch, sehr wechselhaft. Vielleicht noch Schauer in Esslingen im Moment, nur 12 Grad. In Wertheim aktuell 10 Grad und in Singen auch aktuell gerade mal 10 Grad.
1: Ja, aber ich habe vorhin ganz genau zugehört, als Hartmut übers Wetter gesprochen hat. Also ich habe das ja so verstanden, dass es am Wochenende deutlich besser wird. Heißt für mich, Fußball gucken im Freien, da spricht ja überhaupt nichts dagegen.
0: Nee, also gute Aussichten fürs Wochenende. Das ist doch schon mal, das macht dem Donnerstag schon mal einen Haken dran, finde ich. Sehr schön.
1: Auf jeden Fall.

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1: Ja, nein. Guten Morgen auch an alle Firmen in Reutlingen. Auch im letzten Büro läuft jetzt wieder das Radio. Kaffeemaschine geht auch, der Strom ist wieder da. Nach dem Brand im Umspannwerk haben alle wieder Strom. Das ist Thema gleich in den SWR1 Nachrichten um 8.
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12: Um 8 Uhr mit Peter Gramer. Guten Morgen. Die 12-Uhr-Regel führt zu größeren Preisschwankungen an den Tankstellen. Nach dem Stromausfall im Raum Reutlingen haben alle Betroffenen wieder Strom. Das Wetter Anfang Schauer, dann öfter trocken und etwas Sonne, maximal 14 bis 20 Grad. Seit Einführung der 12-Uhr-Regel an Tankstellen schwanken die Spritpreise so stark wie nie. Das hat eine Auswertung des ADAC ergeben. SWR-Wirtschaftsredakteur Christoph Mautes berichtet.
13: Durchschnittlich schwankte der Preis für Benzin im Tagesverlauf um fast 15 Cent, so der ADAC. 2 Cent mehr als vor der Einführung der Regel. Bei Diesel beträgt der Unterschied zwischen dem günstigsten und dem teuersten Preis an einem Tag im Schnitt sogar mehr als 18 Cent. Mit Ölpreisschwankungen seien die extremen Sprünge zur Mittagszeit nicht zu erklären. Die Mineralölkonzerne hätten mit Risikoaufschlägen auf die neue Regelung reagiert, folgert der ADAC. Wenig überraschend seien die Preise um kurz vor 12 am niedrigsten und ab 5:30 falle er in der Regel unter den Tagesdurchschnitt.
12: Nach dem Spitzentreffen im Kanzleramt haben sich die Beteiligten zufrieden gezeigt. Regierungssprecher Cornelius sagte, nach den Gesprächen mit Wirtschaftsverbänden und Gewerkschaften, die Atmosphäre sei konstruktiv gewesen. Union und SPD wollen bis Juli grundlegende Reformen im Sozialversicherungssystem, bei Steuern und zum Bürokratieabbau auf den Weg bringen. Nach dem großflächigen Stromausfall wegen des Brandes in einem Umspannwerk in Reutlingen sind alle Haushalte und Betriebe wieder am Netz. Seit dem späten Abend seien auch die restlichen rund 50 betroffenen Gewerbekunden wieder versorgt, teilten die Netzbetreiber Fairnetz und Netze BW gemeinsam mit. Zuvor waren bereits die privaten Haushalte angeschlossen worden. Die Ermittlungen zur Brandursache laufen noch. Der neue baden-württembergische Kultusminister Jung will bei den Bundesjugendspielen wieder stärker den Wettkampf zwischen Schülern in den Vordergrund stellen. Die Spiele sollen vom nächsten Jahr an wieder nach klaren Regeln ablaufen, kündigte der CDU-Politiker im SWR an. Aus unserer Redaktion Landespolitik, Henning Otte.
14: Konkret plant das Ministerium Folgendes. Kinder ab der 3. Klasse sollen wieder in den Disziplinen Rennen, Weitsprung und Werfen gegeneinander antreten. Für ihre Leistungen soll es nach einem bestimmten System Punkte geben. Kultusminister Jung sagte, er wolle hierfür landesweit verbindliche Standards einführen. Am Ende werde es aber nur Gewinner geben, mit Urkunden in Gold, Silber und Bronze. Zuletzt hat es immer wieder Debatten über die Bundesjugendspiele gegeben, weil der Wettkampfcharakter vor 2 Jahren abgeschwächt worden war.
12: Heute beginnt die Fußball-Weltmeisterschaft in den USA, Mexiko und Kanada. Im Eröffnungsspiel in Mexiko-Stadt trifft der Mitgastgeber am Abend auf Südafrika. Anpfiff ist um 21 Uhr unserer Zeit. Zuvor gibt es eine große Eröffnungsfeier. Die Zeit 8.03 Uhr.
0: Der SWR1 Verkehrsservice. Vorsicht auf der A5 Basel Richtung Karlsruhe zwischen Lahr und Offenburg. Da liegt eine Autokralle auf der linken Spur. Wir schauen auf die A8 Karlsruhe Richtung Stuttgart zwischen Pforzheim West und Ost. 8 Kilometer streckenweise stockender Verkehr wegen der Baustelle. Dauert eine Viertelstunde länger. Und dann haben wir noch Stau auf der B29 Aalen Richtung Stuttgart zwischen Tunnel Sünchen und Winterbach. Da eine Unfallaufnahme, deshalb 4 Kilometer Stau bis zu 20 Minuten Verzögerung. Und die komplette Verkehrsübersicht, die könnt ihr nachschauen in der SWR1-App. Gute Fahrt.
1: Wechselhaft mit Schauern und ein paar Auflockerungen. So ist der Morgen heute und so wird auch noch der Vormittag. Später wird es dann öfter trocken und dann klappt das mit der Sonne ein kleines bisschen besser. Auch die Temperaturen sind ein bisschen weiter oben als gestern. Immerhin 14 Grad auf der Zollernalb und 20 gibt es am Oberrhein.
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0: Mit Doro Büttner
1: und Patrick Nehlmeier. Einen guten Start in den Donnerstag.
0: Hallo zusammen.

0: Classic Rock mit Steppenwolf, Born to be Wild, hier ist SWR1 Baden-Württemberg am Donnerstag 11 nach 8. Ich muss sagen, ich könnte schon wieder. Also so ein kleines Käffchen fände ich jetzt gut. Wobei ich glaube, viele Leute sind jetzt so zwischendrin. Also zu Hause frühstücken ist vorbei, man ist aber auch vielleicht noch nicht auf der Arbeit. Das heißt, da ist jetzt so praktisch eine Pause in der Kaffeeversorgung. Außer bei Cornelia, die hat uns nämlich gerade eben ins Studio geschickt, ein Foto aus dem Zug und sie schreibt, guten Morgen, eure Berichte über Kaffee machen Lust auf mehr. Und da ich gerade im Zug zur Arbeit sitze, habe ich mir direkt einen neuen Kaffee aus dem Bordbistro geholt. Das ist ja schön, Cornelia, wenn das funktioniert, wenn die Kaffeemaschinen da mal an sind. Aber welchen Kaffee, das hat sie nicht verraten, ob es jetzt irgendwie Latte Macchiato oder Cappuccino oder so, hat sie nicht gesagt.
1: Aber sei ja auch egal. Ja, es gibt so viele tolle Kaffeekreationen, aber es gibt eine wichtige Gemeinsamkeit für den richtig guten Geschmack, nämlich die Bohnen selbst zu mahlen. Jens Arnold, der ist Kaffeeröster im Ortenaukreis und er empfiehlt, nach dem Mahlen den Kaffee sofort zu kochen.
2: Wenn ich ganze Bohnen frisch mahle, sind nach 30 Minuten schon 30% der Aromen einfach verduftet und deswegen ist es wichtig im Prinzip, dass du den Kaffee vorm Aufbrühen frisch mahlst. Und die Investition in eine Mühle ist nicht wahnsinnig hoch. Das kann eine elektrische sein, es kann aber auch eine Handmühle sein.
1: Ja, muss ich mir also doch mal zulegen, ne? Also wenn es geht, am besten selbst mahlen den Kaffee. Ja, und einkaufen am besten, wenn er im Supermarkt im Angebot ist. Also denkt man, Sabine Holzäpfel von der Verbraucherzentrale Baden-Württemberg, die sagt aber ganz klar, da muss man aufpassen, da wird oft zu viel versprochen.
3: Das Problem bei solchen Aktionen ist oft, das wissen wir aus Beschwerden, dass die beworbenen Produkte dann doch im Laden nicht verfügbar sind. Sei es, dass sie einfach schon zu schnell vergriffen sind oder sie wurden überhaupt nicht geliefert. Das bedeutet, dann stehen da eben andere Produkte, die teurer sind. Oder es gibt Probleme, dass der Rabatt, der beworben wurde, doch nicht gewährt wurde. Also da gibt es immer wieder Probleme. Und deshalb ist es ganz wichtig, dass man da nochmal ein zweiten Blick drauf wirft, ist das wirklich die Sorte, die beworben wurde? Bekomme ich an der Kasse wirklich diesen Preis, der da auch beworben wurde? Klappt das mit diesem Coupon? Ansonsten auf jeden Fall direkt beschweren und schauen, dass sich das Problem lösen lässt.
0: Ja, also bitte aufpassen bei vermeintlichen Sonderangeboten. So, wir gucken jetzt mal nach so ein bisschen besonderen Zubereitungsarten. Vielleicht hat der eine oder andere noch einen Tipp, eine ganz besondere Kaffeemühle oder vielleicht werden die Bohnen irgendwie mit Wasser besprüht oder ich kenne doch Leute, die machen einen Löffel Kakao oben drauf noch.
1: Was?
0: Ja, auf Filterkaffee habe ich auch schon mal.
1: Das habe ich ja noch nie gehört.
0: Da gibt's bestimmt ein paar tolle Ideen. Immer her damit als Sprachnachricht über Signal und WhatsApp 0711 26 27 2028 oder natürlich auch über die SWR1-App.

0: So ein kleiner musikalischer Kurzurlaub am Donnerstagmorgen tut auch gut. Madonna und La Isla Bonita.
1: Und vom Urlaub müssen wir kurz rüber auf die Straße schauen. Vorsicht auf der A96 Lindau Richtung München zwischen Memmingen Nord und Memmingen Ost. Da steht ein Pannenfahrzeug.
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0: Seien auch die restlichen rund 50 betroffenen Gewerbekunden wieder mit Strom versorgt, halten die Netzbetreiber Fairnetz und Netze BW gemeinsam mit. Von dem Brand in einem Reutlinger Umspannwerk in der Nacht auf Montag waren rund 20.000 Haushalte im Netzgebiet der Fairnetz betroffen. Auch ein Krankenhaus und zahlreiche Supermärkte und Betriebe waren zeitweise ohne Strom. Das Landeskriminalamt geht inzwischen von Brandstiftung aus.
1: In Freiburg treffen sich Anwälte und Vertreter aus Politik und Rechtswissenschaft zum Deutschen Anwaltstag. Er ist einer der wichtigsten Juristenkongresse bundesweit. Rund 1.700 Teilnehmer werden erwartet. Einzelheiten von Klaus Hempel.
2: Das Motto lautet: Anwaltschaft im Aufbruch, Zukunft gestalten. Ein wichtiges Thema: künstliche Intelligenz, die längst auch in den Anwaltskanzleien verwendet wird. Etwa wenn es darum geht, Mandanten zu beraten oder Schreiben zu formulieren. Darüber hinaus wird sich der Anwaltstag auch mit wichtigen gesellschaftlichen und politischen Fragen beschäftigen. In immer mehr Ländern werden Anwälte bedroht und verfolgt, etwa in der Türkei. Und welche Verantwortung trägt die Anwaltschaft, wenn es darum geht, unsere freiheitlich-demokratische Grundordnung zu verteidigen?
1: Seit Einführung der 12-Uhr-Regel an Tankstellen schwanken die Spritpreise so stark wie nie. Das hat eine Auswertung des ADAC ergeben. Demnach schwankt durchschnittlich der Preis für Benzin im Tagesverlauf um fast 15 Cent, 2 Cent mehr als vor der Einführung der Regel. Bei Diesel beträgt der Unterschied im Schnitt mehr als 18 Cent. 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
3: Der SWR1-Verkehrsservice. Die A7 Würzburg Richtung Ulm ist zwischen Kitzingen und Marktbreit nach einem Unfall blockiert. A8 Karlsruhe Richtung Stuttgart zwischen Pforzheim West und Ost wegen einer Baustelle 8 Kilometer stockender Verkehr, eine Viertelstunde plus. Und im Kreis Rottweil ist die Landesstraße zwischen Oberndorf und Boll in beiden Richtungen gesperrt wegen Bergungsarbeiten. Und noch eine ganz frische Nachricht von der A5 Karlsruhe Richtung Basel. Da vorsichtig fahren zwischen Rust und Herbolzheim. Da liegen Fahrzeugteile auf der Fahrbahn. Das war's. Gute und sichere Fahrt.
4: Eine Wasserhose über dem Bodensee wurde gestern beobachtet in der Nähe von Lindau. Also das heißt, es kommt das Wasser nicht nur von oben, sondern auch von unten. Hartmut Mühlbauer im Wetterstudio. Und heute kommt von oben zumindest noch ein kleines bisschen was dazu, ne?
5: Genau, das sind Schauer, die heute über uns hinwegziehen. Da kann es durchaus auch mal knackig regnen. Meist sind es aber jetzt dann eher nur noch leichte Schauer. Aber ein paar sind noch unterwegs, auch wenn es heute lange nicht jeden trifft. Manchmal ist es auch recht nett. Im Augenblick zum Beispiel in Südbaden, da scheint teils die Sonne. Und auch in Tauberfranken, aber es ist halt doch insgesamt wechselhaft. Und das Ganze bei höchstens 14 Grad im Schwarzwald, bis zu 20 Grad bekommen wir in der Kurpfalz.
4: Und morgen darf der Schirm auch noch mal ran?
5: Ja, morgen ist er auf jeden Fall nötig. Da überquert uns noch mal eine Regenfront. Und das regnet dann auch länger anhaltend. Auch wenn die Mengen jetzt eher überschaubar sind, es regnet halt so ein bisschen vor sich hin oder teils nieselt es auch. Aber so gerade Richtung Tauberfranken, Richtung Ostalb, wird das bis zum Abend nass sein. Von Südbaden her wird es dann am Nachmittag ein klein bisschen aufgehen, sehr zögernd, aber immerhin, da kommt ein bisschen die Sonne raus. Da werden es dann auch bis 23 Grad.
4: Danke, Hartmut. 3:09.
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3: 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Mit Robert, ne?
4: Und Patrick Nehlmeier. Und wer jetzt immer noch friert, muss ich warm tanzen zu Michael Jackson.

0: 11 Minuten nach 9.
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0: Ja, heute geht's los. Das muss man immer wieder sagen, weil also ich bin jetzt noch nicht so richtig in WM-Stimmung.
3: Ja.
0: Also irgendwie noch gar nicht.
3: Es ist gefühlt sehr weit weg, das
0: Ganze. Ja, und dann kommen diese komischen Meldungen über Schiedsrichter und so. Also im Moment weiß ich noch nicht. Heute Abend 21 Uhr geht's aber auf alle Fälle los. Ja. Eröffnungsspiel Mexiko gegen Südafrika. Fragen wir doch mal rum, wie ist denn die Vorfreude in Freiburg zum Beispiel?
3: Dieses Jahr ist irgendwie so ein bisschen auf einmal ist die WM so. Aber ich freue mich natürlich. So aus Public Viewing. Ich glaube, dann komme ich schon wieder richtig in Stimmung.
4: Und gerade dann, wenn Deutschland spielt, ist eigentlich schon ganz cool. Gerade in Freiburg eigentlich mit den ganzen Public Viewings.
3: Ja, oder wir schauen halt entspannt zu Hause. Also das ist zumindest mein Plan für Sonntag. Problem ist ja oft nur, dass die Nachbarn schon ein paar Sekunden vorher jubeln.
0: Oh ja, das wird wieder was geben. Und es liegt am Empfangsweg. Also wie guckt man sich das Spiel an? Am schnellsten ist das Satellitenfernsehen tatsächlich dran. Dann kommt Antenne, dann kommt Kabel. Und am meisten Geduld braucht man, wenn man das Ganze irgendwie übers Internet guckt. Das kann echt lange dauern, bis da mal ein Bild kommt.
3: Ja, wer jetzt nicht die ganze Zeit dranhängen will, ne, sollte den Empfangsweg wechseln. Andreas Reinhardt aus der SWR Wirtschaftsredaktion, der hat ein paar Tipps.
5: Wer keine Satzschüssel hat, kann vielleicht auf das Antennenfernsehen DVB-T2 zurückgreifen. Das geht mit einer kleinen Stabantenne hinten an den allermeisten Fernsehern. Was wenig Unterschied ausmacht, ist, wenn ich zum Beispiel über den Laptop schaue, dass ich statt im WLAN Netzwerkkabel anschließe, das bringt eigentlich nichts. Sollte mein Internetanbieter beim DSL-Anschluss so eine Option für eine geringe Latenz anbieten, oft für Spiele genommen, kann das bei den Live-Übertragungen helfen, wenn man das darauf umstellt. Grundsätzlich muss man aber sagen, was die Verzögerung bei der Übertragung bei den WM-Spielen angeht, hat sich in den vergangenen Jahren einiges getan. Gerade das Streaming hat hier enorm aufgeholt und diese Zeitverzögerung ist deutlich geringer geworden.
0: Ja, und am allerschnellsten ist natürlich immer noch das Radio, am besten über UKW, da gibt es gar keine Verzögerung. 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
3: Donnerstagmorgen, 9 Minuten vor 9.

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1: Über das Gebäudemodernisierungsgesetz wird heute in Berlin zum ersten Mal beraten. Was gegenüber dem Heizungsgesetz neu ist, Thema gleich in den SWR1 Nachrichten um 9.
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11: Um 9 Uhr mit Peter Gramer. Guten Morgen. Der Bundestag beschäftigt sich mit dem sogenannten Heizungsgesetz. Verdi ruft für die kommende Woche an Unikliniken in Baden-Württemberg zu Warnstreiks auf. Das Wetter, dichte Wolken und etwas Sonne, hier und da Schauer, maximal 14 bis 20 Grad. Der Bundestag berät heute erstmals über Änderungen am sogenannten Heizungsgesetz. Es soll durch das Gebäudemodernisierungsgesetz abgelöst werden, das deutlich schwächere Klimavorgaben vorsieht als bisher. Aus Berlin, Anne-Kathrin Mellmann.
12: Künftig gilt, neue Öl- und Gasheizungen können eingebaut werden. Allerdings müssen ihren Brennstoffen schrittweise Biogas und Bioöl beigemischt werden. Die Bundesregierung nennt das Biotreppe. Das aktuell noch gültige Gesetz verlangt dagegen, dass neu eingebaute Heizungen zu 65% mit erneuerbaren Energien betrieben werden müssen. Diese Regelung soll künftig entfallen. Kritiker befürchten, dass Deutschland dadurch seine Klimaziele im Gebäudesektor verfehlt. Die Grünen im Bundestag halten das Gesetz für verfassungsrechtlich problematisch und sehen die Klimaziele gefährdet.
11: Seit Einführung der 12-Uhr-Regel an Tankstellen schwanken die Spritpreise so stark wie nie. Laut ADAC variiert der Preis für Benzin im Tagesverlauf um fast 15 Cent, bei Diesel um mehr als 18 Cent. Mit Ölpreisschwankungen seien die extremen Sprünge zur Mittagszeit nicht zu erklären. Die Gewerkschaft Verdi hat für nächsten Montag und Dienstag an den Unikliniken in Baden-Württemberg zu Warnstreiks aufgerufen. Betroffen sind Ulm, Freiburg, Tübingen und Heidelberg. Hintergrund sind die laufenden Tarifverhandlungen. Die Notversorgung der Patienten sei gesichert, aber an allen Standorten müssten voraussichtlich viele Operationen verschoben werden, so Verdi. Nach dem Brand in einem Umspannwerk in Reutlingen mit dem großflächigen Stromausfall sind alle Haushalte und Betriebe wieder am Netz. Seit dem späten Abend seien auch die restlichen rund 50 betroffenen Gewerbekunden wieder versorgt, teilten die Netzbetreiber Fairnetz und Netze BW mit. Zuvor waren bereits die privaten Haushalte angeschlossen worden. Die Ermittlungen zur Brandursache laufen noch. In Mexiko-Stadt wird heute die Fußball-Weltmeisterschaft eröffnet. Mit Gastgeber Mexiko trifft auf Südafrika. Anpfiff ist um 21 Uhr unserer Zeit. Jenny Barke berichtet.
13: Mexiko-Stadt heißt heute die Welt zur Fußball-WM willkommen. Doch neben WM-Vorfreude herrscht in Mexiko eine angespannte Stimmung. Die sozialen Spannungen überschatten die Feierlaune und die Regierung steht unter großem Druck. Demonstrierende Lehrkräfte haben ein Zeltlager rund um den Zócalo, einen zentralen Platz in Mexiko-Stadt, errichtet und dürften tausenden Fans damit den Zugang zur dortigen WM-Zone erschweren. Auch die Zugänge zum Stadion sind von Demonstrierenden blockiert worden. Kritik gibt es wie auch in den USA in Mexiko an den teuren Ticketpreisen.
11: Die Zeit 9.03 Uhr.
14: Der SWR1 Verkehrsservice. Vorsicht auf der A8 München Richtung Stuttgart. Zwischen Kirchheim-Tech West und Wendlingen, da liegt ein Müllsack auf der mittleren Spur. Wir schauen auf die A7 Würzburg Richtung Ulm. Da ist die Strecke zwischen Kitzingen und Marktbreit nach einem LKW-Unfall blockiert. Es staut sich bereits auf 3 Kilometer. Dann schauen wir auf die A81 Singen Richtung Stuttgart. Zwischen Sulz und Horb 5 Kilometer streckenweise Stau, kann bis zu 20 Minuten länger dauern. Die B415 Biberach-Lahr ist zwischen Schönberg und dem Abzweig nach Seelbach wegen Bergungsarbeiten in beiden Richtungen gesperrt. Und noch was ganz Frisches kommt von der A81 Heilbronn Richtung Würzburg. Vorsicht zwischen Heilbronn unter Gruppenbach und Weinsberg-Ellhofen. Da liegt ein Stein auf dem Beschleunigungsstreifen. Das war's. Gute und sichere Fahrt.
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1: Dichte Wolken und ein bisschen Sonne wechseln sich heute ab. Örtlich noch ein paar Regenschauer mit dabei, besonders in Württemberg. Aber aus Richtung Westen wird es so langsam komplett trocken. Temperaturen heute 14 Grad im Südschwarzwald und bis 20 in der Kurpfalz. Damit ist das Ganze aber noch nicht durch. Morgen ist es nämlich insgesamt regnerisch. Erst später wieder im Südwesten trocken bei 16 bis 23 Grad. Das Wochenende wird dann aber freundlicher und sogar bis 27 Grad warm.
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1: und Patrick Nehlmeier und guten Aussichten fürs Wetter am Wochenende. Ist doch schon mal nicht schlecht am Donnerstag.
14: Ja, kann man sich echt drauf freuen.
1: Morgen.

0: 11 nach 9, SWR 1 Baden-Württemberg am Donnerstag. Und ich würde mit einem großen Schlagerpoeten mal sagen, der Kaffee ist fertig. Ja, wir sprechen viel über Kaffee heute Morgen tatsächlich. Und ich stelle mit Beruhigung fest, nicht nur für uns beide ist so ein Morgen ohne Kaffee irgendwie schwierig.
1: Unvorstellbar, würde ich sagen.
0: Stimmt,
1: also wir haben so viele Nachrichten von euch bekommen, wirklich toll. Daniel aus Stuttgart hat zum Beispiel geschrieben, wir haben vor kurzem wieder umgestellt auf eine ganz normale Filtermaschine. Sie hängt an einem Zeitschalter, wird abends vorbereitet und 10 Minuten, bevor der Wecker klingelt, geht sie automatisch an. Dann ist zum Aufwachen die Wohnung gefüllt mit Kaffeegeruch. Herrlicher kann man nicht aufstehen, können wir nur empfehlen.
0: Also ich finde, Kaffeegeruch, das ist das Wort irgendwie. Das ist wunderbar einfach. Und ich habe ja vorhin von Kakao erzählt und das war anscheinend keine Einbildung. Andreas bestätigt das nämlich. Er schreibt, 1 oder 2 Löffel Kakao auf den Kaffee und dann aufbrühen. Das Rezept habe ich aus Wien mitgebracht und die Wiener sind kaffeetechnisch top. Ja, wenn man ihn richtig bestellen kann. Mögst du einen Melange oder einen großen Braunen? Ich weiß immer nie, was es ist. Aber egal. Lecker ist er auf alle Fälle da.
1: Ja, oder man lässt den Kakao weg und nimmt stattdessen Salz. Das ist wohl auch eine Möglichkeit. Schreibt zum Beispiel Annette aus Möcklingen. Und Frankie erzählt, dass er den Salztipp von seiner Oma kennt und schreibt, ich bilde mir ein, der Kaffee bei Oma war der beste.
0: Das stimmt mit Sicherheit.
1: Ja.
0: Ganz bestimmt. Und was ganz anderes kommt aus Down Under. Carina hat uns angerufen hier aus Australien.
2: Einen wunderschönen guten Morgen aus Heidelberg. Die Carina hier. Mein Lieblingskaffee ist der Magic. Der Magic wurde in Melbourne kreiert, in Australien. Ich habe da ein paar Jahre gelebt und der sogenannte Magic wird gemacht aus 2 Ristretto und leichter aufgeschäumter Milch und schmeckt natürlich fantastisch.
0: Okay, aus Australien nach Heidelberg mitgebracht.
1: Auch nicht schlecht. Was für ein Import.
0: Das klingt auch lecker. Ich glaube, das erste Café irgendwo in Freiburg oder so rennt jetzt schon raus und schreibt das auf die Kreidetafel und sagt, heute im Angebot. Klingt lecker. Dankeschön für die vielen tollen Nachrichten.

0: Ladies and Gentlemen, Irene Cara.
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0: 20 nach 9 am Donnerstag. Hier ist SWR1 Baden-Württemberg. 11.06. Ich sag's nochmal dazu, weil heute Morgen habe ich kurz gedacht, ich bin in eine Zeitmaschine. Halbes Jahr in die Vergangenheit gereist oder so. Die Preise an den Tankstellen deutlich unter 2 Euro teilweise. Vor ein paar Tagen war es noch 2,06 Euro oder 2,07 Euro. Da dachte ich, okay, wenn jetzt der Tankrabatt auch noch aufhört, dann wird es ja richtig übel. Und jetzt plötzlich.
1: Ja, also gerade würde ich sagen, geht's verhältnismäßig. Ja. Wie du gesagt hast, werden schon weit über 2 Euro die Preise. Ganz aktuell haben wir nachgeschaut für euch. In Ulm, da tankt er für 1,80 für den Liter E10. In Schwäbisch Hall sind es 1,79 und auch in Ludwigsburg 1,79. Ich sag's jetzt mal so, es würde sich durchaus lohnen, vor 12 mal voll zu tanken, bevor die Preise wieder erhöhen dürfen.
0: Ja, ich glaube, da wettet niemand dagegen gerade.

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1: Ehrenurkunde und Siegerurkunde. Wer kennt das nicht? Ja, was, wie der neue Kultusminister Baden-Württembergs Jung die Bundesjugendspiele reformieren will, das ist ein Thema jetzt.
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1: Um 9:30 mit Peter Kramer.
3: Guten Morgen. Der Bundestag berät heute erstmals über Änderungen am sogenannten Heizungsgesetz. Es soll durch das Gebäudemodernisierungsgesetz abgelöst werden, das deutlich schwächere Klimavorgaben

0: Voraussichtlich viele Operationen verschoben werden. Außerdem sind überall Kundgebungen geplant. Die Gewerkschaft fordert unter anderem 7,5% mehr Geld für die 26.000 Beschäftigten. Der Arbeitgeberverband der Unikliniken sagt, eine solche Steigerung sei nicht drin. Die Arbeitgeber hatten in der ersten Verhandlungsrunde kein Angebot vorgelegt. Am Mittwoch soll aber eins auf den Tisch kommen.
1: Der neue baden-württembergische Kultusminister Jung will bei den Bundesjugendspielen wieder stärker den Wettkampf zwischen Schülerinnen und Schülern in den Vordergrund stellen. Die Spiele sollen vom nächsten Jahr an wieder nach klaren Regeln ablaufen, kündigte der CDU-Politiker im SWR an. Einzelheiten von Henning Otte.
2: Konkret plant das Ministerium Folgendes. Kinder ab der dritten Klasse sollen wieder in den Disziplinen Rennen, Weitsprung und Werfen gegeneinander antreten. Für ihre Leistungen soll es nach einem bestimmten System Punkte geben. Kultusminister Jung sagte, er wolle hierfür landesweit verbindliche Standards einführen. Am Ende werde es aber nur Gewinner geben, mit Urkunden in Gold, Silber und Bronze. Zuletzt hat es immer wieder Debatten über die Bundesjugendspiele gegeben, weil der Wettkampfcharakter vor 2 Jahren abgeschwächt worden war.
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3: Der SWR1 Verkehrsservice. Die A7 Würzburg Richtung Ulm ist zwischen Kitzingen und Marktbreit weiterhin. Die ist blockiert nach einem LKW-Unfall. 3 Kilometer Stau da auf der A7. Dann geht's weiter auf der A81 Sing Richtung Stuttgart. Zwischen Sulz und Horb 5 Kilometer streckenweise Stau, dauert mindestens eine Viertelstunde länger. Und wir schauen noch nach Karlsruhe. B10, Karlsruhe Richtung Durlach. Zwischen Knielingen und Ettlinger Allee, Schwarzwaldbrücke. Da eine Unfallaufnahme auf dem Standstreifen. 8 Kilometer stockender Verkehr, eine Viertelstunde plus. Und die komplette Verkehrsübersicht, die gibt's online auf swr1.de. Gute Fahrt.
4: Hartmut Mühlbauer im Wetterstudio. Heute müssen wir noch mal durch einige Schauer durch, ne?
5: So ist es, und da haben sich jetzt wieder einige gebildet. Vom Schwarzwald her, vom Nordschwarzwald her, zieht das Ganze Richtung Alb und nördlich von Stuttgart vorbei. Also es kann heute immer wieder mal nass werden. Zwischendrin gibt es aber auch Sonne. Vor allem in Südbaden klappt das mit der Sonne ganz gut. Ansonsten aber schon eher wechselhaftes Wetter, und allzu warm wird es heute auch nicht. Bis 20 Grad gibt es am Oberrhein entlang, vor allem rund um den Kaiserstuhl, und 14 Grad sind es auf der Ostalb.
4: Aber so Richtung Wochenende ist dann Licht am Horizont?
5: So ist es allerdings nicht morgen. Morgen wird es erstmal wieder dunkler. Da kommt ein neues Regengebiet rein. Das bringt teils doch ordentlich Regen. Allerdings nach Süden zu ist es eher der feine Regen. In Südbaden lockert es dann am späten Nachmittag auf. Und da kommt dann das neue Hoch rein. Das bringt uns dann am Wochenende den Sommer zurück. Am Samstag ist es schon freundlich mit Sonne und Wolken. Am Sonntag ebenfalls. Und die Temperaturen, die steigen wieder auf 26 oder 27 Grad.
4: Danke, Hartmut. 3:10.
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4: Und Patrick Nehlmeier. Glaubt man fast gar nicht, die Zahlen 27, 28, ne? Hatten wir ein paar Tage nicht mehr.
3: Nee, schwer vorstellbar.
4: Schönen Donnerstagmorgen.
3: Hallo zusammen.

0: Donnerstagmorgen, es ist 20 vor 10.
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0: Du musst dein Trikot noch anziehen.
3: Ja.
0: Das ist wichtig heute, weil sonst kann es nicht richtig losgehen. Heute Abend, 21 Uhr, ist Anpfiff. Die Fußball-Weltmeisterschaft geht los. Wer noch Snack-Ideen braucht zum Trikot, haben wir auch bei uns im Netz, swr1.de. Und dann dürfte eigentlich alles parat sein.
3: Ja, aber genauso wichtig wie Trikot und Häppchen ist ja auch, wo und wie schauen wir Fußball, alleine oder mit anderen zusammen. Das sagen Fußballfans aus Ulm.
4: Public Viewing. Ja, weil man es mit anderen einfach teilen kann.
5: Für mich gehört dazu, dass ich meine Ruhe habe und ein gutes Spiel sehe. Dass man zu 8 oder zu 10 Männer, nee, das will ich nicht. Weil wenn ich sage, auch das war doch faul, dann sind 9 Stück dagegen und dann will ich nicht diskutieren und nichts.
6: Am liebsten daheim, gemütlich auf der Terrasse, so, das wäre mein Ding.
0: Dann sind 9 Stück dagegen. Ja, wie ist das? 84 Millionen Bundestrainer haben wir jetzt, ja. Und dann natürlich die Frage, wie guckt man? Das ist ja schon unangenehm. Ja, da läuft ein Spieler an zur Ecke und aus der Nachbarwohnung kommt Tor!
3: Ja,
0: das kann wirklich sein, wenn man draußen guckt, gerade je nachdem im Streaming, das liegt an den unterschiedlichen Empfangswegen.
3: Ja, und deshalb fragen wir Andreas Reinhardt aus der SWR Wirtschaftsredaktion, wo kriege ich die WM am schnellsten auf meinen Bildschirm?
7: Na, wer über Satellit schaut, der jubelt früher, weil die Signale nicht extra umgerechnet werden müssen. Das bestätigen Messungen seit Jahren. Beim Kabelfernsehen dauert es ein paar Sekunden länger. Das ist also schon fast gleich auf. Und auch das Antennenfernsehen hat eine geringe Latenz, so heißt das mit dem Fachbegriff. Dann folgen die Streams. Die Mediatheken von ARD und ZDF haben so ungefähr so 3 bis 5 Sekunden Zeitverzögerung. Und dann kommen die anderen Anbieter wie zum Beispiel Waipu TV oder Zattoo. Hier kann der Zeitunterschied schon mal 10 Sekunden und länger sein, bis das Signal auf meinem Bildschirm ankommt. Das liegt auch daran, dass die Daten gepuffert werden, damit die nicht abreißen unterwegs und stärker komprimiert werden.
0: Ja, und wer nicht Fernsehen gucken kann, weil er unterwegs ist, wir sind natürlich auch immer mit dabei in SWR 1 Baden-Württemberg. 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

0: 10 vor 10, SWR1 Baden-Württemberg am Donnerstag. Weißt du, was ich beim Thema Kaffee so cool finde? Mhm. Es gibt 1000 Meinungen und alle sind richtig. Mhm. Weil es irgendwie für jeden anders ist. Ja, Roland sagt, er macht immer Kardamom dazu, ein bisschen Tonkabohne rein und so. Das ist super Feinschmecker. Und dann gibt es aber auch so Leute wie Christian, der hat uns angerufen.
1: Zum Thema Kaffee. Kaffee muss schwarz, stark, heiß sein. Ohne lange Schnickschnack. Kaffee muss nicht schmecken, Kaffee muss wirken.
2: Amen.
0: Das kann man genauso sehen, ne?
2: Recht hat er.
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1: Die Ludwigsburger Schlossfestspiele gibt es seit fast 100 Jahren. Sie zählen zu den bedeutendsten Festivals im Land. Und seit einem Jahr steht Intendant Lukas Reuter an der Spitze. Sein Start ist nicht ganz reibungslos verlaufen. Welche Akzente er jetzt in seiner zweiten Saison setzen will und wie er die Zukunft des Festivals sieht, das alles gleich kurz nach 10 in SWR1 Leute mit Nabil Atassi.
0: Tschüss, schönen Donnerstag.
1: Ciao, bis morgen.
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9: Um 10 Uhr mit Lydia Wagner. Guten Tag. Kanzler Merz will weitere Reformen umsetzen. Am Montag und Dienstag wird an den Unikliniken wieder gestreikt. Das Wetter, dichte Wolken und etwas Sonne, hier und da Schauer, maximal 14 bis 20 Grad. Bundeskanzler Merz hat den Kurs seiner Regierung verteidigt. Er sagte in seiner Regierungserklärung im Bundestag, dass schon viele Reformen umgesetzt worden seien. Und das müsse so weitergehen.
10: Wir müssen und wir wollen in diesen Tagen lösen, was, liebe Kolleginnen und Kollegen, auch das gehört zur Wahrheit dazu, viel zu lange liegen geblieben ist. Wir wollen in dieser Wahlperiode das Fundament unseres Landes so erneuern, dass es wieder für viele Jahre, vielleicht sogar für ein Jahrzehnt trägt. Und wir wollen es so tun, dass wir jeden ermutigen und ermuntern, daran teilzunehmen und seinen Beitrag zu leisten.
9: Merz betont, es sei wichtig, dass die Lasten gerecht verteilt würden. Der Bundestag berät heute erstmals über Änderungen am sogenannten Heizungsgesetz. Es soll durch das Gebäudemodernisierungsgesetz abgelöst werden, das deutlich schwächere Klimavorgaben vorsieht als bisher. So sollen künftig auch wieder neue Öl- und Gasheizungen eingebaut werden dürfen. Allerdings müssen ihren Brennstoffen schrittweise Biogas und Bioöl beigemischt werden. Am nächsten Montag und Dienstag gibt es an den 4 Unikliniken in Baden-Württemberg wieder Warnstreiks. Dazu aufgerufen hat die Gewerkschaft Verdi. Hintergrund sind die laufenden Tarifverhandlungen. SWR-Reporterin Ulrike Mix berichtet.
11: Die Notversorgung der Patientinnen und Patienten sei während der Warnstreiks wie immer gesichert, betont Verdi. Aber an allen Standorten, also in Ulm, Freiburg, Tübingen und Heidelberg, müssten voraussichtlich viele Operationen verschoben werden. Außerdem sind überall Kundgebungen geplant. Die Gewerkschaft fordert unter anderem 7,5% mehr Geld für die 26.000 Beschäftigten. Der Arbeitgeberverband der Unikliniken sagt, eine solche Steigerung sei nicht drin. Die Arbeitgeber hatten in der ersten Verhandlungsrunde kein Angebot vorgelegt, am Mittwoch soll aber eins auf den Tisch kommen.
9: In Freiburg läuft jetzt der Deutsche Anwaltstag. Er ist einer der wichtigsten Juristenkongresse bundesweit. Rund 1.700 Anwälte und Vertreter aus Politik und Rechtswissenschaft wurden erwartet. Ein wichtiges Thema: künstliche Intelligenz, die auch in den Anwaltskanzleien verwendet wird, etwa wenn es darum geht, Mandanten zu beraten oder Schreiben zu formulieren. Die Erde speichert immer mehr Energie, statt sie abzugeben. Das geht aus einem Bericht hervor, den führende Wissenschaftler zur laufenden UN-Klimakonferenz in Bonn präsentiert haben. Demnach dringt mehr Sonnenenergie in die Erdatmosphäre ein, als sie verlässt. Als Ursache sehen die Wissenschaftler zu viele Treibhausgase. Die Zeit, es ist 10.03 Uhr.
0: Die Lage auf den Straßen, da schauen wir jetzt mal drauf. Besser gesagt, Birgit Wächter macht das. Schönen guten Morgen. Du startest mit einem Baum auf der Autobahn.
12: Guten Morgen. Ja, ganz genau. Auf der 81 Heilbronn Richtung Würzburg. Da aufpassen bitte. Zwischen Kreuz Weinsberg und Neuenstadt, da liegt der Baum auf der rechten Spur und dem Standstreifen. Die A61 Ludwigshafen Richtung Hockenheim ist zwischen Kreuz Speyer und Dreieck Hockenheim bis Sonntag in der Früh um 5 Uhr gesperrt. Hier wird die Fahrbahn ausgebessert. Deswegen gibt es aktuell auf der Umleitung B9, B39 Ludwigshafen Richtung Hockenheim zwischen Speyer Nord und Speyer Zentrum 7 Kilometer Stau und teilweise auch stockenden Verkehr. Aktuell dauert das 20 Minuten länger. Die A7 Würzburg Richtung Ulm ist zwischen Kitzingen und Marktbreit nach einem LKW-Unfall blockiert. Die Sperrung dauert noch etwa 1 bis 2 Stunden. Dort ist Diesel ausgelaufen. 3 Kilometer Stau hier. A8 Karlsruhe nach Stuttgart zwischen Pforzheim West und Ost an der Baustelle 3 Kilometer streckenweise stockend. Und noch die A81 Singen Richtung Stuttgart zwischen Sulz und Horb 5 Kilometer Stau, knappe halbe Stunde länger. Ich wünsche eine gute Fahrt.
0: Ohne Regen kommen wir auch heute nicht aus. Vor allem der Teil Württemberg bekommt seine Schauer ab. Dichte Wolken und Sonne haben wir heute im Wechsel. Von Westen her wird es dann allmählich komplett trocken. Das bei Temperaturen zwischen 14 und 20 Grad.
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0: Mit Jens Wolters. Hallo zusammen. Und wir gönnen uns heute mal eine Portion Kultur. Mit Lukas Reuter ist der Intendant der Ludwigsburger Schlossfestspiele zu Gast. Schönen guten Morgen.
13: Guten Morgen, vielen Dank für die Einladung.
0: Sehr gerne. Morgen beginnt die neue Spielzeit. Was heißt das so für Ihr Aufregungsbarometer? Wie hoch schlägt das momentan aus?
13: Das ist gut ausgepegelt, würde ich sagen. Ja, wir haben ein so gut wie ausverkauftes Eröffnungswochenende. 3 großartige Produktionen, internationale Künstlerinnen und Künstler in Ludwigsburg. Und ich denke, das wird wunderbar werden.
0: Wahnsinn, wie entspannt Sie hier schon in den ersten Sekunden wirken. Ich weiß es zu schätzen, dass Lukas Reuter so kurz vor dem Start sich noch die Zeit nimmt für SWR1 Leute. Was unterscheidet die Ludwigsburger Schlossfestspiele von anderen Veranstaltungen? Wie finanziert sich das Festival und wo möchte es in den kommenden Jahren eigentlich hin? Das alles und noch ein bisschen mehr, das besprechen wir bis 12 Uhr.

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0: 90 Veranstaltungen von morgen an bis zum 5. August, habe ich mir notiert, hat SWR1 Leutegast Lukas Reuter unter der großen Überschrift Ludwigsburger Schlossfestspiele zusammengestellt. Im Team natürlich. Das sind jetzt nur trockene Zahlen von mir. Füllen Sie die doch mal mit Leben. Was sind die Schlossfestspiele in Ludwigsburg?
1: Die Ludwigsburger Schlossfestspiele sind die internationalen Festspiele Baden-Württemberg. Ja, also das älteste und wenn man so will auch das traditionsreichste Festival in Baden-Württemberg. 1932 gegründet, 2032 feiern wir 100-jähriges Jubiläum. Und sie sind, was unser Programmportfolio betrifft, das vielseitigste oder vielfältigste Festival in Baden-Württemberg, aber auch das internationalste. Also wir bringen und die internationale Handschriften, internationale Künstlerinnen und Künstler, Ensembles, Orchester, Tanzkompanien aus aller Welt nach Ludwigsburg. Und Ludwigsburg wird dann im Festspielsommer so einem Nukleus, zu einem Festspielkosmos, internationalen Festspielkosmos in Baden-Württemberg.
0: Das heißt also klassische Konzerte, Oper, Tanz, genau. Ausstellungen, Literaturvorlesungen, ja. Alles ist mit dabei?
1: Ganz genau. Das ist auch die Besonderheit ein bisschen von Ludwigsburg. Diese große Vielfalt, dass alle Sparten der darstellenden Künste abgebildet werden. Bei anderen Festivals ist es immer sehr fokussiert oder zugeschnitten. Also das beste Beispiel sind die Richard-Wagner-Festspiele in Bayreuth. Da gibt es nur Richard Wagner und sonst nichts. Oder auch vom SWR eben, Donaueschinger Musiktage, gibt es nur Uraufführungen. Und so kann man das eigentlich Festival durchdeklinieren.
0: Und die Veranstaltungsorte sind ja auch besonders.
1: Ganz genau.
0: Kulisse.
1: Genau, also weil im Grunde genommen ganz Ludwigsburg ist zunächst einmal eine große, fantastische Bühne. Ja. Und wir wollen in der Festspielzeit auch die Stadt zur Bühne machen, zur internationalen Bühne. Und Ludwigsburg hat das große Potenzial oder diese große Stärke, auch im Vergleich zu anderen Festivalorten, dass es sehr viele und unglaublich vielfältige Festspielstätten gibt. Ja, also das beginnt natürlich mit den historischen Spielstätten im Residenzschloss, mit dem Schlosstheater, mit dem Ordenssaal, der Schlosskirche. Seit 88 gibt es mit dem Forum am Schlosspark eines der größten Theater, eines der besten Theatergebäude in Baden-Württemberg als großes Festspielhaus. Dann ist ja Ludwigsburg auch bekannt und berühmt für seine wundervollen Plätze, den großen Marktplatz im italienischen Stil, dann die großen Parkanlagen und auch dann weiter, ich sag mal, in die Natur, in die Region raus, diese Folge der kleinen Schlösschen, das wunderbare Schloss Favorit, Seeschloss Moripo, alles in einer wunderbaren Parkfolge miteinander verbunden. Also es gibt Möglichkeiten ohne Ende, wie es sie in keiner anderen Stadt gibt.
0: Dürfen Sie einen Lieblingsveranstaltungsort haben?
1: Das werde ich häufig gefragt, aber es ist gerade diese Vielfältigkeit und die Vielzahl, die Ludwigsburg auch ausmacht. Ja, das liebe ich sehr.
0: Im vergangenen Jahr kamen 28.000 Menschen, ja, wenn ich es mir richtig notiert habe, zu den Ludwigsburger Schlossfestspielen. War das das Maximum?
1: Nö, ein Maximum gibt's eigentlich nie. Also, weil wir auch in den großen Open-Air-Spielstätten ja eigentlich Platz ohne Ende haben. Aber wir freuen uns, wenn wir sukzessive mehr und mehr Menschen erreichen können mit unserem Festival.
0: Wie das gelingt, da wollen wir später noch drauf schauen. Und die Schlossfestspiele sind ein Landesfestival, das Landesfestival.
1: Ganz genau.
0: Ist der Titel wichtig?
1: Ja, ich denke schon. Ja, er ist wichtig. Er ist gleichzeitig auch inhaltlicher Auftrag für uns, dass wir eben ein Programm machen, das eine überregionale Strahlkraft entwickelt, das Menschen aus dem ganzen Land Baden-Württemberg nach Ludwigsburg bringt und auch darüber hinaus.
0: Und gleich schauen wir erstmal, wie die Arbeit als Intendant eigentlich dieser Ludwigsburger Schlossfestspiele so aussieht.

0: Morgen startet die neue Saison der Ludwigsburger Schlossfestspiele. Für Lukas Reuter und seinen SWR1-Leutegast ist es die zweite Spielzeit als Intendant. So kurz vor dem Beginn ist Ihre meiste Arbeit schon getan. Deshalb können Sie hier so gelassen sitzen.
1: Ach ja, also ist nicht die gesamte Arbeit getan, aber bei mir beginnt der Planungsvorlauf ja so 2 bis 3 Jahre, bevor was auf die Bühne kommt, bevor das eigentliche Festival startet. Und dann bei uns im ganzen Team kommen so die ganzen Arbeits- und Planungsprozesse, die kommen dann im Anschluss in den unterschiedlichen Abteilungen. Und also ich bin eher mit dem Kopf schon in der nächsten und übernächsten Spielzeit ein bisschen.
0: Okay, wie groß ist Ihr Team?
1: Wir sind aktuell, wir haben einen Zuwachs auch an Volontärinnen und Volontäre bekommen jetzt für die Festspielzeit. Wir sind so Pi mal Daumen 20 Leute.
0: Und da muss ein Rädchen ins andere greifen und der eine auf die andere vollstes Vertrauen haben.
1: Auf jeden Fall.
0: Das ist doch gut zu hören. Während dieser Veranstaltungswochen, wie sieht da so ein normaler Arbeitstag für Sie aus? Der beginnt dann halt auch in den meisten Fällen eher spät?
1: Oder ich würde nicht sagen, er beginnt nicht unbedingt spät. Der Hauptfokus liegt natürlich am Abend dann auf der Vorstellung. Und die beginnen in der Regel um 19, 20 Uhr. Das geht dann so bis 22 Uhr. Bei mir geht es dann immer noch ein bisschen weiter in die Nacht rein, weil ich auch meine Zeit brauche, um nach einer Vorstellung, ich sag mal, wieder runterzukommen, auch wenn ich nicht selber auf der Bühne gestanden bin, um sozusagen den Abend zu verarbeiten und auch für mich zu reflektieren, okay, hat jetzt alles so funktioniert, hat sich alles so eingelöst, wie du es dir vor 2 Jahren überlegt hast, als du die ersten Gedanken dazu gemacht hast. So, aber am nächsten Morgen geht es eigentlich auch relativ früh wieder weiter. Und so geht es jetzt eigentlich Tag für Tag bis zum 5. August durch.
0: Sind Sie jemand, der viel Schlaf braucht?
1: Eigentlich ja, aber irgendwie funktioniert es dann auch mit weniger.
0: Was heißt das? Also um konkret zu werden, also wie viele Stunden brauchen Sie, wie viele Stunden kriegen Sie?
1: Also ich würde sagen, so 7, 8 Stunden wären ideal, aber wenn es mal 5 sind, sind es nur 5, zur Not sind es auch nur mal 4.
0: Okay. Wie wichtig ist die Kontaktpflege zu den Menschen, die bei den Schlossfestspielen dann halt auch auftreten und in Zukunft dann halt auch wieder auftreten sollen vielleicht?
1: Ja, das ist natürlich das A und O, weil am Abend in der Vorstellung kommt dann alles zusammen. Kontaktpflege, also das Zusammenkommen der Menschen, das sind die Künstlerinnen und Künstler auf der Bühne. Das ist natürlich das Publikum, das sind unsere zahlreichen Unterstützer, Freunde, Förderer, Mäzene, Sponsoren, so und natürlich auch Personen aus der Kulturpolitik, die wir bei uns haben, die uns begleiten. So, das ist das große Festival erleben und leben am Abend dann.
0: Sie haben gerade schon deutlich gemacht, dass Sie immer gedanklich eigentlich dann schon mindestens einen Schritt voraus sind. Heißt, wenn das Festival 2026 jetzt morgen losgeht, die Ludwigsburger Schlossfestspiele, sind Sie schon in 27?
1: Ja, schon. Auch die Festspielzeit 2027, die großen Säulen sind schon geplant, ja. Und so ein paar Feinjustierungen müssen wir jetzt noch vornehmen. Auch dann bestimmte Dinge lasse ich mir noch offen für dann den kommenden Festspielsommer, weil ich einfach aus den Erfahrungen des laufenden Jahres noch schöpfen möchte.
0: Müssen Sie als Intendant auch, was das Inhaltliche angeht, so ein bisschen mutig sein? Veränderung ist manchmal sehr schwierig, die vorzunehmen, aber vielleicht gar nicht unwichtig?
1: Ja, das liegt natürlich auch immer sicher im Naturell des Intendanten oder der Intendantin. Wie mutig, wie sportlich, wie übermütig die jeweilige Person ist. Ich glaube schon, dass ich eine gute Portion Mut jetzt reingebracht habe. Wir zeigen ja auch 90 Vorstellungen in den kommenden Wochen. Das ist ziemlich sportlich.
0: Ja, und Sie haben auch die bildenden Künste sozusagen als eine Sparte mit ins Programm aufgenommen. Das gab es ja dann vorher auch noch nicht so. Da gibt es wahrscheinlich dann auch Menschen, die sagen, finde ich gut. Und Menschen sagen, nee, vorher war es irgendwie schöner.
1: Ist vollkommen legitim. Also die Ludwigsburger Schlossfestspiele haben ja schon dieses sehr vielfältige Programmportfolio oder Spartenportfolio der darstellenden Künste. Um das noch stärker zu betonen, war es mir wichtig, dass wir die bildende Kunst noch mit reinbringen. Ja, also wir haben jede Festspielzeit einen Festspielkünstler oder eine Festspielkünstlerin. Im letzten Sommer war es Vera Mörser, eine fantastische, inzwischen 90-jährige Fotografin, die sich sehr stark in ihren Fotografien mit dem barocken Sujet auseinandergesetzt hat. Dieses Jahr ist es Han Trier, ein großer, wichtiger deutscher Maler des 20. Jahrhunderts, er lebt leider nicht mehr. Und es hat auch so ein bisschen einen pragmatischen, oder der Hintergedanke war auch ein bisschen, es gibt viele Menschen, die sich für die bildende Kunst interessieren, ja. aber nicht zwangsläufig für Musik oder Tanz und Ballett. Aber auch sie ins Festival reinzukriegen über die Ausstellung und dass sie dann auch die Möglichkeit haben oder auch ja, so angestupst werden, mal nach links oder nach rechts zu schauen in ein Konzert, in einen Tanzabend, das war mir auch darüber wichtig einfach. Ja, also Begegnungen schaffen, ja, zwischen Menschen und Disziplinen.
0: Und das funktioniert?
1: Es funktioniert sehr gut, ja.

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1: Hart um 10:30 Lydia Wagner.
2: Guten Tag. Bundeskanzler Merz hat der Ukraine weitere

0: Benzin im Tagesverlauf um fast 15 Cent. 2 Cent mehr als vor der Einführung der Regel. Bei Diesel beträgt der Unterschied im Schnitt sogar mehr als 18 Cent. Heute findet bundesweit der diesjährige Hitzeaktionstag statt. Auch Ludwigsburg beteiligt sich, unter anderem mit Vorträgen und konkreten Tipps zum Thema Hitzeschutz. Anna Knake mit Einzelheiten.
1: An heißen Tagen hilft vor allem Abkühlung, heißt es bei der Stadt. Wo es Schatten, Orte am Wasser und klimatisierte Räume gibt, zeigt eine interaktive Karte im Internet, die sogenannte Cool Map des Landkreises. Wer in der Stadt unterwegs ist, sollte genügend trinken. Im Ludwigsburger Stadtgebiet gibt es dafür 6 kostenlose Trinkwasserbrunnen. Und Geschäfte und Cafés, die einen Refill-Aufkleber an der Tür haben, füllen kostenlos mitgebrachte Flaschen auf.
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2: Der Blick auf die Straßen geht los mit einer Gefahrenstelle auf der A5. Birgit Wächter mit den Verkehrsinfos.
3: Auf der A5 Karlsruhe Richtung Frankfurt zwischen Darmstadt-Eberstadt und Darmstädter Kreuz aufpassen. Hier liegen Holzteile auf der rechten Spur. Die A61 Ludwigshafen Richtung Hockenheim ist zwischen Kreuzspeyer und Dreieck-Hockenheim bis Sonntag 5 Uhr in der Früh gesperrt. Hier wird die Fahrbahn ausgebessert. Deshalb auf der Umleitungsstrecke B39 Frankenstein Richtung Hockenheim zwischen B9 Anschluss Dudenhofen und Salierbrücke 3 Kilometer Stau. Das macht 20 Minuten länger. A7 Fürsten Richtung Ulm. Zwischen Illertissen und Vöhringen haben wir aktuell 4 Kilometer Stau, dafür eine Viertelstunde länger. Die A7 Würzburg Richtung Ulm ist zwischen Kitzingen und Marktbreit nach einem Lkw-Unfall wegen Bergungsarbeiten gesperrt. Noch etwa 1 bis 2 Stunden. Dort ist viel Diesel ausgelaufen, das die Feuerwehr gerade bearbeitet. A8 Karlsruhe Richtung Stuttgart zwischen Pforzheim West und Ost an der Baustelle 6 Kilometer streckenweise stockend. Und die A81 von Singen nach Stuttgart zwischen Sulz und Empfingen. Da haben wir 5 Kilometer Stau. Das dauert 20 Minuten länger. Allen unterwegs eine gute Fahrt.
2: Ein bisschen trockener soll es heute tagsüber werden. Vor allen Dingen Württemberg bekommt noch den ein oder anderen Schauer ab, aber dichte Wolken schieben durchs Land und dann ist die Sonne auch irgendwann zu sehen und es soll komplett trocken werden. Bei Temperaturen zwischen 14 und 20 Grad in der Nacht kommt dann allerdings schon wieder der nächste Regen.
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2: Festival wie die Ludwigsburger Schlossfestspiele, das kostet natürlich Geld. Und mit dem Intendanten Lukas Reuter rede ich gleich mal über das Finanzielle. Hallo zusammen.

0: Es wäre ans Leutegast. Lukas Rotter ist bei den Ludwigsburger Schlossfestspielen als Intendant nicht nur für den künstlerischen Inhalt verantwortlich, sondern als erster Geschäftsführer auch noch eigentlich für alles andere mit, wenn man so möchte. Ist das eher so der unangenehmere Teil des Jobs?
1: Ja und nein. Ja, ist natürlich auch ist ein herausfordernder Job. Ich sag mal, was das ganze Zahlenwerk betrifft. Johannes Ernst ist da auch im Team der Geschäftsführung mit dabei. Und es ist insofern herausfordernd, weil die Grundfinanzierung des Festivals, also durch Stadt Ludwigsburg und Land Baden-Württemberg, ich sag mal nicht jetzt unbedingt üppig oder opulent ist, ja. Also diese Grundförderung ist seit 15 Jahren stabil, wurde aber auch nicht erhöht.
0: Aber dass man gerne mehr hätte, das sagt wahrscheinlich jeder Veranstalter. Ne? Ja. Also dass es nie genug ist, weil man möchte irgendwas was Tolles auf die Beine stellen, was sie ja auch so schaffen. Aber wenn wir da mal Rechnung aufmachen, was kosten die Schlossfestspiele und wie werden sie finanziert?
1: Also es gibt eine Grundförderung durch die Stadt Ludwigsburg und das Land Baden-Württemberg. Das sind jeweils 800.000 Euro. Der Gesamtetat, das sind so gute 4 Millionen, wo alles drin ist, ja. Aber auch natürlich die jährlich laufenden Kosten für das Personal, die Künstlergagen. Aber einen sehr großen Teil und vor allen Dingen einen sehr immer stärker kostenintensiveren Teil sind die Infrastrukturkosten für das Festival. Weil das Festival per se ja noch keine eigenen Spielstätten hat, ja. Wie das Staatstheater oder wie ein Stadttheater. Sondern es muss jede Spielstätte vom Land Baden-Württemberg im Schloss oder Forum am Schlosspark von der Stadt Ludwigsburg angemietet werden. Es muss das gesamte technische Personal bezahlt werden. Wenn Licht- und Tonmaterial angemietet werden muss für die Produktion, muss das bezahlt werden. Und das schlägt natürlich gehörig ins Konto rein, ja.
0: Sie haben ja gerade die Rechnung aufgemacht, wenn es ein Millionenprojekt ist, ist das natürlich auch eine ziemliche Verantwortung, ne?
1: Ja. Ja, ja. Und wir sind sehr stark, oder das finanzielle Gesamtkonstrukt ist auch in Ludwigsburg überproportional im Vergleich zu anderen Festivals oder Theater davon abhängig, wie der Kartenverkauf funktioniert. Also die Karteneinnahmen mit 1,3 Millionen bilden eine bedeutende Säule ab bei der Finanzierung des Festivals.
0: Und trotzdem kommen Sie auch nicht ohne regionale Partner, Sponsoren aus, ja. Stiftungen, die auch ihren Teil dazu beitragen. Gehen Sie selber auch Klinken putzen?
1: Ja, das ist mein Job. Ja,
0: ja. Machen Sie das
1: gehört dazu. Ja, ja, es ist unglaublich spannend. Also nicht jede Begegnung wird natürlich zu einem Erfolgserlebnis, aber für das Festival, aber zu einem menschlichen Erfolgserlebnis auf jeden Fall, weil man unglaublich spannende Menschen kennenlernt, auch ganz neue Perspektiven sich in den Gesprächen einem öffnen. Das macht das aus, ja.
0: Ihr Vorgänger Jochen Sandig, der verlängerte als Intendant nicht auch wegen chronischer Unterfinanzierung, wie er sagte. Hat Sie das nicht irgendwie abschrecken lassen? Sind Sie anspruchsloser, ideenreicher?
1: Nein, das ist vollkommen korrekt, wie der Jochen Sandig das gesagt hat, dass das Festival eigentlich unterfinanziert ist. Ja, ich habe es jetzt ein bisschen sportlich genommen, sage ich, indem ich gesagt habe, okay, ich mache das jetzt trotzdem.
0: Sie nehmen die Herausforderung
1: genau.
0: an. Okay, aber wie lange kann man denn so eine Balance zwischen, ich sag mal, einem künstlerischen Anspruch und einer klammen Finanzlage wirklich so aufrechthalten?
1: Das geht natürlich nicht auf ewig, ja. Und bevor das Intendanzverfahren gestartet ist, aus dem ich dann als Intendant hervorgegangen oder neuer Intendant hervorgegangen bin, haben Stadt Ludwigsburg und Land Baden-Württemberg auch eine sogenannte Zukunftskommission eingerichtet, wo man sich so über bestimmte Parameter oder Rahmenbedingungen des Festivals für die Zukunft Gedanken gemacht hat und auch eruiert hat mit Experten aus anderen Festivals und Theatern, wie müssten denn die Rahmenbedingungen eigentlich aussehen, ja. Und da war Konsens auch von Stadt und Land, dass das Festival eigentlich unterfinanziert ist und die Grundförderung oder die Zuschüsse erhöht werden müssten. Ja. Das war allerdings, dieser Prozess, diese Zukunftskommission war, bevor jetzt in den letzten Jahren so die großen Turbulenzen begonnen haben, natürlich mit dem Überfall Russlands auf die Ukraine und jetzt auch in den letzten Monaten mit dem Irankrieg und so weiter. Also die Zeiten haben sich seit dieser Zukunftskommission einfach grundlegend geändert.
0: Ja. Das heißt, es macht es für Sie schwieriger, den Finger zu heben, um zu sagen, wir hätten gern mehr Geld.
1: Genau, also natürlich, Sie werden das mitbekommen haben, in Kommunen werden teilweise radikal die Kulturbudgets runtergekürzt. Berlin hat damit angefangen, Stuttgart musste jetzt für das laufende Jahr auch die Kulturbudgets stark einkürzen. Dadurch, dass bei uns gar nicht erhöht worden ist, in den letzten 50 Jahren gibt es auch nichts mehr zu kürzen, sozusagen.
0: Lukas Reuter, der Intendant der Ludwigsburger Schlossfestspiele in SWR1 Leute.

0: Wir machen keinen Mainstream, wir machen nicht das, was 7 andere Festivals auch tun, das sagt der Intendant der Ludwigsburger Schlossfestspiele, Lukas Reuter. Er ist weiter zu Gast in SWRs Leute. Was, ganz provokant gefragt, was spricht denn gegen Mainstream? Da würde man doch eine große Gruppe mit ansprechen.
1: Also gegen Mainstream spricht überhaupt nichts, ja. Und aber weil es so viele andere machen, müssen wir es nicht auch machen, ja. Und beziehungsweise wir bekommen ja eine Förderung durch Stadt Ludwigsburg und Land Baden-Württemberg, dass wir uns inhaltlich programmatisch auch auf Wege begeben, die sich nicht unbedingt dann kommerziell sofort einlösen. Ja? Dass wir thematisch neue Felder öffnen und dem Publikum ein Programm bieten, das neu ist, das neue Perspektiven öffnet, das vielleicht auch mal eine Anlaufzeit ein bisschen braucht, ja, und das sich nicht sofort wie warme Semmeln an der Kasse dann verkauft.
0: Das heißt aber so, seine Nische zu finden, stelle ich mir recht anspruchsvoll vor.
1: Ja, das ist auch anspruchsvoller geworden, vielleicht jetzt nicht aktuell, sondern weil einfach die Festivallandschaft in Baden-Württemberg, aber auch im ganzen süddeutschen Raum, vielleicht auch in ganz Deutschland, in den letzten 10, 20 Jahren enorm gewachsen ist. Ja, es sind ja ganz viele Festivals entstanden, nicht nur, aber auch im klassischen Bereich, ganz kleine Initiativen. Ja, auch das Land Baden-Württemberg hat, ich glaube, vor 10 Jahren oder ja, 10 Jahre ungefähr, eine Initiative gestartet, Kultur im ländlichen Raum, ja, dass Kultur nicht nur in den Metropolen oder den mittelgroßen Städten stattfindet. Das hat natürlich enorm auch etwas ausgelöst, dass eben kleinere Initiativen, Festivals im Wald oder was weiß ich, also ich sage das mal ein bisschen provokant, ja, einfach entstanden sind. Ja. Macht für uns aber auch die Herausforderung auch, dass natürlich die Leute dann auch im ländlichen Raum wohnen, vielleicht dort etwas wahrnehmen und nicht unbedingt mehr in die Metropolen oder nach Ludwigsburg fahren.
0: Sie haben schon deutlich gemacht, in den nächsten Wochen werden die Ludwigsburger Schlossfestspiele in der Stadt und in der Umgebung halt sehr dominant sein. Ja. Ich habe mir trotzdem mal so den Veranstaltungskalender der Stadt angeguckt und habe mich gefragt, ob es ein Zufall ist, dass in dieser gleichen Zeit am 2. August vor dem Residenzschloss der Popgeiger David Garrett auftritt. Das ist ja voll Mainstream.
1: Ja, ja, ja.
0: Nicht unter der Überschrift Schlossfestspiele logischerweise, aber ist auch da.
1: Genau, aber es ist eine andere Veranstaltung, es ist ein anderes Festival, KSK Music Open, genau.
0: Ist das Zufall oder nehmen Sie das gerne in Kauf oder sagen Sie, das verwässert vielleicht unseren Anspruch auch so ein bisschen?
1: Das hat sich im Lauf, also das Festival KSK Music Open ist einfach im Lauf der letzten 10 Jahre, glaube ich, so gewachsen und hat sich so etabliert. Also da habe ich auch keinerlei Handhabe oder Möglichkeit in dem Sinne, ja.
0: Aber man ist ja vielleicht im Austausch irgendwie.
1: Das auf jeden Fall, ja, natürlich. So. Ja, klar.
0: Welchen Altersdurchschnitt haben Sie beim Publikum der Schlossfestspiele? Erheben Sie den?
1: Wir erheben den nicht, aber wir sondieren den natürlich so ein bisschen. Also es gibt uns ja auch nicht jeder oder jede sein Alter bekannt, wenn er da ist oder ein Ticket kauft. Wir sind eine Institution, die sich an alle Generationen richtet. Ja, also von 9 Monaten bis 99 Jahren, wenn Sie so wollen. Ja, wir haben Formate für die ganz kleinen Festspielgäste. Puppenphilharmonie beispielsweise ist dann nächste Woche mit 6 Vorstellungen im unserem großen Gewölbekeller im Palais Grävenitz, wunderbare Produktion für die ganz Kleinen. Und aber natürlich liegt der Schwerpunkt jetzt nicht unbedingt bei den 27-Jährigen bei uns im Festival, ja, die aber auch da sind und immer mehr werden, was uns sehr freut.
0: Das wollte ich gerade sagen, die würden Sie ja wahrscheinlich auch gerne für sich gewinnen, wenn Sie jemand sind, der dann auch immer so ein bisschen in die Zukunft schaut, ja. Ist das ja nicht ganz unwichtig. Wie stellt man das an?
1: Zunächst einmal, das A und O ist natürlich ein interessantes Programm, das sich auch an junge Menschen richtet. Ja. Und dann, finde ich, muss die Finanzschwelle möglichst niedrig sein. Ja. Also wir propagieren das auch ganz stark. Das steht bei jeder Produktion unten drunter. Das junge Publikum, also Schülerinnen, Studierende, Auszubildende, erhalten bei uns für jede Vorstellung Karten für 15 Euro. Nicht nur an der Abendkasse oder so, sondern im Vorverkauf ab der Kategorie 2. Und seit diesem Festspielsommer haben wir noch ein neues Tool oder ein neues Angebot ans junge Publikum. Es gibt einen Festspielpass. Der kostet 50 Euro, zahlt man einmal. Und mit dem Festspielpass kann man alle Vorstellungen der Festspielzeit besuchen. Einfach diesen Festspielpass erwerben, mit dem abends an die Abendkasse gehen. Wir halten bei jeder Vorstellung auch ein Kontingent für die jungen Menschen vor, das nur an die jungen Menschen ausgegeben wird. Festspielpass vorzeigen, sich sein Ticket holen oder ihr Ticket und in die Vorstellung gehen.
0: Okay, so einfach kann es gehen. Mit Lukas Reuter geht es nach 11 weiter hier in SWR1, Leute.

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7: Um 11 Uhr mit Lydia Wagner. Guten Tag. SPD-Fraktionschef Mirsch wirbt im Bundestag für Reformen. Die Menschen in Deutschland geben immer mehr Geld für digitale Abos aus. Das Wetter, dichte Wolken und etwas Sonne, hier und da Schauer, maximal 14 bis 20 Grad. SPD-Fraktionschef Mirsch hat sich im Bundestag für weitere Reformen ausgesprochen. Es gebe große Herausforderungen und es müsse an vielen Stellen Veränderungen geben. Mirsch dankte den Gewerkschaften und Wirtschaftsverbänden für ihre Bereitschaft, daran mitzuhelfen. Die Gespräche mit ihnen gestern Abend im Kanzleramt seien konstruktiv gewesen.
8: Alle haben die Notwendigkeit von Veränderungen betont. Ich sage aber auch, es wird nur funktionieren, wenn am Ende etwas steht, wo alle sagen, das ist gerecht. Und darauf wird es ankommen. Jeder wird es aus seiner Perspektive natürlich beurteilen. Aber am Ende muss es ein Gesamtbild geben, was stimmt.
7: Vorher hatte auch Bundeskanzler Merz weitere Reformen angekündigt. Man müsse, so Merz wörtlich, das Ruder für alle herumreißen. Und die Lasten müssten gerecht verteilt werden. Der Bundestag berät gleich erstmals über Änderungen am sogenannten Heizungsgesetz. Es soll durch das Gebäudemodernisierungsgesetz abgelöst werden, das deutlich schwächere Klimavorgaben vorsieht als bisher. So sollen künftig auch wieder neue Öl- und Gasheizungen eingebaut werden dürfen. Allerdings müssen ihren Brennstoffen schrittweise Biogas und Bioöl beigemischt werden. Kritiker befürchten, dass Deutschland mit der Neuregelung seine Klimaziele im Gebäudesektor verfehlt. Die Menschen in Deutschland geben immer mehr Geld für digitale Abos aus. Im Schnitt zahlt ein Haushalt rund 62 Euro für Streaming, Gaming und andere Abos, ein Anstieg von 7 Euro innerhalb eines Jahres. Das zeigt eine Studie der Beratungsfirma Bearing Point. Lili-Marie Hiltscher berichtet.
9: Fast jeder fünfte Befragte gibt demnach sogar mehr als 100 Euro monatlich aus. Während die Ausgaben steigen, bleibt die Zahl der verschiedenen Abos pro Haushalt ungefähr gleich. Im Schnitt sind es 2,3 Abos. Influencer und Content Creator mischen den Markt auf. Plattformen wie YouTube, Instagram, TikTok und Twitch haben sogenannte Creator-Abos eingeführt, die Zugang zu exklusiven Inhalten, Chatfunktionen, Emojis oder werbefreiem Konsum bieten. 28% der Deutschen zahlen schon dafür, deutlich mehr als im Vorjahr.
7: Der Filmproduzent Michael Souvenier wird mit dem Karl Lemle Produzentenpreis ausgezeichnet. Der 67-Jährige ist unter anderem für TV-Filme wie Das Wunder von Längede oder Contagan bekannt. Der Preis wird im September von der Stadt Laupheim im Kreis Biberach und der Allianz Deutscher Filmproduzenten vergeben. Es ist 11.03 Uhr.
10: Was ist los auf den Straßen? Mit Birgit Wächter geht der Blick auf die Straßen als erstes zur A61. Da gibt es eine Sperrung.
11: Und die bleibt auch gesperrt. Die A61 Ludwigshafen Richtung Hockenheim zwischen Kreuz Speyer und Dreieck Hockenheim. Und zwar bis Sonntagmorgen um 5 Uhr. Hier wird die Fahrbahn ausgebessert. A7 Füssen Richtung Ulm zwischen Illertissen und Föhringen 3 Kilometer Stau. Die A7 Würzburg Richtung Ulm ist zwischen Kitzingen und Marktbreit nach einem LKW-Unfall wegen Bergungsarbeiten noch immer gesperrt. Dort ist viel Diesel ausgelaufen, das die Feuerwehr gerade bearbeitet. A8 Karlsruhe Richtung Stuttgart zwischen Pforzheim-West West und Ost an der Baustelle 7 Kilometer, streckenweise stockend, dauert etwa eine Viertelstunde länger. Und die A81 von Singen nach Stuttgart zwischen Sulz und Empfingen, da haben wir 5 Kilometer Stau und das dauert eine knappe halbe Stunde länger. 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
10: 20 Grad werden es heute maximal in Baden-Württemberg und es soll dann irgendwann auch komplett trocken sein im Land. Noch ziehen ein paar Regenschauer durch, vor allen Dingen Württemberg davon betroffen. Dichte Wolken und Sonne im Wechsel. In der Nacht wird es dann ein bisschen kühler, 14 bis 8 Grad.
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10: Weiter mit Jens Wolters. Hallo. E- und U-Musik, ernste und Unterhaltungsmusik, darum geht's gleich mit Lukas Reuter.

0: Das, was wir hier auch in SWR 1 Leute an Musik spielen, das läuft unter U-Musik, Unterhaltungsmusik, Pop und Rock etwa. Alles, was unser Gast Lukas Reuter als Intendant der Ludwigsburger Schlossfestspiele auf die Beine stellt, nämlich klassische Konzerte, Oper oder auch Ballett, das gilt als ernste Musik, E-Musik. Sind Sie eigentlich ein Freund dieser Unterscheidung schon alleine?
1: Eigentlich nicht. Und das ist eher auch so eine Hintergrundkategorisierung, die, glaube ich, für ein Festspielprofil oder auch für Begeisterung für Musik nicht wirklich hilfreich ist. Also wir machen diese Unterscheidung nicht. Ja. Aber auch bei uns in unseren vielfältigen Musikformaten kommt viel sogenannte U-Musik vor. Ja. Und wir haben das jetzt auch mit dem kommenden Festspiel Sommer, der morgen beginnt, kräftig ausgebaut, weil wir zwei neue große Formate machen, auch an einem, wenn man so möchte, neuen Spielort in Ludwigsburg. Wir zeigen Anfang Juli zwei große Festspielnächte, ja, wo wir uns der internationalen Weltmusik, dem Jazz, dem Pop widmen. Und das beginnt an zwei Abenden um 20 Uhr und dann tauchen wir in vielfältige musikalische Stile der sogenannten U-Musik ein. Ja. An einem Abend ist es eine große Reise von Portugal nach Rio de Janeiro. Wir beginnen mit der großen portugiesischen Fadista Carminho. Und der Abend endet dann mit dem Newcomer, so kann man so sagen, zumindest hier in Deutschland, C. Ibarra, einem wirklich fantastischen brasilianischen Singer-Songwriter, der im letzten Jahr den Latin Grammy gewonnen hat. Aber hierzulande noch vollkommen unbekannt oder relativ unbekannt ist in Brasilien, ist der Typ ein Star und der ist unglaublich.
0: Sind wir da auch schon wieder bei dem Punkt, mutig sein und sich mit dem Programm auch öffnen in neue Richtungen?
1: Wenn man so will, ja.
0: Wenn Sie so eine Idee auf den Tisch legen, was bekommen Sie für Reaktionen? Wenn Sie sagen, oh, wir machen da mal, wir gehen mal weg, wirklich nur von, ich bleibe bei diesen Begriffen trotzdem mal, ernster Musik, sondern wir gehen Richtung Unterhaltung.
1: Eigentlich nur positive Reaktionen. Ja? Also gerade dieses Format der Festspielnächte, das ist jetzt auch nicht ein Konzert, wie es sonst bei den Festspielen so über die Bühne geht. Das findet im wunderbaren Innenhof des Kunstzentrum Karlskaserne statt. Das sind Open-Air-Konzerte. Es ist ein wunderbares architektonisches Areal aus dem 19. Jahrhundert in Ludwigsburg. Und da ist es auch nicht Bühne und dann 27 Stuhlreihen, sondern wir haben einen großen Parcours inszeniert. Es gibt einen Bereich, der unbestuhlt ist, wo man auch tanzen kann und tanzen soll. Es gibt eine schöne kulinarische Landschaft, wo man sich bedienen kann und sich was holen kann. Es gibt Lounges, wo man sich niederlassen kann. Also es soll einfach ein komplett anderes Format nochmal sein bei den Festspielen, wo man in einen ganz eigenen Festspielkosmos eintauchen kann.
0: Auch um mögliche Vorurteile abzubauen. Klassische Musik heißt immer, ich muss geschniegelt auf dem Stuhl sitzen.
1: Auf jeden Fall.
0: Und darf nichts von mir geben, wenn ich begeistert bin.
1: Ja.
0: Ich möchte nochmal bei dieser klassischen Musik, ernsthaften Musik, ernsten Musik bleiben. Die gilt als schützenswertes Kulturgut und wird deshalb auch bundesweit, auch vom Land, stark finanziell gefördert. Bei der U-Musik ist es ja so, die trägt sich eigentlich durch die mittlerweile Verkäufe und Streaming-Zahlen selbst. Wäre das nicht eigentlich der Idealfall? Könnte die klassische Musik da nicht auch hinkommen oder sagen Sie, das wird es nie geben?
1: Vermutlich wird es das nie geben. Also das hängt einfach auch mit der Art des Musizierens zusammen. Ja, ein sinfonischer Klangkörper umfasst ja 60, 70, 80, 90, manchmal auch 120 Personen. So eine Art des Musikmachens gibt's, glaube ich, in der U-Musik nicht. Ja, also so allein schon von der Besetzungsgröße, allein schon von der Anzahl der Personen, die dann pro Abend, pro Konzert oder pro Platte auch bezahlt werden müssen. Ja.
0: Das heißt also, mit Bassgitarre, Keyboard stehe ich deutlich günstiger da, als wenn ich ein ganzes Orchester auf die Bühne stelle.
1: Auf jeden Fall.
0: Ja. Was mir halt aufgefallen ist, ich habe mich dann gefragt, dass es ein schwächeres Standing vielleicht gesellschaftlich auch gibt von Klassik im Vergleich zu Rock und Pop. Warum ist das denn eigentlich so? Oder vielleicht lasse ich mich auch täuschen, weil wenn ich mich an die Schulzeit erinnere, da habe ich ja eher die alten Meister der Klassik durchgenommen, als dass mir irgendwelche Songs aus den Charts vorgelegt wurden. Also wir haben ja durchaus den Bezug.
1: Ja, wo man auch sagen muss, das, was wir als Klassik heute verstehen, also die Musik von Mozart, Beethoven, aber auch noch zu Beginn des 20. Jahrhunderts beispielsweise von Richard Strauss. Das war schon in gewisser Weise auch die Rock- oder Popmusik ihrer jeweiligen Zeit. Ja, ja, also so. So. Auch, und auch in den Rosenkavalier von Richard Strauss, wenn Richard Strauss Anfang des 20. Jahrhunderts eine neue Oper rausgebracht hat, da sind ja Tausende in die Theater gerannt, um das zu sehen. Ja? So wie heute in die Stadien.
0: Also das heißt, ich nehme aus dem Gespräch mit, wir streichen die Unterteilung E- und U-Musik.
1: Würde ich vorschlagen.

0: Im Jahr 2032, da feiern die Ludwigsburger Schlossfestspiele ihren 100. Geburtstag. Ist noch eine Weile hin bis dahin. Von Intendant Lukas Reuter haben wir hier in SWR1 Leute schon gehört, dass er immer ein paar Jahre im Voraus plant und die Planung im Blick hat. Aber so weit jetzt auch noch nicht, oder?
1: Bis zum 100-Jahr-Jubiläum oder konkret im Jahr 2032 machen wir die Planung natürlich nicht oder noch nicht. Da gibt's auch noch ein paar Umwege einfach bis dahin zu nehmen oder ein paar Dinge sind einfach noch nicht klar, wie der Weg dorthin aussehen kann. Also beispielsweise, es steht ja in Ludwigsburg das große Forum am Schlosspark. Es ist die größte Spielstätte. Wir werden da in den kommenden Jahren voraussichtlich eine Generalsanierung haben. Das Haus wird für 4-5 Jahre geschlossen werden müssen. Aber momentan ist noch nicht klar, wann die Sanierung starten wird. Ja, es gibt noch keinen Baubeschluss. Das ist auch eine Finanzierungsfrage natürlich. Aber davon ist natürlich auch abhängig, wie unser Weg dann zum 100-Jahr-Jubiläum im Jahr 2032 sein kann. Ja. Und im Schloss haben wir die historischen Spielstätten, ja, Schlosstheater, Ordenssaal, da ist alles original 300 Jahre alt, inklusive dem Staub, der in den Ecken liegt. Ja. Wir agieren da nicht unbedingt in einem Konzertsaal oder im Schlosstheater, sondern im Grunde genommen in einem Museum, ja, wo alles historisch ist. Und darauf müssen wir Rücksicht nehmen, weil wir wollen das ja auch nicht zerdeppern. Es soll noch für viele Generationen begehbar und erlebbar sein. Aber erleben da natürlich auch immer wieder neue Überraschungen und Herausforderungen, denen wir uns stellen müssen.
0: Sie haben gesagt, da sind noch ein paar Hürden im Weg. Auch Ihr eigener Vertrag. Ne?
1: Ja.
0: Also, ob Sie sozusagen als Intendant dann noch im Amt sind, wissen Sie auch selber nicht.
1: Weiß ich nicht. Ist aber ein ganz natürlicher Prozess, ja.
0: Aber das hält Sie wahrscheinlich trotzdem nicht ab, wenn es näher rückt, dieses Jubiläum, da schon mal mit der Planung anzufangen. Also Sie legen jetzt nicht die Hände in den Schoß, so schätze ich Sie ein, und warten erstmal ab, was mit Ihnen passiert.
1: Nein, und da gibt es natürlich, dadurch, dass mein Vertrag, ich glaube, im Jahr 30 endet, ja, also die Planungen für das Jubiläumsjahr müssen schon vor meinem Vertragsende begonnen werden eigentlich, sonst macht das keinen Sinn, ja, sonst würde das ins Leere laufen, also da muss man sich einfach dann zum entsprechenden Zeitpunkt in Gespräche begeben und müssen die Träger Stadt Ludwigsburg und Land Baden-Württemberg entsprechend, ja, sich positionieren.
0: Wenn Sie schon darüber nachdenken müssen, wie lange Ihre Laufzeit aktuell ist, zeigt das schon, dass das nicht so wirklich im Fokus bei Ihnen steht, dass es nicht so wichtig für Sie ist?
1: Nein, es gibt wichtigere Dinge, ja.
0: Okay.
1: Also das Festival, das ist das Wichtigste, ja.
0: Dann würde ich Sie gerne fragen, was wünschen Sie sich denn eigentlich für eine Zukunft für Ihr Festival? Was schwebt Ihnen vor? Und zwar jetzt, sage ich mal, dann doch halbwegs im realistischen Bereich. Wo wollen Sie gerne hin?
1: Wir wollen das Potenzial der Ludwigsburger Schlossfestspiele auf dieses 100-Jahr-Jubiläum ausbauen, ja. Und wir wollen mehr Menschen erreichen, sukzessive, aus Baden-Württemberg, aber auch überregional. Und die Ludwigsburger Schlossfestspiele haben das Potenzial, als eines der durchaus größeren Festivals auf der europäischen Festivalplattform, Festivallandschaft wahrgenommen zu werden und positioniert zu werden. Und da machen wir uns mutig auf den Weg dorthin.
0: Okay, ich hätte jetzt noch eine Frage mehr überlegt, weil Sie ja auch die anspruchsvolle finanzielle Herausforderung angesprochen haben. Da könnte ich ja dann auch ganz düster fragen, werden die Ludwigsburger Schlossfestspiele das 100. Jubiläum überhaupt erleben? Aber das habe ich ja jetzt gerade rausgehört, davon gehen Sie definitiv aus.
1: Ja, ganz gut. Genau.
0: Lukas Reuter in SWR1 Leute.

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1: Um 11:30 mit Lydia Wagner.
2: Guten Tag. SPD-Fraktionschef Miersch hat sich im Bundestag für weitere Reformen ausgesprochen. Es gebe große Herausforderungen und es müsse an vielen Stellen Veränderungen geben. Miersch dankte den Gewerkschaften und Wirtschaftsverbänden für ihre Bereitschaft, daran mitzuhelfen. Der Filmproduzent Michael Souvenier wird mit dem Karl-Lemmle-Produzentenpreis ausgezeichnet. Er ist unter anderem für TV-Filme wie Das Wunder von Längede oder Kontergan bekannt. Die Auszeichnung wird von der Stadt Laupheim im Kreis Biberach und der Allianz Deutscher Filmproduzenten vergeben. Christina Priebe.
3: Die Jury lobt Michael Souvenier in ihre

0: beste Croupier Europas. Er hat das Finale der European Dealer Championship gewonnen. Außerdem ist er auch Best Chipper geworden. Bei dieser Kategorie mussten die Kandidatinnen und Kandidaten auf Zeit Chips nach Farben sortieren und stapeln. Zweitbester Croupier wurde Robin Stepanek von der Spielbank Stuttgart. 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
1: Rehe haben wir auf der Autobahn. Die aktuelle Verkehrslage im Land jetzt mit Birgit Wächter.
2: Und zwar auf der A65 Karlsruhe-Landau. Bitte Vorsicht zwischen Wörth, Dorschberg und Kandel Süd. In beiden Richtungen sind Rehe auf oder zumindest nahe der Fahrbahn. Die A7 Würzburg Richtung Ulm ist zwischen Kitzingen und Marktbreit nach einem LKW-Unfall wegen Bergungsarbeiten noch immer gesperrt. Dort ist viel Diesel ausgelaufen, das die Feuerwehr gerade bearbeitet. A8 Karlsruhe Richtung Stuttgart zwischen Pforzheim West und Pforzheim Ost an der Baustelle 6 Kilometer streckenweise stockender Verkehr. A81 Singen Richtung Stuttgart zwischen Sulz und Empfingen 5 Kilometer Stau macht fast eine halbe Stunde länger. In Stuttgart auf der B10 zwischen Wangen und Stuttgart Ost ein Unfall auf der linken Spur, 2 Kilometer Stau. Und das war's. Ich wünsche eine gute Fahrt.
1: Den Regen haben wir fast verdrängt. Die Sonne zeigt sich immer mehr und mehr. Zwar dichte Wolken noch im Wechsel dazu, aber am Nachmittag bilden sich kaum noch Schauer. Vereinzelt noch im östlichen Württemberg ist damit zu rechnen bei Temperaturen, die raufgehen bis auf 20 Grad. In der Nacht kommt allerdings der nächste Regen. So ehrlich muss ich auch sein.
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1: Jetzt haben wir ganz viel über Musik, über klassische Musik mit Lukas Reuter gesprochen, weil es nun mal auch zu seinem Job gehört. Aber was hört der Mann eigentlich privat? Das versuche ich gleich mal rauszufinden. Hallo zusammen.

0: SWR1 Leutegast Lukas Reuter ist als Intendant und Geschäftsführer für die Ludwigsburger Schlossfestspiele verantwortlich. Welche Rolle spielt Musik eigentlich in Ihrem Privatleben?
1: Viel, das gehört für mich jeden Tag dazu, ja klar.
0: Sie haben früher im Chor gesungen, spielen Sie ein Instrument?
1: Ganz genau, ich habe im Hymnuschor hier in Stuttgart angefangen, als ganz kleiner Junge viele Jahre gesungen. Und ich habe Instrumente gespielt, viel Musik gemacht. Ich war Flötist und habe übrigens Instrument vom SWR Symphonieorchester damals bekommen. Aha. Und mich aber nach dem Abi dann dazu entschieden, nicht ins Orchester zu gehen oder das Instrument zu studieren oder Orchestermusiker werden zu wollen.
0: Das wäre die erste Wahl gewesen, das wäre der Traumberuf gewesen?
1: Damit habe ich ein bisschen geliebäugelt, aber das war so eben so ein Gedankenprozess einfach. Und dann habe ich erstmal Architektur studiert, weil ich gedacht habe, okay, machst du die Musik so als Hobby einfach nebenher. Und dann während des Architekturgrundstudiums habe ich schon gemerkt, du brauchst schon die Musik auch so im Beruflichen. Und dann habe ich Musikwissenschaft, Theaterwissenschaft und Kunstgeschichte studiert.
0: Und greifen Sie jetzt nochmal privat zum Instrument?
1: Nein, dafür ist keine Zeit.
0: Wirklich?
1: Ja, leider keine Zeit, ja.
0: So wichtig Ihnen das ja eigentlich ist oder Ihnen auch dann halt mal war.
1: Ja, aber ich wollte... Mein Gott, ich habe ja jeden Tag 4-5 Stunden geübt und ich wollte mir das nicht antun, dass dann das Niveau okay. So langsam abfällt und dann lieber cut und nicht mehr, als dann irgendwie so rumdilettieren.
0: Das finde ich ganz schön rigoros. Welche Musik hören Sie privat?
1: Ja, bei mir geht ja sozusagen Arbeit und Privatleben eigentlich fließend ineinander über.
0: Vielleicht haben Sie auch gar kein Privatleben. So
1: vielleicht
0: viel
1: auch das. Ja. Und eigentlich höre ich immer viel die Musik, an der ich gerade arbeite für die nächsten Programmplanungen. Ja, also das höre ich exzessiv, um mir dann auch ein Bild zu machen. Ja, will ich das Werk bringen? Will ich das Stück bringen? Möchte ich die Künstlerin bringen? Möchte ich den Pianisten bringen? So, das sind die Prozesse, ja.
0: Das klingt sehr intensiv. Heißt das, Sie haben auch Momente im Alltag, wo Sie bewusst keine Musik hören?
1: Ja.
0: Wann sind die?
1: Nicht beim Autofahren zum Beispiel. Ja, höre ich keine Musik, ja. Dafür abends, wenn ich dann zu späterer Stunde auch allein im Büro bin, ja, dann drehe ich schon mal so eine Bruckner-Sinfonie auch auf Club-Lautstärke auf.
0: Gut, das ist auch Ihr gutes Recht. Sie sagen, Musik verbindet Menschen über kulturelle Grenzen hinweg. Sind damit nicht alleine mit dieser Aussage. Welches Beispiel haben Sie dafür, was Sie selbst erlebt haben, wo Sie merken, Musik hat halt wirklich etwas stark Verbindendes?
1: Also wo ich selbst erlebt habe und wo wir alle es auch dieses Jahr im Festspiel Sommer auf ganz wunderbare Art und Weise erleben können, ist unser Festspielfinale, wo wir eine Zusammenarbeit mit dem European Union Youth Orchestra beginnen. Ja, das Orchester ist, der Klangkörper ist zum ersten Mal bei uns in Ludwigsburg, debütiert bei uns. Und beim European Union Youth Orchestra ist es so, dieser Klangkörper vereint die besten, die talentiertesten Musikerinnen und Musiker, Jungen, Musizierenden aus allen EU-Mitgliedstaaten in Projektphasen jedes Jahr. Ja? Also junge Musizierende aus allen EU-Mitgliedstaaten können sich bewerben, dabei mitzuspielen. Dann gibt es so ein Competition-Verfahren und die Besten werden ausgewählt und bilden dann den Klangkörper. Und das Thema Europa, die Familie Europa, liegt uns und mir als internationale Festspiele Baden-Württemberg sehr am Herzen. Wir wollen mit den Festspielen die Familie Europa ausbauen, das Haus Europa stärken. Wir wollen uns gegenseitig besser kennenlernen, auch indem eben junge internationale Menschen aus allen europäischen Ländern in Ludwigsburg zusammenkommen und in einen Austausch geraten. Ja, weil ich glaube, das ist auch notwendig. Ja, wir müssen uns in Europa noch besser verstehen. Wir müssen stärker aufeinander zugehen. Wir müssen hier auch mehr Toleranz noch entwickeln für die Eigenheiten, für die Profile der anderen. Das finde ich wichtig.
0: Eine europäische Einheit, einen Zusammenhalt zu zeigen, auch auf künstlerischer Ebene, in diesen Tagen besonders wichtig?
1: Auf jeden Fall, ja, ja, ja. Und nicht nur auf europäischer Ebene. Also wir haben auch junge israelische Musizierende bei uns, wir haben palästinensische Musizierende bei uns aus dem Nahen Osten, also international eigentlich.
0: Wo dann das Politische überhaupt keine Rolle eben spielt?
1: Das Politische insofern schon eine Rolle spielt und ganz stark eine Rolle spielt, weil all diese Menschen, die bei uns auf der Bühne stehen, sagen, es gibt Möglichkeiten des friedlichen Zusammenlebens. Ja? Es lassen sich Konflikte friedlich lösen. Ja, das ist die gemeinsame Botschaft all derer, die in Ludwigsburg zusammenkommen.

0: Kurzer Blick auf die Straße mit Birgit Wächter.
1: Es gibt zwei neue Unfälle. Einmal A5 Basel Richtung Karlsruhe zwischen Rastatt Süd und Rastatt Nord. Die Unfallstelle ist auf der linken Spur noch nicht abgesichert. Und auch Vorsicht auf der B10 Stuttgart Richtung Ulm zwischen Ebersbach und Uhingen West. Auch ungesicherte Unfallstelle auf der linken Spur.
0: Danke dafür.

0: Schlussrunde in SWR1 Leute mit dem Intendanten und Geschäftsführer der Ludwigsburger Schlossfestspiele, Lukas Reuter. Morgen geht's los. Sie haben mir gerade off-air gesagt, Sie haben sich neuerdings ein Fahrrad zugelegt, aus gutem Grund.
1: Ganz genau, ja, um schnell von A nach B, vom Schloss ins Forum oder ins Palais Gremlitz zu kommen oder Favorit. Ja, ich muss auch zugeben, mein Auto hat im November den Geist aufgegeben und ich habe jetzt irgendwie keine Zeit gefunden, mir irgendwas Neues herzutun, kaufen oder leasen, was auch immer. Und zack, Fahrrad ist da. Es gibt so viele Baustellen momentan in Ludwigsburg, dass es sowieso ungünstig ist, mit dem Auto in der Stadt rumzukurven.
0: Dann wünsche ich Ihnen auf jeden Fall schon alleine dafür gutes Wetter in den nächsten Wochen.
1: Dankeschön.
0: Wir gucken ein bisschen auf die Hörerreaktionen. Sie müssen eine Sache, glaube ich, richtig stellen. Ja. Hier hat sich jemand gemeldet, nennt sich Mobilisto. Er oder sie empfand es als anmaßend, als sie in Sachen Bayreuth davon gesprochen haben, dass dort außer Wagner kulturell nichts geboten wird.
1: Ja, das stimmt. Einerseits, ich habe mich immer natürlich auf die Richard-Wagner-Festspiele bezogen. Oben auf dem grünen Hügel, was zur Wahrheit dazugehört, ist, dass es unten in der Stadt in Bayreuth auch ein wirklich riesiges, fantastisches Barocktheater gibt, das in gewisser Weise auch mit Württemberg verbandelt ist, weil die Wilhelmine von Bayreuth, die war, glaube ich, mit Herzog Karl Eugen von Württemberg verheiratet. Die kamen aber nicht so ganz gut miteinander klar. Und dann ist sie zurück nach Bayreuth gegangen und hat sich dort ihre Vorliebe fürs Theater hingegeben und dieses fantastische Theater in Bayreuth bauen lassen.
0: So nämlich. Es hat sich gemeldet aus Heidelberg, Alex, er oder sie. Kurzer Einwand zu den Schlossfestspielen in Ludwigsburg wird geschrieben. Die Schlossfestspiele in Heidelberg werden dieses Jahr 100 und werden morgen Freitag ebenfalls eröffnet. Ludwigsburg damit also nicht, wie behauptet, die ältesten Schlossfestspiele in Baden-Württemberg.
1: Okay.
0: Was machen wir damit?
1: Ja, wahrscheinlich stimmt das. Und sorry für mein Fauxpas. Also ich hatte mich in meiner Aussage natürlich auf so die großen etablierten Festivals bezogen oder so. Aber man muss auch dazugeben, in Baden-Württemberg oder im süddeutschen Raum stehen hunderte von Burgen und Schlösser rum. Und inzwischen, und glücklicherweise ist es so, dass in jeder zweiten Burg auf jeden Fall musikalisch irgendwas stattfindet oder zumindest ein Barde sitzt, der da sich als Festival bezeichnet. Und das gehört natürlich dazu.
0: Das ist ja auch gut, dass es so viel Kulturangebot gibt. Es hat sich noch jemand gemeldet ohne den Namen. Und da geht es dann darum, wir hatten darüber gesprochen, dass es leichter gemacht werden soll, den jüngeren Generationen den Zugang zu finden zu den Schlossfestspielen. Und dann gibt es die Frage, wie sieht es denn aus mit Senioren und Rentnern und Rentnerinnen?
1: Also Seniorinnen und Senioren haben jetzt bekommen beim den Festspielen keine dezidierte Ticketermäßigung. Ja. Was wir aber haben bei allen Vorstellungen ein sehr ausdifferenziertes Preissystem. Also auch bei den wirklich hochkarätigen und wenn Sie so wollen eigentlich teuren Vorstellungen gibt es immer eine fünfte oder eine vierte Kategorie, die so günstig angelegt ist. Das sind teilweise aber auch nur wenige Plätze, dass sie keine Hemmschwelle sein sollte für Menschen mit unterschiedlichen Geldbeutelgrößen oder auch Senioren, die Vorstellung zu besuchen. Diese Plätze sind auch sehr stark nachgefragt und bei vielen Vorstellungen auch schon ausverkauft. Aber es gibt immer wieder noch Möglichkeiten.
0: Jetzt gehen die Schlossfestspiele morgen los.
1: Genau.
0: Heute beginnt die Fußball-Weltmeisterschaft. Mhm. Ist das ein Punkt, den Sie mit berücksichtigen müssen, dass vielleicht es Überschneidungen beim Publikum gibt und sich der eine oder die andere dann sagt, heute gucke ich lieber Fußball, als dass ich zu den Schlossfestspielen gehe?
1: Ja, das war natürlich bei den Programmplanungen, hat es eine Rolle gespielt. Also soweit wir dann vor annähernd 2 Jahren eben auch wussten, an welchen Spieltagen findet denn was statt, soweit man das damals wusste. Wir haben die Endspiele versucht, so ein bisschen zu umschiffen. Ja, beim großen Finale, WM-Finale, ist es uns nicht ganz gelungen. Da haben wir das dritte Morpo Open-Air-Konzert. Ja, aber wir beginnen so früh, dass wir mit dem Konzert annähernd zu Ende sind, wenn das WM-Finale beginnt.
0: Was Sie alles berücksichtigen müssen. Iris Schubert aus Markgröning hat sich gemeldet und hat ein Erlebnis aufgeschrieben. Ich bin regelmäßig im Forum Ludwigsburg, schreibt sie immer, wenn die Vorstellungen zu Ende sind, kommt Herr Reuter auf die Bühne und verteilt Rosen für die Künstler. Das ist jedes Mal ein wunderschöner Anblick und hat ja auch was mit Wertschätzung zu tun, denke ich mal, oder?
1: Vielen Dank für die Rückmeldung. Ja, das ist mir wichtig. Ja, also es ist einfach ein kleines, aber auch ein wertschätzendes Zeichen des Dankes. wenn Sie so wollen, vom Chef in Anführungszeichen, dass eben der Chef rausgeht und den Künstlerinnen und Künstler dankt. Das ist mir persönlich wichtig und ist auch unsere, so eine kleine Eigenheit von Ludwigsburg ein bisschen.
0: Okay, ich bin nicht Chef, ich habe keine Rose. Ich sage trotzdem danke, dass Sie da waren und wünsche viel Erfolg mit der neuesten Ausgabe der Schlossfestspiele in Ludwigsburg. Danke, Lukas Reuter.
1: Vielen Dank für das schöne Gespräch und
0: sehr gerne.
1: Dankeschön.
0: Danke. Nach 12 übernimmt dann hier Julian Hammerstein in SWR1 Baden-Württemberg. Ich wünsche noch einen schönen Tag. Tschüss.

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8: Um 12 Uhr mit Lydia Wagner. Guten Tag. Es gibt immer mehr junge Rechtsextreme. Ab Montag wird wieder an den Unikliniken in Baden-Württemberg gestreikt. Das Wetter? Dichte Wolken und etwas Sonne, hier und da Schauer, maximal 14 bis 20 Grad. Die Radikalisierung junger Menschen nimmt zu. Nach einer neuen Studie des Landesamts für Verfassungsschutz in Baden-Württemberg haben vor allem rechtsextremistische Jugendgruppierungen verstärkt Zulauf. Knut Bauer berichtet.
9: Der rechtsextremistischen Szene in Baden-Württemberg gehören laut Verfassungsschutz etwa 3140 Personen an. Rund 400 davon sind zwischen 14 und 24 Jahre alt. Damit ist der Anteil junger Rechtsextremisten unter 30 Jahren seit 2023 weiter gestiegen, teilt die Behörde mit. Ursachen seien unter anderem Krisenerfahrungen und gezielte Nachwuchsarbeit der rechten Szene. Deren Gruppierungen sind der Studie zufolge untereinander stark vernetzt und fallen durch Propagandadelikte auf, wie Demonstrationen oder das Verbreiten rechtsextremistischer Inhalte im Internet.
8: SPD-Fraktionschef Miersch hat sich im Bundestag für weitere Reformen ausgesprochen. Es gebe große Herausforderungen und es müsse an vielen Stellen Veränderungen geben. Miersch dankte den Gewerkschaften und Wirtschaftsverbänden für ihre Bereitschaft, daran mitzuhelfen. Die Gespräche mit ihnen gestern Abend im Kanzleramt seien konstruktiv gewesen. Der Deutsche Ethikrat hat sich gegen ein pauschales Social-Media-Verbot für Kinder und Jugendliche ausgesprochen. Der Schutz junger Menschen müsse mit ihrem Bedürfnis nach Kommunikation und Information in Einklang gebracht werden. Ein gesetzliches Mindestalter sei dafür nicht geeignet. Nicole Markwald.
10: Stattdessen empfiehlt der Deutsche Ethikrat ein sogenanntes risikobasiertes Schutzkonzept. Das soll neben den sozialen Medien auch andere digitale Angebote betrachten, wie Chatbots oder Bildgeneratoren. Grundsätzlich empfiehlt der Rat, digitale Räume dringend jugendfreundlicher zu gestalten. Vorgaben, die Gefahren für Kinder und Jugendliche reduzieren sollen, müssten effektiver umgesetzt werden. Auch Anbieter sollten stärker in die Pflicht genommen werden. Außerdem regt der Ethikrat an, den Jugendmedienschutzstaatsvertrag zu modernisieren.
8: Die Menschen in Deutschland geben immer mehr Geld für digitale Abos aus. Das ist das Ergebnis einer Umfrage der Beraterfirma Bearing Point. Im Schnitt zahlt ein Haushalt im Jahr 62 Euro pro Monat für digitale Streaming, Gaming und andere Abos. Das ist ein Anstieg von 7 Euro innerhalb eines Jahres. Fast jeder Fünfte zahlt inzwischen sogar mehr als 100 Euro. Am nächsten Montag und Dienstag gibt es an den 4 Unikliniken in Baden-Württemberg wieder Warnstreiks. Dazu aufgerufen hat die Gewerkschaft Verdi. Hintergrund sind die laufenden Tarifverhandlungen. Ulrike Mix.
11: Die Notversorgung der Patientinnen und Patienten sei während der Warnstreiks wie immer gesichert, betont Verdi. Aber an allen Standorten, also in Ulm, Freiburg, Tübingen und Heidelberg, müssten voraussichtlich viele Operationen verschoben werden. Außerdem sind überall Kundgebungen geplant. Die Gewerkschaft fordert unter anderem 7,5% mehr Geld für die 26.000 Beschäftigten. Der Arbeitgeberverband der Unikliniken sagt, eine solche Steigerung sei nicht drin. Die Arbeitgeber hatten in der ersten Verhandlungsrunde kein Angebot vorgelegt. Am Mittwoch soll aber eins auf den Tisch kommen.
8: An deutschen Hochschulen nehmen wieder mehr Gasthörerinnen und Hörer an Lehrveranstaltungen teil. Das Statistische Bundesamt teilt mit, im Wintersemester 2025/26 seien es 36.000 gewesen und damit 8% mehr als ein Jahr vorher. Das Niveau von vor der Corona-Pandemie sei damit aber noch nicht erreicht. Es ist 12.04 Uhr.
12: Ja, es gibt ja immer wieder Gegenstände, die auf den Straßen rumfliegen. Das hatte ich, glaube ich, noch nie. Auf der A5 liegt ein Glasfasersack. Birgit Wächter mit den Infos von den Straßen.
13: Das hatte ich auch noch nie. Und ich habe direkt mal nachgeguckt. Die können aber richtig unterschiedliche Größen haben. Oh. Also wir wissen nicht, wie groß der ist. Auf der A5 Frankfurt Richtung Karlsruhe auf jeden Fall aufpassen zwischen Dossenheim und Kreuz Heidelberg. Hier liegt der Glasfasersack auf der rechten Spur. Aufpassen auch auf der A6 Mannheim Richtung Heilbronn zwischen Kreuz Waldorf und Wiesloch. Braunberg liegt ein Styroporteil auf der Fahrbahn. Auf der A7 Ulm Richtung Würzburg in Höhe Ahlen-Oberkochen gab es einen Unfall auf der linken Spur, noch nicht abgesichert. Und noch ein Unfall, und zwar auf der B10 Pforzheim Richtung Karlsruhe zwischen Karlsruhe-Grötzingen und Karlsruhe-Durlach, eine ungesicherte Unfallstelle. Auf der A5 Basel Richtung Karlsruhe, da gab es einen Unfall zwischen Rastatt Süd und Rastatt Nord. Es hat jetzt 1 Kilometer Stau hier. A7 Würzburg Richtung Ulm zwischen Kitzingen und Marktbreit. Lkw-Unfall, wegen Bergungsarbeiten ist die Strecke immer noch gesperrt. Die Umleitung geht über die U72. A8 Karlsruhe Richtung Stuttgart zwischen Pforzheim West und Ost an der Baustelle 6 Kilometer streckenweise stockend. Dann die A81 noch von Singen nach Stuttgart zwischen Sulz und Empfingen. Da haben wir 5 Kilometer Stau. Eine knappe halbe Stunde dauert das jetzt länger. Wer das nochmal nachlesen will, gar kein Problem. 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
12: So, und heute Nachmittag gibt es beim Wetter so ein bisschen alles hier in Baden-Württemberg. Auf der einen Seite viele Wolken, es gibt auch schönen Sonnenschein, aber weiterhin auch Regen. Momentan gibt es zum Beispiel Sonnenschein am Bodensee rund um Überlingen, 16 Grad. Regen in der Kurpfalz rund um Leimen, hier 15 Grad. Ja, und so ein bisschen dazwischen bewölkt, Mad Mergentheim auf der Hohenloher-Ebene, da sind es 14 Grad aktuell. Morgen grau, auch Regen dabei, die Sonne wirklich nur sehr vereinzelt, 16 bis 23 Grad. Und am Samstag, da wird es dann wieder sommerlicher, Sonne und bis zu 27 Grad.
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12: Schönen Mittag mit am Herd jetzt Julian Hammerstein. Und für die richtige Dosierung von Salz und

0: SWR 1 Baden-Württemberg am Donnerstagmittag, 12.12 Uhr ist es. Baden-Württemberg mischt mit bei der Fußball-WM. Und zwar jetzt nicht auf dem Platz, ja da auch, aber auch Unternehmen sind beteiligt. Eine Firma aus Karlsruhe, die sorgt dafür, dass Fans günstiger, schneller, auch entspannter zu den Stadien kommen. Es geht ja um den öffentlichen Nahverkehr. SWR 1 Reporter Markus Bender. Sag mal, was hat diese Firma aus Karlsruhe denn bei der WM gemacht?
1: Ich glaube, jeder von uns kennt das. Eine neue Stadt, ein neuer Verkehrsverbund. Und so geht es mir zumindest, stelle ich mir die Frage, was ist jetzt das beste Ticket und der beste Preis, den ich zahlen muss? Das Karlsruher Unternehmen Init hat beispielsweise in Atlanta jetzt zur WM eine Lösung für das Verkehrsunternehmen dort eingeführt, wo man als Fan, Tourist oder einfach als Pendler beim Ein- und Aussteigen nur noch die Kreditkarte dran halten muss, also an so ein Terminal. Und am Ende berechnet die Karlsruher Lösung den korrekten und besten Preis für die Fahrt durch Atlanta, zum Beispiel zum Stadion und zurück. Und das geht ziemlich schnell, sagt Andreas Mörder von Init.
2: Und deshalb ist es das Ziel, dass so eine Transaktion, also Kreditkarte ran, Validierung und das Gate geht auf, innerhalb von 500 Millisekunden passiert, sodass sich halt in den Stationen keine großen Menschenmassen bilden und die Menschen auch nicht unzufrieden sind.
1: So können eben beispielsweise in Atlanta zehntausende Menschen sehr schnell zum Stadion und wieder zurückkommen. Bei 7 von 16 WM-Standorten in den USA und Kanada kommen verschiedene Mobilitätslösungen der Karlsruher zum Einsatz. Zum Beispiel auch in Toronto, Los Angeles und Seattle.
0: Ja, schon faszinierend. Kann man schon ein bisschen stolz drauf sein hier. Baden-Württemberg bzw. Karlsruhe ist so ein bisschen Teil dieser Fußball-WM. Markus, hast du das Unternehmen mal gefragt, wie sie die Chancen für die deutsche Mannschaft sehen? Sind da überhaupt Fußballfans dabei?
1: Stolz sind die in jedem Fall auf ihre Lösungen, aber mit der Fußball-Euphorie, da hält sich Andreas Mörder von der Geschäftsführung noch ein bisschen zurück.
2: Natürlich würde es uns alle freuen, wenn wir in Atlanta beim Halbfinalspiel voller Stolz auch sagen könnten, dass wir auch die Fans der deutschen Mannschaft entsprechend mit unseren Systemen begleitet haben. Aber das warten wir einfach mal ab, was da passiert. Da hält sich meine Fußball-Euphorie dann entsprechend in Grenzen.
1: Egal wie weit die deutsche Mannschaft kommt oder nicht, die Karlsruher Mobilitätslösungen werden über die WM hinaus bei den Verkehrsbetrieben in Atlanta, Toronto und in anderen Städten im Einsatz bleiben.
0: Die Fußball-WM in den USA, in Kanada und Mexiko, ja, und ein Unternehmen aus Karlsruhe unterstützt beim öffentlichen Nahverkehr, während wir hier gemütlich von Baden-Württemberg aus auf die WM schauen. Heute Abend die Eröffnungsfeier, das erste Deutschlandspiel ist dann am Sonntag.
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Wichtig von den Straßen: Falschfahrer auf der B27 Schaffhausen-Villingen-Schwenningen zwischen Schwenningen-Messegelände und dem Abzweig nach Rottweil. Hier ein Falschfahrer unterwegs. Bitte äußerst rechts fahren, nicht überholen. Auf der B27 Schaffhausen Richtung Villingen-Schwenningen zwischen Schwenningen und dem Messegelände an dem Abzweig nach Rottweil. Hier ein Falschfahrer unterwegs. Vorsicht bitte dort in beiden Richtungen.

1 Baden-Württemberg, 12.24 Uhr, ja, 12 Uhr ist rum. Ich glaube, für diesen Donnerstag gab es wohl eine ziemlich gute Halbzeitansprache. Die Sonne wurde eingewechselt und Minute für Minute wird sie stärker, spielt sie stärker. Baden-Baden, da blinzelt sie durch, Tuttlingen, Lindau, es wird immer mehr. Naja, dann soll sie mal so weitermachen, oder? Schönen Donnerstag mit SWR1 Baden-Württemberg.

0: Silbermond und die Buggles.
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2: Guten Tag. Immer mehr junge Menschen landen in der rechtsextremistischen Szene. Das ist das Ergebnis einer neuen Studie des Landesamts für Verfassungsschutz in Baden-Württemberg. So sei der Anteil der unter 30-jährigen Rechtsextremisten seit 2023 um 5 Prozentpunkte gestiegen. Ursachen seien unter anderem Krisenerfahrungen und gezielte Nachwuchsarbeit der rechten Szene. Aktuell werden rund 400 14- bis 24-Jährige in Baden-Württemberg als Rechtsextremisten gelistet. Bundeskanzler Merz hat der Ukraine weitere Unterstützung versprochen. Er hat bei einer Regierungserklärung im Bundestag gesagt, das Ziel bleibe ein gerechter und dauerhafter Frieden. Außerdem hat Merz weitere Reformen angekündigt und gesagt, die Lasten müssten gerecht verteilt werden. Jeden Tag gingen Arbeitsplätze in der Industrie verloren. Unternehmen gäben wegen hoher Kosten und Bürokratie auf. Das dürfe so nicht weitergehen, so Merz. Am Stuttgarter Flughafen haben Zollbeamte mehr als 100.000 unversteuerte Zigaretten entdeckt. Wie das Hauptzollamt jetzt mitteilt, fanden die Beamten die Zigaretten bereits am vergangenen Wochenende bei 3 Personen, die aus der Türkei eingereist waren. Anna Knake.
3: Mit 6 Hartschalenkoffern und etwas Handgepäck wollten die Reisenden zwischen 22 und 35 Jahren den Stuttgarter Flughafen verlassen, bevor die Zollbeamten sie zur Kontrolle baten. Dabei zeigte sich, die Koffer waren mit mehr als 500 Stangen Zigaretten gefüllt. Auf diese Menge steht laut Zollamt eine Einfuhrgebühr von mehr als 30.000 Euro. Die Menge und die Art des Transports spreche für ein gezieltes Einführen der 107.000 Zigaretten. Eine solche Menge sei das letzte Mal im Jahr 2019 sichergestellt worden, so das Hauptzollamt Stuttgart.
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0: 12.34 Uhr jetzt, der SWR1-Verkehrsservice. Birgit Wächter erstmal nochmal mit dem Falschfahrer.
4: Und zwar auf der B27 Schaffhausen-Villingen-Schwenningen besonders vorsichtig zwischen Schwenningen-Messegelände und dem Abzweig nach Rottweil. Da kommt euch ein Falschfahrer entgegen. Am besten rechts halten und nicht überholen auf der B27 Schaffhausen-Villingen-Schwenningen. Zwischen Schwenningen-Messegelände und dem Abzweig nach Rottweil. Dann auch Vorsicht auf der A5, Frankfurt Richtung Karlsruhe am Kreuz Walldorf in der Überleitung zur A6 Richtung Heilbronn. Da steht ein defekter PKW auf dem Beschleunigungsstreifen. A7 von Füssen nach Ulm, zwischen Nersingen und Kreuz Ulm-Elchingen nach dem Unfall 2 Kilometer Stau. A7 Ulm Richtung Würzburg, zwischen Heidenheim und Ahlen-Oberkochen, Unfall auf der linken Spur, 3 Kilometer Stau. A8 von Karlsruhe nach Stuttgart, zwischen Pforzheim-West und Ost an der Großbaustelle, 7 Kilometer stockend. Aktuell dauert das 1/4 Stunde länger. A81 Singe nach Stuttgart, zwischen Sulz und Empfingen, durch die Bauarbeiten 6 Kilometer Stau. Das dauert 1/2 Stunde länger. Kommt gut an euer Ziel.
0: Die Sonne ist rausgekommen am Heidelberger Schloss. Auch auf die alte Brücke in Heidelberg scheint sie gerade. Andernorts gibt es ein bisschen Regen, zum Beispiel im Allgäu rund um Kempten. Da sind es auch nur 12 Grad, Heidelberg ist bei 16 Grad. Im Laufe des Nachmittags ist eigentlich so gut wie alles weiter möglich. Schöne sonnige Phasen, aber zwischendurch auch immer mal wieder Regen. Morgen insgesamt grau, auch Regen, die Sonne so gut wie gar nicht zu sehen, 16 bis 23 Grad. Der Samstag dann fast das Gegenteil, wieder sommerlicher, Sonne 27 Grad maximal.
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0: Zum ersten Mal seit rund 3 Jahren dürfte die Europäische Zentralbank heute den Leitzins anheben. Grund ist die Inflation. Anfang des Jahres lag der Wert mit 1,7% noch unter der angepeilten 2%-Marke. Doch seit März liegt er deutlich drüber, steht jetzt bei 3,2%. Insgesamt schwächt ein höherer Leitzins jedoch die Konjunktur und gewöhnlich auch die Kursentwicklungen an den Börsen. Dort steht der DAX leicht im Plus bei rund 24.240 Punkten. Die Gewinner RWE plus 2,7%, Siemens Energy auch 2,7% plus. Die Verlierer SAP minus 4,3% und die Deutsche Telekom mit minus 3,0%. Und 1 Euro wird mit $1.15 gehandelt.
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1: 12.43 Uhr, SWR1 Baden-Württemberg hier am Donnerstagmittag. Also süß sehen die ja aus, ne? So Waschbären mit den kleinen Pfoten, flauschig irgendwie. Aber Mann, können diese Tiere einen ärgern. Zum Beispiel, weil sie den Dachboden verwüsten, andere Schäden anrichten im Garten. Man hört das immer wieder hier in Baden-Württemberg aus unterschiedlichen Richtungen. Auch die Stadt Eberbach im Rhein-Neckar-Kreis hat so ein Waschbärproblem. Und die Menschen dort, die sollen mithelfen, damit sich diese Tiere wieder aus der Stadt verziehen. SWR1-Reporter David Kopp, warum ist das denn so ein Problem in Eberbach mit dem Waschbär?
2: Ja, den Waschbären gefällt es offenbar in Eberbach. Denn es gibt dort sehr viel Wald, der Schutz bietet und gleichzeitig wohl ein großes Nahrungsangebot. Auf der Speisekarte des Waschbären stehen zum Beispiel kleine Vögel, Frösche, aber auch Lebensmittel im Hausmüll zum Beispiel. Eine der harmloseren Folgen ist dann, dass der Waschbär Mülltonnen durchwühlt oder dass er auf Terrassen nach Essbarem sucht und er schafft es da auch zum Beispiel Schränke und Kisten zu öffnen. Etwas heftiger hat es eine Gemeinschaft von Wohnungseigentümern getroffen. Auf deren Wiese neben dem Haus landen regelmäßig Teile von Dämmwolle, die ein Waschbär aus dem Dachboden der Nachbarin ausräumt und dann auf der Wiese verteilt. Die Dämmwolle könnte gefährlich sein für die Gesundheit und Asbest enthalten, sagt Markus Mechler, der die Eigentümergemeinschaft vertritt.
3: Die Eigentümer hier und die Bewohner hier sind halt sehr geladen, sage ich jetzt mal ganz salopp, auf die ganze Sache, weil halt man hier auch jetzt in der Nachbarschaftsstreitigkeit reinläuft, weil von der Nachbarin hat sie auch daran erinnert, man soll das eben halt hier wegräumen und schauen, dass die Waschbären nicht mehr bei ihr unter das Dach gehen.
2: Aber offenbar handelt die Nachbarin nicht, deswegen hat der Verwalter einen Rechtsanwalt eingeschaltet.
1: Oh Mann, aber was denn tun gegen die Waschbären? Es wäre ja schon gut, wenn solche Schäden auch gar nicht erst entstehen, ne?
2: Ja, man kann nur versuchen, die Wohngebiete für Waschbären so unattraktiv wie möglich zu machen. Das heißt, Lebensmittel und zum Beispiel auch Hundefutter so lagern, dass die cleveren Allesfressern einfach nicht drankommen. Und vor allem sollte man die Tiere nicht anfüttern, sagt Nikolai Lutzmann, der Umweltbeauftragte der Stadt.
4: Diese Fütterungsaktionen, die locken halt die Waschbären noch mehr in die Stadt. Und da muss man einfach eindeutig sagen, es ist verboten, Wildtiere zu füttern. Und da kann man natürlich auch Ordnungsgelder verteilen, aber das will man nicht. Man will erstmal informieren und aufklären.
2: Wenn das nicht hilft und ein Waschbär sehr große Schäden anrichtet, dann gibt es die Möglichkeit, einen Jäger zu engagieren.
4: Im allerletzten Notfall kann man natürlich wen beauftragen, der dazu berechtigt ist, ihn lebend zu fangen. Weil normalerweise in Hausgärten wird nicht geschossen, darf gar nicht geschossen werden. Er steht auf der Liste der invasiven Arten der Europäischen Union. Von daher darf er dann aber auch nicht wieder freigesetzt werden. Das heißt, dann wird er tatsächlich abgetötet.
1: Das Waschbärproblem in Eberbach im Rhein-Neckar-Kreis, auch nicht nur dort. Ja, was wir tun können, dass sich die Waschbären nicht auch bei uns wohlfühlen am Haus, rund ums Haus. Tipps und Empfehlungen haben wir für euch bei uns online auf swr1.de.
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0: 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Was Wichtiges von den Straßen, Vorsicht auf der A6 Mannheim Richtung Heilbronn. Am Kreuz Waldorf in der Überleitung zur A5 in Richtung Karlsruhe, da steht ein defekter Autotransporter. Vorsicht bitte dort.
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0: 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Am Donnerstagnachmittag, Julian Hammerstein hier und ein kurzes kleines Musikrätsel für euch. Wir suchen den fünften Hit nach 13 Uhr. Drei kleine Tipps gibt's. Der Sänger hat als Elvis-Imitator in Las Vegas angefangen. Er ist nur 1,65 Meter groß. Er ist 40 Jahre alt. Wen suchen wir? Seinen aktuellen Hit spielen wir dann gleich hier. Kurz anrufen 0711 26 27 28.
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15: Um 13 Uhr mit Lydia Wagner. Guten Tag. Es gibt immer mehr junge Rechtsextreme in Baden-Württemberg. Tennis-Superstar Serena Williams tritt doch nicht gegen Laura Siegemund an. Das Wetter später trockener bei Sonne und Wolken bis 20 Grad, zum Abend neuer Regen. In Baden-Württemberg nimmt die Radikalisierung junger Menschen zu. Laut einer Studie des Landesverfassungsschutzes sind von mehr als 3000 Mitgliedern der rechtsextremistischen Szene knapp 400 jünger als 25 Jahre. Knut Bauer berichtet.
16: Damit ist der Anteil junger Rechtsextremisten unter 30 Jahren seit 2023 weiter gestiegen, teilt die Behörde mit. Ursachen seien unter anderem Krisenerfahrungen und gezielte Nachwuchsarbeit der rechten Szene. Deren Gruppierungen sind der Studie zufolge untereinander stark vernetzt und fallen durch Propagandadelikte auf, wie Demonstrationen oder das Verbreiten rechtsextremistischer Inhalte im Internet. Aus der Feindbildkonstruktion der jungen Rechtsextremisten könne eine konkrete Gefährdung bestimmter Gruppen resultieren. Es gebe Aktionen gegen queere Menschen, Migranten oder politische Gegner.
15: In der Straße von Hormus sollen die USA bei dem Beschuss auf einen Öltanker Besatzungsmitglieder getötet haben. Der Tanker fuhr unter der Flagge des pazifischen Inselstaats Palau. Benjamin Weber mit Einzelheiten.
17: Bei dem gezielten Angriff auf den Maschinenraum wurden 3 Seeleute getötet. Sie hatten die indische Staatsbürgerschaft. Das bestätigte ein indischer Minister. Die USA begründeten den Angriff damit, dass das Schiff die US-Blockade iranischer Häfen verletzt habe und mutmaßlich iranisches Öl exportieren wolle. Trotz der Eskalation zwischen Iran und USA gehen Vermittlungsbemühungen hinter den Kulissen offenbar weiter. Eine diplomatische Delegation aus Katar soll sich bis zum Donnerstagmorgen in Teheran aufgehalten haben. Sie soll dort in Abstimmung mit den USA über ein Abkommen zur Beendigung des Kriegs verhandelt haben.
15: Der Iran hält die Waffenruhe nach den Angriffen der USA für bedeutungslos. Das steht in einer Erklärung des iranischen Außenministeriums. Darin verurteilt die Regierung die Angriffe auf ihr Land. Eigentlich gilt zwischen den Kriegsparteien eine Feuerpause. Bundeskanzler Merz hat in seiner Regierungserklärung im Bundestag weitere Reformen angekündigt. Der CDU-Chef sagte, man könne die Augen vor den Problemen im Land nicht weiter verschließen. Kritik kam von der Opposition, wie Ulrike Römer aus Berlin berichtet.
18: Die Grünen im Bundestag haben der Regierung Untätigkeit vorgeworfen. Genug Appelle, handeln Sie, forderte Co-Fraktionschefin Britta Hasselmann. Reform sei zu einem Synonym für Kürzung verkommen. Für die AfD kam Alice Weidel stattdessen zu dem Schluss, diese Regierungserklärung war der Abgesang eines Gescheiterten. Verursacht vor allem durch eine verfehlte Wirtschaftspolitik, glaubt Weidel. Der Co-Fraktionschef der Linken im Bundestag, Sören Pellmann, warf der Bundesregierung eine Politik der sozialen Härte vor. Pellmann weiter wörtlich, die massive Aufrüstung führt zu einem sozialen Kahlschlag im Land.
15: Die Erde speichert immer mehr Energie, statt sie abzugeben. Das geht aus einem Bericht hervor, den führende Wissenschaftler zur laufenden UN-Klimakonferenz in Bonn präsentiert haben. Demnach dringt mehr Sonnenenergie in die Erdatmosphäre ein, als sie verlässt. Als Ursache sehen die Wissenschaftler zu viele Treibhausgase. Die überschüssige Wärme lässt demnach den Meeresspiegel ansteigen und den Permafrostboden auftauen. Das Comeback von Tennis-Ikone Serena Williams ist früher als erwartet beendet. Der Grund ist eine Verletzung ihrer Doppelpartnerin Victoria Mboko aus Kanada. Deshalb zogen Williams und Mboko nach ihrem Auftaktsieg beim WTA-Turnier in London ihrer Teilnahme zurück. Als nächstes wären sie im Viertelfinale auf Laura Siegemund und die Kanadierin Leila Fernandes getroffen. Es ist 13.04 Uhr.
0: Schönen Gruß auf die Straßen. Erstmal Entwarnung auf der B27 Schaffhausen, Villingen, Schwenningen. Hier kein Falschfahrer mehr zwischen Schwenningen und dem Messegelände bzw. dem Abzweig nach Rottweil dort. Dann die A5 Karlsruhe Richtung Frankfurt. Zwischen Karlsruhe Nord und Kronau nach einem Unfall 10 Kilometer stockend, halbe Stunde hier etwa länger. Die A7 Fürsten in Richtung Ulm zwischen Nersingen und dem Kreuz Ulm-Elchingen nach einem Unfall 2 Kilometer Stau. Die A7 weiter Ulm Richtung Würzburg zwischen Heidenheim und Aalen-Oberkochen auf der linken Spur ein Unfall, 4 Kilometer Stau, 20 Minuten länger. In der Gegenrichtung auf der A7 Würzburg in Richtung Ulm ist zwischen Kitzingen und Marktbreit nach einem LKW-Unfall die Autobahn gesperrt. Das Ganze geht voraussichtlich noch knapp eine Stunde. Die Umleitung geht über die U72. Die A8 Karlsruhe Richtung Stuttgart zwischen Pforzheim West und Ost an der Baustelle eine Viertelstunde länger. Auf der 81 Singen Richtung Stuttgart zwischen Sulz und Empfingen an der Baustelle 4 Kilometer Stau, 20 Minuten. Und die B31 Donaueschingen Richtung Freiburg zwischen Titisee-Neustadt und der B500 Hinterzarten hier 5 Kilometer Stau. Das dauert eine halbe Stunde länger momentan. Und alle Verkehrsinfos von den Straßen wie immer auch auf swr1.de. Gute Fahrt. Der Nachmittag hat irgendwie alles im Köcher. Viele Wolken hier, Regen auf der anderen Seite, wie zum Beispiel in Überreutlingen. Ja, und auch die Sonne. Die haben wir rund um Ravensburg bei 15 Grad. Bewölkter ist es rund um Sigmaringen hier 12 Grad. Morgen ein bisschen grauer insgesamt. Fast keine Sonne, dafür ein bisschen mehr Regen, 16 bis 23 Grad. Der Samstag zeigt sich dann schon wieder ganz anders. Deutlich sommerlicher mit Sonnenschein und örtlich bis zu 27 Grad.
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0: So, und gleich schauen wir mal, ob jemand unser kleines Musikrätsel lösen kann. Wir suchen einen Musiker, der 40 Jahre alt ist und nur 1,65 Meter groß ist und mal Elvis-Imitator war. Jetzt SWR 1 Baden-Württemberg, jetzt erstmal die Bengals. Manic Monday.

0: SWR1 Baden-Württemberg, 13.12 Uhr ist es. Dieser Donnerstag ist ein besonderer Donnerstag, weil wir aus allen Richtungen Fußball hören. Ja, das erste Spiel bei der WM-Endrunde. Heute Abend Mexiko gegen Südafrika. Viele freuen sich, aber es gibt auch genug, die sagen, ne, brauche ich nicht, will ich nicht, schaue ich mir nicht an. So wie Wilfried aus Weikersheim im Main-Tauber-Kreis. Sag mal, Wilfried, warum?
1: Naja, mir ist das ganze Gedöns, dieser Riesenaufwand, dieses Geld, was da nötig ist, was da verpasst wird, ist mir alles zu viel. Man könnte sowas viel sinnvoller irgendwo einsetzen. Ist mir die Nummer zu groß und ich gehe da raus, ich gehe in die Natur, ich höre mir meine lieben Vogelstimmen an. Solche Dinge mache ich oder ich gehe aufs E-Bike und genieße die Natur.
0: Dann vielleicht auch gezielt während des Deutschlandspiels oder während bestimmter Spiele, dann ist auch viel, viel weniger los wahrscheinlich, ne?
1: Ja, genau. Da hast du halt eine Ruhe draußen.
0: Ja.
1: Absolut. Ja.
0: Siehst du das dann so, wenn der, ich meine, man kriegt es ja überall mit irgendwo, ne? Man liest es dann in der Zeit und man sieht es im Fernsehen. Die Freunde sprechen auch drüber. Wie machst du es dann? Ziehst du dich dann zurück oder gibt es dann doch irgendwie das Thema, wo du sagst, ah, das interessiert mich dann doch?
1: Na, ich höre dann freilich zu, nehme mich dann nicht raus und zeigt mich dann wenigstens interessiert und ganz weg bin ich dann trotzdem nicht. Und ich freue mich ja, wenn es jemand interessiert, wenn jemand Spaß dran hat, sollen alle ihre Freude haben. Aber ich bin eben so ein bisschen anders.
0: Ja, kann ich nachvollziehen. Ja. Total. Ja. Und ich glaube, ganz ehrlich, du sprichst vielen aus der Seele, die halt mit dem Sport oder dann mit diesem Großevent nicht so viel anfangen können.
1: Ja, und dann die ganze Problematik mit Eis in den USA, ich finde das einfach furchtbar.
0: Man muss auch nicht alles gut heißen, gell?
1: Absolut, absolut. Ja.
0: So, und jetzt noch die letzte Frage. Sonntag, 19 Uhr, da spielt Deutschland. Weißt du schon, was du da machst?
1: Nee, tatsächlich nicht. Tatsächlich nicht. Vielleicht, meine Frau hat mir schon ein bisschen gedroht, bitte guck als mal ein bisschen wenigstens mit mir rein, dass ich nicht ganz allein vom Fernseher sitze. Die will auf jeden Fall die Deutschlandspiele, wenn es irgend geht, schauen.
0: Das heißt, aus Solidarität mit deiner Frau würdest du dann vielleicht doch...
1: Vielleicht setze ich mich ab und an mal zu, vielleicht wenn sie mal losschreit oder so. Und
0: sehr
1: ich
0: gut.
1: Bin zu Hause, dann gucke ich doch mal vielleicht runter, ja.
0: Prima. Tja, Wilfried, ich finde, du gehst das sehr gut an, auch wenn es dich eigentlich gar nicht so interessiert.
1: Julian, ich danke dir für alles Gute für dich.
0: Danke, gell? Mach's gut.
1: Danke, ciao.
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0: SR1 Baden-Württemberg am Donnerstagnachmittag. Kleines Musikrätsel. Wir haben den 5. Hit nach 13 Uhr gesucht. Und der kommt jetzt. Gesucht war ein Sänger, der nur 1,65 Meter groß ist, der als Elvis-Imitator angefangen hat und der 40 Jahre alt ist. 0711 26 27 28.
1: Ja, der Johannes ist hier dran, der Johannes.
0: Johannes, hi, grüß dich, von wo rufst du an?
1: Ich rufe von Winnenden an.
0: Aus Winnenden, so, okay. Jawohl. Rufst du wegen unseres kleines Musikquizzes an?
1: Jawohl, wegen dem Bruno Mars.
0: Du hast natürlich komplett recht.
1: Ich habe gedacht, Dieter Thomas Kuhn, aber der ist schon viel älter.
0: Der hat die 40 schon ein bisschen überschritten, das stimmt.
1: Ja, 61.
0: Sag mal, was machst du heute, was treibst du heute an dem Tag?
1: Ich fahre mit dem LKW spazieren.
0: Spazieren, also munter durch die Gegend?
1: Spazieren fahren, ja.
0: Wo musst du hin?
1: Hier, Remsenburg, reiß ich das ist nicht weit. Das ist hier ums Eck rum.
0: Was hast du geladen?
1: Alles Mögliche. Schrott, Hausschutt, Styropor und das muss man für jemanden abfahren.
0: Das, was du machst, ist eine Kehrwoche in großem Stil, ne?
1: Ja, so kann man das sagen.
0: Sehr gut. Johannes, dann danke ich dir für den Anruf und weiter gute Fahrt.
1: Ja,
0: danke
1: schön. Ja, alles klar.
0: Mach's gut.
1: Danke, ciao.
0: Und das hier ist die aktuelle von Bruno Mars. 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

0: 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Julian Hammerstein hier und gleich bei uns Dido, Joe Cocker oder auch Boney M.
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2: Guten Tag. In Baden-Württemberg nimmt die Radikalisierung junger Menschen zu. Laut einer Studie des Landesverfassungsschutzes sind von mehr als 3000 Mitgliedern der rechtsextremen Szene knapp 400 jünger als 25 Jahre. Knut Bauer berichtet.
3: Der rechtsextremistischen Szene in Baden-Württemberg gehören laut Verfassungsschutz etwa 3140 Personen an. Rund 400 davon sind zwischen 14 und 24 Jahre alt. Damit ist der Anteil junger Rechtsextremisten unter 30 Jahren seit 2023 weiter gestiegen, teilt die Behörde mit. Ursachen seien unter anderem Krisenerfahrungen und gezielte Nachwuchsarbeit der rechten Szene.
2: Der Filmproduzent Michael Souvenier wird mit dem Karl-Lemmle-Produzentenpreis ausgezeichnet. Der 67-Jährige ist unter anderem für TV-Filme wie Das Wunder von Längede oder Kontergan bekannt. Der Preis wird von der Stadt Laupheim im Kreis Biberach und der Allianz Deutscher Filmproduzenten vergeben. Die Jury lobt Souvenier für sein klares politisches Profil und sein Durchhaltevermögen. Der Croupier Temin Juguncic des Casinos Baden-Baden ist der beste Croupier Europas, auch Dealer genannt. Er hat im Casino Baden-Baden das Finale der European Dealer Championship gewonnen. Außerdem ist er auch Best Chipper geworden. Bei dieser Kategorie mussten die Kandidatinnen und Kandidaten auf Zeit Chips nach Farben sortieren und in Blöcken stapeln. Zweitbester Croupier wurde Robin Stepanek.

0: A5 Karlsruhe Richtung Frankfurt zwischen der Raststätte Bruchsal und Gronau ist nach einem Unfall noch die rechte Spur gesperrt. 6 Kilometer stockender Verkehr dauert 20 Minuten länger. A7 Ulm Richtung Würzburg zwischen Heidenheim und Ahlen über Kochen. Da läuft eine Unfallaufnahme auf der Überholspur. 7 Kilometer Stau schon, das dauert eine gute halbe Stunde länger. Die A7 Würzburg Richtung Ulm ist zwischen Kitzingen und Marxbreit nach dem LKW-Unfall noch bis ca. 14 Uhr gesperrt. A8 Karlsruhe Richtung Stuttgart zwischen Pforzheim West und Ost durch die Bauarbeiten. 7 Kilometer stockender Verkehr aktuell, dauert bis zu 20 Minuten länger. Kommt gut an.
1: Heute Nachmittag viele Wolken über Baden-Württemberg. Die Sonne blinzelt aber auch durch, zum Beispiel am Bodensee, Lindau 15 Grad. Mehr Wolken haben wir über Karlsruhe, auch 15 Grad. So ein bisschen Regen gibt es vor allem gerade in Oberschwaben, Biberach 12 Grad momentan. Der morgige Tag noch ein bisschen ungemütlicher, also insgesamt sehr, sehr grau, so gut wie gar keine Sonne zu sehen, auch Regen weiterhin möglich, 16 bis 23 Grad maximal. Und der Samstag, da wird es dann wieder richtig sommerlich. Die Sonne kommt zurück bis zu 27 Grad.
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1: So, und jetzt für die Wahl, Cappuccino, Espresso oder einfach nur schwarz. Von uns dazu, Boney M. hier in SWR 1 Baden-Württemberg.

0: with me in SWR 1 Baden-Württemberg. Bringen wir uns schnell auf den neuesten Stand. Auf den Straßen ist was passiert, Birgit Wächter.
1: Auf der A7 Ulm Richtung Füssen, Vorsicht zwischen Nersingen und Dreikittistetten, liegt ein Metallteil auf der Fahrbahn. Die rechte Spur ist betroffen. Vorsicht auch auf der A81 Stuttgart Richtung Singen zwischen Horb und Empfingen. Da gibt es eine Autopanne auf der Überholspur vor der Baustelle.
0: Dankeschön. Und Eberbach im Rhein-Neckar-Kreis, das könnte fast schon Waschbärenbach heißen, denn da gibt's viel zu viele Waschbären in der Stadt. Ein richtiges Problem inzwischen, weil die eben auch einiges an Schäden verursachen. Die Stadt versucht, dieses Waschbärenproblem in den Griff zu bekommen, aber das ist gar nicht so einfach. SWR1-Reporter David Kopp war in Eberbach. Was genau ist denn das Problem?
2: Naja, die Tiere sind ein bisschen wie so eine kriminelle Gang. Die kommen nachts, hinterlassen auf der Suche nach essbarem Schäden, räumen Mülltonnen aus, suchen auf Terrassen und Dachböden auch nach essbarem. Und warum gerade in Eberbach das so beliebt ist bei den Waschbären, das erklärt Revierleiter Joachim Meyer von der Stadtförsterei.
3: Eberbach ist eine sehr mit dem Wald verzahnte Stadt und bietet natürlich deswegen viele Habitate, viele Randbereiche, die ineinander übergehen, wo er sich einfach wohlfühlt. Er hat Deckung, er hat Nahrung.
2: Zur Nahrung gehören neben Abfällen von Menschen zum Beispiel auch Katzen und Vogelfutter, auch kleine Vögel und Amphibien wie Frösche und Salamander.
0: Ja, und jetzt fragt man sich natürlich, was kann man tun gegen die Tiere? Das ist ja nicht nur ein Problem in Eberbach.
2: Am besten ist es natürlich, die Tiere irgendwie aus der Stadt fernzuhalten, vor allem indem man sie nicht füttert und indem man ihnen keine Möglichkeit bietet, dass sie auf Gebäude klettern können. Die Tiere kommen ja zum Beispiel gerne über das Regenfallrohr. Und wenn man jetzt einen Waschbären entdeckt, dann sollte man nicht versuchen, ihn selbst mit den Armen irgendwie einzufangen, sagt Joachim Meyer. Das sollte man schon Profis überlassen, die dann Fallen aufstellen.
3: Also ohne Fallen ist da nichts zu machen. Direkt hingreifen würde ich auch nicht, weil sie eigentlich, obwohl sie bloß irgendwas zwischen 3, 3,5 und 9 Kilo haben, würde ich da nicht hinfassen. Es sind doch sehr wehrhafte Tiere, die spitze, scharfe Krallen haben und natürlich auch ein entsprechendes Gebiss.
2: Auch für Hunde kann der Waschbär übrigens gefährlich werden. Daher im Ernstfall bei großen Schäden einen Jäger holen, der das Tier mit einer Lebensfalle einfängt und es dann erschießt.
0: Mehr Infos bei uns online auf swr1.de.
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0: Angenehmen Nachmittag, 13.51 Uhr. 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
13: Um 14 Uhr mit Lydia Wagner. Guten Tag. Mehrere Städte in Baden-Württemberg wenden sich wegen der Autokrise an die EU-Kommission. Haiti muss seine WM-Trikots ändern. Das Wetter später trockener bei Sonne und Wolken bis 20 Grad. Mehrere Oberbürgermeister deutscher Automobilstandorte haben sich in einem Brief an EU-Kommissionspräsidentin von der Leyen gewandt. Sie fordern die EU zu schnellen industriepolitischen Maßnahmen auf. Aita Koha berichtet.
14: Die Oberbürgermeister von Stuttgart, Wolfsburg, Friedrichshafen und Saarbrücken warnen vor einer weiteren Verschärfung der Lage auf dem europäischen Markt, speziell auf dem deutschen. In den beteiligten Städten und Regionen seien mehr als 800.000 Arbeitsplätze in Gefahr. Seit 2019 hätte die Automobilindustrie bereits 100.000 Jobs verloren. Die Maßnahmen, die die EU im sogenannten Automobilpaket plant, dürften nicht erst 2027 beginnen. Wenn Europa die Transformation erfolgreich gestalten will, müsse die EU jetzt entschlossen handeln, fordert Stuttgarts Oberbürgermeister Nopper.
13: Der britische Verteidigungsminister Healey hat seinen Rücktritt erklärt. Das hat er in einem Brief an Premierminister Starmer geschrieben. Darin begründet Healey den Schritt mit Streitigkeiten über die Verteidigungsausgaben. Der Investitionsplan der Regierung bleibe weit hinter dem zurück, was in dieser gefährlichen Zeit erforderlich sei, erklärte Healey mit Blick auf die Kriege in der Ukraine und im Iran. In Baden-Württemberg nimmt die Radikalisierung junger Menschen zu. Laut einer Studie des Landesverfassungsschutzes sind von mehr als 3000 Mitgliedern der rechtsextremistischen Szene knapp 400 jünger als 25 Jahre. Knut Bauer.
15: Damit ist der Anteil junger Rechtsextremisten unter 30 Jahren seit 2023 weiter gestiegen, teilt die Behörde mit. Ursachen seien unter anderem Krisenerfahrungen und gezielte Nachwuchsarbeit der rechten Szene. Deren Gruppierungen sind der Studie zufolge untereinander stark vernetzt und fallen durch Propagandadelikte auf, wie Demonstrationen oder das Verbreiten rechtsextremistischer Inhalte im Internet. Aus der Feindbildkonstruktion der jungen Rechtsextremisten könne eine konkrete Gefährdung bestimmter Gruppen resultieren. Es gebe Aktionen gegen queere Menschen, Migranten oder politische Gegner.
13: Der Bundestag berät heute noch über strengere Regeln für E-Scooter. Verleihfirmen sollen künftig dafür haften, wenn Mieter mit den elektrischen Rollern Schäden verursachen. Geschädigte sollen sich dann direkt an den Verleiher wenden und müssen nicht wie bisher selbst herausfinden, wer mit dem Scooter unterwegs war. Die Menschen in Deutschland geben immer mehr Geld für digitale Abos aus. Im Schnitt zahlt ein Haushalt rund 62 Euro für Streaming, Gaming und andere Abos, ein Anstieg von 7 Euro innerhalb eines Jahres. Das zeigt eine Studie der Beratungsfirma Bearing Point. Lilly-Marie Hiltscher berichtet.
4: Fast jeder fünfte Befragte gibt demnach sogar mehr als 100 Euro monatlich aus. Während die Ausgaben steigen, bleibt die Zahl der verschiedenen Abos pro Haushalt ungefähr gleich. Im Schnitt sind es 2,3 Abos. Influencer und Content Creator mischen den Markt auf. Plattformen wie YouTube, Instagram, TikTok und Twitch haben sogenannte Creator-Abos eingeführt, die Zugang zu exklusiven Inhalten, Chatfunktionen, Emojis oder werbefreiem Konsum bieten. 28% der Deutschen zahlen schon dafür, deutlich mehr als im Vorjahr.
13: Kurz vor Beginn der Fußball-WM muss Haiti sein Trikotdesign ändern. Der Weltverband FIFA hat die Darstellung einer Kriegsszene auf dem blauen Shirt verboten. Zu sehen war eine Schlachtszene, die an den Unabhängigkeitskampf des Landes erinnert. Das Trikot hatte das Team schon in 2 Vorbereitungsspielen getragen, ehe die FIFA einschritt. Die Zeit? Es ist 14.04 Uhr.
16: Und alles Wichtige von den Straßen jetzt mit Birgit Wächter.
17: Vorsicht auf der B9 Mainz Richtung Ludwigshafen zwischen Frankenthal und Frankenthal Süd, Studernheim. Hier liegen Reifenteile auf der Straße. A5 Karlsruhe Richtung Frankfurt zwischen der Raststätte Bruchsal und Kronau ist nach einem Unfall noch die rechte Spur gesperrt. 5 Kilometer stockender Verkehr, dauert 20 Minuten länger. A8 Stuttgart nach Karlsruhe zwischen Pforzheim Süd und Ost, 3 Kilometer stockender Verkehr. A8 Karlsruhe Richtung Stuttgart zwischen Pforzheim West und Ost. Hier sind es 6 Kilometer stockend und das dauert 20 Minuten länger. Eine gute Fahrt wünsche ich.
16: Heute Nachmittag haben wir so ein bisschen alles, was man das im Juni so nennen kann. Viele Wolken gibt es. Es gibt Sonnenschein auf der einen Seite, aber es gibt auch Regen, es gibt auch Schauer und Wind. Manchmal auch kräftig hier in Baden-Württemberg heute auch dabei. Momentan leicht bewölkt in Oberschwaben, Pfullendorf 15 Grad, auch leicht bewölkt. Im Allgäu in Kempten bei 13 Grad. Bedeckt ist es in der Kurpfalz in Viernheim, da sind es 17 Grad. Morgen insgesamt sehr grau, auch Regen dabei, 16 bis 23 Grad. Der Samstag freundlicher, sommerlicher, Sonne und Temperaturen bis 27 Grad.
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16: So, und falls es mal wieder ein bisschen länger dauert, machen wir uns entspannt unterwegs. Jetzt mit den Pet Shop Boys und Suburbia hier in SWR 1 Baden-Württemberg. Habt einen angenehmen Nachmittag.

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1: Nach Donaueschingen heute und morgen nach Mannheim kommen der Strip. Das ist High Energy Rock'n'Roll von The Strip aus Melbourne in Australien. Noch ein Geheimtipp, aber das sollte schon Spaß machen, wenn man gerade Richtung Rock unterwegs ist. Heute geht's mit denen los um 20.30 Uhr in Kuba in Donaueschingen und morgen spielen sie dann ab 19 Uhr am Alter in Mannheim. Das Zeltfestival Rhein-Neckar geht heute los, läuft auf dem Mannheimer Maimarkt-Gelände bis Ende Juni. Anastasia ist demnächst dabei. Oder auch Meute.

Alvaro Soler beim Zeltfestival Rhein-Neckar am Sonntag auf dem Maimarkt-Gelände. Um 19 Uhr geht's los. In Tübingen könnt ihr heute genießen Live-Musik am Lagerfeuer mit Roberto Santa Maria.

0: Puerto Santa Maria bei freiem Eintritt im Sudhaus Waldbiergarten. Also wenn euch Salsa oder Merengue gute Laune machen oder auch Reggae oder Samba, 20 Uhr geht's los mit dem Konzert in Tübingen. Ab 16 Uhr ist schon der Biergarten selbst auf und ab 17 Uhr gibt's schon was zu futtern.
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Die pure Entspanntheit. Jack Johnston in SWR1 Baden-Württemberg. Donnerstag, heute Abend das erste Spiel der WM-Endrunde. Heute ist dann auch so ein bisschen der Tag der Tippspiele, ne? In den Büros, am Arbeitsplatz, vielleicht mit den Freunden, der Familie. Wichtig heute nicht nur das Spiel tippen, auch die Spiele, die dann heute Nacht irgendwann sind, ne? Oder auch natürlich diese Bonustipps. Wer wird Weltmeister? Wer schießt die meisten Tore? Wer kommt ins Halbfinale? Vielleicht kennt ihr ja jemand, der bei solchen Tippspielen praktisch immer gewinnt. Und ihr seid selbst diese Person. Völlig uneigennützig. Könnt ihr mich dann gerne kurz anrufen hier im Studio. 0711 26 27 28.

0: Schönen Donnerstag. SWR1 Baden-Württemberg hier, gleich Gianna Nannini. Und ich freue mich auch auf Depeche Mode mit Precious. Jetzt erstmal das Update um 2:30.
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0: Den Überblick hat Lydia Wagner.
2: Guten Tag. Die Europäische Zentralbank hat erstmals seit fast 3 Jahren die Leitzinsen im Euroraum erhöht. Das teilte die Notenbank in Frankfurt mit. Demnach steigt der auch für Sparer wichtige Einlagenzins von 2,0 auf 2,25%. Mehrere Oberbürgermeister deutscher Automobilstandorte haben sich in einem Brief an EU-Kommissionspräsidentin von der Leyen gewandt. Sie fordern die EU zu schnellen industriepolitischen Maßnahmen auf. Die Oberbürgermeister von Stuttgart, Wolfsburg, Friedrichshafen und Saarbrücken warnen vor einer weiteren Verschärfung der Lage auf dem europäischen Markt, speziell auf dem deutschen. Es seien mehr als 800.000 Arbeitsplätze in Gefahr. Der Deutsche Ethikrat hat sich gegen ein pauschales Social-Media-Verbot für Kinder und Jugendliche ausgesprochen. Denn junge Menschen hätten ein Bedürfnis nach Kommunikation und Information. Statt eines gesetzlichen Mindestalters empfehlen die Experten ein sogenanntes risikobasiertes Schutzkonzept. Das soll neben sozialen Medien auch andere digitale Angebote wie Chatbots oder Bildgeneratoren einschließen. Über dem Bodensee hat sich gestern Nachmittag offenbar ein kleiner Tornado gebildet. Die Wasserhose war Medienberichten zufolge vor Lindau zu sehen. Laut dem Deutschen Wetterdienst tritt das Phänomen etwa 2 bis 3 Mal im Jahr auf. Torben Langwald berichtet.
3: Die Wasserhose vor Lindau soll sich am Mittwochnachmittag nach Angaben der deutschen Presseagentur rund 5 bis 10 Minuten über dem Bodensee gehalten haben. Der Wetterdienst stellte in dieser Zeit eine Windböe mit einer Windstärke von 8 bis 9 fest, dies gleiche der Windgeschwindigkeit eines Sturms. Vor allem im September bilden sich typischerweise Wasserhosen über dem Bodensee. Windströme fachen dabei eine Querzirkulation an. Dadurch könne ein rotierender, sogenannter Aufwindschlauch entstehen.
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0: 14.32 Uhr jetzt und es ist erfreulich wenig los auf den Straßen. Birgit Wächter mit nur 2 Meldungen.
4: Die erste...

0: regnerisch, im Laufe des Nachmittags dann größere trockene Phasen, 16 bis 23 Grad maximal und das Wochenende dann sommerlich, viel Sonne, Temperaturen bis 27 Grad.
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0: Einen schönen Nachmittag zusammen.

0: 14.41 Uhr, hier ist SWR 1 Baden-Württemberg, Fußball-Weltmeisterschaft in den USA, Kanada und Mexiko, Eröffnungsspiel heute um 21 Uhr, Mexiko gegen Südafrika. Deutschland ist am Sonntag dran gegen Curaçao und ja, wir wissen jetzt schon, wie es ausgeht. Also wir glauben es zu wissen, wie es ausgehen wird, denn im Heidelberger Zoo, da haben die Stinktiere heute ein bisschen Orakel gespielt. SWR1-Reporterin Michaela Dimski war live dabei im Stinktiergehege beim Mehlwürmerfressen und es war spannend.
1: Tierpflegerin Melanie stellt gerade jeweils einen Futternapf auf den Boden im Stinktiergehege. Ein Futternapf mit der Deutschlandflagge und ein Futternapf mit der Flagge von Curaçao. Die Stinktiere werden jetzt gelockt mit einem Glöckchen. Die Spannung steigt. Die kleinen süßen Stinkerchen kommen jeweils aus ihren Löchern. Es ist doch tatsächlich nicht zu fassen. Stinktier Eve rennt schnurstracks auf den Futternapf von Curaçao los. Das bedeutet wohl, dass Deutschland das erste Spiel verlieren wird. Aber es könnte auch ein Unentschieden geben, denn jetzt kommt Prada und futtert tatsächlich aus dem Deutschlandnapf. Und jetzt futtern sogar beide aus dem Deutschlandnapf und es wird sich richtig um das Futter geschlagen. Ich bin mir nicht sicher, vielleicht legt Curaçao erstmal stark los, aber beide Stinktiere, Prada und auch Eve, bleiben eindeutig am Deutschlandflaggenfutternapf hängen. Pflegerin Melanie Mazzara. Ich finde es hier im Gehege ziemlich geruchsneutral. Ich kann mir vorstellen, das ist auch mal anders, oder?
2: Das ist auch mal anders. Gerade wenn die Tiere entweder untereinander so ein bisschen Rangeleien haben, dann kann es auch schon mal sein, dass sie mit ihren Stinkdrüsen einen sehr guten, stark riechenden Duft abgeben. Also er riecht sehr gewürzig. Irgendwann wird er auch unangenehm. Richtung Ammoniak und Schwefel, so eine Mischung ist das. Die können die auch 4 Meter weit spritzen und damit können sie jeden Gegner abschrecken.
1: Warum habt ihr denn ausgerechnet Stinktiere ausgewählt?
2: Weil die sehr fußballaffin sind. Also die beschäftigen sich sehr viel mit den Bällen, die wir ihnen geben. Und da haben wir uns gedacht, das könnte passen für die diesjährige Fußball-WM. Und sie kommen aus Nordamerika. Und das ist ja auch vom Gebiet her passend.
0: Wieder was gelernt. Stinktiere sind fußballaffin. Also wir haben nicht nur 80 Millionen Fußballtrainer, sondern die Stinktiere müssen wir auch noch einrechnen. Also Stinktier-Orakel im Heidelberger Zoo. Sieht gut aus für Deutschland am Sonntag gegen Curaçao. Infos für heute, für die Eröffnungsfeier, auch den Spielplan und auch, wie sich die deutsche Nationalmannschaft vorbereitet. All das bei uns online.
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0: SWR1 Baden-Württemberg, 5:05, Julian Hammerstein hier und es ist nicht nur ein Pulli, der da reicht aktuell in Baden-Württemberg. Man braucht doch die Übergangsjacke mindestens. Wärmen wir uns ein bisschen auf, gleich nach 3 zum Beispiel mit Mantleless Anything, mit Nick Kershaw oder auch mit Tom Petty and the Heartbreakers. Learning to Fly, gleich hier nach 3.
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18: Um 15 Uhr mit Klaus Reginek. Guten Tag. Die Europäische Zentralbank verändert den Leitzins. Der Stuttgarter Oberbürgermeister wendet sich an EU-Kommissionspräsidentin von der Leyen. Das Wetter, am Nachmittag wolkig, aber meist trocken bei bis zu 20 Grad. Die Europäische Zentralbank hat erstmals seit fast 3 Jahren den Leitzins im Euroraum erhöht. Das teilte die Notenbank in Frankfurt mit. Demnach steigt der auch für Sparer wichtige Einlagenzins von 2,0 auf 2,25%. Die EZB versucht damit, gegen die Teuerung anzugehen. Die Verbraucherpreise sind durch den Iran-Krieg im gesamten Euroraum in den vergangenen Wochen deutlich gestiegen. Die geplanten Änderungen am Heizungsgesetz waren heute zum ersten Mal Thema im Bundestag. Das Heizungsgesetz soll von einem Gebäudemodernisierungsgesetz abgelöst werden. Das sieht deutlich schwächere Klimavorgaben vor als bisher. Details aus dem ARD-Hauptstadtstudio von Maximilian Ulrich.
19: Es soll ein Schlussstrich sein, betont die CDU-Wirtschaftsministerin Katharina Reiche. Sie will sogenannte Heizungszwänge durch Technologieoffenheit ersetzen. Ihr Gesetzentwurf sieht vor, jeder soll zukünftig selbst entscheiden, welche Heizung er einbaut. Auch Öl- und Gasheizungen sollen langfristig erlaubt bleiben. Für den Klimaschutz soll eine sogenannte Biotreppe sorgen. Fossilen Brennstoffen müssen die Lieferanten ab 2029 schrittweise sogenannte klimafreundliche Brennstoffe beimischen. Die Regelung der Ampel Koalition, dass neue Heizungen zu mindestens 65% mit erneuerbaren Energien betrieben werden müssen, soll entfallen.
18: Mehrere Oberbürgermeister deutscher Automobilstädte haben einen offenen Brief an EU-Kommissionspräsidentin von der Leyen geschrieben. Sie fordern schnellere Hilfe für die Autoindustrie und warnen vor einer weiteren Verschärfung der Lage. Allein in den beteiligten Städten und Regionen hätte die Autoindustrie in den vergangenen 7 Jahren 100.000 Jobs verloren. Unterschrieben haben den Brief unter anderem der Stuttgarter Oberbürgermeister Nopper und der OB von Friedrichshafen Blümke. Weil es immer mehr Krisen gibt, will das Deutsche Rote Kreuz, dass die Bevölkerung in Baden-Württemberg besser auf Ausnahmesituationen vorbereitet wird. Erste Hilfe und Selbstschutz müssten auch an Schulen vermittelt werden, so die Organisation. Details von Astrid Maisoll.
20: Stromausfälle, Anschläge auf die Infrastruktur und Hitzeperioden. Diese Bedrohungslage sei inzwischen Realität, erklärte die Präsidentin des DRK-Landesverbandes Bosch. Das Wissen über den Bevölkerungsschutz sei aber nicht mehr weit verbreitet. Jeder müsse lernen, wie man mit ein paar Tagen Stromausfall umgehe. Erste-Hilfe-Kurse sollten regelmäßig aufgefrischt werden. Auch Maßnahmen zum Selbstschutz gehörten dazu, vom Notfallrucksack bis hin zu Wasservorräten. Das Rote Kreuz fordert, das Thema auf den Bildungsplan an Schulen zu setzen, damit Schüler die Handgriffe regelmäßig üben können.
18: Neuer Präsident des Welt-Ski- und Snowboard-Verbandes ist Alexander Ospelt. Der Liechtensteiner Rechtsanwalt setzte sich beim FIS-Kongress in Belgrad in einer Kampfabstimmung knapp gegen den bisherigen Amtsinhaber durch. Aus der Sportredaktion Thorsten vom Wege.
21: Der schwedisch-britische Milliardär Elias hatte die FIS seit 2021 angeführt, galt aber als äußerst umstritten. Im Vorfeld des Wahlkongresses in Belgrad hatten zahlreiche große Skinationen, darunter Österreich, die USA, Deutschland und die Schweiz, offen opponiert. Nach der Wahl des neuen Präsidenten steht die FIS vor einem großen Umbruch. Im Vorfeld des Kongresses waren Vorwürfe der Misswirtschaft aufgekommen. In der Amtszeit des scheidenden Präsidenten soll die FIS ein Minus von rund 80 Millionen Schweizer Franken verzeichnet haben. Weitere Entscheidungen von großer Tragweite fallen in den nächsten Wochen. So befindet das IOC Ende des Monats darüber, ob die nordische Kombination Bestandteil des olympischen Programms bleibt.
18: Das waren die Nachrichten. Die Zeit 15.04 Uhr.
0: Es fährt sich relativ entspannt auf den Straßen im Land. Kurzer Verkehrsüberblick mit Birgit Wächter.
22: Vorsicht erstmal auf der B39 Frankenstein Richtung Hockenheim. In der Einfahrt Hockenheim-Mitte liegt ein Plastikteil auf der rechten Spur. Vorsicht im Kreis Esslingen auf der Strecke zwischen Notzingen und Kirchheim unter Teck. In beiden Richtungen laufen mehrere Schafe auf der Fahrbahn. Dann Vorsicht auf der A7 Ulm Richtung Würzburg, gerade reingekommen zwischen Heidenheim und Aalen-Oberkochen. Reifenteile auf allen Fahrstreifen verteilt. A5 Basel Richtung Karlsruhe zwischen Rastatt Süd und Karlsruhe Süd haben wir 5 Kilometer streckenweise stockenden Verkehr. Und noch die A8 Karlsruhe nach Stuttgart zwischen Pforzheim West und Ost 6 Kilometer stockend. Viertelstunde dauert das länger. Kommt gut an.
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0: Ja, da ist man gerade so zweistellig bei den Temperaturen. In Freudenstadt im Schwarzwald 11 Grad, Meßstetten auf der Alp 12 Grad. Wärmer ist es zum Beispiel in Offenburg, da sind es 17 Grad. Heute Nachmittag viele Wolken, ein bisschen Sonne ist noch dabei. Morgen insgesamt sehr grau, auch regnerisch, 16 bis 23 Grad. Aber übermorgen, also am Wochenende, da sieht es dann anders aus. Viel Sonnenschein, sommerlicher 27 Grad maximal.
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0: So, die einen stempeln aus, die anderen haben noch was vor sich. Kommt gut durch den Nachmittag.

0: Nickershow. In SWR1 Baden-Württemberg. Och ja, die sehen schon richtig süß aus, so Waschbären, ne? Aber die machen auch ganz schön Probleme. In Eberbach am Neckar zum Beispiel, da hat die Stadt jetzt Empfehlungen rausgegeben, was wir tun können, damit nicht noch mehr Waschbären zu uns kommen und wir die Tiere wieder so ein bisschen mehr auf Abstand halten. Was man da tun kann, die Tipps gibt's online bei uns auf swr1.de. Und wichtig ist auch, ganz zentral, die Waschbären nicht zu füttern. Das ist tatsächlich auch ein Problem in Eberbach. Dass sich die Waschbären immer mehr an uns Menschen rantrauen, das ist ja nicht nur bei uns, so Forscher in den USA, die haben sich gefragt, ob Waschbären sich inzwischen sogar so verändern, dass sie immer mehr zum Haustier werden. Pascal Kiss aus der ARD Wissenschaftsredaktion, was ist denn das Ergebnis dieser Studie?
1: Also sehr deutlich, unsere Städte wachsen, wir erschließen immer mehr Lebensräume und hinterlassen überall Nahrung, die für Wildtiere attraktiv ist. Waschbären können sich auch extrem gut anpassen. Sie sind Allesfresser, nachtaktiv und auch leider für die heimische Tierwelt ein echtes Problem. Sie fressen Insekten, Krebstiere, Fische und kleine Säugetiere. Ich habe auch schon gesehen in Videos, wie die Waschbären tatsächlich Panzer von Schildkröten knacken können. Also die können durchaus brutal sein. Und die Ausbreitung hat sich gerade auch im Südwesten jetzt durchaus rasant gesteigert. In Baden-Württemberg hat sich der Anteil der Reviere mit Waschbären zum Beispiel seit 2011 fast vervierfacht. Wir holen die Wildtiere natürlich jetzt nicht aktiv zu uns, aber wir schaffen Bedingungen, die für sie so attraktiv sind, dass sie eben freiwillig kommen. Und der Waschbär sucht mehr die Nähe und das kann man messen, zumindest jetzt laut US-Daten.
0: Dankeschön, Pascal. Ja, hab's auch erst diese Woche wieder gehört von einem Kollegen, der einen im Garten hatte und die Kinder so, ach, ist der süß. Tja, leider nicht ganz so einfach. Wie gesagt, Tipps bei uns online auf swr1.de.
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0: SWR 1 Baden-Württemberg am Donnerstagnachmittag mit La Bouche. 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

0: 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Kurzes Update von den Straßen.
1: Vorsicht auf der A6 Heilbronn Richtung Mannheim zwischen Sinsheim und Wiesloch-Rauenberg, eine ungesicherte Unfallstelle. Und Vorsicht auf der A8 Stuttgart-München in Höhe Ulm-West in beiden Richtungen, eine Entenfamilie auf der Fahrbahn.
0: Dankeschön, Birgit. Jetzt entspannte Musik von Michael Bublé in SWR1 Baden-Württemberg.

0: Lalalan wir hier weiter mit den Eagles Hotel California, direkt nach 15:30.
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0: Der Nachrichtenüberblick mit Klaus Regeneck.
2: Guten Tag. Immer mehr junge Menschen in Baden-Württemberg landen in der rechtsextremen Szene. Das ist das Ergebnis einer neuen Studie des Landesamtes für Verfassungsschutz. So ist der Anteil der unter 30-jährigen Rechtsextremisten seit 2023 um 5 Prozentpunkte gestiegen. Ursachen seien vor allem Krisenerfahrungen und die gezielte Nachwuchsarbeit der rechten Szene, so der Verfassungsschutz. Mit dem Beginn der Fußball-Weltmeisterschaft heute Abend bereitet sich die Polizei auf mögliche Autokorsos von feiernden Fans vor. Man werde einiges, aber nicht alles tolerieren, heißt es etwa aus den Polizeipräsidien in Ulm und Aalen. Peter Köpple mit Details.
3: Gehupe zu nachtschlafender Zeit werden die Innenstadtbewohner wohl aushalten müssen. In Aalen rund um den Bahnhof, in Ulm am Altstadtring. Die Polizei will eingreifen, wenn es gefährlich wird oder zu Straftaten kommt. Zum Beispiel, wenn Fans auf einem Auto sitzen oder Fußgänger bedroht werden. Man werde verstärkt präsent sein und mit dem richtigen Augenmaß einschreiten, teilt die Polizei in Ulm und Aalen mit. Nach deutschen Spielen, aber auch nach Siegen der Türkei, Kroatien, Bosnien-Herzegowina oder Spanien.
2: Die Europäische Zentralbank hat erstmals seit fast 3 Jahren den Leitzins im Euroraum erhöht. Das teilte die Notenbank in Frankfurt mit. Demnach steigt der auch für Sparer wichtige Einlagenzins von 2,0 auf 2,25%. Die EZB will damit etwas gegen die allgemeinen Preissteigerungen tun. Die gibt es vor allem seit dem Iran-Krieg. 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
0: Da liegt ein Reifen auf der Fahrbahn, auf der A3. Birgit Wächter mit den Details.
4: Auf der A3 Würzburg Richtung Frankfurt liegt der Reifen zwischen Wertheim-Lenkfurt und Marktheidenfeld. Hier aufpassen. A5 Basel Richtung Karlsruhe zwischen Rastatt Süd und Karlsruhe Süd. 5 Kilometer streckenweise stockender Verkehr. Auf der A5 Karlsruhe nach Frankfurt zwischen Karlsruhe Nord und Bruchsal. Da ist ein Unfall auf der mittleren Spur. 3 Kilometer stockender Verkehr. A5 Karlsruhe Richtung Frankfurt zwischen Kronau und Kreuzwaldorf. Da läuft eine Unfallaufnahme auf der rechten Spur. Es hat 1 Kilometer stockenden Verkehr. Auf der A61 von Speyer nach Koblenz zwischen dem Kreuz Mutterstadt und dem Kreuz Frankenthal stockt es auf 7 Kilometer Länge. Auf der A8 Stuttgart nach Karlsruhe an der Großbaustelle zwischen Pforzheim

0: gemerkt, es wird schon wieder so ein bisschen wärmer. Und das Wochenende, das wird dann wirklich wieder richtig sommerlich hier in Baden-Württemberg. Viel Sonnenschein, weniger Wolken und auch warm. 27 Grad, die Topwerte.
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0: Mit dabei Julian Hammerstein, so uns im Autositz. Einmal den Kopf zurück an die Lehne. Bisschen gemütlich machen, sacken lassen. Anspannung raus und die Eagles rein. Hotel California jetzt. Damit einen angenehmen Nachmittag.

0: Eagles, Hotel California, SWR 1 Baden-Württemberg am Donnerstagnachmittag. Ja, der letzte Erste-Hilfe-Kurs, der ist bei den meisten von uns schon eine ganze Weile her. Vielleicht noch vom Führerschein damals. Vielleicht wurde es auch mal aufgefrischt. Erste Hilfe ist wirklich wichtig, gerade wenn es dann zum Beispiel Hochwasser gibt oder wenn es für längere Zeit heiß ist. Oder auch ein gutes Beispiel Anfang der Woche hier in Baden-Württemberg, der Stromausfall in Reutlingen. Das Deutsche Rote Kreuz in Baden-Württemberg fordert jetzt, das Thema Bevölkerungsschutz muss wieder auf die Agenda. Astrid Maisoll aus der SWR-Redaktion Landespolitik. Was will das Rote Kreuz? Was passiert denn da jetzt?
1: Ja, die ganze Bevölkerung muss eigentlich wieder lernen, für eine Krise vorzusorgen. Und das ist nicht so einfach. Nach dem Zweiten Weltkrieg hat man das Wissen nicht mehr aufgefrischt. Aber in der Schule, da ist es relativ einfach, damit wieder anzufangen. Und das Rote Kreuz fordert, dass Erste Hilfe und Selbstschutz auf den Bildungsplan gehören und fest als eigenständiger Inhalt vermittelt werden. Das sagt Barbara Bosch, die Präsidentin des Landesverbandes.
2: Das erachte ich für sinnvoll, weil es dann verpflichtend ist. Wir haben im Moment in Baden-Württemberg an etlichen Schulen sehr engagierte Lehrkräfte, die das mehr aus eigenem Antrieb auch machen.
1: Ja, bisher sind es aber vor allem Programme und Aktionstage, kein eigenständiger Inhalt im Bildungsplan und nur, wenn man regelmäßig übt und verpflichtend einen Erste-Hilfe-Kurs auch auffrischen muss nach der Schulzeit, dann sitzen die Handgriffe, dann weiß man, was man machen muss und was man im Notfall für den Selbstschutz zu Hause haben sollte.
0: Das macht Sinn. Du sagst Selbstschutz, was ist eigentlich damit gemeint?
1: Da geht es darum, dass man im Notfall auch Vorräte zu Hause hat. Also 2 Liter Wasser pro Tag und Person, die wichtigsten Dokumente sollten beisammen sein oder auch ein Notfallrucksack vielleicht mit Medikamenten. Und das muss einfach jeder für sich selbst machen, sich informieren und vorbereiten. Da gibt es auch Ende des Monats eine sehr gute Gelegenheit beim Bevölkerungsschutztag in Freiburg. Feuerlöscher, Rettungshunde, Fahrzeuge, Notvorräte, da gibt es ganz viel zum Anschauen und selber ausprobieren.
0: Und wie ist es mit dem Land selbst, also die Rettungsdienste, die Sanitäter, wie ist man da auf solche Lagen vorbereitet? Also Stromausfall, auf Verletzte, vielleicht dann auch Sabotage?
1: Insgesamt ist man schon gut vorbereitet. Da sind Profis am Werk, aber viele wissen eben nicht, der Bevölkerungsschutz beruht vor allem auf dem Ehrenamt. Auf Menschen, die eigentlich einen anderen Job haben und nicht selten auch im Krankenhaus oder im Gesundheitswesen arbeiten. Und sollte es mal zu einer schweren, ernsten Lage kommen, dann stehen da auf Dauer nicht alle Helfer zur Verfügung. Das heißt, wer Interesse hat und gerne beim Roten Kreuz, dem THW, den Maltesern und so weiter und so fort mitmachen möchte, jetzt ist eine gute Gelegenheit.
0: Und das ist meistens auch eine richtig schöne Gemeinschaft, die einem auch irgendwie was zurückgibt. Wie man sich auf den Ernstfall vorbereiten sollte, eine gute Notfallvorsorge, all das haben wir mal auf swr1.de gestellt. Da steht auch der Notfallratgeber vom Innenministerium als Link. SWR 1 Baden-Württemberg, jetzt mit Katy Perry.

0: 15.50 Uhr, SWR1 Baden-Württemberg. Heute Abend das Auftaktspiel der Weltmeisterschaft. Gastgeberland Mexiko spielt gegen Südafrika. Mexiko ist übrigens ein wichtiger Handelspartner für Baden-Württemberg, weil auch Mexiko ist eines der wichtigsten Automobilstandorte, einer der wichtigsten Automobilstandorte der Welt. Und deswegen ist Mexiko auch ein wichtiger Partner, zum Beispiel in Sachen Digitalisierungstechnik oder Automatisierungstechnik für uns hier in Baden-Württemberg. Das sind praktisch die Capsules Lateinamerikas. Los Capsules. Irgendwie so. 21 Uhr geht's los heute Abend. Hier ist SWR1 Baden-Württemberg. Vielleicht drücken da doch in manchen Firmen der ein oder andere die Daumen für Mexiko.
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0: Miley Cyrus in SWR1 Baden-Württemberg mit Julian Hammerstein. Gleich 4, dann Jeanette Pollock und mit ihr die Bee Gees, Bryan Adams und Nancy Sinatra. Von mir einen schönen Nachmittag.
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8: Um 16 Uhr mit Klaus Reginek. Guten Tag. Die Europäische Zentralbank geht gegen die Preissteigerung vor. Das Deutsche Rote Kreuz fordert besseren Schutz für die Bevölkerung in Baden-Württemberg. Das Wetter am Nachmittag wolkig, aber meistens trocken bei bis zu 20 Grad. Erstmals seit 3 Jahren erhöht die Europäische Zentralbank die Zinsen im Euroraum. Der für Banken und Sparer wichtige Einlagenzins steigt von 2 auf 2,25%. Aus der Wirtschaftsredaktion dazu Ursula Mayer.
9: Die Zinserhöhung begründet die Zentralbank mit der anziehenden Inflation wegen des Kriegs im Nahen Osten. Die Schätzung der EZB fällt nun düsterer aus. Sie erwartet für das gesamte Jahr eine Inflation von 3%. Da sie mittelfristig mit 2% weniger anstrebt, will sie gegensteuern. Wegen des Iran-Kriegs waren in den letzten Monaten etwa Heizöl und Sprit teurer geworden. Nun sorgen sich die Zentralbanker, die gestiegenen Energiepreise könnten sich auch auf andere Bereiche auswirken.
8: Angesichts zunehmender Krisen fordert das Deutsche Rote Kreuz, die Bevölkerung in Baden-Württemberg besser auf Ausnahmesituationen vorzubereiten. Laut DRK-Landespräsidentin Bosch sind Bedrohungslagen wie Hitzeperioden oder Stromausfälle inzwischen Realität. Das Wissen, wie man sich jeweils am besten schützt, sei allerdings nicht mehr weit verbreitet. Auch an Schulen sollte das Thema aufgegriffen werden, so die DRK-Landespräsidentin. Die Bundesjugendspiele dürfen in Zukunft auch an Grundschulen wieder leistungsorientierter sein. Zumindest, wenn die Schule das möchte. Die Bildungsministerkonferenz hat sich für einen Vorschlag aus Baden-Württemberg ausgesprochen. Demnach soll der klassische Wettbewerbsmodus in 3. und 4. Klassen wieder erlaubt sein. Eva Eichmann mit Details.
10: Vor 3 Jahren wurden die Punktetabellen abgeschafft. Der Sport sollte damit kindgerechter werden. Zentimetergenaue bzw. sekundengenaue Messungen gibt es aktuell nicht mehr. Jetzt ändern die Länder ihren Kurs wieder und stellen den Schulen frei, zurück zum Wettkampf zu gehen. Die Präsidentin der Kultusministerkonferenz, die bayerische Kultusministerin Anna Stolz von den Freien Wählern, sprach von einer positiven Leistungskultur. Aus ihrer Sicht wollen sich Kinder messen und vergleichen. Das sorge für starke Persönlichkeiten.
8: Der britische Verteidigungsminister Healey hat seinen Rücktritt erklärt. Das hat er in einem Brief an Premierminister Starmer geschrieben. Healey begründet seinen Rücktritt mit Streitigkeiten über die Verteidigungsausgaben. Dazu aus London, Franziska Hoppen.
11: Der Verteidigungsetat bleibe weit hinter dem zurück, was für das Land in diesen gefährlichen Zeiten notwendig sei, schreibt Thiele. Das Ziel, die Verteidigungsausgaben bis 2030 auf 3% des Bruttoinlandsproduktes zu erhöhen, würde verfehlt. Die Entscheidung Thieles kommt unerwartet. Bislang galt der Labour-Politiker als loyaler Unterstützer von Premierminister Keir Starmer. Die britische Labour-Regierung befindet sich seit einigen Wochen in der Krise. Nach den herben Verlusten bei den Kommunal- und Regionalwahlen sah sich Starmer mit Rücktrittsforderungen aus den eigenen Reihen konfrontiert. Für ihn dürfte Thieles Kritik ein schwerer Schlag sein.
8: Forscher aus China haben einen riesigen Walfriedhof im Indischen Ozean entdeckt. Es handele sich um den mit Abstand tiefsten, größten und ältesten bekannten Walfriedhof, schreiben die Wissenschaftler jetzt im Fachjournal Nature. Gefunden hatten sie ihn bereits bei einer Expedition vor 3 Jahren. Der Walfriedhof befinde sich in bis zu 7000 Metern Tiefe und erstrecke sich über eine Länge von 1200 Kilometern. Es gebe dort fast 480, teils mehrere Millionen Jahre alte Überreste von Walen. Die Zeit? 16.04 Uhr.
12: Und hier ist der SWR1 Verkehrsservice mit Birgit Wächter. Es gibt umgestürzte Bäume auf der Fahrbahn. Wo denn?
13: Auf der B463 Calw-Pforzheim zwischen Unterreichenbach und Pforzheim. In beiden Richtungen muss man aufpassen. Hier, da liegen die umgestürzten Bäume auf der rechten Spur. Dann auch Vorsicht auf der B10 Ulm Richtung Stuttgart zwischen Ulm, Leerer Taltunnel und Blaustein. Universitätsklinikum, eine ungesicherte Unfallstelle. Auf der A5 braucht es gute Nerven. Karlsruhe Richtung Frankfurt zwischen Ettlingen und Bruchsal nach einem Unfall. 8 Kilometer stockend bis Stau, dauert eine Dreiviertelstunde länger hier. A6 Heilbronn Richtung Mannheim zwischen Schwetzingen-Hockenheim und Mannheim-Schwetzingen. 5 Kilometer stockend. A61 Speyer nach Koblenz zwischen dem Kreuz Mutterstadt und dem Kreuz Frankenthal. Haben wir 7 Kilometer stockenden Verkehr. Dann die A8 Stuttgart Richtung Karlsruhe an der Großbaustelle zwischen Pforzheim Süd und Ost. 3 Kilometer stockend. In der Gegenrichtung zwischen Pforzheim West und Ost an der Baustelle 6 Kilometer stockend. Dafür eine Viertelstunde länger. Das war's. Ich wünsche eine gute Fahrt.
12: Ein wildes Wolkenspiel am Himmel über Baden-Württemberg in allen Schattierungen und Größen. Manchmal quetscht sich da die Sonne durch. Und insgesamt wird's jetzt gegen Abend immer trockener. Die Temperaturen heute zwischen 14 und 20 Grad. Morgen dann wieder regnerisch und ein bisschen wärmer, 16 bis 23 Grad. Und das Wochenende wird meist freundlich und mit bis zu 28 Grad ganz schön warm.
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12: Hallo, hier ist Janet Pollock. Entspannt im Hier und Jetzt. Wie kriegt man das eigentlich hin? Wir gehen jetzt mal einen ungewöhnlichen Weg, nehmen euch mit nach Pfullingen und checken, ob Esel beim Abschalten helfen können. Die ganze Geschichte gleich hier.

0: Bryan Adams und Heaven hier in SWR 1 Baden-Württemberg. Also Entspannung ist ein weites Feld und nicht jeder entspannt auf dieselbe Art und Weise. Manchen gelingt's eher selten. Wir greifen jetzt zu einem Hilfsmittel mit zottigem grauen Fell und langen Ohren. In Pfullingen könnt ihr euch einen Esel ausleihen und mit ihm ein bisschen durch die Natur spazieren gehen. SWR1-Reporter Enrico Ferrari hat eine vierköpfige Familie bei ihrer Wanderung begleitet. Enrico, jetzt erzähl mal, Esel sind ja vermutlich so ein bisschen komplizierter, vielleicht auch eigensinniger als Ponys, oder?
1: Na, ab und zu werden sie schneller oder bleiben kurz stehen, aber so alles in allem funktioniert das hier eigentlich ganz gut. Das liegt aber vor allem auch daran, dass man sie gut führen muss. Und die Familie, mit der ich hier unterwegs bin, die kann das ganz gut. Die 8-jährige Hanna zum Beispiel, die hat's unter Kontrolle. Sie führt die Jule. Hanna, was machst du denn, damit die Jule hier ordentlich läuft?
2: Ich tue halt ab und zu die ein bisschen antreiben, damit die nicht stehen bleibt.
1: Und dann macht sie mit?
2: Ja.
1: Und dann läuft man hier mit seinem Esel an der Leine durch die Landschaft und es sieht quasi aus, als würde man mit einem großen, etwas eigenwilligeren Hund Gassi gehen. Und ich glaube, genau das ist auch so ein bisschen der Reiz, weil es für Kinder natürlich irgendwie schon witzig ist, wenn der Esel dann stehen bleibt oder auch mal langsamer wird. Und man kann natürlich auch unter Beweis stellen, wieso die eigenen Führungsqualitäten sind. Das hat mir der Bauer hier gesagt, Hansi Schwille. Jetzt hat man ja schon so ein paar Sachen im Kopf über Esel, ne? Dass sie stur sind und dass sie ab und zu auch stehen bleiben. Was ist denn da dran?
3: Alles. Der Esel kann sowohl mitgehen als auch stehen bleiben. Und ich weiß nie im Voraus, mit wem das funktioniert, mit wem es nicht funktioniert. Funktioniert der Esel heute oder funktioniert er nicht? Da ist der Esel so unzuverlässig wie sonst bei mir keine Tierart.
1: Was macht denn so eine Eselwanderung aus?
3: Abschalten, runterkommen, sich komplett auf den Esel zu konzentrieren und den ganzen Alltag vergessen.
1: Jetzt laufe ich hier gerade neben der Mutter der beiden Kinder. Und das ist eigentlich die Strecke für eine Stunde, wurde euch gesagt, oder?
4: Ja. Also so stand es auch an dem kleinen Schildchen dran. Eine Stunde Tour.
1: Dann habt ihr sogar mit Eseln hier eine Bestzeit gefahren, oder?
4: Hallo.
1: Spricht für eure Eselführerqualitäten.
4: Doch, war echt schön. Die zwei haben so toll mitgemacht und war wirklich eine schöne Tour. Doch, und das Wetter hat ja auch perfekt passt. Von dem her, Win-Win-Situation für alle.
1: Jetzt dürfen Juma und Jule, wie die beiden Esel heißen, die hier mitgenommen wurden, wieder zurück auf ihre Koppel und sich schon auf die nächste Wanderung freuen.
0: Mit einem Esel, entspannt durch die Landschaft bei Pfullingen. Eine wunderbare Möglichkeit, um abzuschalten. Und ihr so? Wobei entspannt ihr euch am besten? Jetzt mal außer Bierchen und Wöhlerchen. Schnelle Mail ins Studio oder vielleicht eine Sprachnachricht über die SWR1-App. Es geht auch per WhatsApp oder Signal unter der 0711 26 27 28. Womit entspannt ihr? Wobei könnt ihr richtig gut abschalten. Und wir laufen jetzt erstmal los. Ob mit oder ohne Esel, hier ist Nancy Sinatra. These boots are made.

0: Einfach wunderbar. Die Gitarre von Gary Moore in SWR 1 Baden-Württemberg. Wir gucken mal ins Land. Nördlich von Karlsruhe. Momentan ein bisschen Regen. Auch bei Ulm. Regen. Also es hat ja heute schon öfter mal geregnet, ist was runtergekommen. Aber so langsam könnte der Sommer ja mal wieder ein bisschen trockener sein. Vielleicht auch ein bisschen wärmer. Also es gibt Hoffnung. Es wird wärmer, zeitnah, wie man so schön sagt. Das erklärt uns SWR1 Wetterexperte Hartmut Mühlbauer. Und wenn der das sagt, dann stimmt es.
1: So ist es allerdings nicht morgen. Morgen wird es erstmal wieder dunkler. Da kommt ein neues Regengebiet rein. Das bringt teils doch ordentlich Regen. Allerdings nach Süden zu ist es eher der feine Regen. In Südbaden lockert es dann am späten Nachmittag auf. Und da kommt dann das neue Hoch rein. Das bringt uns dann am Wochenende den Sommer zurück. Am Samstag ist es schon freundlich mit Sonne und Wolken. Am Sonntag ebenfalls. Und die Temperaturen, die steigen wieder auf 26 oder 27 Grad.
0: Ich sag nur wunderbar. Das Wochenende wird richtig toll und sommerlich. Wir freuen uns drauf. Jetzt erstmal mit Musik von Camila Cabello. Auch das ist der Sommersound. Hier in SWR 1 Baden-Württemberg.

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2: Und hier ist Musik von When in Rome, The Promise heißt der Song. Und die Frage lautet immer noch, was entspannt euch? Womit könnt ihr gut abschalten? Es werden noch Vorschläge angenommen. Schnelle Mail ins Studio, swr1.de oder 0711 26 27 28. Wir sind neugierig.

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1: Alles Wichtige um eine Minute nach 4:30, jetzt von Klaus Reginek.
2: Einen schönen guten Tag. Die Europäische Zentralbank EZB hat erstmals seit fast 3 Jahren den Leitzins im Euroraum erhöht. Der für Banken und Sparer wichtige Einlagenzins steigt von 2,0 auf 2,25%. Die Währungshüter wollen damit der allgemeinen Teuerung etwas entgegensetzen. Vor allem Energie wird durch den Iran-Krieg immer teurer. Die EZB erwartet in diesem Jahr eine durchschnittliche Inflation von 3%. Sie versucht die Inflation aber auf 2% zu drücken. An einer Schule in Lahr ist am Vormittag Alarm ausgelöst worden. Nach Angaben der Polizei hatte eine Schülerin den Melder gedrückt. Informationen von Ulf Seefeld.
3: Polizei und Rettungskräfte waren am Vormittag in Lahr mit einem Großaufgebot vor Ort. Eine Gefahr habe aber nicht bestanden, so die Polizei. Ein Mädchen, das jünger als 14 Jahre und damit nicht strafmündig ist, hatte den Alarm ausgelöst. Bei diesem Mädchen haben die Beamten ein Messer gefunden. Ob mit dem Messer im Vorfeld des Alarms jemand bedroht wurde, das wird derzeit noch ermittelt. Das Mädchen ist noch in Gewahrsam. Betroffene Schüler und Eltern können sich in einer angrenzenden Sporthalle betreuen lassen.
2: Auf dem Bodensee hat sich offenbar ein kleiner Tornado gebildet. Laut der deutschen Presseagentur war die Wasserhose gestern Nachmittag fast 10 Minuten lang vor Lindau zu sehen. Das Phänomen tritt laut Wetterdienst etwa 2 bis 3 Mal im Jahr auf, typischerweise aber im September. 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
1: Der SWR1 Verkehrsservice mit Birgit Wächter. Du hast einen neuen Unfall auf der A5.
4: Ja, auf der A5 Frankfurt Richtung Karlsruhe muss man aufpassen zwischen Hemsbach und Kreuz Weinheim. Da ist eine ungesicherte Unfallstelle auf der linken Spur. Vorsicht auch auf der B10 in Stuttgart auf der Uferstraße zwischen Wangen und B14 am Dreieck Neckarpark. Da ist eine Autopanne auf der Überholspur. A5 Karlsruhe Richtung Frankfurt zwischen Ettlingen und Bruchsal. Nach einem Unfall 6 Kilometer Stau, das dauert eine Dreiviertelstunde länger her. A6 Heilbronn Richtung Mannheim zwischen Schwetzingen-Hockenheim und Mannheim-Schwetzingen 5 Kilometer stockend. A6 Heilbronn Richtung Kaiserslautern zwischen Firnhammer Dreieck und Mannheim-Sandhofen. Nach dem Unfall auf der linken Spur 5 Kilometer stockend. Dann auf der A61 von Speyer nach Koblenz zwischen dem Kreuz Mutterstadt und dem Kreuz Frankenthal.

0: Es wird mal kurz trocken, dann kommt wieder neuer Regen ins Land. Nachmittags vor allem in Württemberg. In Südbaden bleibt es oft trocken, bei 16 bis 23 Grad. Und das Wochenende wird freundlich und warm, Samstag bis 28 Grad.
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0: Hallo, einen schönen Nachmittag mit Janet Pollock. Und jetzt Musik von Diana Ross, Upside Down.

0: Musik von Boyzone in SWR 1 Baden-Württemberg. Das wird eine spannende Diskussion heute Abend zwischen Jung und Alt, zwischen der Gen Z und den Babyboomern und mittendrin Florian Weber. Er moderiert heute Abend bei uns im Fernsehen zur Sache Baden-Württemberg. Es geht um die Frage, nehmen die Alten den Jungen die Zukunft weg? Die Reizworte sind auch klar. Rentenerhöhung, Work-Life-Balance. Wer schafft eigentlich heutzutage noch was? Früher war alles besser. Ja, okay, wir kennen die Sprüche alle. Florian, was erleben wir da heute Abend bei zur Sache Baden-Württemberg?
1: Generationengerechtigkeit, da wollen wir heute drüber sprechen und wir wollen wissen, wie jung und alt im Land darauf blicken. Deshalb setzen wir uns mit vier Gästen an den Zur-Sache-Tisch und reden drüber mit Bettina Herdrich zum Beispiel. Sie ist Rentnerin aus Stuttgart. Jahrzehntelang hat sie bei einer Bank gearbeitet, hat jetzt eine gesetzliche Rente, eine Betriebsrente, auch privat noch vorgesorgt, führt ein Leben im Ruhestand aber nicht in Saus und Braus, wie sie sagt. Für sie ist klar, weil immer weniger junge Menschen immer mehr Rentner finanzieren müssen, kommende Generationen den Gürtel halt enger schnallen. Gleichzeitig beobachtet sie mit großem Unverständnis, dass viele junge Menschen ihrer Ansicht nach auf dem Berufsmarkt heute stärker auf Freizeit achten als auf Karriere und Leistung. Und jemand, den diese Frage unmittelbar dann betrifft, der sitzt heute Abend auch mit am Tisch, das ist Joshua Meisel, Medizinstudent aus Ulm. Er hält nichts von solchen pauschalen Verurteilungen und ist der Meinung, die junge Generation ist durchaus bereit, Leistung zu bringen. Statt Rentenerhöhungen fordert er grundlegende Reformen und glaubt nicht, dass sich seine Generation auf das heutige Rentensystem noch verlassen kann.
0: Welche politischen Vertreter habt ihr denn eingeladen? Wer sitzt da mit am Tisch noch?
1: Ja, das wird sehr spannend. Zum einen ist Clara Schweizer da von den Grünen. Die ist mit 23 Jahren die jüngste Abgeordnete im Landtag von Baden-Württemberg und die macht sich natürlich für die Anliegen ihrer Generation stark. Sie findet, dass insgesamt ja ihre Generation in den politischen Entscheidungen nicht so gehört wird und möchte eben dieser Gehör verschaffen. Und dann haben wir da noch den dienstältesten Abgeordneten, Wolfgang Reinhardt von der CDU, der sitzt am längsten im Landtag, ist sozusagen der Alterspräsident. Seit 1992 ist er dabei. Für ihn sind die Älteren, ein Zitat, ein unschätzbarer Schatz für unsere Gesellschaft. Und ihm ist wichtig, dass Jung und Alt gemeinsam in die Zukunft blicken und zusammen möglicherweise was verändern.
0: Lass uns noch mal über gefühlte Ungerechtigkeit reden. Was für Vorurteile schwirren da im Raum?
1: Ja, das wird wirklich spannend. Wir haben nämlich ein kleines Experiment gewagt auf dem Wochenmarkt. In Stuttgart haben wir eine Schattenwand aufgebaut und hinter der ist niemand zu erkennen. Also konnten die Leute wirklich ganz offen darüber sprechen, was sie von der jeweils anderen Generation halten.
2: Ich glaube, sie fühlen sich leicht angegriffen und haben nicht unbedingt immer Lust, alles zu reflektieren, ihr eigenes Verhalten.
3: Sie können auch nicht so gut über Gefühle sprechen. Die Boomer.
4: Man kann den Eindruck kriegen, dass die sich für nichts interessieren, sondern nur für sich selber.
5: Diese ganze Tätowiererei und die ganze Ohrringe und Naseringe und das ganze Zeug, das geht mal also wirklich auf den Decker, aber ich gucke halt nicht hin.
0: Zur Sache Baden-Württemberg, heute Abend 20.15 Uhr bei uns im Fernsehen mit Florian Weber und wir haben ja gerade schon an den Meinungen gehört, es wird sicher eine spannende Diskussion zwischen Jung und Alt. 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

0: Es wird gleich 16.49 Uhr. Wir gucken auf die Straßen mit Birgit Wächter.
1: Da gibt es einen neuen Unfall auf der B32 Ravensburg Richtung Sigmaringen zwischen Etteshofen und Steig. Vorsicht, die Unfallstelle ist noch nicht abgesichert.
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0: Na, was ist denn das hier Hässliches? Jetzt kommt's.

0: The Police und Every Breath You Take hier in SWR 1 Baden-Württemberg. Ja, man kann auch mit dem Atmen entspannen. 4711 heißt die Methode, das übe ich gerade. Aber man kann auch beim Eselwandern in Pullingen entspannen oder ein gutes Buch lesen oder das Gesicht kurz in die Sonne halten, wenn sie mal scheint. Aber wie entspannt ihr Baden-Württemberg? 0711 26 27 28 WhatsApp-Signal, Sprachnachricht, geht alles. Silvia aus Waiblingen hat ihre ganz eigene Entspannungstaktik.
1: Am besten abschalten kann ich, wenn ich bei meinen Bienen bin. Da ist das sowieso von Vorteil, weil sonst wird man ja komplett verstochen. Also, ab zu den Bienen. Ciao.
0: Wahrscheinlich ist er auf dem Weg dahin. Da summt's und brummt's. Richtig top. Und auch Didi mag's, was zu hören, also was im Ohr zu haben.
2: Am besten entspanne ich mit Musik. Egal was, ich höre viele Schallplatten und das ist meine Entspannung. Ich muss zwar immer aufstehen, aber toll.
0: Wie entspannt ihr? Das hätten wir gerne gewusst. 0711 26 27 28. Meldet euch doch einfach kurz. WhatsApp, Signal, Sprachnachricht, geht alles.

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2: Das Wunder von Bern. 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
9: Um 17 Uhr mit Klaus Reginek. Guten Tag. Oberbürgermeister aus Baden-Württemberg schreiben einen Brandbrief an die EU. Der Ethikrat ist gegen ein pauschales Social-Media-Verbot für Kinder und Jugendliche. Das Wetter: morgen erst regnerisch, später teils trocken bei bis zu 23 Grad. Mehrere Oberbürgermeister deutscher Automobilstandorte haben einen Brief an die EU-Kommissionspräsidentin von der Leyen geschrieben. Sie fordern von der EU schnelle Hilfe für die Autoindustrie. Einzelheiten von Aita Koa.
10: Die Oberbürgermeister von Stuttgart, Wolfsburg, Friedrichshafen und Saarbrücken warnen vor einer weiteren Verschärfung der Lage auf dem europäischen Markt, speziell auf dem deutschen. In den beteiligten Städten und Regionen seien mehr als 800.000 Arbeitsplätze in Gefahr. Seit 2019 hätte die Automobilindustrie bereits 100.000 Jobs verloren. Die Maßnahmen, die die EU im sogenannten Automobilpaket plant, dürften nicht erst 2027 beginnen. Wenn Europa die Transformation erfolgreich gestalten will, müsse die EU jetzt entschlossen handeln, fordert Stuttgarts Oberbürgermeister Nopper.
9: Die Europäische Zentralbank EZB hat erstmals seit fast 3 Jahren den Leitzins im Euroraum erhöht. Der für Banken und Sparer wichtige Einlagenzins steigt von 2,0 auf 2,25%. Die Währungshüter wollen damit der allgemeinen Teuerung etwas entgegensetzen. Vor allem Energie wird durch den Iran-Krieg immer teurer. Die EZB erwartet in diesem Jahr eine durchschnittliche Inflation von 3%. Sie versucht, die Inflation aber auf 2% zu drücken. Durch einen höheren Zins verteuern sich Kredite. Weil dadurch weniger Geld zur Verfügung steht, wird auch weniger ausgegeben. Das bremst die Nachfrage und dämpft im besten Falle auch die Inflation. Der Deutsche Ethikrat hat sich gegen ein pauschales Social-Media-Verbot für Kinder und Jugendliche ausgesprochen. Der Schutz junger Menschen müsse mit ihrem Bedürfnis nach Kommunikation und Information in Einklang gebracht werden. Details von Nicole Markwald.
11: Stattdessen empfiehlt der Deutsche Ethikrat ein sogenanntes risikobasiertes Schutzkonzept. Das soll neben den sozialen Medien auch andere digitale Angebote betrachten, wie Chatbots oder Bildgeneratoren. Grundsätzlich empfiehlt der Rat, digitale Räume dringend jugendfreundlicher zu gestalten. Vorgaben, die Gefahren für Kinder und Jugendliche reduzieren sollen, müssten effektiver umgesetzt werden. Auch Anbieter sollten stärker in die Pflicht genommen werden. Außerdem regt der Ethikrat an, den Jugendmedienschutzstaatsvertrag zu modernisieren.
9: 3 Forscher aus Freiburg, Mannheim und Tübingen erhalten den Landesforschungspreis Baden-Württemberg. Sie werden für ihre Arbeit im Bereich der Immuntherapie, der Migrationsforschung und der Mikrobiotechnologie ausgezeichnet. Einer der Preisträger ist der Tübinger Umweltforscher Lars Anchenet. Ulrike Mix berichtet.
12: Lars Anchinen füttert in seinem Labor zum Beispiel Bakterien mit Kohlendioxid und Wasser und lässt sie daraus Methan produzieren, also ein Gas. Und das könnte man vielleicht mal in so großem Stil machen, dass man es ins Gasnetz einspeisen kann. Andere Bakterien lässt er essbares Protein produzieren. Der Niederländer ist ein weltweit führender Experte auf dem Gebiet der Umweltbiotechnologie. Er hat einen Leibniz-Preis, das ist quasi der deutsche Nobelpreis. Die 50.000 Euro aus dem Landesforschungspreis, die kann Lars Anchinen jetzt für ein Forschungsprojekt seiner Wahl verwenden.
9: Die Organisatoren des Grand Slam Turniers von Wimbledon erhöhen die Preisgelder. Insgesamt spielen die Tennisprofis ab Ende des Monats um umgerechnet 74 Millionen Euro. Das sei ein Plus von 20%. Vorangegangen waren Diskussionen über die Gewinne. Dabei hatten Tennisprofis gefordert, mehr an den Einnahmen beteiligt zu werden. 17.04 Uhr.
13: Der SWR1 Verkehrsservice in Form von Birgit Wächter. Es gibt etliche Unfälle und Geduld brauchen wir auch.
14: Auf der A5, ja, die spielt als erstes mal eine Rolle. Auf der A5 gibt es gerade einen neuen Unfall. Auf der A5 Basel Richtung Karlsruhe. Zwischen Karlsruhe Süd und Ettlingen, da ist eine ungesicherte Unfallstelle auf der rechten Spur. Und auf der A5 Karlsruhe nach Frankfurt, zwischen Ettlingen und Bruchsal, da haben wir einen Stau von 6 Kilometer Länge nach einem Unfall. Das macht Minimum eine halbe Stunde länger hier. Damit zur A6, Heilbronn Richtung Mannheim, zwischen Schwetzingen-Hockenheim und Mannheim-Schwetzingen 5 Kilometer stockend. Auf der A61 Speyer Richtung Koblenz, zwischen Kreuz-Mutterstadt und Kreuz-Frankenthal 6 Kilometer stockend. Auf der A8 Stuttgart Richtung Karlsruhe, zwischen Pforzheim Süd und Ost 3 Kilometer stockend. In der Gegenrichtung hier 6 Kilometer stockend. Dann noch die A81 Singen nach Stuttgart. Zwischen Sulz und Empfingen haben wir an der Baustelle 6 Kilometer streckenweise stockenden Verkehr. Macht 25 Minuten länger hier. Die A81 weiter in diese Richtung Stuttgart. Zwischen Böblingen-Hulb und Sindelfingen-Ost durch die Bauarbeiten 4 Kilometer stockend. B10 Ulm Richtung Stuttgart. Zwischen Wallstraßenbrücke in Ulm und Leer nach einem Unfall 4 Kilometer Stau. Auf der B14 Stuttgart Richtung Backnang, zwischen Stuttgart Ost und Kabelbergtunnel in Fellbach 2 Kilometer Stau. Das war's soweit. Ich wünsche eine gute Fahrt.
13: Heute und morgen ist es noch wechselhaft bei uns in Baden-Württemberg. Die Schauer werden heute seltener. Morgen sind sie dann wieder am Start. Dann denken wir kurz, jetzt ist der Regen durch. Stimmt aber nur in Südbaden morgen. Da wird es nachmittags oft trocken sein. In Württemberg kommt neuer Regen runter. Das Ganze bei 16 bis 23 Grad. Das Wochenende dann freundlich, trocken und wärmer. Samstag bis 28 Grad.
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13: Hallo, hier ist Janet Pollock. Jetzt sind es wirklich nur ein paar Stunden. Und dann geht's wirklich los, die Fußball-WM. Ist da schon sowas wie Vorfreude? Wir fragen im Land gleich mal ab. Schönen Nachmittag.

0: Donnerstagnachmittag, 5:12.
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0: So, jetzt wird es aber langsam wirklich Zeit. Um 21 Uhr unserer, also der deutschen Zeit, beginnt die Fußball-WM in den USA, Kanada und Mexiko. Wir starten mit dem Spiel Mexiko gegen Südafrika. Deutschland ist gegen Curaçao am Sonntag dran. Ja, und nach der Vorfreude kann man jetzt noch fragen bei den Fans. Wir haben uns mal in Freiburg umgehört.
3: Dieses Jahr ist irgendwie so ein bisschen auf einmal ist die WM so. Aber ich freue mich natürlich. So aus Public Viewing. Ich glaube, dann komme ich schon wieder richtig in Stimmung.
4: Und gerade dann, wenn Deutschland spielt, ist eigentlich schon ganz cool. Gerade in Freiburg eigentlich mit den ganzen Public Viewings.
0: Ja, jetzt gucken wir mal, wie es so bei Ex-Nationalspieler Kakao läuft. Der war bei der WM 2010 dabei, hat das zweitschnellste WM-Tor aller Zeiten erzielt. Und wir wollten auch mal wissen, ob er schon in WM-Stimmung ist, er und seine Familie.
5: Also wir sind zu Hause schon ready. Meine Jungs sind da heiß, freuen sich auf die WM. Wir sind dann dementsprechend bereit. Ich glaube, das wird kommen, auch auf der Straße, dass man dann halt sieht und merkt. Ich hoffe, dass Deutschland dann schnell mit einem guten Ergebnis dafür auch sorgt, dass dann Aufbruchsstimmung ist. Aber bei uns zu Hause sind wir bereit.
0: Nett, wie er das so sagt, oder? Jetzt kommt noch ein dickes WM-Aber, und zwar von Ex-Nationalspieler Hansi Müller, der sich natürlich freut, aber...
6: Was ich ein bisschen komisch finde und auch nicht gut für die Spieler, dass 104 Spiele sind über 5,5 Wochen und die Spieler sind ausgelaugt nach einer langen Saison und dann nochmal 2 Monate mit Vorbereitung, das ist einfach too much. Also 48 Mannschaften finde ich definitiv übertrieben.
0: Jetzt versuchen wir trotzdem, die WM zu genießen. Mal gucken, wie es läuft. Alles zur Mega-WM. Das soll ja die größte aller Zeiten sein. Auf swr1.de. Da findet ihr Infos zum Public Viewing in Heidelberg, Heilbronn, Lörrach oder auch, wie die Landeshauptstadt Stuttgart das Ganze regelt. swr1.de.

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1: Eine Punktlandung um 17:30. Klaus Regeneck.
2: Einen schönen guten Tag. Mehrere Oberbürgermeister deutscher Automobilstandorte haben einen Brandbrief an EU-Kommissionspräsidentin von der Leyen geschrieben. Sie fordern die EU dazu auf, der Autoindustrie schnell zu helfen. Die Oberbürgermeister von Stuttgart, Wolfsburg, Friedrichshafen und Saarbrücken warnen vor einer weiteren Verschärfung der Lage auf dem europäischen Markt, speziell aber auf dem deutschen. Es seien mehr als 800.000 Arbeitsplätze in Gefahr, warnen die OBs. Die Schwarzgruppe aus Neckarsulm im Kreis Heilbronn hat im vergangenen Geschäftsjahr ihren Umsatz um mehr als 5% auf rund 185 Milliarden Euro gesteigert. Das hat der Konzern bekannt gegeben. Allein 140 Milliarden Euro entfielen dabei auf den Supermarktriesen Lidl, der auch zur Schwarzgruppe gehört. Informationen von Jan Arnecke.
3: Den größten Zuwachs verzeichnete die Digitalsparte Schwarz Digits. Das liegt vor allem an der großen Nachfrage nach europäischen Cloud-Lösungen, um unabhängig von den USA und China zu sein. Daneben ist das Unternehmen auch personell gewachsen. 9000 Mitarbeitende wurden weltweit eingestellt und auch 300 neue Kaufland- und Lidl-Filialen kamen dazu. Für das laufende Jahr rechnet die Schwarz-Gruppe mit weiterem Wachstum und will über 10 Milliarden Euro investieren, davon 5 Milliarden in Deutschland.
2: Die Bundesjugendspiele dürfen in Zukunft auch an Grundschulen wieder leistungsorientierter sein, zumindest wenn die jeweilige Schule das möchte. Die Bildungsministerkonferenz hat sich für einen Vorschlag aus Baden-Württemberg ausgesprochen. Demnach soll der klassische Wettbewerbsmodus in dritten und vierten Klassen wieder erlaubt sein. Das bedeutet, es kann wieder Punktetabellen und zentimetergenaue bzw. sekundengenaue Messungen geben. Aktuell ist das an Grundschulen nicht der Fall. 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
1: Und hier ist der SWR 1 Verkehrsservice. Es ist ganz schön viel los. Feierabendverkehr, Baustellen und etliche Unfälle. Bitte vorsichtig fahren auf der B27 Stuttgart Richtung Tübingen. Zwischen Filderstadt West und Filderstadt Ost eine ungesicherte Unfallstelle auf der linken Spur. A5 Basel Richtung Frankfurt zwischen Karlsruhe Süd und Karlsruhe Mitte. 4 Kilometer stockender Verkehr. A6 Heilbronn Richtung Mannheim zwischen Schwetzingen-Hockenheim und Mannheim-Schwetzingen. 5 Kilometer stockend. A61 Speyer Richtung Koblenz zwischen Kreuz Mutterstadt und Kreuz Frankenthal. 6 Kilometer stockender Verkehr. Da ist ganz schön was los. A8 Stuttgart Richtung Karlsruhe zwischen Pforzheim Süd und Pforzheim Ost. 3 Kilometer stockend. A8 Karlsruhe Richtung Stuttgart. Gegenrichtung zwischen Pforzheim West und Pforzheim Ost. Die Baustelle. Hier stockt der Verkehr über 7 Kilometer. Ihr braucht bis zu 20 Minuten länger. A81 Singen Richtung Stuttgart zwischen Sulz und Empfingen, die Baustelle, 6 Kilometer stockender Verkehr, bis zu 25 Minuten Geduld braucht ihr da. A81 Singen Richtung Stuttgart zwischen Böblingen-Hulb und Sindelfingen-Ost, Baustelle 4 Kilometer stockend. Und B14 Stuttgart Richtung Backnang zwischen Stuttgart-Ost und Kappelberg-Tunnel, 2 Kilometer Stau. Alle Verkehrsinfos für eure Route findet ihr natürlich auch in der SWR 1 App. Fahrt vorsichtig und kommt heil und sicher an euer Ziel. Ja, und wir gucken ins Land. Die Schauer werden immer seltener, die Wolken bleiben bis zum Abend. Momentan bedeckter Himmel in Sigmaringen bei 16 Grad, in Waldshut-Tingen bei 19, in Schwetzingen bei 18 Grad. Wie geht's weiter? Morgen geht's leider nass weiter. Es wird mal kurz trocken, dann kommt aber neuer Regen ins Land. Nachmittags vor allem in Württemberg.

0: 17.41 Uhr.
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0: Ein gemeinsamer Traum von vielen Menschen, die mit anpacken und die einen richtig langen Atem haben. So lässt sich die Geschichte vom Kinder- und Jugendzirkus Zambayoni in Tübingen erzählen. Die Kinder und Jugendlichen haben jetzt im Mai in einem Zirkuszelt wieder ihre Shows präsentiert. Schwierig ist immer nur, wo sie das ganze Jahr über proben und trainieren können, bevor es dann in die Manege geht. Jetzt ist klar, wo. Im Zirkushaus. Das wird das neue feste Zuhause für dieses besondere Projekt. Und man kann sagen, ein Traum wird Wirklichkeit in Tübingen. SWR1-Reporter Florian Dürr erzählt uns davon.
3: Nach mehr als 30 Jahren bekommen die Zambayonis ein festes Dach über dem Kopf. Und damit genug Platz für die Zirkuskurse oder das Zirkusensemble, wo Jugendliche über mehrere Jahre trainieren und immer im Frühling ihr neues Programm im Zirkuszelt aufführen. Im Tübinger Süden ist jetzt der Grundstein gelegt worden. Endlich, sagt Josef Kohl aus dem Verein.
4: Jeder Fußballverein hat sein Vereinsheim und einen Sportplatz und die treffen sich da und wir haben das eben nicht. Wir sind abhängig von Vermietern, wir müssen gucken, wo was möglich ist. Das war erstmal so eine verrückte Idee, aber sie hat so einen Samen gesetzt in einigen Köpfen, dass das wirklich gereicht hat, um das ins Rollen zu bringen.
3: Vor 11 Jahren ist die Idee für ein Zirkushaus entstanden. Und seither ist Josef Kohl mit dabei. Über seine Kinder ist er zum Zirkus gekommen. Der Zambayoni ist ursprünglich aus einer Elterninitiative entstanden. Aber Scheinwerferlicht und Applaus gehören hier den Kindern und Jugendlichen. Ob Luftakrobatik an Ringen oder heiße Feuershow, die Kinder und Jugendlichen können sich im Zambayoni in den unterschiedlichsten Zirkusdisziplinen austoben. Aber jedes Jahr dürfen etwa 200 Kinder nicht mitmachen, weil der Platz dafür fehlt. Das soll mit dem Zirkushaus besser werden, sagt Gabi Müller, eine der ehrenamtlichen Macherinnen des Projekts. Die 60-Jährige erklärt, wie die neue Heimat der Zambayonis aussehen wird.
5: Ja, da kann man sich auf viel freuen, glaube ich. Also zum einen werden wir dann 2 Bewegungsräume haben, die auch sehr hoch sind, also mit 5 Meter Raumhöhe, tatsächlich auch ordentliche Luftakrobatik zulassen. Wir werden einen sogenannten Chill-Bereich haben für die Jugendlichen. Unsere Mitarbeitenden können sich freuen, dass sie endlich ein Büro bekommen. Das erste Büro war in einem Hühnerstall.
3: Vom Hühnerstall ins neue Zuhause also. Aber noch fehlt etwas Geld. Rund 400.000 Euro. Die Zambayonis sind optimistisch, dass sie das schaffen. Auch über ihre Aktion mit den 500 Euro Legosteinen. Wer einen kauft, schenkt damit einen finanziellen Baustein für das Zirkushaus. Gabi Müller ist die Frau für die Finanzen. Für sie gab es teilweise keinen Tag in der Woche, an dem sie sich nicht mit dem neuen Zirkushaus beschäftigt hat.
5: Tatsächlich gab es schon immer wieder mal Momente, wo Einzelne gedacht haben, oh, es wird auch langsam reichen. Irgendwie, ich will mal wieder was anderes in meiner Freizeit machen. Aber wir haben uns das versprochen, dass wir uns nicht im Stich lassen. Das haben wir gehalten. Und diese Gemeinschaft, die hat schon immer wieder motiviert. Und wir reißen uns zusammen, wir überlegen uns was anderes. Wir werden irgendeine Idee finden und das irgendwie wuppen.
0: Das neue Zirkushaus für Kinder und Jugendliche in Tübingen. Noch fehlen 400.000 Euro, aber die Zambayonis, die kriegen das hin.
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Ultravox in SWR 1 Baden-Württemberg. Aha, so, ja. Ich merke es schon, Baden-Württemberg entspannt sich. Sehr schön. Wir haben ja vorhin über Eselwanderungen gesprochen, die so unglaublich entspannt sein sollen. Die Frage bleibt immer noch, wie entspannt ihr am besten? Michael aus Hofen hat uns geschrieben, ich kann wunderbar abschalten beim Apnoe-Tauchen oder auch Freitauchen genannt, zum Beispiel im Apostelsee in Ettenheim oder natürlich in vielen anderen Gewässern dieser Erde. Ich kann es nur jedem empfehlen, probiert's mal aus, sobald der Kopf unter Wasser ist, ist man in einer anderen Welt. Und Klaus hat uns im Ohr beim Entspannen. Er schreibt, bei mir am besten zu Hause in der Werkstatt, allein beim Schrauben und Montieren, Restaurieren, Putzen, zum Beispiel an einem Moped, so wie gerade. Und Alex ist froh, seine Frau zu haben. Sie entspannt sich und das entspannt ihn. Warum eigentlich? Ja, meine Frau entspannt es, IKEA-Regale aufzubauen. Was für ein Glück ich doch habe, denn ich hasse es, schreibt uns Alex.

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12: Um 18 Uhr mit Klaus Regineck. Guten Abend. Ermittler gehen einer Spur nach dem Stromausfall in der Gegend von Reutlingen nach. Eine Gemeinde muss eine ausgefallene Reise wegen eines vermissten Reisepasses zahlen. Das Wetter? Morgen erst regnerisch, später teils trocken bei bis zu 23 Grad. Nach dem Reutlinger Stromausfall gibt es neue Ermittlungen. Das Landeskriminalamt prüft einen möglichen Zusammenhang zwischen einem linksextremistischen Block und der mutmaßlichen Brandstiftung in dem Umspannwerk. Mia Zundel berichtet.
13: Eine laut Verfassungsschutz linksextremistische Internetseite thematisiert die Attacke auf das Stromnetz in Reutlingen. Das Landeskriminalamt betont allerdings auch, das sei nur eine Spur, der man nachgehe. Man ermittle nach wie vor in alle Richtungen. Der Verfassungsschutz bezeichnet die Seite als anarchistisch geprägte linksextremistische Kampagne, die immer wieder im Zusammenhang mit Sabotageaktionen auffällt. Auf der Seite finden sich auch Anleitungen, zum Beispiel Zitat »Kabel anzünden für Beginner«. Diese Internetseite hat nun Presseberichte zum Stromausfall in Reutlingen veröffentlicht. Ein Bekennerschreiben findet sich auf der Seite nicht.
12: Mehrere Oberbürgermeister deutscher Automobilstandorte haben einen Brandbrief an EU-Kommissionspräsidentin von der Leyen geschrieben. Sie fordern die EU dazu auf, der Autoindustrie schnell zu helfen. Die Oberbürgermeister von Stuttgart, Wolfsburg, Friedrichshafen und Saarbrücken warnen vor einer weiteren Verschärfung der Lage auf dem europäischen Markt. Speziell auf dem deutschen. Es seien mehr als 800.000 Arbeitsplätze in Gefahr, warnen die OBs. Am Landgericht Essen geht es seit heute um Schadenersatz nach dem Einbruch in die Sparkasse Gelsenkirchen. Zwei betroffene Schließfachbesitzer haben geklagt. Sie hatten Bargeld, Gold und Schmuck verloren. Einzelheiten von Olaf Biernat.
14: Beide Seiten konnten sich nicht auf einen Vergleich einigen. Die 6. Zivilkammer des Landgerichts Essen will in gut einem Monat bekannt geben, wie es weitergeht. Vermutlich wird sie ein Sachverständigengutachten in Auftrag geben. Das könnte dann klären, ob die Sparkasse Gelsenkirchen ausreichend gesichert war. Die Kläger werfen dem Geldinstitut vor, den Tresorraum und die Filiale nicht genügend gesichert zu haben. Dazu haben die Kläger bereits ein Gutachten vorgelegt, das die Sparkasse mit einem eigenen Gutachten versucht hat zu widerlegen. Deshalb will das Landgericht Essen also einen weiteren unabhängigen Gutachter hinzuziehen, der sich den Tresorraum in Gelsenkirchen genau ansehen soll.
12: 4 Jahre nach dem Beginn des Krieges gegen die Ukraine ist Russlands Wirtschaft aus Sicht von Experten stark geschwächt. In einem Bericht des Kieler Instituts für Weltwirtschaft heißt es, Moskau habe seine Geldreserven fast vollständig verbraucht. Die Wirtschaft sei, Zitat, im Endstadium. Außerdem seien die Einnahmen aus Öl und Gas im ersten Quartal um fast die Hälfte eingebrochen. Auch fehlen wichtige Arbeitskräfte. Das alles wirke sich nachteilig auf die militärische Leistungsfähigkeit Russlands aus. Das Familienticket der Deutschen Bahn für die Sommerferienwochen ist ab Sonntag buchbar. Es gilt für Reisen zwischen dem 26. Juni und dem 14. September und kostet 99,99 Euro. Eine einzelne Hin- oder Rückfahrt kostet 59,99 Euro. Mit dem Ticket kann eine ganze Familie mit Fernzügen in der zweiten Klasse hin- und zurückreisen. Bei Fehlern der Passbehörde können Bürger Schadenersatz von der Gemeinde verlangen. Das hat der Bundesgerichtshof in Karlsruhe entschieden. Im konkreten Fall hatte ein Mann aus Sachsen seinen Reisepass als verloren gemeldet. Als er ihn wiederfand, meldete er das auch der Gemeinde. 3 Monate später scheiterte seine Neuseelandreise, weil sein Pass immer noch als vermisst gemeldet war. Die Gemeinde muss dem Mann jetzt gut 14.000 Euro erstatten. Das sind die Kosten der gesamten Reise. Das waren die Nachrichten, die Zeit, 18.04 Uhr.
15: Und damit sind wir auf den Straßen und Autobahnen der SWR1 Verkehrsservice. Wir starten auf der A3 Frankfurt Richtung Würzburg. Zwischen Aschaffenburg West und Goldbach ein Unfall, momentan 6 Kilometer Stau. A5 Karlsruhe Richtung Frankfurt, zwischen Dreieck Karlsruhe und Karlsruhe Nord 3 Kilometer stockender Verkehr. A8 Stuttgart Richtung Karlsruhe, zwischen Pforzheim Süd und Pforzheim Ost 3 Kilometer stockend und in der Gegenrichtung zwischen Pforzheim West und Pforzheim Ost die Baustelle 5 Kilometer stockender Verkehr. A81 Singen Richtung Stuttgart, zwischen Sulz und Horb die Baustelle 8 Kilometer stockender Verkehr, hier braucht ihr bis zu 25 Minuten länger. Und A81 Singen Richtung Stuttgart zwischen Böblingen-Hulb und Sindelfingen-Ost, Baustelle 3 Kilometer stockender Verkehr. Könnt ihr alles nochmal nachlesen, also die Infos für eure Route jederzeit in der SWR1-App. Bisschen Geduld, fahrt vorsichtig, kommt sicher an euer Ziel. Ja, der Regen, der ist jetzt erstmal langsam ein bisschen zurückgegangen, aber heute Nacht wird es überall in Baden-Württemberg regnen. Morgen geht es dann auch erstmal regnerisch weiter. Dann wird es erstmal trocken und man denkt, ah, jetzt ist es mal durch, aber dann folgt bald neuer Regen. Der konzentriert sich morgen auf Württemberg, während es nachmittags in Südbaden eher trocken sein wird. Die Temperaturen morgen 16 bis 23 Grad. Das Wochenende dann freundlich und trocken, da können wir den Schirm mal zu Hause lassen und auch das Regencape. Wir werden Sonne und Wolkenfelder bekommen und am Samstag wird es bis 28 Grad warm.
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15: Hallo, im Studio ist Janet Pollock und wir starten jetzt mal ganz langsam Richtung Feierabend mit Musik von Europe und von den Fine Young Cannibals. Schön, dass ihr dabei seid.

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1: Um Festivals bzw. ein besonderes Festival ging es heute in SWR 1 Leute. Nein, nicht um Rock am Ring oder um die Jazz Open in Stuttgart. Jens Wolters hatte den Intendanten der Ludwigsburger Schlossfestspiele zu Gast. Da sind wir dann bei klassischer Musik, bei Oper oder auch Ballett. Jens, erzähl uns was über Lukas Reuter. Was ist das für ein Typ? Ist das eher ein großer Macher oder ein leidenschaftlicher Musikfan?
2: Also er muss beides sein, habe ich dann festgestellt, weil so 90 Veranstaltungen für die kommenden Wochen, die baust du nicht mal eben so an einem Nachmittag zusammen. Also da hat er dann schon wirklich viel Akribie walten lassen. Ein traditionsreiches Festival vor unglaublichen Kulissen in Ludwigsburg. Das Ganze ist ein Millionen-Euro-Event, also da hast du dann auch noch eine Verantwortung. Also organisieren kann Lukas Reuter, aber natürlich ist der Mann auch wirklich ein Musikliebhaber. Und passend zu den Schlossfestspielen ist es dann bei ihm auch wirklich eher die klassische Musik, die es ihm angetan hat und das schon ziemlich früh in seinem Leben.
3: Ich habe im Hymnuschor in Stuttgart angefangen, als ganz kleiner Junge, viele Jahre gesungen und ich habe Instrumente gespielt, viel Musik gemacht. Ich war Flötist und mich aber nach dem Abi dann dazu entschieden, nicht ins Orchester zu gehen oder das Instrument zu studieren oder Orchestermusiker werden zu wollen. Und dann habe ich erstmal Architektur studiert, weil ich gedacht habe, okay, machst du die Musik so als Hobby einfach nebenher. Und dann während des Architekturgrundstudiums habe ich schon gemerkt, du brauchst schon die Musik auch so im Beruflichen. Und dann habe ich Musikwissenschaft, Theaterwissenschaft und Kunstgeschichte studiert.
2: Und so ist Lukas Reuter heute also Intendant und Geschäftsführer der Ludwigsburger Schlossfestspiele. Mich hat bei ihm besonders beeindruckt, dass er einen Tag vor Beginn der neuen Spielzeit ziemlich entspannt bei uns so im Studio saß und alle Fragen beantwortet hat.
1: Also morgen geht's dort los.
2: Genau.
1: Das ganze Leutegespräch mit dem Intendanten der Ludwigsburger Schlossfestspiele mit Lukas Reuter steht auf swr1.de, ist auch in der App ARD Sounds zu finden. Jens, um welches Thema geht's morgen bei euch?
2: Der Politikwissenschaftler Piro Raschdorf, der wird dann zu Gast sein. Er hat sich mit unserem Miteinander intensiv beschäftigt. Wie gehen wir miteinander um? Und er plädiert für eine neue Höflichkeit, die uns wieder näher und mehr zusammenbringen soll, auch als Gesellschaft. Und das geht schon in Kleinigkeiten los, etwa, dass ich dir jetzt Danke sage, dass du mir zugehört hast.
1: Das war doch selbstverständlich.
2: Sehr gerne. Ich wünsche dir noch einen schönen Tag. Nächste Höflichkeit.
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0: I can't get no sleep. Faceless und Insomnia, das passt hervorragend zur Fußball-WM, die heute Abend angepfiffen wird. Es sind noch gut 2,5 Stunden, dann wird angepfiffen. Die größte WM aller Zeiten, heißt es ja immer, in Kanada, Mexiko und den USA. Die Frage wäre, wie das ums WM-Fieber bestellt ist. Also hängt bei euch schon die Landesflagge aus jedem Fenster? Also egal, wie eure Stimmung gerade ist, der richtige WM-Song, den braucht's schon irgendwie, oder? Und dann hat man sofort Gänsehaut und tolle Erinnerungen, richtiges Fußball-Feeling. Stimmt jetzt für den WM-Hit ab, den ihr morgen um 9.50 Uhr bei uns in Guten Morgen Baden-Württemberg hören wollt. Also ein Song, der sofort dieses einmalige Fußballfeeling bei euch generiert, bei dem ihr mitgrölen könnt, bei dem ihr an legendäre Fußballmomente denkt. Welcher Song macht für euch die beste WM-Stimmung? Das hier zum Beispiel?
1: Ein Hoch auf uns, auf dieses Leben.
0: Andreas Burani ist im Angebot. Oder Gianna Nannini mit Eduardo Bennato. Un'estate italiano. Italiana natürlich. Und dann haben wir noch Grönemeyer, ist klar. Das wäre jetzt mein persönlicher Favorit. Also, welcher WM-Song macht für euch die beste WM-Stimmung? Andreas Burani auf uns, Gianna Nannini und Eduardo Bennato, Un'estate Italiana oder Herbert Grönemeyer und Zeit, dass sich was dreht. Jetzt abstimmen im SWR1 WhatsApp-Kanal. Falls ihr uns noch nicht folgt, dann guckt mal auf swr1.de. Ganz unten ist eine kleine Anleitung und dann seid ihr morgen 9.50 Uhr mit dabei.

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1: Es ist kurz nach 6:30 und hier ist das Nachrichtenupdate von Klaus Regeneck.
2: Guten Abend. Das Landeskriminalamt prüft einen Zusammenhang zwischen der mutmaßlichen Brandstiftung im Reutlinger Umspannwerk und einem linksextremistischen Block. Auf dem Block wird dazu angeregt, Straftaten zu begehen. Vom LKA hieß es aber, das sei nur eine Spur, der man nachgehe. Ein Bekennerschreiben gebe es nicht. Laut Bundesverfassungsschutz werden mit dem Block bundesweit mehr als 100 Straftaten in Verbindung gebracht. Mit dem Beginn der Fußball-Weltmeisterschaft bereitet sich die Polizei auf mögliche Autokorsos von feiernden Fans vor. Man werde einiges, aber nicht alles tolerieren, heißt es etwa aus den Polizeipräsidien in Ulm und Aalen. Peter Köpple mit Details.
3: Gehupe zu nachtschlafender Zeit werden die Innenstadtbewohner wohl aushalten müssen. In Aalen rund um den Bahnhof, in Ulm am Altstadtring. Die Polizei will eingreifen, wenn es gefährlich wird oder zu Straftaten kommt. Zum Beispiel, wenn Fans auf einem Auto sitzen oder Fußgänger bedroht werden. Man werde verstärkt präsent sein und mit dem richtigen Augenmaß einschreiten, teilt die Polizei in Ulm und Aalen mit. Nach deutschen Spielen, aber auch nach Siegen der Türkei, Kroatien, Bosnien-Herzegowina oder Spanien.
2: Über dem Bodensee hat sich gestern Nachmittag offenbar ein kleiner Tornado gebildet. Die Wasserhose war vor Lindau zu sehen. Laut dem Deutschen Wetterdienst tritt das Phänomen etwa 2 bis 3 Mal im Jahr auf. Torben Langwald berichtet.
4: Die Wasserhose vor Lindau soll sich am Mittwochnachmittag nach Angaben der deutschen Presseagentur rund 5 bis 10 Minuten über dem Bodensee gehalten haben. Der Wetterdienst stellte in dieser Zeit eine Windböe mit einer Windstärke von 8 bis 9 fest, dies gleiche der Windgeschwindigkeit eines Sturms. Vor allem im September bilden sich typischerweise Wasserhosen über dem Bodensee. Windströme fachen dabei eine Querzirkulation an. Dadurch könne ein rotierender, sogenannter Aufwindschlauch entstehen.
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1: Und wir gehen auf die Straßen und Autobahnen. Bitte vorsichtig fahren auf der B462 Gernsbach Richtung Rastatt. Zwischen Gaggenau und Kuppenheim liegt ein Teppich auf der Fahrbahn. A3 Frankfurt Richtung Würzburg. Zwischen Aschaffenburg-West und Goldbach der Unfall. Aktuell 4 Kilometer Stau. Die A61 Ludwigshafen Richtung Hockenheim ist zwischen Kreuz Speyer und Dreieck Hockenheim wegen Fahrbahnerneuerung bis Sonntag früh gesperrt. A8 Karlsruhe Richtung Stuttgart, zwischen Pforzheim West und Pforzheim Ost die Baustelle 5 Kilometer stockender Verkehr. Und in der Gegenrichtung Stuttgart Richtung Karlsruhe, zwischen Karlsbad und Dreieck Karlsruhe Reinigungsarbeiten auf der rechten Spur, 3 Kilometer Stau. A81 Singen Richtung Stuttgart, zwischen Sulz und Horb Baustelle, 5 Kilometer Stau, nach 20 Minuten seid ihr durch. Und findet alle Verkehrsinfos in der SWR 1 App, da könnt ihr nochmal nachgucken. Fahrt vorsichtig, kommt heil und sicher an euer Ziel. Und damit gucken wir mal kurz ins Land. Wie sieht's aus? Meßstetten bedeckt der Himmel 13 Grad. Wertheim bewölkt 17, Lahr bedeckt der Himmel 19 Grad. Heute Nacht breitet sich überall in Baden-Württemberg Regen aus und morgen geht's auch regnerisch weiter. Dann wird's erstmal trocken und man denkt, ist durch, ist aber nicht. Der Regen wird in Württemberg dann auch am Nachmittag zu spüren sein. In Südbaden bleibt's da häufig trocken. Die Temperaturen morgen 16

0: Es ist auf die Sekunde genau 18.43 Uhr.
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0: Und Thomas Bareis aus der SWR Sportredaktion ist schon ein paar Minuten im Studio. Und natürlich haben wir geredet über die WM, die Fußball-WM und über das legendäre Aztekenstadion in Mexiko-Stadt. Da geht's nachher los. Das Auftaktspiel der Fußball-Weltmeisterschaft zwischen Gastgeber Mexiko und Südafrika, Thomas.
2: Ja, vor dem Spiel gibt's die erste von insgesamt 3 Eröffnungsfeiern. Unter anderem wird der Popstar Shakira gemeinsam mit dem nigerianischen Musiker, den kannte ich vorher nicht, Burner Boy heißt er, in diesem tollen Stadion, im Aztekenstadion, vor 80.000 erstmals den offiziellen WM-Song Dai Dai präsentieren. Ne? Dai Dai, Jenny und ich, wir haben es gerade recherchiert, ergoogelt, das heißt so viel wie los geht's, aber ja, los geht's. Nehmen wir das doch mal beim Wort. Wir schauen auf das Eröffnungsspiel Mexiko gegen Südafrika. Unser SW1-Nationalmannschaftsreporter Holger Dahl erklärt uns, wie das sportlich einzuschätzen ist.
3: Ja, also die Favoritenrolle ist auf jeden Fall klar in Mexiko verteilt. Die Mexikaner sind Weltranglisten 14. Südafrika nur auf Platz 60. Bei den Mexikanern gibt es jede Menge Spieler von internationalen Topclubs. Südafrika hat fast nur Spieler aus der nicht so starken heimischen Liga. Bleibt natürlich noch der Faktor Druck. Also die Mexikaner, mit denen ich gesprochen habe, die erwarten im Prinzip einen klaren Sieg, wie jetzt zuletzt beim 5:1 in einem Test gegen Bosnien. Ich glaube, es wird auf jeden Fall ein stimmungsreicher Start und kann mir schon auch vorstellen, dass Mexiko seiner Favoritenrolle gegen Südafrika, aber auch ganz insgesamt in der Gruppe mit Südkorea und Tschechien gerecht wird.
2: Sind wir mal gespannt. Dankeschön, Holger, für die Infos. Anpfiff ist um 21 Uhr deutscher Zeit. Wir kommen mal zur Bundesliga und zum SC Freiburg. Der Sportclub hat mit einem weiteren Japaner seinen Angriff verstärkt. Martin Thiel hat die Einzelheiten dazu.
4: Der Bundesligist holt den 21-jährigen Stürmer Keisuke Goto vom belgischen Club RSC Anderlecht. Sportvorstand Jochen Seyer lobt Goto als mutigen Spieler mit gutem Gespür im Strafraum. Zitat: Mit Keisuke konnten wir einen spannenden Spieler mit interessanten Anlagen für uns gewinnen. Seine draufgängerische Spielweise wird uns gut tun. Goto gehört zum Kader der japanischen Nationalmannschaft. In der vergangenen Saison traf er für den VVS Druiden 10-mal und legte 5 weitere Tore auf. Nach Neuzugang Rihito Yamamoto und Yuito Suzuki wird Goto der 3. Japaner im Kader des Sportclubs sein.
0: So, und ich habe jetzt ein Problem. Ich weiß nämlich nicht, wie ich bei den Themen Fußball, WM und Bundesliga zu den Bundesjugendspielen kommen soll.
2: Das stimmt, ja.
0: Nach dem Willen der Bildungsministerkonferenz an den Grundschulen sollen die wieder leistungsorientierter werden. Also die Bundesjugendspiele, wenn die Schulen das wollen. Und was heißt das jetzt?
2: Ja, dass zum nächsten Schuljahr wieder 2 Austragungsformen zulässig sind. Die Schulen haben quasi Wahlfreiheit. Künftig kann es also in 3. und 4. Klassen wieder erlaubt sein, die Bundesjugendspiele in der Leichtathletik und im Schwimmen wieder im klassischen Wettbewerbsmodus durchzuführen. Beispielsweise genaues Messen und genaues Zeitnehmen. Seit dem Schuljahr 2023/2024 waren die Spiele für alle Grundschulkinder bis zur 4. Klasse ja nur noch als Wettbewerb in Zonen oder Ähnlichem und nicht mehr als Wettkampf organisiert worden.
0: So, und jetzt gucken wir nochmal auf die Uhr. 18.46 Uhr.
2: Ja.
0: Bald geht's
2: 21
0: los.
2: Uhr.
0: Bald geht's los. Dai Dai, danke dir.

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1: Hier ist SWR 1 Baden-Württemberg am Donnerstag. Wir haben ja heute schon öfter über Entspannen gesprochen und wie ihr das so macht, langsam abzuschalten und runterzukommen. Patricia entspannt so. Ich habe mir Anfang des Jahres das Sockenstricken beigebracht, komme dabei wunderbar runter. Aber auch mit Yoga und dem dazugehörigen Atmen klappt das wunderbar. Matze und Sonja aus Bonndorf, am besten abschalten können wir bei den Hosen. Einfach all die Erinnerungen nach 71 Konzertbesuchen sacken lassen und genießen. Und die möglicherweise süßeste Entspannungstechnik kommt von Chris per WhatsApp. Was hat sie uns gesagt zum Thema Entspannen? Passt der Kindermund? Hat eine Dreijährige heute im Kindergarten gesagt. Weißt du, Frau Schweizer, wenn man Popcorn isst und sich Gurkenscheiben auf die Augen legt, dann kann man entspannen. Kluges Kind. 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
5: Um 19 Uhr mit Klaus Regineck. Guten Abend. Teile der Ölreserve in Deutschland gehen zur Neige. In Mexiko beginnt die Fußball-Weltmeisterschaft. Das Wetter: morgen erst regnerisch, später teils trocken bei bis zu 23 Grad. Die von Deutschland freigegebenen Teile der Ölreserve sind inzwischen fast vollständig aufgebraucht. Das teilte das Wirtschaftsministerium auf Anfrage des ARD-Hauptstadtstudios mit. Die Reserve wurde im Rahmen einer weltweiten Aktion der Internationalen Energieagentur angezapft, um die gestiegenen Ölpreise durch den Iran-Krieg abzufedern. Aus Berlin dazu Maximilian Ulrich.
6: Auf Deutschland entfielen damals etwa 2,6 Millionen Tonnen Rohöl, Diesel und Kerosin. Konkret freigegeben wurden dann allerdings nur 600.000 Tonnen, deutlich weniger also als ursprünglich geplant. Trotz der aufgebrauchten Mengen sieht die Bundesregierung aktuell keine Energieknappheit in Deutschland. Man stehe in engem Austausch mit der Branche und könne bei Bedarf schnell reagieren. Außerdem sei der Großteil der strategischen Ölreserve weiterhin vorhanden. Ob weitere Reserven freigegeben werden, ließ das Wirtschaftsministerium offen. Grundsätzlich betonte das Ministerium jedoch, dass diese Vorräte vor allem für echte Notlagen gedacht sind und nicht in erster Linie zur Stabilisierung von Preisen.
5: Nach dem Reutlinger Stromausfall gibt es neue Ermittlungen. Das Landeskriminalamt prüft einen möglichen Zusammenhang zwischen einem linksextremistischen Block und der mutmaßlichen Brandstiftung in dem Unspannwerk. Mia Zundel mit Einzelheiten.
7: Eine laut Verfassungsschutz linksextremistische Internetseite thematisiert die Attacke auf das Stromnetz in Reutlingen. Das Landeskriminalamt betont allerdings auch, das sei nur eine Spur, der man nachgehe. Man ermittle nach wie vor in alle Richtungen. Der Verfassungsschutz bezeichnet die Seite als anarchistisch geprägte linksextremistische Kampagne, die immer wieder im Zusammenhang mit Sabotageaktionen auffällt. Auf der Seite finden sich auch Anleitungen, zum Beispiel Zitat »Kabel anzünden für Beginner«. Diese Internetseite hat nun Presseberichte zum Stromausfall in Reutlingen veröffentlicht. Ein Bekennerschreiben findet sich auf der Seite nicht.
5: Der Betriebsrat von Hugo Boss hat gelassen auf das Übernahmeangebot der Frasers Group reagiert. Der britische Großaktionär hatte gestern angekündigt, anderen Aktionären ihre Anteile am Metzinger Modekonzern abkaufen zu wollen. Peter Binder mit den Einzelheiten.
8: Der Betriebsratsvorsitzende bei Hugo Boss in Metzingen, Sinan Piskin, geht davon aus, dass die Beschäftigten nicht um ihre Arbeitsplätze bangen müssen. Er sieht das Interesse der Briten positiv. Frasers investiere strategisch und plane langfristig. Er betrachte das Übernahmeangebot an die Aktionäre als Bekenntnis zum Metzinger Modeunternehmen. Außerdem müsse man sowieso abwarten, wie viele Aktionäre zum Verkauf bereit sein werden. Frasers ist ein britischer Handelskonzern, der schon länger über 25% der Boss-Aktien hält. Hugo Boss war über den Vorstoß des Großaktionärs nach eigenen Angaben nicht informiert worden.
5: Das Bundesfamilienministerium stoppt Ende des Jahres die Finanzierung eines Programms zur Sprachförderung kleiner Kinder. Ein Sprecher bestätigte einen Bericht des Spiegel. Eine Dauerzuwendung sei rechtlich nicht möglich, hieß es zur Begründung. Beim Programm Lesestart 123 der Stiftung Lesen geht es um Buchgeschenke, zum Beispiel beim Kinderarzt oder an Bibliotheken. Die Stiftung Lesen nennt das Ende des Programms ein fatales Signal. In knapp einer halben Stunde wird die Fußball-Weltmeisterschaft eröffnet, und zwar in Mexiko-Stadt mit einer großen Feier. Im Aztekenstadion tritt unter anderem die kolumbianische Sängerin Shakira auf. Im Stadion werden rund 83.000 Zuschauer mit dabei sein. Nach der Eröffnungsfeier beginnt um 21 Uhr das Auftaktspiel zwischen Mexiko und Südafrika. Die WM wird auch in den USA und Kanada ausgetragen. Die Zeit 19.04 Uhr.
9: Der SWR1 Verkehrsservice. Wir gehen auf die A3. Frankfurt Richtung Würzburg. Bitte vorsichtig fahren. Zwischen Aschaffenburg Ost und Goldbach. Da gibt's eine ungesicherte Unfallstelle. Die A61 Ludwigshafen Richtung Hockenheim ist zwischen Kreuz Speyer und Dreieck Hockenheim wegen Fahrbahnerneuerung bis Sonntag früh 5 Uhr gesperrt. A8 Stuttgart Richtung Karlsruhe zwischen Karlsbad und Dreieck Karlsruhe Reinigungsarbeiten auf der rechten Spur. Da stoppt der Verkehr über 3 Kilometer. Und A81 Singen Richtung Stuttgart. Zwischen Sulz und Horb die Baustelle 5 Kilometer Stau. Hier braucht ihr bis zu 20 Minuten länger. Alle Infos für eure Strecke in der SWR1 App. Und euch eine gute und sichere Fahrt. Wie sieht's aus bei uns in Baden-Württemberg? Momentan ist es ziemlich trocken. In der Nacht breitet sich im Land der Regen aus, und zwar überall. Und morgen geht's auch regnerisch erstmal weiter. Dann wird's vorübergehend trocken und dann wird's wieder nass. Aber nur in Württemberg, nachmittags in Südbaden häufig trocken. Die Temperaturen morgen 16 bis 23 Grad. Und das Wochenende, da geht's dann wieder nach oben. Es wird freundlich sein mit Sonne und Wolkenfeldern. Und am Samstag bis 28 Grad. Das sind ja Sommertemperaturen.
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9: Hallo und einen schönen Abend mit Janet Pollock und den größten Hits aller Zeiten. Coldplay und Fleetwood Mac jetzt erstmal.

0: Hallo, hier ist SWR 1 Baden-Württemberg am Donnerstagabend. Wir sprechen jetzt über einen Manta. Also mal eine Forelle, mal ein Barsch, aber ein Opel Manta, naja. Also ein Manta haben Angler vor wenigen Tagen in der Donau bei Elchingen im Kreis Neu-Ulm entdeckt. Wir haben darüber schon berichtet, der ist jetzt geborgen worden. Man geht davon aus, dass das Ding fast 50 Jahre unter Wasser war, eine richtige Kultkarre. Es wird ermittelt, wem er gehörte. Es soll sich auch eine Zeugin gemeldet haben, die sagte, hat meinem Mann aus den USA gehört. Man weiß aber noch nicht genau, wie das Auto abhanden kam und wie es dann auch in die Donau kam. Die Angler, die ihn fanden, die sind auf jeden Fall begeistert. Benny Sabo hat mit seinem Kumpel den Manta mit einem Echolot geordnet und dann der Polizei gemeldet, dass da ein Sportwagen im Wasser liegt.
1: Hat uns überrascht, also wir angeln schon seit langer Zeit hier. Diese Stelle haben wir auch mehrmals durchgefahren, aber dieses Objekt haben wir noch nie gesehen.
0: Tja, komisches Objekt, Kultkarre. Und auch bei Ihnen ging dann im Kopf gleich mal das Kino los.
1: Wir haben einfach nicht gewusst, vielleicht war ein Unfall irgendwann oder eine Leiche darin befand oder etwas in diesem Bereich, ja.
0: Nein, keine Leiche war drin, das wissen wir inzwischen schon. Die Polizei ermittelt, wie gesagt. Natürlich war dieser Manta der größte Fund, aber es war halt kein Fisch. Natürlich wollten die Reporter wissen, was war denn der größte Fisch? Ist ja logisch.
1: Das war ein Riesenwaller. 2,40 Meter sowie 100 Kilo.
0: Okay, na dann, Petri Heil und Manta.

Entspannt in den Feierabend mit SWR 1 Baden-Württemberg und gerade gehört Marc Anthony. Man kann es auch ein bisschen anders haben, vielleicht ein bisschen lauter.

0: Caroline Loeb und Cella Watt. Es ist genau 19.30 Uhr.
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0: Alles Wichtige im Update jetzt von Klaus Reginek.
2: Guten Abend. Weil es immer mehr Krisen gibt, will das Deutsche Rote Kreuz, dass die Bevölkerung in Baden-Württemberg besser auf Ausnahmesituationen vorbereitet wird. Erste Hilfe und Selbstschutz müssten auch an Schulen vermittelt werden, so das DRK. Astrid Maisoll mit Einzelheiten.
3: Stromausfälle, Anschläge auf die Infrastruktur und Hitzeperioden. Diese Bedrohungslage sei inzwischen Realität, erklärte die Präsidentin des DRK-Landesverbandes Bosch. Das Wissen über den Bevölkerungsschutz sei aber nicht mehr weit verbreitet. Jeder müsse lernen, wie man mit ein paar Tagen Stromausfall umgehe. Auch Maßnahmen zum Selbstschutz gehörten dazu, vom Notfallrucksack bis hin zu Wasservorräten.
2: Die Schwarzgruppe aus Neckarsulm im Kreis Heilbronn hat im vergangenen Geschäftsjahr seinen Umsatz um mehr als 5% auf rund 85 Milliarden Euro gesteigert. Das hat der Konzern heute bekannt gegeben. Allein 40 Milliarden entfielen dabei auf den Supermarktriesen Lidl. Sehr erfolgreich war auch ein relativ junger Geschäftszweig. Details dazu von Jan Arnecke.
4: Den größten Zuwachs verzeichnete die Digitalsparte Schwarz Digits. Das liegt vor allem an der großen Nachfrage nach europäischen Cloud-Lösungen, um unabhängig von den USA und China zu sein. Daneben ist das Unternehmen auch personell gewachsen. 9000 Mitarbeitende wurden weltweit eingestellt und auch 300 neue Kaufland- und Lidl-Filialen kamen dazu. Für das laufende Jahr rechnet die Schwarz-Gruppe mit weiterem Wachstum und will über 10 Milliarden Euro investieren, davon 5 Milliarden in Deutschland.
2: Der Zoll am Stuttgarter Flughafen hat gut 100.000 unversteuerte Zigaretten beschlagnahmt. Drei Reisende aus der Türkei hatten sie in 6 Koffern dabei. Sie wollten damit den Kontrollbereich über den grünen Zollausgang verlassen und wurden von den Beamten gestoppt. Hätten sie die Einfuhr der Zigaretten angemeldet, hätte allein der Einfuhrzoll mehr als 30.000 Euro gekostet. 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
0: Und hier ist der SWR1 Verkehrsservice im Radio. Falls ihr die Infos für eure Route nochmal nachlesen wollt, dann könnt ihr das locker in der SWR1 App tun. Wir starten auf der A3 Frankfurt Richtung Würzburg zwischen Rohrbrunn und Marktheidenfeld. 5 Kilometer Stau, hier dauert es bis zu 30 Minuten länger. A5 Basel Richtung Karlsruhe zwischen Freiburg-Mitte und Theningen. 3 Kilometer Stau plus 15 Minuten. Die A61 Ludwigshafen Richtung Hockenheim ist zwischen Kreuz Speyer und Dreieck Hockenheim wegen Fahrbahnerneuerung bis Sonntag 5 Uhr früh gesperrt. Und in Freiburg auf der B31A zwischen B31 Freiburg-Mitte Hauptbahnhof und der A5 Freiburg-Mitte gibt es eine Baustelle, momentan 3 Kilometer Stau. Nach einer Viertelstunde habt ihr die bewältigt. Fahrt vorsichtig, kommt heil und sicher an euer Ziel. Wir gucken mal kurz ins Land. In Mosbach ist der Himmel bedeckt bei 16 Grad, in Überlingen bei 17 und in Freiburg bei 18 Grad. Momentan ist es trocken bei uns in Baden-Württemberg. Heute Nacht geht der Regen dann wieder los. Morgen geht es dann auch nass weiter. Dann wird es erstmal trocken und man denkt, wir sind durch. Bald folgt neuer Regen. Der konzentriert sich dann auf Württemberg. In Südbaden ist es morgen Nachmittag sehr trocken oder häufig trocken. Die Temperaturen morgen 16 bis 23 Grad und am Wochenende dann mehr Sonne, keine Regenwolken mehr, es wird freundlich und Samstag bis 28 Grad heiß.
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0: Und Janet Pollock mit Musik von The Cure und Roxette. Schönen Abend.

0: Roxette und Run to You. 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

0: Einen klaren Unterschied zwischen habe ich echt nicht gewusst und ist mir vor lauter Aufregung live im Radio einfach nicht eingefallen. Natürlich ist es was ganz anderes, wenn man morgens gemütlich Radio hört und so für sich selbst unsere Quizfragen beantwortet. Falls ihr es in echt mal ausprobieren wollt, bewerbt euch doch über swr1.de bei uns. Und bis dahin üben wir einfach noch ein bisschen und wir gucken mal, ob ihr es wisst. Zum Beispiel Frage 1.
1: Wie viele Bundesländer haben mehr Einwohner als Baden-Württemberg?
0: Wie viele Bundesländer haben mehr Einwohner als Baden-Württemberg? Die Antwort wäre 2. Nordrhein-Westfalen und Bayern. Frage 2.
1: Welche Farbe hat der 100-Euro-Schein?
0: Na, kriegt ihr es hin? Grün. Ich habe extra nochmal nachgeguckt. Eine Seite zeigt eine Fassade mit Torbogen und die andere eine barocke Brücke mit einer Landkarte Europas. So, und jetzt hätten wir noch Frage 3, nur mal so, um zu checken, ob ihr es wisst. Bisschen um die Ecke gedacht.
1: Welchen Hupf gibt's in Österreich gern zum Kaffee?
0: Welchen Hupf? Ja, genau, den Google-Hupf. Ein Napfkuchen mit Loch in der Mitte. Bei unserem Minutenquiz kann man noch was lernen, habt ihr vielleicht jetzt gerade gemerkt. Und natürlich die gelbe SWR1-Tasse gewinnen. Also, ich würde sagen, traut euch doch.
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0: So, die Musikrichtung stimmt schon mal so im Ansatz, sage ich, wobei Annette Loris schon lacht. Noch ein paar Minuten
1: schon,
0: bis 20 Uhr.
1: Hallo.
0: Also dann übernimmst du im Musikclub Rock mit jeder Menge skurriler Geschichten, habe ich irgendwie so mitgekriegt. Worum geht's denn?
1: Also es geht darum, wie manche Bands entstanden sind, beziehungsweise ihre einzelnen Musiker gefunden haben. Und Aufhänger ist Mark Bolan. Der hat 1967 auf den Tag genau eine sehr skurrile Anzeige veröffentlicht, um eine Band zu finden. Mhm. Daraus entstand T-Rex oder Johnny Rotten von den Sex Pistols. Ja. Der ist mit einem T-Shirt in den Laden von dieser wunderbaren Designerin Vivienne Westwood damals in London getapst, mit einem T-Shirt, auf das er selbst draufgeschrieben hatte, I hate Pink Floyd. Und Vivienne Westwood und Malcolm McLaren, die zusammen diesen Laden betrieben haben, fanden das so cool und haben gesagt, ah, den müssen wir auf irgendeine Bühne stellen. Der kann zwar nichts, aber ist ja egal. Ja, und zack, das wurden die Sex Pistols. Also es gibt ein paar solcher Geschichten, da schmeißt du dich echt weg und denkst, oder Ozzy Osbourne. Mhm. Die konnten den nicht leiden. Ja, also die waren zusammen alle auf der Schule. Damals also, Black Sabbath.
0: Black Sabbath konnte ihn nicht leiden.
1: Die, und die, die sind seine Tony Iommi, ja, fand ja. Der, oh Gott, das ist der Typ, geht gar nicht. Aber er hat einen Verstärker.
0: Oh,
1: wir nehmen
0: den kaufen
1: ihn.
0: Wir ein.
1: Genau, und so. Also es gibt ein paar großartige Geschichten, die erzählen wir alle. Haben außerdem, ey, Paul McCartney hat ein tolles neues Album veröffentlicht.
0: Ich hab's schon gehört.
1: Das ist der Hammer,
0: ich hab's
1: oder?
0: Komplett gehört.
1: Es ist der Hammer.
0: Also es ist ein bisschen rückwärtsgewandt, was die Texte betrifft.
1: Ja, weil er halt seine Kindheit und Jugend erzählt.
0: Aber die Stimme ist, also für ich glaube, er ist 83 oder so.
1: Wird 84 nächste Woche.
0: Unfassbar.
1: Irre.
0: Und mir hat es auch sehr gefallen.
1: Total toll. Und auch echt modern produziert und echt auch, es rockt.
0: Okay, ich glaube, wir haben den SWR1 Hörerinnen und Hörern
1: so,
0: genug Lust gemacht.
1: Genau.
0: Musikclub Rock nach 20 Uhr mit Annette Loris. Ich danke dir.
1: Sehr gerne.
0: Janet Pollock geht jetzt nach Hause. Schönen Abend noch. Ciao, ciao.

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2: Um 20 Uhr mit Christian Hermanns. In Mexiko-Stadt hat die Feier zur Eröffnung der Fußball-Weltmeisterschaft begonnen. Zu sehen ist eine bunte Show aus Musik und Tanz. Um 21 Uhr trifft dann Mexiko im Auftaktspiel auf Südafrika. Bis zum Finale Mitte Juli werden bei der WM 48 Mannschaften in 104 Spielen aufeinandertreffen. US-Präsident Trump hat neue Angriffe auf den Iran abgesagt. Grund sei die Tatsache, dass die Verhandlungen mit dem Land auf höchster Ebene vorankämen, schreibt Trump. Die Gespräche und die endgültigen Punkte seien in ihrer Grundausrichtung und im Detail von allen beteiligten Parteien gebilligt worden, darunter die USA, Israel und einige Golfstaaten. Die USA hatten den Iran nach einem vermeintlichen Hubschrauberabschuss zuletzt mehrfach angegriffen. Die von Deutschland freigegebene Menge der internationalen Ölreserve sind inzwischen fast vollständig aufgebraucht. Das hat das Wirtschaftsministerium auf Anfrage des ARD-Hauptstadtstudios mitgeteilt. Die Reserve wurde im Rahmen einer weltweiten Aktion der Internationalen Energieagentur angezapft, um die Preisschocks durch den Iran-Krieg abzufedern. Trotz der aufgebrauchten Reserve sieht die Bundesregierung aktuell keine Energieknappheit in Deutschland. Die Schwarzgruppe aus Neckarsulm im Kreis Heilbronn hat im vergangenen Geschäftsjahr seinen Umsatz um mehr als 5% auf rund 185 Milliarden Euro gesteigert. Das teilte der Konzern heute mit. Allein 140 Milliarden Euro entfielen dabei auf den Supermarkt Riesen Lidl. Jan Arnecke berichtet.
3: Den größten Zuwachs verzeichnete die Digitalsparte Schwarz Digits. Das liegt vor allem an der großen Nachfrage nach europäischen Cloud-Lösungen, um unabhängig von den USA und China zu sein. Daneben ist das Unternehmen auch personell gewachsen. 9000 Mitarbeitende wurden weltweit eingestellt und auch 300 neue Kaufland- und Lidl-Filialen kamen dazu. Für das laufende Jahr rechnet die Schwarz-Gruppe mit weiterem Wachstum und will über 10 Milliarden Euro investieren, davon 5 Milliarden in Deutschland.
2: Die Jugendherberge Trier wird vergrößert. Mit dem offiziellen Spatenstich haben heute die Arbeiten für einen neuen Anbau begonnen. Verena Hafner.
4: Mit dem Anbau wächst die Jugendherberge auf mehr als 500 Betten und wird damit zu einer der größten Deutschlands, so der Betreiber der Jugendherberge Markus Illi. Geplant sind unter anderem barrierefreie Zimmer, zusätzliche Aufenthaltsflächen und mehr Platz im Restaurant. Die Lage direkt an der Mosel und die Nähe zur Trierer Innenstadt machen die Jugendherberge nach eigenen Angaben besonders beliebt. Um der Nachfrage gerecht zu werden, werde das Haus jetzt erweitert und modernisiert. Die Kosten für das Projekt liegen bei knapp 6 Millionen Euro. Es soll nächstes Jahr fertig werden.
2: Das Wetter: in der Nacht zieht von Westen her wieder Regen auf. Die Temperaturen sinken auf 14 bis 8 Grad. 20.03 Uhr.
5: ARD-Verkehrsservice. Vorsicht, auf der A7 Füssen Richtung Ulm zwischen Dreieck-Allgäu und Kempten liegen zwei Müllsäcke. A3 Frankfurt Richtung Würzburg zwischen Rohrbrunn und Marktheidenfeld 3 Kilometer Stau, das dauert 25 Minuten länger. A5 Basel Richtung Karlsruhe zwischen Freiburg-Mitte und Teningen 4 Kilometer Stau, auch das kostet 25 Minuten. A5 Frankfurt Richtung Kassel zwischen Nordwestkreuz Frankfurt und Bad Homburger Kreuz an der Baustelle 3 Kilometer stockender Verkehr. A61 Mönchengladbach Richtung Koblenz zwischen Dreieck-Bad 9a und Dreieck-Sinzig nach einem Unfall ist die linke Spur gesperrt. 5 Kilometer Stau, 20 Minuten dauert's länger. Die A61 Ludwigshafen Richtung Hockenheim ist zwischen Kreuzspeyer und Dreieck-Hockenheim wegen einer Fahrbahnerneuerung bis Sonntag früh um 5 gesperrt. Allen unterwegs, gute und sichere Fahrt, kommt gut an.
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5: Am Mikrofon Annette Loris, guten Abend. Manchmal ist es eine wirre Anzeige, ein selbstgemaltes T-Shirt oder der beständige Besuch eines Plattenladens, der Bands zusammenführt. Wir erzählen heute Abend die besten Geschichten der Bandfindung und haben natürlich auch neuen Rock, unter anderem von Paul McCartney, Evanescence und Muse.
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Und so kann auch Michael Jackson im Musikclub Rock auftauchen, in der Version der Alien and Farm Smooth Criminal. ARD Musikclub Rock. Heute dreht es sich um die interessanten Geschichten, wie die ein oder andere Band entstanden ist. Und darauf sind wir gekommen, weil uns eine Anzeige in die Hände fiel. Die wurde am 11. Juni 1967 veröffentlicht. Da veröffentlichte ein gewisser Mark Bolan in der Musikzeitschrift Melody Maker Folgendes. Freakiger Leadgitarrist, Bassist und Schlagzeuger für Mark Bolans neue Gruppe gesucht. Außerdem alle anderen astralen Flieger, zum Beispiel mit Verstärkeranlagen und dem, was niemals in Blumenfensterkisten wächst. Telefon Wimbledon 0697. Der Rest ist Musikgeschichte. Und nach vier eher unerfolgreichen Folk-Alben begann dann die ganz große Karriere für T-Rex. 20th Century Boy jetzt im Album.

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1: The Boys of Dungeon Lane, so heißt das neue, wirklich gut gewordene Album von Paul McCartney. Bisschen nostalgisches Spätwerk, das aber auch einen ordentlichen Rockanteil hatte. Unsere Korrespondentin in London, Gabi Biesinger, hat mit Paul McCartney darüber gesprochen. Gabi, um was geht's denn auf dem neuen McCartney-Album?
2: Ja, es geht in etwa der Hälfte der Songs um Kindheitserinnerungen an Liverpool, wo Paul McCartney und die anderen Beatles ja aufgewachsen sind. Und Paul wohnte damals in einem nicht so guten Viertel und ist oft die Dungeon Lane runtergeschlendert zum Strand, um Vögel zu beobachten. Das war eine kleine Flucht damals, hat er erzählt.
3: It was kind of escape, the road that led down to the shore. I had a little bird book. I used to be an ornithologist.
2: Aber eines Tages, da lauerten ihm die Boys auf Dungeon Lane auf, um ihm die Uhr zu klauen.
3: One day, the boys, big strapping guys, decided to mug me. They wanted my watch.
2: Aber die Sache ging gut aus. Die Polizei schnappte die Jungs und Paul kriegte seine Uhr wieder.
1: Was ein Glück. Paul McCartney wird ja in genau einer Woche am 18. Juni 84 Jahre alt. Wie ist er stimmlich unterwegs?
2: Natürlich merkt man Pauls Stimme an, dass er nicht mehr der Beatle aus den 60ern ist. Aber die Stimme ist immer noch sehr gut zu erkennen und markant. Und das Album ist musikalisch vielseitig, sentimental und poppig. Mal nur Akustikgitarre, dann wieder sehr rockig. Und Paul sagt das auch selbst nochmal. Er schreibt in so verschiedenen, unterschiedlichen Stilrichtungen, die aber letzten Endes alle dadurch zusammengehalten werden, dass er eben der Komponist ist.
3: I write in all sorts of different styles, but they're all joined together by the fact it's me.
1: Absolut. Und das zieht sich durch und macht das sehr, sehr hörenswert. Vielen Dank, ARD-London-Korrespondentin Gabi Biesinger, über das neue Album The Boys of Dungeon Lane von Paul McCartney. Und daraus hören wir jetzt einen der rockigeren Songs. Come Inside.

0: Kurz nach 8:30 ARD Verkehrsservice. Vorsicht auf der A5 Frankfurt Richtung Karlsruhe. In der Ausfahrt Frankfurt-Niederrad steht ein defektes Fahrzeug im Kurvenbereich. A3 Frankfurt Richtung Würzburg zwischen Rohrbrunn und Marktheidenfeld 3 Kilometer Stau. Das kostet 25 Minuten. A5 Basel Richtung Karlsruhe zwischen Freiburg-Mitte und Tening 4 Kilometer Stau. Dauert 20 Minuten länger. A61 Mönchengladbach Richtung Koblenz zwischen Dreieck-Sinzig und Niederzissen 4 Kilometer Stau, kostet eine Viertelstunde. Und die A61 Ludwigshafen Richtung Hockenheim ist zwischen dem Kreuz Speyer und dem Dreieck Hockenheim wegen einer Fahrbahnerneuerung bis Sonntag früh um 5 gesperrt. Allen unterwegs, gute und sichere Fahrt.
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0: Mit Annette Loris, guten Abend. Und natürlich auch mit euren Musikwünschen. Wenn ihr den einen oder anderen Rocksong habt, von dem ihr sagt, oh, lange nicht gehört, möchte ich gerne wieder hören. Oder auch was Neues, von dem ihr sagt, bitte spielt das 0711 26 27 28. Da sind wir telefonisch, per WhatsApp, per Signal, auch gerne per Sprachnachricht zu erreichen. 0711 26 27 28. Peter Wörtmüller aus Waghäusel hat uns erreicht und schreibt, dass er sich sehr gerne von Doro Pesch und Warlock All We Are wünschen würde und wünscht uns allen einen schönen Abend. Dankeschön gleichfalls und hier ist Warlock.
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0: 20 Minuten vor 9, ARD Verkehrsservice. Vorsicht auf der A643 Wiesbaden Richtung Mainz. Im Schirsteiner Kreuz in der Überleitung zur A66 Richtung Frankfurt ist eine ungesicherte Unfallstelle direkt in der Überleitung. Also da vorsichtig ranfahren. Wir reden darüber, wie Bands Mitglieder rekrutieren, finden. Manchmal sind es skurrile Kleinanzeigen. Und manchmal sind es Empfehlungen. So oder so ähnlich war es dann wohl im Falle Linkin Park. 7 Jahre lang war es sehr, sehr still um die Band nach dem Tod von Sänger Chester Bennington im Juli 2017. Und irgendwie schien es, als würde es diese Band nie wieder geben können. Doch dann im Herbst 2024 meldeten sich Linkin Park zurück. Mit einer neuen Stimme, der von Emily Armstrong. Und Mike Shinoda hat mal erzählt, dass nicht nur ihr damaliger Drummer Rob Burden von Emily begeistert war. Sie war damals allerdings noch mit ihrer eigenen Band Dead Sarah unterwegs. Aber auch sie dachte, oh, das könnte vielleicht passen. Und ihre Freunde sagten ihr dann, ja, dann frag doch einfach.
1: I believe it was actually our drummer Rob, but it could have been somebody else, because I think a couple different people said, you should meet Emily. I don't think it was through the lens of you should meet her, because I think she could be like the singer for Linkin Park. It was more just like, she's cool. She's a great singer.
2: I was like, oh, I'd really like to do that. And I was being vocal with friends and stuff. And they're like, why don't you ask? And I was like, oh, right. Somehow it's just aligned in this way for, I think, both.
0: Also sie haben sich nicht wirklich gesucht, aber gefunden. Der Weg zu Linkin Park führte nicht über große Castingshows oder eine öffentliche Suche, sondern über das Arbeiten im Studio. Man traf sich, man saß zusammen zu Sessions, zunächst ohne Plan. Und dann einfach auszuprobieren, entsteht was? Und ja, es entstand was. Die Chemie stimmte. Und Mike Shinoda hat später mal in einem Interview gesagt, wir hatten immer mehr Spaß an diesen Sessions mit Emily. Und aus ein paar Testaufnahmen und ein paar Ideen wurde dann...

nach und nach ein neues Album, From Zero. Ein absoluter Neustart für Linkin Park und ein Riesenerfolg. Und dass das auch live ganz wunderbar funktioniert, das haben Linkin Park unter anderem am vergangenen Wochenende bei Rock am Ring bewiesen. Hier ist der Song, mit dem sie zurückkam: The Emptiness Machine.

0: Was für ein wunderbares Comeback, oder? Moritz aus Karlsruhe hat gerade ins Studio geschrieben und uns ein sehr schönes Bett geschickt mit einem Krokodil mit einer großen Gitarre und schreibt: Morgen geht's zusammen mit meinem Bruder, meinem Mitbewohner und meiner besten Freundin zum Linkin Park Konzert nach München. Mit dabei natürlich Sam, das Krokodil. Das K in Klammern als kleine Einstimmung, hätte ich gerne Emptiness Machine gehört. Das ist ja dann schon geschehen, Moritz. Ich wünsche euch ganz viel Spaß und bin ein bisschen neidisch.
1: Hey, hey,

Ja, manchmal reicht es, dass einfach nur ein schwarzer Hund auf dem Studiogelände ein bisschen rumstromert und schon wird ein Song draus. Black Dog von Led Zeppelin im ARD Musikclub Rock. In 2 Wochen wird das neue Muse-Album The Wow Signal erscheinen und jetzt gibt es praktisch im 2-Wochen-Takt neue Songs daraus. Ich will mir immer einen Song. Auch heute ist das der Fall und das geht so in die Richtung Rock trifft Disco. Night Shift Superstar heißt der Song und ja, es ist so eine Art Puzzleteil aus dem Wow Signal Album. Das ist benannt nach einem der berühmtesten ungelösten Rätsel der modernen Astronomie. Namensgeber ist dieses Wow Signal, also ein mysteriöser Ausschlag aus dem Jahr 1977 aus Richtung des Sternbilds Schütze. Wurde aufgezeichnet und bis heute liefert dieses Signal Anlass für Spekulationen über außerirdisches Leben. Und das sind die Themen des neuen Muse-Albums, also außerirdische Kommunikation, Technologie, Unsicherheit im Umgang damit, die Suche nach dem Sinn in einer zunehmend entfremdenden Welt. Das ist interessanterweise ein Thema, was sich in letzter Zeit immer häufiger in Rocksongs wiederfindet. Sobald wir das neue Album haben, stellen wir es euch natürlich vor. Für heute muss ein Song reichen, nämlich Night Shift Superstar. Neues von Muse.

Night Shift Superstar von Muse aus dem neuen Album The Wow Signal, das in 2 Wochen erscheinen wird. Wir sind sehr gespannt darauf und hoffen, das war der poppigste Song auf dem Album. Wir kümmern uns in der nächsten Stunde unter anderem noch um die ein oder andere interessante Bandkonstellation. Beispielsweise klären wir, wie eine junge Deutsche den Platz der Drummerin bei Rush übernommen hat. Und bis ran an die Nachrichten. Gibt's Musik von Van Halen, Hot for Teacher.

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1: Um 21 Uhr mit Christian Hermanns. US-Präsident Trump hat nach eigenen Angaben bereits geplante Angriffe und Luftschläge auf den Iran wieder abgesagt. Wenige Stunden vorher hatte er schwere Militärschläge angekündigt und mit der Besetzung iranischer Ölexportterminals auf der Insel Karg gedroht. Samuel Jakesh berichtet aus Washington.
2: Als Grund für die Absage der angeblich bereits vorbereiteten Angriffe deutete Trump erneut einen Verhandlungsfortschritt mit der iranischen Seite an. Gespräche mit der Islamischen Republik seien, so Trump wörtlich, sowohl in ihrer Grundausrichtung als auch im Detail von allen beteiligten Parteien gebilligt worden. Seit Beginn des Krieges zwischen den USA und Iran vor 3 Monaten hatte Donald Trump bereits mehrfach angekündigt, dass eine Einigung mit der iranischen Führung oder erneute Angriffe durch die US-Streitkräfte kurz bevorstehen würde.
1: Bei der Fußball-Weltmeisterschaft wird in diesen Minuten das Auftaktspiel Mexiko gegen Südafrika angepfiffen. Vorher gab es im Aztekenstadion von Mexiko-Stadt eine bunte Eröffnungsfeier, unter anderem mit dem WM-Song Die Die, gesungen von Shakira und Burna Boy. Das Finale der Fußball-WM ist am 19. Juli. Das Landeskriminalamt von Baden-Württemberg prüft einen möglichen Zusammenhang zwischen einem linksextremistischen Block und der mutmaßlichen Brandstiftung in dem Reutlinger Umspannwerk. Nach dem Brand am Montag waren rund 30.000 Menschen stundenlang ohne Strom. Mia Zundel berichtet.
3: Eine laut Verfassungsschutz linksextremistische Internetseite thematisiert die Attacke auf das Stromnetz in Reutlingen. Das Landeskriminalamt betont allerdings auch, das sei nur eine Spur, der man nachgehe. Man ermittle nach wie vor in alle Richtungen. Der Verfassungsschutz bezeichnet die Seite als anarchistisch geprägte linksextremistische Kampagne. Diese Internetseite hat nun Presseberichte zum Stromausfall in Reutlingen veröffentlicht. Ein Bekennerschreiben findet sich auf der Seite nicht.
1: Die Männerberatung für Opfer sexualisierter Gewalt in Mainz zieht etwa 3 Jahre nach ihrer Gründung eine positive Zwischenbilanz. Das Angebot werde langsam bekannter und die Zahl der Anfragen steige, sagen die Verantwortlichen. SWR-Reporterin Sarina Fischer.
4: Im letzten Jahr hätten sie 23 betroffene Jungen und Männer unterstützt, berichtet Eva Jochmann vom Frauennotruf Mainz, der die Männerberatung anbietet. Das klinge zwar nach wenig, sei aber durchaus ein Erfolg, denn Männern falle es noch schwerer als Frauen, über ihre Erfahrungen mit sexualisierter Gewalt zu sprechen. Seit dem Frühjahr 2023 können sich Opfer und ihre Bezugspersonen an die Männerberatung wenden. Sie richtet sich außerdem an trans-, inter- und nicht-binäre Menschen. Die Finanzierung des Angebots sei bis Ende dieses Jahres gesichert. Für danach bräuchten sie aber noch Geldgeber, so die Verantwortlichen.
1: Das Wetter in der Nacht zieht von Westen her wieder Regen auf. Die Temperaturen sinken auf 14 bis 8 Grad. Morgen nochmal ziemlich trüb und teils regnerisch bis 23 Grad. 21.03 Uhr.
5: ARD-Verkehrsservice. A3 Frankfurt Richtung Würzburg zwischen Rohrbrunn und Marktheidenfeld 2 Kilometer Stau. Das dauert eine Viertelstunde länger. A5 Basel Richtung Karlsruhe zwischen Freiburg-Mitte und Tinning dauert es auch eine Viertelstunde länger. 3 Kilometer Stau hier. A61 Mönchengladbach Richtung Koblenz zwischen Dreieck Sinzig und Niederzissen 4 Kilometer Stau. Kostet 20 Minuten. Die A61 Ludwigshafen Richtung Hockenheim ist zwischen dem Kreuz Speyer und dem Dreieck Hockenheim wegen einer Fahrbahnerneuerung bis Sonntag früh um 5 gesperrt. Auf der A643 Wiesbaden Richtung Mainz ist im Schiersteiner Kreuz die Überleitung zur A66 Richtung Frankfurt wegen Bergungsarbeiten gesperrt. Allen unterwegs gute und sichere Fahrt. Kommt gut an.
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5: Am Mikrofon Annette Loris. Guten Abend. In diesem Moment beginnt das Eröffnungsspiel der Fußball-Weltmeisterschaft Mexiko gegen Südafrika. Wer das komplette Spiel hören möchte, geht natürlich auf sportschau.de und in der Sportschau-App. Und hier geht es jetzt um Bands und wie sie sich gefunden haben. Manchmal ist es eine Kleinanzeige, manchmal ist es ein Verstärker.
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0: Smart von Dorothy im ARD Musikclub Rock, in dem es heute Abend darum geht, wie sich manche Bands gefunden haben. Denn die eine oder andere Entstehungsgeschichte oder beziehungsweise auch Ersatzmusikergeschichte ist dann doch sehr bemerkenswert. Was auffällt, es gibt einige Bands, bei denen Plattenläden, ja, sowas gab's früher, also Läden, in denen man sich Musik kaufen konnte, eine ganz entscheidende Rolle spielen. Und so war das auch in dem Fall, in dem wir jetzt, über den wir jetzt hier sprechen wollen. Aus dem ARD-Team Adrian Beritsch. Du hast da eine sehr hübsche Geschichte aus einem Plattenladen mitgebracht.
1: Ja, in England, da geht es um einen gewissen Ozzy Osbourne, den Namen kennen wir doch, oder?
0: Oh ja, schon mal gehört.
1: Ja, müssen wir jetzt aber ganz weit zurückgehen, so in Teenager-Schulzeiten. Da gehen also ein paar Jungs zu einem Plattenladen, sehen einen Aushang so. Da steht Ozzy Sieg Nietzsche Gig. Also Ozzy braucht einen Auftritt. Und schreibt noch dahinter, got our own PA system. Wow. Weißt du, was das ist? Ein PA system, ja, ne? Das ist ein Verstärker mit einem Mikro.
0: Eine Anlage.
1: Ja, total. Und wenn du eine Band haben willst, hast du vielleicht Gitarre oder Schlagzeug. Aber so ein Verstärker wäre schon mal nicht schlecht. Die zwei Typen, die da vor diesem Laden stehen, gucken sich das an. Und der Tony Iommi, Gitarrist, der hat mal was dazu gesagt. Die Geschichte stimmt wirklich.
2: And we went around the music shop and we saw this ad, Ozzy Zig requires gig. And sure enough, we went round to the address of the house and knocked the door, and his mother came, John, it's for you. Yeah. And I saw him walking up the hall and I said to Bill, forget it.
1: Ich glaube, der letzte Satz ist der beste. Forget it. Den kannst du vergessen.
0: Ja, weil die haben sich, glaube ich, in der Schule gekannt. Und
1: schon in der Schule, aber quasi sich, nur so eine Parallelklasse, ja, im Grunde genommen.
0: Und so nach dem Motto, ah nee, der taugt nichts.
1: Der taugt nichts. Ist aber dann natürlich, ja, Geschichte. Ist doch was draus geworden, aber dieses, der taugt nichts, vergesst den. Die haben ihn später rausgeschmissen, das ist ja auch
0: gut, aber das hatte dann andere Gründe.
1: Später, ja, genau. Ja, aber so kann es gehen.
0: Ja, wurde auf jeden Fall ein Riesenerfolg. Damit ging's los für Black Sabbath.
1: Den kannst du vergessen.
0: Vergiss es, genau. Paranoid im ARD Musikclub. Oh, was ein Glück, haben sie es nicht vergessen.

0: Alice in Chains.
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0: 25 Jahre ist es her, da gab es Pop-Punk im Jahr 2001. Am 12. Juni erschien das Take Off Your Pants and Jacket von Blink 182 Album. Und die waren damals, sagen wir mal so, bekannt für ihren kleinen Jungshumor. Also, und dann fiel ihnen auf, dass sie ja eigentlich keine pubertierenden Jungs mehr sind. So mit Anfang 30 dürfte es dann doch ein bisschen gediegener zugehen. Aber wie macht man das, ohne die eigenen musikalischen Wurzeln zu verraten? Das war ein ziemlich komplizierter Prozess und der brachte die Band auch fast dazu, aufzuhören. Musikalisch anspruchsvoller wollten sie werden, sich aber weiter für die Belange von Teenagern einsetzen. Und dieser Plan ist aufgegangen. Es wurde ein Konzeptalbum rund um das Thema Erwachsenwerden. Johannes Häuft aus dem ARD-Team. Was gibt's auf diesem Album zu hören?
3: Also zum einen kriegst du natürlich das, was draufsteht, nämlich Blink 182. Also ist lustig, du hast diesen pubertierenden Pipi-Kaka-Humor. Du hast diese ganzen Jugendthemen, die im besten Fall auch genau diese Zielgruppe abholt. Du hast saucoole Gitarrenriffs, du hast unfassbar eingängige Melodien, super Ohrwürmer, super zum Mitsingen, super auch zum mehrstimmigen Mitsingen, auch mit diesen Na-Na-Nas, Da-Da-Das, aber eben nicht nur das. Also die Jungs sind da wirklich gereifter, haben sich da ernsten Themen gestellt, düstere Songs sind mit dabei, die wirklich berühren und echten Impact bei den betroffenen Personen hat. Also sie haben wirklich getüftelt und verfeinert und Mark Hoppus, der Bassist, hat auch selber gesagt, das hier ist der nächste Schritt für uns gewesen. Und was aber ich persönlich mit diesem Album natürlich verbinde, ist ein Lebensgefühl. Also du hast einen schlechten Tag, du kommst heim, du machst diese Platte an und du kriegst gute Laune, ja. Mhm. Du bist auch direkt wieder irgendwie zurück in den 2000er, Skateboard-Kappe, wilde Partys. Ja, einfach guter Pop-Punk.
0: Dankeschön, Johannes. Also auch für deine Jugenderinnerungen. Der komplette Podcast zum Blink 182-Album Take Off Your Pants and Jacket ist zu hören in der ARD Sounds App und überall da, wo es Podcasts gibt. Und dieses Album war super erfolgreich, wurde in den USA mit unendlich vielen Preisen ausgezeichnet, weltweit über 14 Millionen Mal verkauft. Und danach One Blink 182, eine Stadionband. Wir hören aus dem Album First Date im ARD Musikclub Rock.

0: Und Kapitän Aldi Verkehrsservice. A8 Stuttgart Richtung Karlsruhe zwischen Pforzheim-West und Karlsbad an der Baustelle 2 Kilometer Stau. A61 Mönchengladbach Richtung Koblenz zwischen Dreieck Sinzig und Niederzissen 3 Kilometer Stau. Das dauert eine Viertelstunde länger. Und die A61 Ludwigshafen Richtung Kockenheim ist zwischen dem Kreuz Speyer und dem Dreieck Kockenheim wegen einer Fahrbahnerneuerung bis Sonntag früh um 5 gesperrt. Allen unterwegs, gute Fahrt.
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0: Mit Annette Loris, guten Abend. Und mit euren Musikwünschen natürlich auch. 0711 26 27 28. Unter der Nummer sind wir zu erreichen. Telefonisch, per WhatsApp, per Signal. Babette hat uns geschrieben. Wir hören dem Musikclub Rock und fragen uns, ob auch Juvi Juvi Ju von The Who dazu passen würde. Ja, selbstverständlich, Babette. Die sind hier sehr, sehr gerne gehört. Dann schreibt sie weiter, wir haben die Band zum ersten Mal in der Mongolei gehört. Sie waren inzwischen auf Tour in den USA und Europa und es wäre schön, wenn das klappt. Und wie das klappt, die haben wir vor Jahren das erste Mal vorgestellt und wahnsinnig viele Hörerinnen und Hörer haben sich bei uns gemeldet und gesagt, was ist das denn? Ja, das ist mongolischer Kehlkopfgesang und dann gibt es da auch noch eine Pferdekopfgeige, die entscheidend ist. Juvi Juvi Ju von The Who für Babette.
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0: reden wir über Rush im ARD Musikclub Rock. Die Band schien ja nach dem Tod ihres Drummers Neil Peart am Ende. Und dann kam alles ganz anders, denn dann kam Annika Niles. Sie war erst Studentin, dann Dozentin an der Popakademie in Mannheim und jetzt ist sie Schlagzeugerin bei Rush. Christian Rönspees aus dem ARD-Team. Wie bitte kam es dazu?
1: Naja, das lief schon irgendwie klassisch über Beziehungen, aber um überraschende Ecken. Nach dem Tod von Schlagzeuger Neil Peart war für Geddy Lee und Alex Lifeson Rush erstmal vorbei. Aber bei den Tributkonzerten für den verstorbenen Foo Fighters-Schlagzeuger Taylor Hawkins standen die beiden dann mal wieder zusammen auf der Bühne mit unterschiedlichen Schlagzeugern und sie haben gemerkt, macht schon noch Spaß, die alten Rush-Songs zu spielen. Und dann hatte Geddy Lees Basstechniker Scully den entscheidenden Tipp. Er hat nämlich auf der letzten Tour von Gitarrenlegende Jeff Beck gearbeitet. Da hat Annika Niles Schlagzeug gespielt und Scully kam zurück und hat gesagt, also wenn du mal wieder Lust auf Musik hast, Solo oder zusammen mit Alex, dann check mal Annika aus. Die ist super gut und super nett.
2: My bass tech Scully, he had been on tour with Jeff Beck. He worked for Jeff Beck for the last 3-4 tours before he sadly passed away. And on the last tour, there was a drummer, Annika Niles. And he came back from that tour just raving about how great she was and how nice she was. And he said, well, if you ever decide to do a solo project or something with Al, think about it.
1: Und dann gab's zuerst ein Zoom-Meeting und dann geheime Proben in Kanada. Und nach 5 Tagen war klar, das passt.
0: Und seit Sonntag läuft ja jetzt tatsächlich die schon vor einem Jahr angekündigte 50-Something-Tour von Rush zusammen mit Annika Niles am Schlagzeug. Wie sind die Reaktionen bisher?
1: Ich würde mal sagen, das ist eine Welle

0: der Liebe. Es gibt schon viele Videos im Netz von den ersten Shows in Los Angeles und die Kommentare sind eindeutig. Annika macht das super, Annika rules. Viele schreiben tatsächlich, I cried. Ich habe geweint, als ich mir das angeschaut habe. Und sie kriegt auch immer wieder extra Jubel vom Publikum, wenn sie ein legendäres, kompliziertes Neil Peart Schlagzeug Phil so richtig perfekt hinnagelt. Und Geddy Lee und Alex Lifeson haben ziemlich oft ein sehr breites Grinsen auf dem Gesicht. Und sie wirken auch immer mal wie die stolzen Papas. Denn Annika Nillis könnte ja tatsächlich ihre Tochter sein.
1: Easy. Oh, wie schön. Das klingt aber großartig. Dann hoffen wir, dass das genauso gut weiterläuft. Und dass alle bis zum nächsten Jahr gesund bleiben. Denn dann kommen Rush mit ihrer 50-Something-Tour und Annika Nillis am Schlagzeug ja nach Deutschland. Am 21. Februar nach Berlin, am 25. nach München, am 28. nach Köln und am 2. März nach Hamburg. Am 4. März dann Rush live in Stuttgart. Und für ein bisschen mehr Vorfreude, Rush mit einem Klassiker. Tom Sawyer im ARD Musikclub Rock. Dankeschön, Christian.

0: Rocks from Boxes vom Maximo Park im ARD Musikclub Rock reden wir jetzt über was, ja, bei dem wir uns schon gefragt haben, was soll das? Pink Floyd haben einen neuen Sampler veröffentlicht. Heißt 8 Tracks, ist ein Wortspiel. Natürlich sind 8 Songs drauf, alle entstanden zwischen 1971 und 79, also Abstand 8 Jahre. Adrian Beric aus dem ARD-Team. Aber die Fans sind schon am Schimpfen, das sei alles nur Geldmacherei. Interessant wäre das Ganze nur wegen eines einzigen Titels. Was ist denn da los?
1: Ja, also erstmal ist los, dass wir alle Songs schon kennen. Klar, die haben jetzt nichts Neues veröffentlicht. Die Auswahl ist relativ merkwürdig. Songs zwischen 71 und 79, hast du gesagt. Okay, Klassiker hörst du. Money, Another Brick in the Wall, Wish You Were Here. Aber Songs wie What's the Deal oder One of These Days, da fragt man sich schon, warum ausgerechnet die da mit drauf sind. So populär sind sie nicht. Pink Floyd haben ja ihre Musikrechte für viel Geld an Sony verkauft. Und die Fans schimpfen jetzt, dass der Musikkatalog gnadenlos ausgequetscht wird. Alle paar Jahre kämen da jetzt wahrscheinlich irgendein neuer Nonsens-Sampler
0: raus. Ja, Moment, aber da gibt es ja diesen einen Song.
1: Ja, der ist schon besonders. Pigs on the Wing, so heißt der Song damals auf der LP Animals drauf. Das ist die mit diesem berühmten Londoner Kraftwerk auf dem Cover. Der Song war damals zweigeteilt. Jeweils knapp 1,30 auf der A-Seite vorne und 1,30 auf der B-Seite hinten. Der ist jetzt zusammengefügt. Und was ist daran bitte besonders, könnte man fragen. Naja, David Gilmour, der hatte damals ein kleines Gitarrensolo für den Song aufgenommen. Ursprünglich. Ist gelöscht worden. Irrtümlich. Ein befreundeter Gitarrist hat das Solo damals sofort neu aufgenommen. Ist aber nie auf einer LP oder CD zu hören gewesen. Sammler, die kennen das trotzdem. In den 70er, 80er Jahren, da gab es ein Abspielmedium. Wir Leute, wir Radioleute kennen das. Nannte sich Cartridge. Das war eine Schwester von der Audiokassette.
0: Bisschen dicker, okay.
1: Und nur auf dieser Cartridge-Version konnte man das hören. Cartridge war damals schon ein Auslaufmodell. Das kennt ja heute kaum noch ein Mensch. Und jetzt ist eben für diesen neuen Sampler diese Version, das haben wir als Ganzes mit Gitarrensolo nach Jahrzehnten wieder ausgebuddelt. Das ist nett irgendwie.
0: Okay, dann hören wir es uns an. Dankeschön, Adrian.
1: So machen wir's.
0: Pigs on a Wing. Im kompletten 3 Minuten 34 Sekunden.

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1: Um 22 Uhr mit Christian Hermanns. Der Iran dementiert Fortschritte bei den Verhandlungen mit den USA. Das berichtet die iranische Nachrichtenagentur Fars und beruft sich dabei auf eine Quelle aus dem Verhandlungsteam. Vorher hat US-Präsident Trump neue Angriffe auf den Iran abgesagt. Als Grund dafür hatte er angegeben, dass die Verhandlungen mit dem Land auf höchster Ebene vorankämen. Die USA hatten den Iran nach einem vermeintlichen Hubschrauberabschuss zuletzt mehrfach angegriffen. Der Bundestag hat 2 Bundeswehrmandate verlängert. Die Auslandseinsätze in Bosnien-Herzegowina und im Kosovo sollen weitergeführt werden. Aus dem ARD-Hauptstadtstudio berichtet Bianca Schwarz.
2: In Bosnien und Herzegowina werden sich bis zu 50 deutsche Soldatinnen und Soldaten für ein weiteres Jahr an der EU-Mission EUFOR Althea beteiligen. Dort gibt es auch mehr als 30 Jahre nach Kriegsende noch erhebliche Spannungen zwischen Serben, Kroaten und bosnischen Muslimen. Im Kosovo ist die Bundeswehr seit 27 Jahren an der NATO-Mission KFOR beteiligt. Es ist der am längsten andauernde Auslandseinsatz der Bundeswehr. Bis zu 400 deutsche Soldatinnen und Soldaten sollen die Stabilität des Kosovo sichern, wo es immer wieder zu Spannungen kommt zwischen Albanern und Serben. Der Einsatz geht nun für ein Jahr weiter.
1: Der schwere Verkehrsunfall in der Provinz Zeeland in den Niederlanden hat ein 4. Todesopfer gefordert. Wie die Polizei mitteilt, sei ein 3. Kind gestorben. Vorher schon war ein Erwachsener seinen Verletzungen erlegen. Weitere 3 Kinder wurden verletzt. Ein Autofahrer war bei Vogelwarde in eine Schülergruppe auf Fahrrädern gerast. Ein 19-Jähriger wurde am Unfallort festgenommen. Wer es ist, sagt die Polizei noch nicht. Auch die Unfallursache ist noch nicht bekannt. In Bonn können Busse und Straßenbahnen ab dem kommenden Montag bis Ende Juni ohne Fahrschein genutzt werden. Mit dieser Entscheidung will der Stadtrat die Verkehrssituation in Bonn entschärfen. Dort war die Nordbrücke mit der Autobahn 565 vor einer Woche wegen Schäden gesperrt worden. Aus Bonn berichtet Sebastian Tittelbach.
3: Die Stadtverwaltung rechnet mit Ausgaben von rund 350.000 Euro pro Woche. Ziel sei es, Autofahrern ein zeitlich befristetes Angebot zu bieten, das eigene Fahrzeug stehen zu lassen. Das Maßnahmenpaket sieht außerdem weitere Park-and-Ride-Plätze in und um Bonn vor. An mehreren Stellen im Stadtgebiet soll auch die Verkehrsführung so geändert werden, dass Busse und Bahnen nicht im Stau stehen. Seit der Sperrung der Nordbrücke in der vergangenen Woche hat der Verkehr in Bonn stark zugenommen. Viele Autofahrer versuchen seitdem über die städtische Kennedy-Brücke und die Südbrücke das Rheinufer zu wechseln.
1: Die Fußball-Weltmeisterschaft in Mexiko, den USA und Kanada hat begonnen. Nach der Eröffnungsfeier im Aztekenstadion in Mexiko-Stadt läuft aktuell das Auftaktspiel zwischen Mexiko und Südafrika. 22 Uhr und 3 Minuten.
4: AD Verkehrsservice. Die A1 Osnabrück Richtung Bremen ist zwischen Dreieck Ahlhorner Heide und Wildeshausen West wegen Bauarbeiten bis morgen früh um 6 gesperrt. Die Umleitung führt über die A29 und Ahlhorn. A3 Frankfurt Richtung Köln zwischen Mönchhofdreieck und Raunheim. Ein Unfall auf der rechten Spur. Außerdem ist hier ein Hund auf der Fahrbahn. 2 Kilometer Stau. A8 Stuttgart Richtung Karlsruhe zwischen Pforzheim West und Karlsbad an der Baustelle. Ebenfalls 2 Kilometer Stau. Das dauert 20 Minuten länger. A61 Mönchengladbach Richtung Koblenz zwischen Dreieck-Sinzig und Niederzissen gab es einen Unfall auf der linken und der mittleren Spur. Deshalb 2 Kilometer Stau. Allen unterwegs, gute und sichere Fahrt.
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4: Am Mikrofon Annette Loris. Schönen Donnerstagabend und es ist Halbzeit im Eröffnungsspiel der Fußball-Weltmeisterschaft. Mexiko spielt gegen Südafrika und zur Halbzeit steht es 1:0. Wer die Vollreportage hören möchte, das geht natürlich in der ARD Sounds App und auf sportschau.de. Wir kümmern uns hier zum einen darum, wie sich manche Bands gefunden haben. Unter anderem geht es um R.E.M. und Status Quo und wir hören in das neue Death Cab for Cutie Album rein.
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0: Over the Hills and Far Away, der Klassiker von Gary Moore, um 13 Minuten nach 10 ARD Verkehrsservice mit zwei neuen Gefahrenstellen. Vorsicht bitte, auf der A7 Ulm Richtung Füssenreute zwischen Illertissen und Altenstadt liegt ein Tier auf der Fahrbahn. Und Vorsicht auf der B423 Homburg Richtung Habkirchen zwischen Kleinottweiler und Jägersburg liegt ein Reh auf der Fahrbahn. Geschichten, wie sich manche Bands gefunden haben, sind teilweise wirklich sehr, sehr spannend. Manchmal gleichen sie sich aber auch ein kleines bisschen. Und immer wieder spielen Plattenläden eine ganz entscheidende Rolle. Adrian Beritsch aus dem ARD-Team. Bei REM war es auch ein Plattenladen, der wichtig wurde.
1: Ja, total, weil wenn du jetzt in so einen Plattenladen gehst und dir regelmäßig Platten holst und da ist irgendwie einer hinter der Theke und der sieht, was holt der sich eigentlich für Platten, die hole ich mir auch. Dann merkt man noch, da ist irgendwie was, so selbe Wellenlänge. Und so war das bei REM. Also Michael Stipe, kennen wir alle. Athens, Georgia, da gab es einen Laden. Da gibt es einen Laden, den gibt es nämlich noch. Wax Street Records hieß der. Da ist Michael Stipe, Musikliebhaber, regelmäßig hingegangen. Und der Typ hinter der Theke ist dann später Gitarrist gewesen. Peter Buck hieß der. Und er hat festgestellt, was ist das für ein Typ? Der hat denselben Musikgeschmack wie ich. Die kommen ins Gespräch und werden die allerdicksten Freunde und gründen dann die Band REM. Finde ich unglaublich, die Geschichte ist schön. Plattenläden spielen immer eine Rolle.
0: Ja, und was für eine schöne, oder?
1: Also ja, nett. Einfach so, weißt du, so, wir mögen ja alle Musik, sonst wären wir auch nicht hier beim Radio. Aber dann irgendwie zu merken, das funkt buchstäblich auf dieser Musikwellenlänge, das ist doch schon außergewöhnlich.
0: Oder gibt es auch dieses tolle Buch von Nick Hornby, High Fidelity.
1: High Fidelity, der Plattenladen,
0: ja,
1: wo die Freaks alle sind. Und das Schöne ist, bei REM weiß man, die waren ja alle wirklich befreundet. Und es gibt von denen Videos, wo man so sieht, machen Interviews, sind ja jetzt alles gesetzte Herren, graue Haare. Wir haben uns in Freundschaft getrennt, wir sind lebenslange Freunde gewesen. Die haben damals einen fetten Plattenvertrag bekommen, 80 Millionen Dollar. Haben sie gesagt, gut, nehmen wir mit. Vertrag erfüllt und Schluss.
0: Recht haben sie.
1: So macht man's.
0: Ja, genau so macht man's. Und so macht man auch schöne Musik. What's the Frequency, Kenneth? Von REM im Musikclub Rock.

0: Still Counting von Volbeat im ARD Musikclub Rock. Reden wir jetzt über das neue Death Cab for Cutie Album, ihr 11. I Built You a Tower. Death Cab for Cutie, ja, bei uns immer noch so mehr oder minder ein Geheimtipp, aber in den Staaten echte Indie-Rock-Veteranen aus Seattle. Und wir möchten euch dieses neue Album ans Herz legen, nicht nur wegen Ben Gibbards unverwechselbarer melancholischer Stimme. Textlich ist das Album so eine Sammlung kleiner Filme, Geschichten über Vergänglichkeit, Beziehungen und den Versuch, im Chaos der Gegenwart einen Ort zu finden, an dem man bleiben möchte. Sänger und Mastermind Ben Gibbard hat uns erzählt, wie dieses Album entstand.
1: Ich wollte wirklich auf dieser Tour aufbauen, auf dieser ganzen Energie, die da von den Menschen rübergekommen war. Ich habe mich gefragt, warum reagieren die Leute eigentlich genau so auf diese Songs? Und dann ist da vor meinem geistigen Auge eine Skyline entstanden. Jedes Gebäude stand für einen Teil meines Unterbewusstseins. Jedes Gebäude konnte ich besuchen, dort anklopfen und mit Menschen aus meiner Vergangenheit reden. Besonders mit Menschen, als ich so um die 16 war. Da war ich ein schlaksiger, ungelenker Typ, aber das war eine sehr wichtige Zeit in meinem Leben. Those people or those memories that, you know, when you were 16 years old, you were, you know, 2023 habe ich dann eine sehr harte Zeit durchgemacht mit einer Scheidung. Gleichzeitig war da aber diese Tour, die mich mit ganz viel Freude erfüllt hatte. Da war mir klar, auch das ist so ein Haus. Die miesen Trennungsgefühle kommen da jetzt rein. Tür abschließen. Die Erinnerungen, die hole ich mir später zurück. Jetzt bin ich aber im Hier und Jetzt. Und genieße diese tolle andere Sache.
2: Lock the door and be like, I will come back for you later. But right now I need to be here doing this other thing.
0: Klingt nach einer guten Strategie, den Mist einfach wegsperren. Der Titel des Albums, I Built You a Tower, ich habe dir einen Turm gebaut, der verspricht etwas, das hält, wenn draußen alles wankt. Und wir hören aus dem neuen Death Cab for Cutie Album jetzt Punching the Flowers im ARD Musikclub Rock.

0: Kurz nach 10:30 ARD Verkehrsservice. Vorsicht auf der A26 Stade Richtung Hamburg. In Höhe Neu-Wulmstorf steht ein defektes Fahrzeug. Vorsicht auf der A61 Mönchengladbach Richtung Koblenz zwischen Dreieck-Sinzig und Wingstalbrücke. Eine ungesicherte Unfallstelle. Vorsicht auf der B28 Freudenstadt Straßburg zwischen Willstedt und Sandlaufen Tiere. Aufpassen auch auf der B469 Wörth Richtung Stockstadt zwischen Wörth, Lützelbach, Sechsmauern und Obernburg Mitte Ilsenfeld liegen Gegenstände. Und noch eine Gefahrenstelle auf der A7 Ulm Richtung Füssenreute zwischen Illertissen und Altenstadt liegt ein Tier auf der Fahrbahn. Die A1 Osnabrück Richtung Bremen ist zwischen Dreieck Ahlhorner Heide und Wildeshausen West wegen Bauarbeiten bis morgen früh um 6 gesperrt. Die Umleitung führt über die A29 und Ahlhorn. A3 Frankfurt Richtung Köln zwischen Mönchhofdreieck und Rauenheim 2 Kilometer Stau nach einem Unfall. A8 Stuttgart Richtung Karlsruhe zwischen Pforzheim West und Karlsbad an der Baustelle 2 Kilometer Stau. Das dauert 20 Minuten länger. Und dann kommt noch eine Meldung dazu von der A1 Köln-Koblenz Richtung Trier. In der Ausfahrt Wittlich-Mitte steht ein defektes Fahrzeug. Allen unterwegs gute und sichere Fahrt. Kommt gut an.
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0: Mit Annette Loris, guten Abend. Wie finden Bands neue Musiker? Im Falle von Status Quo war das ein bisschen kompliziert nach dem Tod von Gitarrist Rick Parfitt. Wer ihn ersetzte und wie er diesen Job bekam, darüber sprechen wir in ein paar Minuten hier.
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Was tun, wenn eine Band nicht mehr vollständig ist, oftmals aus tragischen Gründen? Und wie findet man neue Musiker, die den oder die ersetzen, die nicht mehr da sind? Die Frage stellt sich vielen Bands. Und meist in

0: ist ja Beziehung. Manchmal hilft es aber auch einfach rumzulungern. Das hat bei Status Quo für ein paar extra Jahre auf der Bühne gesorgt. Nach dem Tod von Gitarrist Rick Parfitt. Christian Rönnspieß aus dem ARD-Team. Wer bitte hat da wo rumgelungert?
1: Es war vermutlich nicht eine direkte Strategie, aber tatsächlich hat sich Richie Malone, der seit 2016 für die Rhythmusgitarre bei Status Quo zuständig ist, schon als Teenager immer wieder bei Status Quo-Konzerten rumgetrieben, zusammen mit seinem Vater. Vater und Sohn Malone waren regelmäßig dabei, große Fans, durften dann auch irgendwann hinter die Bühne, haben da die Band kennengelernt. Dann wurde darüber geredet, dass Richie Gitarre spielt und da sehr von Rick Parfitt inspiriert ist. 2008 durfte er dann auch mal beim Soundcheck zusammen mit Rick Parfitt auf die Bühne. Richies Vater hat das Ganze mit der Videokamera festgehalten. Der Clip ist auch auf YouTube. Irgendwann hängt ihm Rick Parfitt seine Gitarre um und sagt, spiel mal. Und er spielt. Und das klingt tatsächlich fast wie Rick Parfitt mit diesem ganz speziellen Swing. Danach hat Rick Parfitt immer mal wieder gesagt, wenn mal was mit mir ist, dann holt ihr Richie in die Band. Und im Sommer 2016 ist ja dann tatsächlich was passiert. Nach einem Status Quo-Konzert in der Türkei hatte Rick Parfitt im Hotel einen Herzstillstand, wurde gerade so wieder ins Leben zurückgeholt. Danach war klar, Bühne ist nicht mehr. Aber die Last Night of the Electrics Tour war schon gebucht. Also, wer kann übernehmen? Da war doch dieser junge Richie. Spielt der eigentlich noch Gitarre? Ja, er hat noch Gitarre gespielt, hatte aber inzwischen einen normalen Job. Sie haben ihn dann zu einer Testprobe eingeladen. Die lief gut. Er hat dann die Tour gespielt. Und nach dem Tod von Rick Parfitt an Weihnachten 2016 wurde Richie Malone offizielles Bandmitglied von Status Quo und hat seitdem live viele der legendären Parfitt-Gitarren-Parts gespielt. Auch die berühmten Intros zu Caroline zum Beispiel oder Whatever You Want.
0: Was für eine Geschichte. Dankeschön, Christian Rönnspieß aus dem ARD-Team. Vom Status Quo-Fan zum Bandmitglied. Das ist die Geschichte von Richie Malone. Und hier kommt sein Gitarrenintro live zu einem der größten Hits von Status Quo. Whatever You Want aus dem Live-Album Last Night of the Electrics im ARD-Musikclub Rock.

Sorry, das ist wichtig. ARD Verkehrsservice mit einer Eilmeldung. Achtung Autofahrer auf der A661 Bad Homburg-Egelsbach zwischen Offenbach-Kaiserle und Offenbach-Taunusring. Hier ist ein Kind auf der Fahrbahn. Achtung Autofahrer auf der A661 Bad Homburg-Egelsbach zwischen Offenbach-Kaiserle und Offenbach-Taunusring. Ein Kind auf der Fahrbahn. Michael Lahmer aus Frankfurt hat uns geschrieben, liebes ARD-Team, erstmal super Sendung. Frage, würdet ihr heute was von Paramore spielen? Mit lieben Grüßen aus Frankfurt. Sehr, sehr gerne. Liebe Grüße zurück. This is why von Paramore für Michael.

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1: Um 23 Uhr mit Christian Hermanns. US-Präsident Trump hat nach eigenen Angaben bereits geplante Angriffe und Luftschläge auf den Iran wieder abgesagt. Wenige Stunden vorher hatte er noch schwere Angriffe angekündigt und mit der Besetzung iranischer Ölexportterminals auf der Insel Karg gedroht. Samuel Jakisch berichtet aus Washington.
2: Als Grund für die Absage der angeblich bereits vorbereiteten Angriffe deutete Trump erneut einen Verhandlungsfortschritt mit der iranischen Seite an. Gespräche mit der Islamischen Republik seien, so Trump wörtlich, sowohl in ihrer Grundausrichtung als auch im Detail von allen beteiligten Parteien gebilligt worden. Seit Beginn des Krieges zwischen den USA und Iran vor 3 Monaten hatte Donald Trump bereits mehrfach angekündigt, dass eine Einigung mit der iranischen Führung oder erneute Angriffe durch die US-Streitkräfte kurz bevorstehen würde.
1: Der Iran hingegen dementiert Fortschritte bei den Verhandlungen mit den USA. Das berichtet die iranische Nachrichtenagentur Fars und beruft sich dabei auf eine Quelle aus dem Verhandlungsteam. Die Weltraumfirma SpaceX von Elon Musk hat einen Rekordbörsengang geschafft. Das Unternehmen bestätigte den Verkauf von Aktien im Wert von insgesamt rund 75 Milliarden US-Dollar. Rentabel ist das Geschäft von SpaceX bisher allerdings nicht. Im vergangenen Jahr machte das Unternehmen einen Verlust von fast 5 Milliarden Dollar. Grund dafür waren unter anderem hohe Entwicklungskosten. Die schwarz-rote Koalition im Bundestag hat eine Reihe kleinerer Entscheidungen zum Bürokratieabbau getroffen. Es soll bestimmte Berufsgruppen wie Schornsteinfeger und Immobilienmakler um insgesamt rund 45 Millionen Euro pro Jahr entlasten. Demnach müssen Schornsteinfeger nicht mehr Heizungslabels auf alte Heizkessel und Therme kleben, um Besitzer über die Energieeffizienz zu informieren. Auch die Weiterbildungspflicht für Immobilienmakler entfällt in Zukunft. Bei der Fußball-Weltmeisterschaft laufen die letzten Minuten des Auftaktspiels. Kurz vor Schluss steht es zwischen Gastgeber Mexiko und der Mannschaft aus Südafrika 2:0. Vorher war die WM in Mexiko-Stadt mit einer großen Show eröffnet worden. Sportreporter Jakob Rüger berichtet.
3: Im ausverkauften Aztekenstadion sang Shakira am Ende einer rund halbstündigen Stimmungsshow den offiziellen WM-Song. Danach stieg grün-rot-weißes Feuerwerk in den Himmel. Traditionelle Kleidung, moderne Poprhythmen und viel Gold prägten die Zeremonie vor dem Eröffnungsspiel. Auf dem zentralen Platz in Mexiko-Stadt drängten tausende Fans zum offiziellen Public Viewing. Es soll zu chaotischen Szenen gekommen sein.
1: Das Wetter in Deutschland. In der Nacht von Westen kommender Regen, im Osten noch trocken, Tiefstwerte 14 bis 6 Grad. Morgen viele Wolken und Regenschauer, dann auch im Osten, Höchstwerte 16 bis 23 Grad. 23 Uhr und 3 Minuten.
4: ARD-Verkehrsservice. Vorsicht auf der A8 Karlsruhe Richtung Stuttgart. In Höhe Karlsbad steht ein defekter LKW. Vorsicht auch auf der A81 Stuttgart Richtung Siegen. Zwischen Oberndorf und Rottweil liegt ein Tier auf der Fahrbahn. Nach wie vor besondere Vorsicht auf der A661 Bad Homburg-Egelsbach. Zwischen Offenbach-Kaiserlei und Offenbach-Taunusring ist ein Kind auf der Fahrbahn. Vorsicht in beiden Richtungen in Using. Auf der Bundesstraße stadtauswärts zwischen Using und Wehrheim läuft ein Mensch auf der Fahrbahn. Die A1 Osnabrück Richtung Bremen ist zwischen Dreieck, Ahlhorner Heide und Wildeshausen West wegen Bauarbeiten bis morgen früh um 6 gesperrt. Die Umleitung führt über die A29 und Ahlhorn. A5 Basel Richtung Karlsruhe zwischen Rastatt Nord und Rastplatz Schleifweg steht ein defekter PKW. A8 Stuttgart Richtung Karlsruhe zwischen Pforzheim West und Karlsbad 2 Kilometer Stau wegen einer Nachtbaustelle. A61 Ludwigshafen Richtung Hockenheim zwischen Kreuzspeyer und Dreieck Hockenheim. Die ist wegen Bauarbeiten bis 5 Uhr morgens gesperrt. Allen unterwegs gute und sichere Fahrt. Kommt gut an.
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4: Am Mikrofon Annette Loris. Eine Stunde haben wir noch für wunderbaren neuen Rock, unter anderem von Evanescence und um über Entstehungsgeschichten zu reden, zum Beispiel die der Sex Pistols. Wir gucken aber kurz nach Mexiko. Das Eröffnungsspiel zwischen Mexiko und Südafrika ist in diesem Moment zu Ende. Bilanzieren kann man sagen, es gab mehr rote Karten als Tore. 3 rote Karten und 2 Tore. Mexiko gewinnt 2:0 den Auftakt der Fußball-WM 2026.
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Böser kleiner Rachesong von All American Rejects gives you hell. Um 11:11 ARD Verkehrsservice. Vorsicht auf der A3 Frankfurt Richtung Würzburg zwischen Wertheim-Lenkfurt und Helmstadt steht ein defekter PKW. Wie sind eigentlich manche Bands entstanden? Das haben wir uns gefragt und bei den Sex Pistols gibt es eine sehr skurrile Antwort. Also da gab es diesen Modeladen von Vivienne Westwood und Malcolm McLaren in London. Der hieß Sex. Und eines Tages tauchte da ein Typ auf, Johnny Rotten. Der hatte ein selbstbemaltes T-Shirt an und auf dem stand I hate Pink Floyd. Und Vivienne Westwood und Malcolm McLaren waren sofort begeistert und dachten sich, hey, wir wollen doch diese Band zusammenstellen. Lass ihn doch mal vorsingen. Ja, also das Vorsingen sah dann so aus, dass er sich mit dem Rücken zu Vivienne Westwood und Malcolm McLaren stellte und zu Jukebox-Lautsprechern den Text zu Alice Coopers I'm 18 brüllte. Nein, er konnte nicht singen. Und Malcolm McLaren soll gesagt haben, der Typ hat die richtige Attitüde, den machen wir zum Sänger. Gut, über Singen kann man streiten, über die Sex Pistols nicht. Die haben definitiv Musikgeschichte geschrieben. Im ARD Musikclub Rock die Hymne. God Save the Queen.

Dr. Feelgood von Mötley Crüe im ARD Musikclub Rock. Gibt's jetzt neuen Rock von Evanescence. Das neue Album ist da. Es heißt Sanctuary, ist eine Zuflucht. Und für Frontfrau und Mastermind Amy Lee war die Arbeit an diesem Album ein Ventil für vieles, was sich falsch oder außer Kontrolle anfühlt. Zudem sei es ein Ort, an dem ich durch die Kraft der Musik und der Verbundenheit Hoffnung entfachen konnte. Das ist jetzt hier mit dem neuen Album. Das fand ich ganz spannend, dass mittlerweile viele Künstler sagen, wow, das ist so die kleine Insel der Glückseligkeit, die ich mir mit meiner Musik schaffe. Live gibt es Evanescence passend zur Tour auch in Deutschland zu erleben. Am 19. September in Frankfurt, am 20. in Dortmund, am 23. September in Hamburg und am 26. in München. Und wir hören uns mal den Titelsong dieses Zufluchtsortes von Amy Lee an. Evanescence und Sanctuary.

Sanctuary, Neues von Evanescence im ARD Musikclub Rock. Erfüllen wir noch schnell den Wunsch von Edda, die uns geschrieben hat. Ich bin Edda aus Radolfzell am Bodensee, höre regelmäßig den Musikclub Rock und ich wollte fragen, ob ihr was von den Toten Hosen spielen könnt. Können wir selbstverständlich und für alle, die die Hosen am Samstag auf dem Stuttgarter Vasen genießen werden. Ist hier Bonnie und Clyde.

0: Sorry, das ist wichtig. ARD Verkehrsservice mit einer Eilmeldung. Achtung, Autofahrer, Falschfahrer auf der A48. Koblenz-Dreieck, Vulkaneifel zwischen Polch und Main. Ein Falschfahrer. Äußerst rechts fahren, nicht überholen. Auf der A48. Koblenz-Dreieck, Vulkaneifel zwischen Polch und Main. Ein Falschfahrer. In beiden Richtungen besonders vorsichtig fahren. Wir sagen natürlich Bescheid, sobald die Gefahr vorüber ist. Das ist der ARD Verkehrsservice. Jetzt ist es gleich 11:30 und wir gucken, was ansonsten noch auf der Straße los ist. Die A1 Osnabrück Richtung Bremen ist zwischen Dreieck Ahlhorner Heide und Wildeshausen wegen Bauarbeiten bis morgen früh 6 gesperrt. Die Umleitung führt über die A29 und Ahorn. A5 Basel Richtung Karlsruhe zwischen Rastatt Nord und Rastplatz Schleifweg ein defekter PKW. Und A61 Ludwigshafen Richtung Hockenheim zwischen Kreuzspeyer und Dreieck Hockenheim laufen Bauarbeiten bis morgen früh 5. Für allen unterwegs gute und sichere Fahrt.
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0: Mit Annette Loris, guten Abend. Und in dieser Stunde noch mit der Entstehungsgeschichte von Pink und neuer Musik von Fink.
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0: Habe ich gerade gesagt, die Entstehungsgeschichte von Pink, von Police natürlich. Reimt sich zwar nicht so gut auf Fink, aber ist die Wahrheit. Also es geht um Police und jetzt geht es um einen Musikwunsch, der uns erreicht hat. Von Manuel, Markus und Sven, die uns geschrieben haben. Wir würden uns über Bush mit Machine Head im Musikclub riesig freuen. Dann los!

Police war es so, dass sich ja Stuart Copeland, der Drummer, und Sting, Bassist und Sänger, schon gefunden hatten. Die kamen so aus der Punk-New-Wave-Szene. Und dann kam einer dazu, der war 10 Jahre älter als die beiden und schon ein etablierter Profimusiker. Und er lief an einem Haus vorbei und hörte im Keller jemanden trommeln und dachte sich, wow, der kann was. Ich gehe mal da runter und klopf an. So klopfte Andy Summers an den Keller, an die Kellertüre von Stuart Copeland. Der Rest ist Geschichte. Eine kurze, die nur 3 Alben beinhaltete, innerhalb von 7 Jahren und ganz viel Drama. Aber die war so hörenswert. Police, Message in a Bottle.

ging's los. The Police. Und Jens schreibt zu Recht, also ich kenne Gottlob 5 Police-Alben. Absolut richtig, das war mein Zahlendreher. 3 Männer, 5 Alben, 7 Jahre, die Reunion nicht mitgezählt. Danke für den Hinweis, Jens. Und das sind Republica im ARD Musikclub Rock. Ready to go.

Golden Earring im ARD Musikclub Rock. Uwe aus der Südpfalz hat uns eine schöne Mail ins Studio geschickt. Der schreibt: wegen euch verzichte ich auf das Eröffnungsspiel und wünsche mir von 12 Destiny Never Take Me Alive. Also wenn du wegen uns auf das Spiel verzichtet hast, müssen wir das natürlich belohnen.

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2: Und das ist gleichzeitig ein ganz wundervolles neues Lied von Fink und heißt I Buried All the Answers. Und damit gute Nacht.

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1: Um 0 Uhr mit Ramin Movasakian. Mit einem großen Feuerwerk, einer Tanzshow und einem Auftritt des italienischen Sängers Andrea Bocelli ist in Mexiko-Stadt die Fußball-Weltmeisterschaft gestartet. Im Eröffnungsspiel gewann Gastgeber Mexiko gegen Südafrika mit 2:0. ARD-Sportreporter Holger Dahl.
2: Der kompakt glanzvollen Eröffnungsfeier folgte ein einseitiges Spiel, in dem Gastgeber Mexiko nicht mehr tat als nötig. Quiñones traf schon in der 9. Spielminute zum 1:0, Jiménez in der 67. zum 2:0. Davor und danach gab es je eine rote Karte für Südafrika und in der Nachspielzeit noch eine ärgerliche und umstrittene rote Karte gegen Mexikos Kapitän César Montes. Für Südafrika dürfte selbst der Einzug ins Sechzehntelfinale schwierig werden. Mexiko feiert einen Pflichterfolg.
1: Für Deutschland steht am Sonntag das erste Gruppenspiel an. Gegner in Houston ist Curaçao. US-Präsident Trump hat die für die Nacht angekündigten Luftangriffe auf den Iran abgesagt. Auf seiner Online-Plattform schreibt er, nach Gesprächen mit der höchsten Ebene der iranischen Führung zeichne sich eine Verhandlungslösung ab. Das Abkommen könne in den nächsten Tagen unterzeichnet werden. Das Mullah-Regime hingegen dementiert die Berichte. Es sei bislang kein Text für eine Vereinbarung gebilligt worden, heißt es. Der Bundestag hat am Abend zwei Bundeswehrmandate verlängert. Die Auslandseinsätze in Bosnien-Herzegowina und im Kosovo sollen weitergeführt werden. Bianca Schwarz berichtet.
3: In Bosnien und Herzegowina werden sich bis zu 50 deutsche Soldatinnen und Soldaten für ein weiteres Jahr an der EU-Mission EUFOR Althea beteiligen. Dort gibt es auch mehr als 30 Jahre nach Kriegsende noch erhebliche Spannungen zwischen Serben, Kroaten und bosnischen Muslimen. Im Kosovo ist die Bundeswehr seit 27 Jahren an der NATO-Mission KFOR beteiligt. Es ist der am längsten andauernde Auslandseinsatz der Bundeswehr. Bis zu 400 deutsche Soldatinnen und Soldaten sollen die Stabilität des Kosovo sichern, wo es immer wieder zu Spannungen kommt zwischen Albanern und Serben. Der Einsatz geht nun für ein Jahr weiter.
1: Europol hat nach eigenen Angaben einen der am meisten genutzten Online-Dienste für die Geldwäsche von Kryptowährungen zerschlagen. Wie die Behörde mitteilte, wird die Plattform verdächtigt, in den vergangenen Jahren über 336 Millionen Euro gewaschen zu haben. In Georgien habe man zwei mutmaßliche Betreiber festgenommen. Außerdem seien mehr als 30 Server sowie Immobilien und Fahrzeuge beschlagnahmt worden. Das Wetter für Deutschland. In der Nacht regnet es noch im Westen, ansonsten lockert es auf. Die Tiefstwerte liegen bei 14 bis 6 Grad. Im Laufe des heutigen Tages ziehen die Schauer weiter Richtung Osten. Auch ganz im Süden gibt es vereinzelt Regenschauer. Im Westen zeigt sich ab dem Nachmittag auch mal die Sonne. Die Temperaturen erreichen maximal 16 bis 23 Grad. Am Samstag im Norden Schauer und Gewitter, in der Mitte und im Süden sonnig. Und noch die Zeit, es ist gleich 0:03 Uhr.
4: Hallo unterwegs. Die A1 Osnabrück Richtung Bremen ist zwischen dem Dreieck Ahlhorner Heide und Wildeshausen West bis 6 Uhr gesperrt. Die 2 Magdeburg Richtung Berlin ist zwischen Lenin und dem Dreieck Werder wegen Bauarbeiten bis 5 Uhr gesperrt. Und das gilt auch für die A12 Frankfurt-Oder Richtung Berliner Ring zwischen Briesen und Fürstenwalde Ost. Die A14 Leipzig nach Dresden ist zwischen Leisnig und Döbeln Nord nach einem Unfall weiterhin gesperrt. Die A31 Meppen-Leer ist zwischen Jemgum und Leer West bis 6 Uhr in beiden Richtungen gesperrt. Die 38 Göttingen nach Leipzig ist zwischen Altstädt und Eisleben nach einem Lkw-Unfall gesperrt worden. Dann haben wir die A44 Essen nach Düsseldorf zwischen dem Kreuz Düsseldorf Nord und Düsseldorf Flughafen. Dort Sperrung bis Montag früh wegen Bauarbeiten. Der Flughafen ist ab dem Kreuz Meerbusch in Richtung Essen erreichbar. A61 Ludwigshafen Richtung Hockenheim ist gesperrt zwischen dem Kreuz Speyer und dem Dreieck Hockenheim wegen am Bauarbeiten. Das Ganze bis zum 14. Juni. Die A7 Erfurt nach Schweinfurt ist zwischen Oberhof und Suhl-Zellermelis bis 6 Uhr gesperrt. Und die A565 Bonn-Meckenheim ist zwischen Bonn-Beuel und Bonn-Auerberg in beiden Richtungen wegen Brückenarbeiten gesperrt. Das war's. Gute Fahrt.
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4: Ich bin Klaus Schredergau, grüße Sie, gleich erleben wir eine musikalische geile Zeit. Vielleicht erinnern Sie sich an den Song von Juli und zuvor Chris de Burgh. Eine schöne Nacht mit uns.

0: die geile Zahl. Über 20 Jahre ist das schon wieder her. Und zuvor gab es ja nur noch den Debüthit Die perfekte Welle 2004. Und beide Songs schafften es in die Charts. Der Debüthit sogar bis auf Platz 2 und wurde damals mit Platin ausgezeichnet. Und Sängerin Eva Bregel sagte damals über die Musik von Juli:
1: Ich für meinen Teil empfinde unsere Musik als sehr ästhetisch und sehr schön. Und das ist das, den Anspruch, den ich an unsere Musik einfach stelle, dass es sehr komplex werden darf. Aber ich sehe uns jetzt nicht in erster Linie als Leute, die irgendwelche Anliegen mit dem Vehikel Musik jetzt unter die Leute bringen müssen, sondern wir sind eigentlich in erster Linie Musiker, die ihr Seelenleben verwursten oder vertonen.

80s Don't Go, die Casey and the Sunshine Band in der ARD Hitnacht um 20 Minuten nach 12. Gleich die Bee Gees und ein Gibb ist ja noch übrig geblieben, und zwar Barry Gibb. Er wird in diesem Jahr tatsächlich 80 Jahre alt. Und ja, er wird tatsächlich 80. Letztens war er ja im Internet für tot erklärt worden durch eine dubiose Facebook-Seite. Da stand dann Rest in Peace Barry Gibb, und tatsächlich knapp 1 Million Menschen haben das geglaubt und das geliked. Und dann meldete sich Barry aber tatsächlich selbst zu Wort und sagte, er sei gesund und glücklich. Ja, da sollte man immer mal etwas genauer hingucken, wenn solche Meldungen verbreitet. Die Bee Gees, You Win Again.

0: Kurz nach halb eins, hallo unterwegs. Hier ist der Verkehrsservice in der ARD Hitnacht. Die A1 Osnabrück Richtung Bremen ist zwischen Dreieck Ahlhorner Heide und Wildeshausen West wegen Bauarbeiten bis 6 Uhr gesperrt. Die A9 Halle Leipzig Richtung Nürnberg ist zwischen Plech und Hormersdorf wegen Bergungsarbeiten gesperrt. Die 12 Frankfurt-Oder Richtung Berliner Ring ist zwischen Briesen und Fürstenwalde Ost noch bis 5 Uhr gesperrt. Die A31 Meppen-Leer ist zwischen Jemgum und Leer West bis 6 Uhr in beiden Richtungen gesperrt. Die A38 Göttingen Richtung Leipzig ist zwischen Altstädt und Eisleben nach einem Lkw-Unfall gesperrt worden. Die A44 Essen Richtung Düsseldorf zwischen dem Kreuz Düsseldorf Nord und Düsseldorf Flughafen. Sperrung wegen Bauarbeiten bis Montag früh. Der Flughafen ist ab dem Kreuz Meerbusch in Richtung Essen erreichbar. Die A7 Erfurt Richtung Schweinfurt ist zwischen Oberhof und Suhl-Zellamelis wegen Tunnelwartungsarbeiten bis 6 Uhr gesperrt und die A565 Bonn-Meckenheim ist zwischen Bonn-Beul und Bonn-Auerberg in beiden Richtungen wegen Brückenarbeiten gesperrt. Da wo es geht, eine gute Fahrt!
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0: Heute Nacht mit Klaus Schredergau und mit Cindy Lauper.

30. Die sind also 6 Stunden zurück. Also hier hat er Geburtstag, der Kai Havertz in den USA noch nicht, muss er sich noch ein bisschen gedulden. Wir gratulieren trotzdem zum 27. Geburtstag. Er brillierte im zweiten Teil des Streifens Wall Street neben Michael Douglas. Der US-Schauspieler Shia LaBeouf wird heute Runde 40. Und dann ein Mann, der sich jetzt auf seine Rente vorbereitet. Das letzte Album ist raus, die letzte Tour steht an für die Toten Hosen und er zupft fleißig die Gitarre. Andreas von Holst, er wird heute 62. Und er verkörperte viele, viele Jahre ganz erfolgreich Dr. House. Der britische Schauspieler Hugh Laurie wird heute 67 und wir gratulieren.

Die Scorpions in der ARD Hitnacht. So, und jetzt gibt's Musik von einem Fensterputzer. Ja, mehr oder weniger natürlich nur. Aus den 90ern stammt der Song I Feel Lonely von Sascha. Und in dem Video, da spielte er tatsächlich einen Fensterputzer. Und zwar einen recht erotischen, der da von draußen den in dem Büro arbeitenden Mädels schöne Augen gemacht hat. Vielleicht erinnern Sie sich noch an dieses originelle Video zum Song I Feel Lonely von Sascha Schmitz.

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1: Um 1 Uhr mit Ramin Movasakian. Mit einem großen Feuerwerk, lateinamerikanischen Tänzen und einem Auftritt des italienischen Sängers Andrea Bocelli ist in Mexiko-Stadt die Fußball-Weltmeisterschaft gestartet. Im Eröffnungsspiel gewann Gastgeber Mexiko im Aztekenstadion gegen Südafrika mit 2:0. Für Deutschland steht am Sonntag das erste Gruppenspiel an. Das Team von Bundestrainer Julian Nagelsmann trifft in Houston auf Curaçao. US-Präsident Trump hat für die Nacht geplante Angriffe und Luftschläge auf den Iran wieder abgesagt. Auf seiner Online-Plattform begründete er das mit Fortschritten in den Verhandlungen mit der iranischen Seite. Aus Washington berichtet Samuel Jakisch.
2: Gespräche mit der Islamischen Republik seien, so Trump wörtlich, sowohl in ihrer Grundausrichtung als auch im Detail von allen beteiligten Parteien gebilligt worden. Details nannte Trump nicht. Auch eine Bestätigung von iranischer Seite blieb zunächst aus. Die Seeblockade iranischer Häfen durch die US-Marine solle aber zunächst aufrechterhalten werden. Seit Beginn des Krieges zwischen den USA und Iran vor 3 Monaten hatte Donald Trump bereits mehrfach angekündigt, dass eine Einigung mit der iranischen Führung oder erneute Angriffe durch die US-Streitkräfte kurz bevorstehen würden.
1: In den 27 EU-Ländern gelten ab sofort deutlich strengere Regeln für Flüchtlinge. Um Mitternacht ist die neue Asylreform in Kraft getreten. Sie sieht unter anderem schnellere Abschiebungen und den Bau von Aufnahmezentren für Flüchtlinge an EU-Außengrenzen vor. Auch in Deutschland wird es solche Einrichtungen geben, unter anderem am Flughafen Berlin-Brandenburg. Bundesinnenminister Dobrindt hat dort für den Mittag einen Besuch angekündigt. In Bonn können Bürger bis Ende des Monats kostenlos Bus und Bahn fahren. Das hat der Stadtrat am Abend beschlossen. Die Stadt reagiert damit auf die Sperrung der Nordbrücke wegen neu entdeckter Schäden. Dadurch kommt es zu langen Staus. Aus Bonn berichtet Sebastian Titelbach.
3: Die Stadtverwaltung rechnet mit Ausgaben von rund 350.000 Euro pro Woche. Ziel sei es, Autofahrern ein zeitlich befristetes Angebot zu bieten, das eigene Fahrzeug stehen zu lassen. Das Maßnahmenpaket sieht außerdem weitere Park-and-Ride-Plätze in und um Bonn vor. An mehreren Stellen im Stadtgebiet soll auch die Verkehrsführung so geändert werden, dass Busse und Bahnen nicht im Stau stehen. Seit der Sperrung der Nordbrücke in der vergangenen Woche hat der Verkehr in Bonn stark zugenommen. Viele Autofahrer versuchen seitdem über die städtische Kennedy-Brücke und die Südbrücke das Rheinufer zu wechseln.
1: Das Wetter für Deutschland. In der Nacht regnet es noch im Westen, ansonsten lockert es auf. Die Tiefstwerte liegen bei 14 bis 6 Grad. Im Laufe des heutigen Tages ziehen die Schauer dann weiter Richtung Osten. Auch ganz im Süden gibt es Regen. Im Westen zeigt sich ab dem Nachmittag auch mal die Sonne. Die Temperaturen erreichen maximal 16 bis 23 Grad. Am Samstag im Norden und Osten Schauer, im Süden Sonne. Die Zeit, es ist gleich 1.03 Uhr.
4: Hallo unterwegs, hier ist der Verkehrsservice in der ARD-Hitnacht. Die A1 Osnabrück Richtung Bremen ist zwischen dem Dreieck Ahlhorner Heide und Wildeshausen-West wegen Bauarbeiten bis 6 Uhr gesperrt. Die 1 Hamburg Richtung Lübeck ist zwischen dem Kreuz Hamburg-Ost und Barsbüttel nach einem Unfall gesperrt. Die A3 Nürnberg Richtung Würzburg ist zwischen dem Kreuz Fürth-Erlangen und Erlangen-West mehrfach kurzfristig gesperrt. Die A3 Frankfurt nach Würzburg ist zwischen Weibersbrunn und Rohrbrunn nach einem Unfall gesperrt worden. Die A9 Halle-Leipzig Richtung Nürnberg ist zwischen Plech und Hormersdorf wegen Bergungsarbeiten derzeit gesperrt. Die A12 Frankfurt-Oder nach Berliner Ring ist zwischen Briesen und Fürstenwalde Ost bis 5 Uhr gesperrt. Entschuldigung. Die A31 Meppen-Leer ist zwischen Jemgum und Leer-West noch bis 6 Uhr in beiden Richtungen gesperrt. Die A38 Göttingen Richtung Leipzig ist zwischen Altstädt und Eisleben nach einem Lkw-Unfall gesperrt. Die A44 Essen Richtung Düsseldorf ist zwischen dem Kreuz Düsseldorf-Nord und Düsseldorf-Flughafen wegen Bauarbeiten bis Montag früh gesperrt. Der Flughafen ist ab dem Kreuz Meerbusch in Richtung Essen erreichbar. Die A7 Erfurt Richtung Schweinfurt ist zwischen Oberhof und Suhl-Zellamelis wegen Tunnelwartungsarbeiten bis 6 Uhr gesperrt und die A565 Bonn-Meckenheim ist zwischen Bonn-Beul und Bonn-Auerberg in beiden Richtungen wegen Brückenarbeiten dicht. Das war's. Gute Fahrt.
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4: Ich bin Klaus Schredderau, so und Fritz Frosch in meinem Hals, den haben wir jetzt auch im Griff. Und das ist Meredith Brooks und

0: Ein Instrumentalhit in der Nacht aus dem Jahre 77, das war tatsächlich mal eine Nummer 1 hier in Deutschland, das war Magic Fly von Space. Gleich habe ich Michael Jackson für Sie, Man in the Mirror. Und sein Film hat ja viele, viele Rekorde gebrochen und er ist ja jetzt auch in Streaming-Portalen verfügbar. Ich habe mir den Streifen letztens auch angesehen, ganz nett anzugucken, sage ich Ihnen ganz ehrlich. Und mir hat eine Szene ganz besonders gut gefallen. Da saß nämlich Michael Jackson mit seinem Manager beim Chef von CBS. Das war damals Anfang der 80er eine sehr, sehr einflussreiche Plattenfirma. Er war dort unter Vertrag und das Problem war allerdings nur, dass MTV damals keine Künstler gespielt hat, die schwarz waren. Und da rief Mike Myers, er spielte nämlich den CBS-Chef mal kurzerhand beim Chef von MTV an und sagte folgendes.
1: Entweder ihr spielt Billie Jean in den nächsten 10 Minuten oder ich ziehe jeden CBS-Künstler aus eurem Programm ab. Okay? Bruce Springsteen, Cheap Trick, Charlie Daniels, Billy Joel, Cyndi Lauper, Bob Dylan. Die Bänder packen Sie am besten in eine Plastiktüte, schmieren Sie mit einer Portion Backfett ein und schieben sich alles komplett in den Arsch. Ja, in den Arsch. Unsere Geschäftsbeziehung ist damit beendet.
0: Ja, so einfach kann's gehen und somit lief dann auch plötzlich Michael Jackson bei MTV. Und jetzt läuft er bei uns. Man in the Mirror.

0: Stay With Me, Sam Smith. Ich hatte Ihnen gerade die schöne Geschichte erzählt über den Film von Michael Jackson und den lustigen Telefonanruf des CBS-Chefs damals bei MTV. Ja, und nicht nur Michael Jackson war bei CBS, sondern auch Nena. Dort hatte sie nämlich ihren Debüthit. Und da passierte nämlich noch etwas ganz Besonderes. Nach ihrem ersten großen Auftritt im Fernsehen, dem Musikladen, da rief nämlich auch bei Nena, beziehungsweise bei ihrem damaligen Freund, dem Trommler von Nena, Rolf Brendel, die Plattenfirma an und sagte Folgendes.
1: Den Montag, Dienstag darauf hatten wir uns verabredet zum Proben in Berlin. Und als ich rausgehen wollte aus der Wohnung, klingelt das Telefon und da ist ein Product Manager von CBS am Telefon und sagt zu mir, Rolf, herzlichen Glückwunsch, ihr habt heute den Rekord bei CBS gebrochen.
2: Was dann nachher passiert ist mit uns, das haben wir alles gar nicht mehr so mitgekriegt.

0: Kurz nach halb zwei und hier ist der Verkehrsservice in der ARD-Hitnacht. Die A1 Osnabrück Richtung Bremen ist zwischen dem Dreieck Ahlhorner Heide und Wildeshausen West wegen Bauarbeiten noch bis 6 Uhr gesperrt. Die A9 Halle Leipzig Richtung Nürnberg ist zwischen Plech und Hormersdorf wegen Bergungsarbeiten gesperrt. Die A12 Frankfurt-Oder Richtung Berliner Ring ist zwischen Briesen und Fürstenwalde Ost noch bis 5 Uhr gesperrt. Die A31 Meppen-Leer ist zwischen Jemgum und Leer West noch bis 6 Uhr in beiden Richtungen gesperrt. Die A38 Göttingen Richtung Leipzig ist zwischen Altstädt und Eisleben nach einem LKW-Unfall gesperrt worden. Dann haben wir die A44 Essen nach Düsseldorf. Zwischen dem Kreuz Düsseldorf-Nord und Düsseldorf-Flughafen Bauarbeiten bis Montag früh, daher Sperrung. Der Flughafen ist ab dem Kreuz Meerbusch in Richtung Essen erreichbar. A61 Ludwigshafen Richtung Hockenheim. Sperrung zwischen dem Kreuz Speyer und dem Dreieck Hockenheim noch bis zum 14. Juni. 5 Uhr. Die A7 Erfurt Richtung Schweinfurt ist zwischen Oberhof und Suhl-Zellamelis noch bis 6 Uhr gesperrt. Und die A565 Bonn-Meckenheim ist zwischen Bonn-Beul und Bonn-Auerberg in beiden Richtungen wegen Brückenarbeiten gesperrt. Da wo es geht, eine gute Fahrt.
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0: Mit Klaus Schredergau. Hallöchen.
2: Hallo.

Chris Rea, The Blue Café, und so heißt auch sein 14. Studioalbum, und auf dem befindet sich auch sein Superhit On The Beach. Aufgenommen wurden die Songs damals in Südfrankreich, genauer gesagt in der Provence auf dem Weingut Miraval. Dort befindet sich ein hochmodernes Tonstudio, das Ende der 70er der Pianist und Komponist Jacques Lussier baute und errichtete. Und das ist ein 364 Hektar großes Anwesen, und seit dem 13. Jahrhundert werden dort Weine und Oliven angebaut. Und in diesem Studio haben sich auch noch ganz andere Superstars eingefunden, beispielsweise auch AC/DC, Chris Rea, wie gesagt, und Steve Winwood, Level 42, Ram, The Cure und so weiter und so weiter. 1.42 Uhr, die ARD-Hitnacht, jetzt mit Belinda Carlisle.

eine wichtige Warnmeldung für die Autofahrer. Vorsicht bitte auf der A620 Saarbrücken-Saarlouis. Zwischen Wartgassen und dem Dreieck Saarlouis kommt Ihnen ein Falschfahrer entgegen. Bitte äußerst rechts fahren, nicht überholen. Auf der A620 Saarbrücken-Saarlouis. Zwischen Wartgassen und dem Dreieck Saarlouis ist ein Falschfahrer unterwegs. Vorsicht bitte in beiden Richtungen.

Und jetzt haben wir noch eine Falschfahrermeldung, könnte aber auch der gleiche sein. Der ist nämlich jetzt auf der A8 Saarlouis-Neunkirchen zwischen dem Dreieck Saarlouis und Schwalbach-Schwarzenholz unterwegs. Auch hier bitte aufpassen, nicht überholen. Falschfahrer auf der A8 Saarlouis-Neunkirchen zwischen dem Dreieck Saarlouis und Schwalbach-Schwarzenholz.

Love You Monday. Ja, das versuche ich ja auch immer. Nach dem Sonntag ist das manchmal ein bisschen schwierig. Wir bräuchten da eigentlich noch so einen halben Tag Sonntag. Dann kommt man vielleicht auch besser in den Montag rein. 7:07 gleich die Nachrichten und zuvor noch Madonna, Take a Bow und jetzt Christopher Cross. It's all right.

nochmal die beiden Warnmeldungen der Polizei. Vorsicht bitte auf der A8 Saarlouis-Neunkirchen zwischen dem Dreieck Saarlouis und Schwalbach-Schwarzenholz. Hier ist ein Falschfahrer unterwegs und ganz offensichtlich auch auf der A620 Saarbrücken-Saarlouis zwischen Badgassen und dem Dreieck Saarlouis. Das liegt nun eng beieinander, könnte ein und derselbe Falschfahrer sein, könnten auch zwei sein. Bitte besonders aufpassen in diesem Bereich.

beide Falschfahrer haben sich auch erledigt. Sowohl der auf der A8 Saarlouis Neunkirchen zwischen dem Dreieck Saarlouis und Schwalbach-Schwarzenholz und auch der auf der A620 Saarbrücken Saarlouis zwischen Wadgassen und dem Dreieck Saarlouis. Keine Falschfahrer mehr.

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1: Um 2 Uhr mit Ramin Movasakian. In der EU gelten ab sofort deutlich strengere Regeln für Flüchtlinge. Um Mitternacht ist die neue Asylreform in Kraft getreten. Sie soll unter anderem die Verteilung von Schutzsuchenden innerhalb der EU neu regeln. Katrin Schmidt berichtet.
2: Kernelement der Asylreform ist, dass alle Personen, die irregulär, also ohne Aufenthaltstitel, in die EU einreisen, künftig einheitlich registriert und überprüft werden, im sogenannten Screening direkt an den EU-Außengrenzen, also etwa in Italien, Griechenland, Bulgarien, aber beispielsweise auch an einem deutschen Flughafen. Nach zentraler Speicherung aller biometrischen Daten entscheidet sich künftig, ob die Person, etwa wegen geringer Asylchancen, in ein beschleunigtes Grenzverfahren kommen soll, in dem innerhalb von 12 Wochen über das Asylgesuch entschieden werden soll. Zuständig für die Asylverfahren bleiben die Staaten, in die zuerst eingereist wurde. Ein Solidaritätsmechanismus im Asylpakt soll aber für ihre Entlastung sorgen.
1: Die iranische Regierung hat nach eigenen Angaben noch nicht darüber entschieden, ob sie mit den USA eine Vereinbarung über ein Ende des Krieges abschließt. Außenminister Bakai sagte, bislang sei man zu keiner Entscheidung gelangt. Er widerspricht damit US-Präsident Trump. Dieser hatte zuvor erklärt, man habe nach Gesprächen mit der höchsten Ebene der iranischen Führung eine großartige Vereinbarung erzielt. Der britische Premierminister Starmer hat den frei gewordenen Posten des Verteidigungsministers neu besetzt. Der frühere Armeeoffizier Jarvis übernimmt das Amt, wie Starmer am Abend bestätigt hat. Der bisherige Verteidigungsminister Healey war wegen Streitigkeiten über die Militärausgaben zurückgetreten. Er warf der britischen Regierung vor, nicht genügend in die Verteidigung zu investieren. Mit einer großen Pyro-Show und Auftritten von der kolumbianischen Popsängerin Shakira und dem italienischen Tenor Andrea Bocelli ist in Mexiko-Stadt die Fußball-Weltmeisterschaft gestartet. Im Eröffnungsspiel gewann Gastgeber Mexiko gegen Südafrika mit 2:0. ARD-Sportreporter Holger Dahl.
3: Julian Quiñones brachte Co-Gastgeber Mexiko in der 9. Minute in Führung. Nach der Pause traf Raúl Jiménez zum 2:0 Endstand im ausverkauften Aztekenstadion. Es gab 3 Platzverweise, 2 für Südafrika, einen für Mexiko. Am Eingang des Stadions erlitt ein Mann einen Herzinfarkt. Sein Zustand soll nach Polizeiangaben stabil sein. Außerdem kursieren Videos von Ausschreitungen vor einem der Zugänge des Stadions. Zu sehen sind teilweise vermummte Demonstranten, die sich eine Auseinandersetzung mit mexikanischen Polizisten liefern.
1: Für Deutschland startet die WM am Sonntag. Gegner im ersten Gruppenspiel in Houston ist Curaçao. Das Wetter für Deutschland. In der Nacht regnet es noch im Westen, ansonsten lockert es auf. Im Laufe des heutigen Tages ziehen die Schauer weiter Richtung Osten, auch ganz im Süden Regen. Im Westen zeigt sich ab dem Nachmittag auch mal die Sonne. Dazu werden es 16 bis 23 Grad. Die Zeit 2:03 Uhr.
4: 2 Uhr.
5: Hier nochmal die Entwarnungen. Zunächst für die A8 Saarlouis-Neunkirchen zwischen dem Dreieck Saarlouis und Schwalbach-Schwarzenholz und für die A620 kein Falschfahrer mehr zwischen Wadgassen und dem Dreieck Saarlouis. Dann haben wir die A1 Osnabrück nach Bremen zwischen dem Dreieck Ahlhorner Heide und Wildeshausen West. Bauarbeiten bis 6 Uhr geht da nichts. Die A9 Halle-Leipzig Richtung Nürnberg ist zwischen Plech und Hormersdorf wegen Bergungsarbeiten gesperrt. Die 12 Frankfurt-Oder Richtung Berliner Ring ist zwischen Briesen und Fürstenwalde der Ost noch bis 5 Uhr gesperrt. Die A13 Schönefelder Kreuz Richtung Dresden ist zwischen der Landesgrenze und Schönborn nach einem Unfall in beiden Richtungen gesperrt. Die A31 Meppen-Leer ist zwischen Jemgum und Leer-West noch bis 6 Uhr in beiden Richtungen gesperrt. Die A38 Göttingen nach Leipzig ist zwischen Altstädt und Eisleben nach einem LKW-Unfall gesperrt worden. Dann haben wir die 44 Essen Richtung Düsseldorf zwischen dem Kreuz Düsseldorf Nord und Düsseldorf Flughafen. Bauarbeiten Sperrung bis Montag früh. Der Flughafen ist ab dem Kreuz Meerbusch in Richtung Essen erreichbar. A61 Ludwigshafen Richtung Hockenheim zwischen dem Kreuz Speyer und dem Dreieck Hockenheim. Bauarbeiten noch bis Sonntag 5 Uhr. Die A7 Erfurt Richtung Schweinfurt ist zwischen Oberhof und Suhl-Zellamelis noch bis 6 Uhr gesperrt. Und die A565 Bonn-Meckenheim ist zwischen Bonn-Beul und Bonn-Auerberg in beiden Richtungen wegen Brückenarbeiten gesperrt. Gute Fahrt!
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5: Ich bin Klaus Schredergau. Hallo.